0: Glühspieß.
1: Dem Ukrainer Sergei K. werden Angriffe auf die zivile Energieinfrastruktur, nach dem Völkerstrafrecht ein Kriegsverbrechen, die Herbeiführung einer Sprengstoffexplosion sowie die Zerstörung von Bauwerken vorgeworfen. Sergei K. und weitere Personen sollen laut Ermittlern von Bord der Segeljacht Andromeda den Sprengstoffanschlag auf die Pipelines im Herbst 2022 ausgeführt haben. Die wichtige und politisch brisante Frage, was die ukrainische Staatsführung über den Anschlag wusste, ob sie ihn gar befohlen hat, ist aber bis heute offen.
0: Die Koalitionsspitzen von Union und SPD haben bei ihren Beratungen im Kanzleramt offenbar eine Einigung erzielt. Bis in den späten Abend war über mehrere Reformprojekte beraten worden. Die Ergebnisse wollen die Parteivorsitzenden am Vormittag präsentieren. Es ging bei den Gesprächen insbesondere um die Themen Arbeitsmarkt und Steuern. Der Gerichtshof der Europäischen Union entscheidet heute im Rechtsstreit über eine EU-Wettbewerbsstrafe gegen Google von mehr als 4 Milliarden Euro. Die Europäische Kommission hatte die Buße 2018 verhängt. Die Behörde wacht darüber, dass die Wettbewerbsregeln eingehalten werden. Sie warf dem Internetgiganten vor, das Betriebssystem Android auszunutzen, um die Marktposition seiner Suchmaschine auf unfaire Weise zu festigen. Die ursprüngliche Strafe war nach einer ersten Klage des Konzerns etwas herabgesetzt worden, wogegen Google jedoch erneut Einspruch einlegte. Belgien steht im Achtelfinale der Fußball-WM. Die Belgier haben ihr 16. Finale gegen den Senegal mit 3:2 nach Verlängerung gewonnen. Aus dem ARD-WM-Team Hendrik Lückhoff.
2: Ein Elfmeter in der Nachspielzeit der Verlängerung entschied dieses dramatische Spiel. Kapitän Tielemans traf vom Punkt für die Belgier, verhinderte damit ein Elfmeterschießen und sorgte fürs Weiterkommen seines Teams. Dabei sah der Senegal kurz vor Ende der regulären Spielzeit schon wieder sichere Sieger aus, führte völlig verdient mit 2:0, ehe Belgien innerhalb von 3 Minuten 2 Tore schoss und damit die Verlängerung erzwang. Da passierte nicht viel, bis zum Elfmeter unmittelbar vor Schluss. Auch England ist eine Runde weiter durch einen mühsamen 2:1-Sieg gegen den Kongo.
0: Das waren die Nachrichten. Das Wetter in Deutschland. Fast überall trocken, noch letzte Schauer bei 17 bis 8 Grad. Am Tage im Norden und in der Mitte gebietsweise Schauer, im Süden trocken bei 20 bis 30 Grad. Am Freitag oft heiter, an den Alpen Gewitter, im Nordosten einzelne Schauer bis 28 Grad, am Samstag bis 30 Grad. Es ist 2:03 Uhr.
3: Sie hören den Verkehrsservice in der ARD-Hitnacht. Die A2 Hannover Richtung Berlin ist zwischen Erxleben und dem Kreuz Magdeburg wegen Bauarbeiten gesperrt. Dankeschön auch nochmal unserem Hörer Johnny für die Nachricht. Dann haben wir die A2 Hannover Richtung Berlin zwischen Ziesa und Wollin wegen Straßenschäden gesperrt. A8 Saarlouis Richtung Luxemburg. Die Moseltalbrücke ist gesperrt nach einem Unfall. Und die A11 Kreuz Uckermark Stettin ist zwischen Penkun und dem Grenzübergang Pommeln wegen Bauarbeiten bis heute Abend in beiden Richtungen gesperrt. Die A14 Magdeburg Richtung Schwerin ist zwischen dem Kreuz Magdeburg und Dahlenwarsleben wegen Fahrbahnschäden gesperrt. A20 Kreuz Uckermark Richtung Lübeck ist zwischen Dummersdorf und dem Kreuz Rostock wegen Bauarbeiten bis heute Nachmittag um 4 wahrscheinlich gesperrt. Dann haben wir die A38 Göttingen Richtung Halle. Die Strecke ist zwischen Querfurt und Schafstedt wegen Bergungsarbeiten bis um 7 nachher gesperrt. Und die A71 Suhl Richtung Schweinfurt, der Tunnel Bergbock und der Hochwaldtunnel wegen der Nachtbaustelle bis ca. um 6 gesperrt. Dann eine neue Meldung von der A96 München Richtung Lindau. Die Strecke ist zwischen Windach und Schöffeldingen nach einem Unfall jetzt gesperrt. Berlin, die A100, Wilmersdorf Richtung Neukölln ist zwischen Beckstraße und Innsbrucker Platz bis ca. 5 Uhr gesperrt. Und die A261 Richtung A1 ist zwischen Tötensinn und Buchholzer Dreieck wegen Bergungsarbeiten gesperrt.
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3: Bleiben Sie schon wachsam und achtsam, gerade unterwegs im Auto, auf den Straßen. Kommen Sie gut und sicher an. Eine schöne Nacht mit der ARD-Hitnacht wünscht Ihnen Romy Anders. Hi.

Liebe ARD-Hitnachtsgemeinde, nur ganz, ganz kurz an dieser Stelle, weil immer wieder Anfragen kommen wegen Musikwünschen. Wir erfüllen keine Musikwünsche so spontan. Wir spielen ja eh Lieblingshits, ne, in der ARD-Hitnacht. Sonst schreibt uns weiterhin sehr gern. Wir freuen uns auf eure Nachrichten. ARD-Hitnacht@mdr.de. Kai aus Regensburg zum Beispiel grüßt alle Nachtdienstler, die wie er gerade Schicht haben und die sich schon auf den Feierabend freuen. Dankeschön, Kai. Wir freuen uns auch nachher auf den Feierabend. Jetzt machen wir uns erstmal weiter eine ganz schöne Nacht. Es ist kurz vor 14:45. Willkommen in der ARD-Hitnacht.

0: ist mir ganz mittelhochdeutsch Viertel drei rausgerutscht. Das schreibt doch gleich der Ole aus Köln. Viertel drei. Was heißt das denn bitte schön? Es gibt höchstens Viertel nach zwei. Ole, das stimmt so nicht. Also bei uns im Mittelraum, aber auch unten in Baden-Württemberg, da versteht man durchaus Viertel und Dreiviertel. Das ist so ähnlich wie Viertel nach halb oder Dreiviertel vor oder nach um. Es ist, wie es ist. Sehnsucht, Pöppe Schulz und der ARD-Hitnacht. Und gleich haben wir es halb drei. Das ist dann übrigens Viertel nach Viertel. Eine schöne Nacht mit der ARD-Hitnacht.
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0: Es ist halb drei, 2.30 Uhr. Der Verkehrsservice in der ARD-Hitnacht. Die A2 Hannover Richtung Berlin ist zwischen Erxleben und dem Kreuz Magdeburg gesperrt wegen Fahrbahnschäden. Die A2 Hannover Richtung Berlin ist zwischen Ciesa und Wollin wegen Straßenschäden auch gesperrt. Dann haben wir die A8 Saarlouis Richtung Luxemburg. Die Moseltalbrücke gesperrt nach einem Unfall. Die A11 Kreuz Uckermark Stettin ist zwischen Penkun und dem Grenzübergang Pommeln wegen Bauarbeiten bis heute Abend gesperrt. Die A14 Magdeburg Richtung Schwerin ist zwischen dem Kreuz Magdeburg und Dahlenbarsleben gesperrt wegen Fahrbahnschäden. Dann haben wir die A20 Kreuz Uckermark Richtung Lübeck. Die Strecke ist zwischen Dummersdorf und dem Kreuz Rostock gesperrt wegen Bauarbeiten bis heute Nachmittag. Und die A38 Göttingen Richtung Halle ist zwischen Querfurt und Schafstedt gesperrt bis um 7. Da laufen nach wie vor Bergungsarbeiten. A71 Suhl Richtung Schweinfurt, der Tunnel Bergbock und der Hochwaldtunnel wegen der Nachtbaustelle gesperrt bis nachher um 6. Und die A96 München Richtung Lindau ist zwischen Windach und Schöffelding nach einem Unfall gesperrt. Berlin, die A100 Wilmersdorf Richtung Neukölln ist zwischen Wechsstraße und Innsbrucker Platz gesperrt bis ca. um 5. Und die A261 Richtung A1 ist zwischen Türtensen und Buchholzer Dreieck wegen Bergungsarbeiten gesperrt.
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0: Eine schöne Nacht wünscht Ihnen Romy Anders. Hi und Grüße.

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Coldplay in der ARD-Hitnacht. Unser Hörer Martin aus dem Ruhrgebiet hört nicht vom Mond oder vom Mars die ARD-Hitnacht. Dafür schickt er Grüße aus dem Kanada-Urlaub bei angenehmen 22 Grad. Dankeschön fürs Schreiben, Martin. Wo in Kanada sind Sie da eigentlich ganz genau? Wollen wir noch wissen? Ich selber muss ja ehrlich zugeben, ich bin jetzt gar nicht so sehr fürs weit wegfliegen. Also ich bin jetzt überhaupt gar nicht der Flugfan. Aber ich liebe unser schönes Nordseemeer und unser wunderschönes Ostseemeer. Also hier in Deutschland, ganz ehrlich Leute, da kann man auch ganz fantastisch Urlaub machen.

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1: Um 3 Uhr mit Ronald Lessig. Die Spitzen der Regierungsparteien haben sich bei ihrem Koalitionsausschuss auf ein umfassendes Reformpaket verständigt. Die konkreten Ergebnisse sollen im Laufe des Vormittags vorgestellt werden. Aus der Nachrichtenredaktion Sebastian Ottowitz.
2: Worauf sich Union und SPD inhaltlich genau geeinigt haben, dazu wurde noch nichts bekannt. Klar ist aber schon, dass es um die Reform der Einkommensteuer sowie um die Bereiche Rente, Arbeitsmarkt, Wachstum und Bürokratieabbau geht. Insgesamt 8 Stunden hatte der Ausschuss gestern getagt. Bundeskanzler Merz hatte vorab erklärt, er erwarte einen großen Sprung nach vorn. Umstritten war vor den Beratungen etwa, wie die Einkommensteuerreform gegenfinanziert wird oder ob es eine Umstellung von einer täglichen auf eine wöchentliche Höchstarbeitszeit geben soll.
1: Der Generalbundesanwalt hat erstmals Anklage wegen der gesprengten Nord Stream Pipelines vor knapp 4 Jahren erhoben. Sie richtet sich gegen den mutmaßlichen Drahtzieher, das hat dessen Anwalt bestätigt. Nach Informationen von ARD, Süddeutscher Zeitung und der Zeit werden dem Ukrainer unter anderem Angriffe auf zivile Infrastruktur, das Herbeiführen einer Sprengstoffexplosion und Kriegsverbrechen vorgeworfen. Das Hanseatische Oberlandesgericht in Hamburg muss die Anklage nun prüfen. Bundesumweltminister Schneider treibt die Pläne für eine schnellere Suche nach einem Atommüllendlager voran. Es gebe Möglichkeiten, einen Standort bis zum Jahr 2050 festzulegen, sagte der SPD-Politiker bei einem Besuch im Zwischenlager in Lubmin in Mecklenburg-Vorpommern. Bisher war von 2074 die Rede. Schneider verwies auf einen Gesetzentwurf, der ein verändertes Erkundungsverfahren beinhaltet. Er hoffe, dass das Kabinett noch in diesem Jahr das Vorhaben auf den Weg bringen wird. Belgien hat das Achtelfinale der Fußball-WM erreicht. Die Belgier holten einen 3:2-Sieg nach Verlängerung im 16. Finale gegen den Senegal. Aus dem ARD-WM-Team Hendrik Lückhoff.
3: Es war das wohl dramatischste Spiel dieser Fußball-WM. In der Nachspielzeit der Verlängerung holte Belgien den 3:2-Sieg und zwar per Elfmeter. Kapitän Tielemans bewies starke Nerven vom Punkt. Dabei war sein Team schon fast ausgeschieden. Kurz vor Ende der regulären Spielzeit lag Belgien völlig verdient mit 0:2 zurück. Aber die Belgier erzwangen mit 2 Toren in 3 Minuten die Verlängerung und holten da doch noch den glücklichen Sieg. Auch England ist im Achtelfinale. Harry Kane führte die Engländer mit seinen 2 Toren zum 2:1-Sieg gegen den Kongo.
1: Das waren die Nachrichten. Das Wetter in Deutschland. Fast überall trocken bei 17 bis 8 Grad. Am Tage im Norden und der Mitte Schauer, im Süden trocken 20 bis 30 Grad. Am Freitag oft heiter, im Nordosten einzelne Schauer bis 28 Grad und am Samstag viel Sonne bis 30 Grad. Es ist 3:03 Uhr.
4: Und Sie hören jetzt den Verkehrsservice in der ARD-Hitnacht mit der A2 Hannover Richtung Berlin. Die Strecke ist ja zwischen Irxleben und dem Kreuz Magdeburg wegen Fahrbahnschäden gesperrt. Die A2 Hannover Richtung Berlin zwischen Ciesa und Wollin gesperrt. A8 Saarlouis Richtung Luxemburg. Die Moseltalbrücke nach einem Unfall gesperrt. Die A11 Kreuz Uckermark-Stettin ist zwischen Penkun und dem Grenzübergang Pommellen wegen Bauarbeiten bis heute Abend ca. 20 Uhr gesperrt. Und die A14 Magdeburg Richtung Schwerin ist zwischen dem Kreuz Magdeburg und Dannenbarsleben wegen Fahrbahnschäden gesperrt. A20 Kreuz Uckermark Richtung Lübeck. Die Strecke ist zwischen Dummersdorf und Kreuz Rostock wegen Bauarbeiten bis heute Nachmittag gesperrt, bis um 4. Und die A38 Göttingen Richtung Halle ist zwischen Querfurt und Schafstedt gesperrt wegen Bergungsarbeiten, bis nachher um 7 wahrscheinlich. Dann haben wir die A71 Suhl Richtung Schweinfurt, der Tunnel Bergbock und der Hochwaldtunnel wegen der Nachtbaustelle gesperrt, bis ca. 6 Uhr. Berlin, die A100, die letzte Meldung, Berlin, die A100 Wilmersdorf Richtung Neukölln ist zwischen Wechstraße und Innsbrucker Platz gesperrt, bis ca. 5 Uhr. Passen Sie gut auf und kommen Sie gut und sicher an.
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Unser Hörer Lutz, der grüßt ganz herzlich aus Australien. Er ist gerade auf dem Weg zur Arbeit. Und er würde sich sehr freuen, schreibt er, wenn wir den Verkehrsservice etwas ausweiten könnten, ne, damit man auch in Australien weiß, wann, wo, welcher Stau ist. Lutz, absolut nachvollziehbar. Wenn wir hier bei uns in Deutschland weniger von den Straßen zu vermelden haben, dann nehmen wir direkt Australien mit auf. Aber dass auf unseren Straßen überhaupt nichts los ist, also was wird es wahrscheinlich nie kommen. Daher einfach mal liebe Grüße, Lutz. Kommen Sie gut auf Arbeit an und haben Sie einen schönen Tag. Josef schreibt, hallo ihr Lieben, ganz süß. Seit einiger Zeit, schreibt er, versuche ich meine 2 Wochen alte Tochter zum Schlafen zu bringen. Also stehe ich mit ihr im Tragetuch in der Küche und tanze mit ihr zur ARD-Hitnacht. Keine 2 Minuten und sie schläft. Sobald ich aber den Weg in Richtung Bett suche und das Radio ausschalte, wird sie unruhig. Liebe Grüße und danke für euren Musikmix. Der Josef aus Landshut, zugeschaltet über Bayern 1. Vielen, vielen Dank für die so liebe Nachricht. Grüße ans Baby. Wir geben alles, damit es weiter schläft.

Achtung, Autofahrer, wir haben einen Falschfahrer auf der B76 Kiel-Eutin zwischen Winterbeker Weg in Kiel-Südfriedhof und Ostring in Garden-Süd-Kronsburg kommt Ihnen ein Falschfahrer entgegen. Äußerst rechts fahren, nicht überholen, ist klar. Falschfahrer auf der B76 Kiel-Eutin zwischen Winterbeker Weg in Kiel-Südfriedhof und Ostring in Garden-Süd-Kronsburg kommt Ihnen ein Falschfahrer entgegen.

Achtung, Autofahrer, da ist noch immer ein Falschfahrer unterwegs auf der B76 Kiel-Eutin. Zwischen Winterbeker Weg in Kiel-Südfriedhof und Ostringen in Garden-Süd-Kronsburg kommt Ihnen ein Falschfahrer entgegen. Bitte äußerst rechts fahren und nicht überholen.

Schön, soeben kam die Entwarnung für die B76 Kiel-Eutin. Kein Falschfahrer mehr zwischen Winterbeker Weg in Kiel-Südfriedhof und Ostring in Garden-Südgrunsburg. Kommen Sie gut und sicher an.

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Alexander aus Paderborn möchte wissen, wieso wir beim Radio immer so gut motiviert klingen, so voller guter Laune, vor allem jetzt um kurz vor 3:30. Er schafft es um diese Zeit nicht mal freundlich zu seiner Frau zu sein. Viel zu früh zum Aufstehen, schreibt er, aber die Arbeit fordert es eben ein. Vielleicht liegt es ja daran, dass unsere Ehepartner gerade nicht in unserer Nähe sind, Alexander. Es wäre sonst vielleicht auch anders. Aber wir grüßen in jedem Falle Paderborn und wünschen einen schönen Donnerstag und heißen Sie herzlich willkommen in der ARD-Hitnacht. Guten Morgen.

0: Kurz nach 4:30. Guten Morgen. Der Verkehrsservice in der ARD-Hitnacht. Die Entwarnung vom Falschfahrer auf der B76 Kiel-Eutin, die hatten wir schon durchgegeben. Was aktuell noch ist, das ist die A2, Hannover Richtung Berlin. Die Strecke ist zwischen Erxleben und dem Kreuz Magdeburg gesperrt. Die A2 Hannover Richtung Berlin zwischen Ziesa und Wollin gesperrt, auch wegen Straßenschäden. Die A11 Kreuz Uckermark Stettin ist zwischen Penkun und dem Grenzübergang Pomellen wegen Bauarbeiten bis heute Abend gesperrt, beide Richtungen. Die A14 Magdeburg Richtung Schwerin ist zwischen dem Kreuz Magdeburg und Dahlem-Warsleben gesperrt, Fahrbahnschäden. A20 Kreuz Uckermark Richtung Lübeck ist zwischen Dummersdorf und dem Kreuz Rostock gesperrt wegen Bauarbeiten bis heute Nachmittag um 4. Die A38 Göttingen Richtung Halle ist zwischen Querfurt und Schafstedt gesperrt wegen Bergungsarbeiten bis um 7 nachher am Morgen. Und die A71 Suhl Richtung Schweinfurt, der Tunnel Bergbock und der Hochwaldtunnel wegen einer Nachtbaustelle gesperrt bis ca. 6 Uhr. Außerdem, letzte Meldung, Berlin, die A100 Wilmersdorf Richtung Neukölln ist zwischen Weckstraße und Innsbrucker Platz bis ca. 5 Uhr gesperrt.
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0: Aber jetzt, wach werden oder wach bleiben. Ein herzliches Willkommen und hallo in der ARD-Hitnacht, 3:33 Uhr. Morgen, schön, dass Sie bei uns sind.

Dreadlock Holiday, liebe ARD-Hitnachtgemeinde. Jetzt schieben wir mal ganz kurz die Dunkelheit zur Seite. Wir blasen das Dunkle einfach weg. Wir machen Platz für Sonne, für angenehme Wärme, eine Brise frischer Meeresluft, ein paar Möwen, leichter Salzduft in der Luft, feinste Sommermusik. Ja. Jawohl, das ist die ARD-Hitnacht am 2. Juli. Einen schönen Donnerstag. Guten Morgen.

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Hallo zusammen, schreibt Susanne. Viele Grüße aus Neuseeland. Ich bin Susanne, bin im Dezember 2025 mit meiner Familie vom Frankenland ans andere Ende der Welt ausgewandert. Wenn in Deutschland die Nacht einkehrt, beginne ich meine Arbeit für unsere deutsche Firma und dabei begleitet mich stets das deutsche Radio, schreibt sie. Ein kleines, schönes Stück Heimat in der Ferne. Beste Grüße, Susanne. Cool. Dankeschön, Susanne. Und wir grüßen ganz, ganz lieb aus der ARD-Hitnacht.

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1: Um 4 Uhr mit Ronald Lessig. Die Spitzen der Regierungsparteien haben sich bei ihrem Koalitionsausschuss auf ein umfassendes Reformpaket verständigt. Die konkreten Ergebnisse sollen im Laufe des Vormittags vorgestellt werden. Aus der Nachrichtenredaktion Sebastian Ottowitz.
2: Worauf sich Union und SPD inhaltlich genau geeinigt haben, dazu wurde noch nichts bekannt. Klar ist aber schon, dass es um die Reform der Einkommensteuer sowie um die Bereiche Rente, Arbeitsmarkt, Wachstum und Bürokratieabbau geht. Insgesamt 8 Stunden hatte der Ausschuss gestern getagt. Bundeskanzler Merz hatte vorab erklärt, er erwarte einen großen Sprung nach vorn. Umstritten war vor den Beratungen etwa, wie die Einkommensteuerreform gegenfinanziert wird oder ob es eine Umstellung von einer täglichen auf eine wöchentliche Höchstarbeitszeit geben soll.
1: Eine Woche nach den Erdbeben in Venezuela hat Übergangspräsidentin Rodriguez eine Staatstrauer ausgerufen. Sie solle 7 Tage dauern, erklärte Rodriguez. Nach offiziellen Angaben wurden bisher mehr als 2200 Todesopfer geborgen. Mehr als 11.000 Menschen wurden verletzt, mehrere 10.000 gelten noch als vermisst. Der Gerichtshof der Europäischen Union entscheidet heute im Rechtsstreit über eine EU-Wettbewerbsstrafe gegen Google von mehr als 4 Milliarden Euro. Die Europäische Kommission hatte das Bußgeld 2018 verhängt. Aus der Nachrichtenredaktion Petra Mittermeier.
3: Die Behörde hatte Google vorgeworfen, das Betriebssystem Android auszunutzen. Ziel sei gewesen, die Marktposition seiner Suchmaschine auf unfaire Weise zu festigen. Die Strafe der EU-Kommission betrug ursprünglich 4,34 Milliarden Euro. Nachdem Google dagegen geklagt hatte, setzte das Gericht der EU in einem erstinstanzlichen Urteil den Betrag um 215 Millionen Euro herab. Google und sein Mutterkonzern Alphabet legten dagegen Einspruch beim EuGH ein.
1: Bei der Fußballweltmeisterschaft hat Belgien das Achtelfinale erreicht. Die Belgier gewannen in der Verlängerung mit 3:2 gegen den Senegal. Aus dem ARD-WM-Team Hendrik Lückhoff.
4: Belgien stellte das Spiel gleich 2-mal auf den Kopf. Über weite Strecken war der Senegal das bessere Team und führte auch verdient mit 2:0, ehe Belgien mit einem Doppelschlag kurz vor Schluss die Verlängerung erzwang. Dort schlugen die Europäer wieder in den letzten Minuten zu. Kapitän Tielemans verwandelte einen Elfmeter in der Nachspielzeit und führte sein Team damit ins Achtelfinale. Da steht auch England nach einem hart erkämpften 2:1-Sieg gegen den Kongo. Nach Rückstand dauerte es lange, ehe Topstürmer Harry Kane die Partie mit 2 Toren drehte.
1: Das waren die Nachrichten. Das Wetter in Deutschland. Am Tage im Norden und in der Mitte gebietsweise Schauer, im Süden trocken bei 20 bis 30 Grad. Am Freitag oft heiter, im Nordosten Schauer bis 28 Grad, am Samstag sonnig bis 30 Grad. Es ist 4:03 Uhr.
5: Der Verkehrsservice in der ARD-Hitnacht. Die A1 Lübeck-Hamburg auf der Norderelbbrücke kommt es zu kurzfristigen Sperrungen wegen eines Schwertransportes. Dann haben wir die A2 Hannover Richtung Berlin. Die Strecke ist zwischen Erxleben und dem Kreuz Magdeburg wegen Fahrbahnschäden gesperrt. A2 Hannover Richtung Berlin zwischen Ciesa und Wollin wegen Straßenschäden gesperrt. Die A11 Kreuz Uckermark Stettin ist zwischen Penkun und dem Grenzübergang Pomellen wegen Bauarbeiten gesperrt bis heute Abend. Die A14 Magdeburg Richtung Schwerin ist zwischen dem Kreuz Magdeburg und dann in Wasleben wegen Fahrbahnschäden gesperrt. A20 Kreuz Uckermark Richtung Lübeck zwischen Dummersdorf und dem Kreuz Rostock Bauarbeiten bis 16 Uhr heute Nachmittag die Sperrung. Und die A38 Göttingen Richtung Halle ist zwischen Querfurt und Schafstedt gesperrt wegen Bergungsarbeiten. Wahrscheinlich noch 3 Stunden bis um 7, da halten wir sie auf dem Laufenden. Dann haben wir die A71 Suhl Richtung Schweinfurt, der Tunnel Bergbock und der Hochwaldtunnel wegen der Nachtbaustelle gesperrt bis um 6. Und Berlin, die A100 Wilmersdorf Richtung Neukölln. Die Strecke ist zwischen Wechsstraße und Innsbrucker Platz bis ca. 5 Uhr gesperrt, also noch 1 Stunde.
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5: Eine gute Fahrt und einen guten Start in diesen Donnerstag. Das wünscht Ihnen Romy Anders. Hi, guten Morgen.

Die ARD-Hitnacht, jetzt mit einem Lied. Als es damals 2007 rausgekommen ist, von Kid Rock, neu interpretiert sozusagen, neu performt, All Summer Long, da wussten alle, dieses Lied lieben wir. Ey, das wird gespielt und gecovert und nachgesungen bei sämtlichen Stadtfesten zu sämtlichen Anlässen. Hier flattern alle Sommerröcke und Hawaii-Hemden paradiesisch im Takt, was einfach mal gut klingt. Kid Rock, All Summer Long, ist genial. Jetzt für Sie in der ARD-Hitnacht. Voila.

Wir steuern auf 16:30 zu, die ARD Hitnacht mit einer kleinen To-Do-Liste heute Morgen. Wach werden oder wach bleiben, an was Schönes denken, lächeln, glücklich sein, das reicht schon. Schon Donnerstag, guten Morgen.

0: 4.30 Uhr, halb fünf. Guten Morgen. Der Verkehrsservice in der ARD-Hitnacht. Die A2 Hannover Richtung Berlin ist zwischen Erxleben und dem Kreuz Magdeburg gesperrt. Die A2 Hannover Richtung Berlin zwischen Ziesa und Wollin wegen Straßenschäden auch gesperrt. A11 Kreuz Uckermark-Stettin ist zwischen Penkun und dem Grenzübergang Pomellen wegen Bauarbeiten bis heute Abend gesperrt. Und die A14 Magdeburg Richtung Schwerin ist zwischen dem Kreuz Magdeburg und Dahlem-Warsleben wegen Fahrbahnschäden gesperrt. Die A20 Kreuz Uckermark Richtung Lübeck ist zwischen Dummerstorf und dem Kreuz Rostock gesperrt wegen Bauarbeiten bis heute Nachmittag um 4. Und wir haben die A38 Halle Richtung Göttingen. Die Strecke ist zwischen Großwechslungen und Bleicherode nach einem Unfall gesperrt. A38 Göttingen Richtung Halle zwischen Querfurt und Schafstedt. Immer noch eine Sperrung wegen Bergungsarbeiten. Und die Sperrung geht wahrscheinlich bis um 7. A71, letzte Meldung, Suhl Richtung Schweinfurt, der Tunnel Bergbock und der Hochwaldtunnel wegen der Nachtbaustelle gesperrt bis um 6. Das war's von unserer Seite. Kommen Sie gut und sicher und bald an.
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0: Die ARD-Hitnacht, heute mal etwas anders mit mir. Ich bin Romy Anders und grüß Sie. Hallo.

Für den Frieden in der ganzen Welt, vielleicht irgendwann mal. Für Menschen, die einander zuhören, für ein schönes, friedliches Miteinander, ohne sinnlose Vorverurteilung, für 99 Luftballons. Das war Nena. Einfach gut in der ARD-Hitnacht.

Das war Police, Musik von Police. Noch hören Sie die ARD Hit Nacht aus dem wunderschönen Erfurt, aus den Studios von MDR Thüringen. Das gesamte Hit Nacht Team wünscht einen guten Start in den Donnerstag. Guten Morgen.

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2: Um 5 mit Christoph Wörst. Schönen guten Morgen. Das Reformpaket für mehr Wirtschaftswachstum steht. Wie unser Hauptstadtstudio erfahren hat, haben sich Union und SPD darauf geeinigt, wie unter anderem die Rente und die Steuer reformiert werden sollen. Was rausgekommen ist, das wollen die Parteichefs Merz, Söder, Klingbeil und Baas heute Vormittag um 9 mitteilen. Spannend wird dabei vor allem, wie die geplanten Steuersenkungen für kleine und mittlere Einkommen gegenfinanziert werden sollen.
3: Entweder kommt das Geld eher über drastische Einschnitte bei staatlichen Subventionen, das bevorzugt die Union, oder es kommt zum Teil über höhere Steuern für Besserverdienende und eine Ausweitung der Erbschaftssteuer, wie sie SPD-Chef Lars Klingbeil jetzt in zwei Würfen vorgelegt hat. An den Abbau von Vergünstigungen und Schlupflöchern bei der Erbschaftssteuer will vor allem die CSU nicht ran. Sie denkt unter anderem an Familienunternehmen, die sie dadurch gefährdet sieht.
2: Erklärungen waren das von Christoph Dicke aus unserem Hauptstadtstudio. Wir haben berichtet hier auf Bayern 1, Reservisten sollen künftig wieder zu Bundeswehrübungen verpflichtet werden. Die entsprechende Gesetzesänderung hat die Bundesregierung gestern auf den Weg gebracht. Grundsätzlich okay, sagen Deutschlands Unternehmer. Arbeitgeberpräsident Dulger pocht aber auf Planungssicherheit. Die Betriebe, die ihre Angestellten freistellen müssen, bräuchten klare Regeln, zum Beispiel was die Erstattung der Kosten betrifft. Die Europäische Union berät zurzeit über eine leichtere Zulassung von Pflanzenschutzmitteln. Welche Risiken es dabei gibt, das zeigt jetzt eine Recherche meiner Kollegin Konstanze Bayer aus dem Team von BR Data. Da geht's konkret um das Mittel Fluazinam. Das wird gern beim Kartoffelanbau eingesetzt. Forscher der Uni Stockholm werfen der EU vor, die Gefährlichkeit dieses Mittels falsch eingeschätzt zu haben.
4: Sie stellten fest, dass es bei den durchgeführten Tierversuchen mit Ratten zu bedenklichen Veränderungen von Gehirnen kam. Axel Mie von der Universität Stockholm schlussfolgert daraus, dass das Mittel nicht hätte zugelassen werden sollen. Die Herstellerfirma äußert sich zu den konkreten Ergebnissen nicht, verweist aber darauf, dass der Wirkstoff von den zuständigen Behörden gemäß den geltenden Verfahren geprüft wurde. Die Forscher gehen weniger von Gefahren für Endverbraucher aus. Es geht vor allem um die Anwender, also die Landwirte.
2: Umweltschützer freuen sich, für den Skitourismus ist es ein Rückschlag. Der neue Sessellift am Fellhorn bei Oberstdorf darf vorerst nicht weitergebaut werden. In einem Eilverfahren hat das Verwaltungsgericht Augsburg am Abend einen vorläufigen Baustopp verfügt. Nach Ansicht der Richter muss erst in einem Hauptverfahren geprüft werden, ob der Lift auch wirklich europarechtlichen Vorgaben entspricht.
5: Die FIFA-Fußball-WM 2026.
2: Und da hat's nach Kanada und Mexiko auch der dritte Gastgeber ins Achtelfinale geschafft. Die USA haben Bosnien-Herzegowina vor einer Stunde mit 2:0 geschlagen. Und es war nicht das einzige Spiel heute Nacht, berichtet Michael Küster aus unserem WM-Team.
6: Auch Belgien ist weiter durch ein dramatisches 3:2 nach Verlängerung gegen den Senegal. Die Afrikaner lagen bis kurz vor dem Ende noch mit 2:0 vorne. Schon am frühen Abend hat es England mit viel Mühe ins Achtelfinale geschafft. Gegen die Demokratische Republik Kongo drehte das Team von Trainer Thomas Tuchel einen Rückstand und gewann noch mit 2:1.
2: Heute Abend wird es dann für unsere österreichischen Nachbarn spannend. Das Team um Marco Arnautovic und David Alaba muss gegen Mitfavorit Spanien ran. 5:03. Und hier ist der Bayern 1 Wetterservice. Heute regnet schon ein bisschen weniger als gestern und umso öfter scheint die Sonne. Dazu weht oft ein lebhafter Wind. Die Höchstwerte heute 24 bis 30 Grad. Hier ist der Bayern 1 Verkehrsservice mit minutengenauer Stauzeitmessung. Wir haben genau eine Meldung, betrifft die A6 Heilbronn Richtung Nürnberg. Zwischen Lichtenau und Neuendettelsau 2 Kilometer Stau wegen Bergungsarbeiten. Da war ein Unfall, da sind immer noch 2 Spuren blockiert. Planen Sie 16 Minuten mehr ein. Wo es geht, gute Fahrt.
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0: Guten Morgen. Und hier ist Markus Fahn.
8: Am Donnerstag, 2. Juli.
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8: singt Falco hier gleich? Könnte man fast ein bisschen abwandeln und sagen,
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8: Aufstehen mit einem 90er-Hit. Danach gibt's 80er-Groove mit Genesis. That's all.
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0: cooler Groove. Der Guten Morgen Groove für den Donnerstag. That's all von Genesis um 5.12 Uhr.
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0: Von 70er Kultrock über NDW-Raritäten aus den 80ern bis hin zu Boygroup-Hits zum Mitsingen. Also hier hole ich ja jeden Morgen Songs zurück ins Radio, die unser Herz und unser Ohr erfreuen und bei denen Erinnerungen hochkommen. Einfach Hits, die lange nicht liefen. So wie jetzt eine aus dem Sommer 2000. Ja, das neue Jahrtausend haben wir mit La La La La La begonnen. Nämlich von ATC. Das war so ein Eurodance-Projekt aus Deutschland. Lief damals in jedem Club auf jeder Beachparty. Und heute läuft der Song auf Bayern 1. Am Anfang klingt es fast wie so ein Kinderglockenspiel.

0: mit Dirty Dancing Sounds in den Donnerstag. Eric Carmen um 5.20 Uhr. Welche Wünsche hätten Sie denn für Ihre Stadt, für Ihre Gemeinde, für Ihren Ort? Na, vielleicht ein neuer Radweg, mehr Mülleimer, neuer Kinderspielplatz. Damit solche Wünsche Gehör finden, gibt's ja in den Rathäusern oft richtig schöne Aktionen. Und die gibt's übrigens auch schon für die Kleinsten.
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0: Jeden Morgen bei uns. Heute sind es die Kindersprechstunden in den Rathäusern. Da dürfen die Kinder direkt dem Bürgermeister, der Bürgermeisterin sagen, was sie für Ideen haben. Gibt es an vielen Orten, in Fürth zum Beispiel, München, Buchheim, Augsburg und seit gestern auch in Gersthofen in Schwaben bei Bürgermeisterin Susanne Olita, weil sie wissen will, was bewegt die Kinder denn?
2: Also ich bin selber Mutter einer Tochter, ich bin Übungsleiterin, mein Leben lang schon mit Kindern unterwegs und ich finde es einfach wichtig, dass man auch die Meinung von Kindern berücksichtigt und wir leben in einer Zeit, wo es wahnsinnig wichtig ist, auch wirklich die Demokratiegrundsätze ins Leben, in den täglichen Alltag zu rufen und deswegen war die Idee einfach, eine Kindersprechstunde zu etablieren in Gersthofen, sodass auch die Kleinen bei uns zu Wort kommen.
0: Einer, der zu Wort kam, ist Luca, 5. Klasse, 10 Jahre jung und der hat zum Beispiel gesagt:
3: Allgemein auf meinem Schulweg sehe ich halt sehr viel Müll und so und finde ja auch, dass man da mal einen Punkt setzen soll und sagen kann, was passieren könnte und so. Weil wir wollen ja uns hier als Gersthofen wohlfühlen und das geht genau. Eher, wenn wir weniger Müll auf den Straßen haben.
2: Nehme ich mit.
0: Alles notiert. Die Vorschläge werden jetzt im Rathaus weiter bearbeitet. Manches lässt sich schnell umsetzen, anderes braucht Planung und Geld. Aber die Kinder kriegen auf jeden Fall Rückmeldung, was dann aus den Wünschen geworden ist.
2: Er hat mich wahnsinnig gefreut. Ich habe mich jetzt eine Dreiviertelstunde sehr gut unterhalten mit dem Luca. Und im Oktober geht's weiter. Da werde ich auch die nächste Werbetrommel schüren. Und jeder Einzelne, der da war, ist es wert.
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2: 5:30 haben wir's. Was ist passiert, während wir geschlafen haben? Was bringt dieser Donnerstag? Christopher sagt's uns jetzt in den Bayern 1 Frühnachrichten.
3: Und ich wünsche Ihnen schönen guten Morgen.
2: Teilweise über 20 Cent pro Liter sind die Spritpreise ja gestern raufgegangen, Christoph. Mhm. Nach dem Ende des Tankrabatts. Ja. Viele Autofahrer finden, so kann das nicht weitergehen. Und das sagen jetzt logischerweise auch immer mehr Politiker.
3: Tatsächlich könnte nach dem Tankrabatt als nächstes ein Spritpreisdeckel kommen. Nach Informationen der Rheinischen Post hat sich dafür nämlich der Wirtschaftsausschuss im Bundesrat stark gemacht.
2: Das ist ja jetzt erstmal ein Vorstoß. Noch kein Beschluss. Ja. Wenn es so käme, warum hat man dann nicht gleich diesen Tankrabatt verlängert?
3: Ja, das ist eine gute Frage, aber es sind tatsächlich zwei Paar Stiefel. Beim Tankrabatt verzichtet ja der Staat auf Steuereinnahmen und beim Preisdeckel, da werden die Mineralölkonzerne gezwungen, ihre Preise verbraucherfreundlich zu gestalten. Man könnte auch auf Deutsch sagen, das soll Abzocke verhindern. Was ist bei der Fußball-WM passiert? Da hat es jetzt auch Co-Gastgeber USA ins Achtelfinale geschafft mit einem 2:0 gegen Bosnien-Herzegowina. Heute früh in San Francisco. Der Senegal hat die Belgier in die Verlängerung gezwungen. Da haben die Belgier dann 3:2 gewonnen. Ja, und am frühen Abend, haben Sie vielleicht noch gesehen im Fernsehen, da hatte England mit einem Doppelpack von Harry Kane die Demokratische Republik Kongo mit 2:1 geschlagen. Und damit man nicht allzu lange in der Sonne liegt, sollen im schwäbischen Kreis Eichach-Friedberg künftig Tafeln den UV-Index anzeigen. Zum Beispiel in den Freibädern Eichach, Dasing und Mehring, aber auch an beliebten Badeseen. Jetzt ist es 6:01 und das ist das Stichwort. Wie viel Sonne gibt's heute?
2: Oh, schon einiges an Sonne. Heute hängt jetzt erstmal teilweise noch ein bisschen Frühnebel, verzieht sich dann aber und dann wird es eigentlich so gut wie überall sonnig. Sonne und Wolken im Wechsel so meistens am Nachmittag. An den Alpen kann es auch nochmal einen Schauer geben und im Norden ziehen dann später von Hessen her Wolken rein. Sommerliche 24 bis 30 Grad kriegen wir. Morgen ist es am Vormittag im Süden bewölkt. Richtung Alpen gibt es letzten Regen, im Norden schon freundlicher. Insgesamt morgen so einen Sonne-Wolken-Mix, den wir erwarten, und Richtung Wochenende sieht's ähnlich aus. Die minutengenaue Stauzeitmessung im Bayern 1 Verkehrsservice hat schon was zu rechnen. Jetzt 5:45, und zwar für die A6 Heilbronn Richtung Nürnberg. Zwischen Lichtenau und Neuendettelsau laufen Bergungsarbeiten nach einem Unfall. Zwei Spuren sind dicht. Sie brauchen in dem Bereich ca. 10 Minuten länger.
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2: Also ich kann mich noch gut erinnern, in den 90ern gab es einige Frauen in meinem Umkreis, die gesagt haben, also mit dem John Bon Jovi würde ich mich schon in ein Rosenbett legen. Und zwar haben sie das gesagt, als dieser Song hier rauskam. The Bed of Roses. Bon Jovi, gleich hier auf Bayern 1. Außerdem gibt's den Summertime Blues aus den 60ern. Und Laura Branigan macht uns wach mit Self-Control. Die 80er.
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0: Antwort.
1: Ja, wie immer um diese Uhrzeit hören Sie das Geräusch der Videokonferenz, die sich gerade eben aufbaut. Und ich begrüße im Radio und auf meinem Bildschirm unsere Herren Söder, Aiwanger und Stoiber.
2: Der Sommer hat seine Tropen verloren. Der Edmund singt wahrscheinlich jeden Abend vor dem Einschlafen tropenlos durch die Nacht. Bei euch zwar geht Albtraum auch ohne Schlafen.
1: So, die Herren, ich bin gespannt, was Sie heute zu meiner Frage sagen. Es geht um Männerdeodorant. Die Stiftung Warentest hat nämlich Männerdeos getestet und da wurden Männer zum Schwitzen gebracht und Fachleute haben dann an den Achselhöhlen der Testpersonen geschnüffelt. Wah. Nur 2 von 15 Deos haben ein Gut bekommen. Wie schaut denn das bei Ihnen aus? Benutzen Sie eines?
2: Lieber Herr Morgendings, zunächst einmal möchte ich ein Vorurteil zusammenräumen. Älteren Männern wird immer unterstellt, dass man sie am Geruch nicht von Vierbeinern unterscheiden kann. Ede alter Nagellackentferner, ich glaube, dass das stimmt. Das ist doch Hundfug. Die beste Möglichkeit, einen Zweibeiner von einem Vierbeiner zu unterscheiden, ist nicht an ihm zu riechen, sondern seine Beine zu zählen. Edmund, bleib locker, du bist weit davon entfernt, dass man denkt, du isst Frohlich statt Nutella zum Frühstück. Und was ist mit Hundekuchen? Ah, nicht. Heuch Hubertler, Fachschnüffler für schlechte Deos. Wäre das nicht deine berufliche Bestimmung? Als Landkind hast du doch bestimmt ein geschultes Näsler für spezielle Noten.
3: Auf jeden Fall rieche ich gut genug, dass mir deine Frotzeleien langsam richtig stinken.
2: Ich stifte seit einiger Zeit mit einem Roller unter meinen Armen hin und her. Der steht jetzt direkt neben meiner Zahnbürstenmaschine.
4: Edmund, seit einiger Zeit, wie meinst du das? Was hast du denn vorher gemacht?
2: Ich unterlag einer hygienischen Verwechslung. Ich habe mir frühmorgens immer Entkalker unter die Schulteraushöhlungen gesprüht.
3: Jetzt ist auch klar, warum du bei 40 Grad unter den Armen niemals geschwitzt hast, sondern immer bloß gebröselt.
2: weil das ja klar ist. Also, lieber Herr Morgendings, wenn Sie uns wieder auf dem Monitor vierteln wollen, fangen Sie Ihre Maus und klingen Sie durch die Kamera. Sie wissen ja, wo unser Bildschirm wohnt.
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0: Die Pointer Sisters. I'm so excited. Schönen guten Morgen. 5.48 Uhr ist es. Das heißt, 3 Stunden noch. Dann ist es kurz vor 9 und dann ist wieder Schätzfragenzeit hier auf Bayern 1. Kein Morgen ohne Fahns finale Frage. Immer kurz vor 9, Sie kennen es ja hoffentlich, überrasche ich irgendjemanden in Bayern mit meiner täglichen Schätzfrage. Er oder sie schätzt dann stellvertretend für ganz Bayern im Radio. Gestern war das sehr, sehr witzig. Mein Kandidat Simon aus Landau an der Isar, der hatte so einen kleinen Übungsvorteil. Der schätzt nämlich jede Woche und zwar mit und gegen Kolleginnen und Kollegen. Und sie schätzen um eine Leberkassemme.
1: Wir haben einmal in der Woche eine Schätzfrage und der, der am weitesten von der Lösung entfernt ist, der muss praktisch für alle Mitschätzenden eine Leberkassemme runterziehen und ist in der nächsten Woche mit der nächsten Schätzfrage wieder drauf.
0: Und derjenige muss sich die Schätzfrage selber überlegen, oder nehmen Sie eine, die ich schon im Radio gestellt habe?
1: Nein, die sind einfach willkürliche Schätzfragen, teilweise von der Arbeit, teilweise aus dem Privatbereich.
0: Ah, verstehe. Sozusagen
1: nur frei wählbar.
0: Die private Ausgabe von Fahns finaler Frage.
1: Ja, genau.
0: Also Leberkassemmel habe ich jetzt keine, aber ich hätte eine Bayern 1-Tasse für Sie und die kriegen Sie, egal ob Sie jetzt gut oder schlecht schätzen.
1: Jawohl, einmal frei. Bis jetzt geht es einigermaßen mit meinen Schätzungen.
0: Okay, dann schauen wir mal, wie es im Radio läuft. Bei der Frage, wie viele Fahrraddiebstähle sind im vergangenen Ich habe ja gar nicht fertig geredet. Wie viele Fahrraddiebstähle sind im vergangenen Jahr in Bayern angezeigt worden?
1: Ah, oh, das sind viele.
0: Ja. Also gegeben hat es wahrscheinlich noch mehr, aber angezeigt worden sind?
1: Ich sag 250.000.
0: Da hätte, glaube ich, keiner mehr ein Fahrrad zu Hause. Nee, da liegen Sie jetzt deutlich drüber.
1: Deutlich drüber?
0: Ja, also die Zahl ganz vorne war schon mal gut.
1: Dann nehmen wir 25.000.
0: Ja, da kommen wir in die richtigen Regionen. Also es waren im vergangenen Jahr 22.000.
1: Okay.
0: Also umgerechnet 60 am Tag, 60 Diebstähle, die angezeigt worden sind.
1: Ja,
0: das ist aber auch nicht
1: natürlich.
0: Da sind einige Langfinger unterwegs. Also ich fürchte mal, bei diesen Schätzungen muss Simon noch ein paar Runden Leberkassemmeln ausgeben und sich ein paar gute Schätzfragen überlegen. Vielleicht ist die heutige Frage ja ein bisschen Inspiration. Es wird ums Kochen gehen heute bei Fahns finaler Frage, kurz vor 9.

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2: Gedanken zum Tag. Wer nicht genießen kann, wird ungenießbar, sagt ein Sprichwort. Das deutsche Wort genießen kommt eigentlich von fangen, ergreifen. Über das, was ich gefangen habe, kann ich verfügen. Da habe ich Nießbrauch. Es ist also ein Wort, das mehr vom Nutzen ausgeht und nicht von der Freude, die etwas vermittelt. Die Lateiner sprechen von frui. Und aus diesem Wort spricht mehr die Freude und die Lust an dem, was ich genieße. Genießen kann nur der, der sich Zeit lässt. Er bleibt stehen bei dem wunderbaren Anblick der untergehenden Sonne. Er genießt den Blick vom Gipfel, den er mühsam bestiegen hat. Und er genießt den guten Wein, indem er sich den Geschmack auf der Zunge zergehen lässt. Genießen braucht neben Zeit auch Achtsamkeit. Ich bin ganz in dem, was ich tue. Ich bin ganz im Schauen oder im Schmecken. Wer die Nahrung herunterschlingt, der genießt nicht. Er sättigt sich nur, um wieder genügend Kraft zum Arbeiten zu haben. Genießen ist etwas anderes. Da spüre ich das, was ich esse oder trinke. Ich freue mich daran. Genießen will gelernt sein. Es ist eine Kunst. Und Menschen, die zu genießen verstehen, sind angenehme Menschen. Ihnen bereitet das Leben Freude und sie machen auch anderen Freude. Das waren Gedanken zum Tag von Anselm Grün.
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4: Um 6 mit Christoph Höss. Schönen guten Morgen. Mehr Wirtschaftswachstum und mehr Jobs für Deutschland. Dazu sollen die Reformen beitragen, über die der Koalitionsausschuss in Berlin am Abend 7,5 Stunden beraten hat. 2 Ziele haben Union und SPD ja schon im Koalitionsvertrag vereinbart. Wer wenig bis durchschnittlich verdient, soll entlastet werden. Und die Arbeitszeit soll flexibler gestaltet werden dürfen. Bianca Schwarz in unserem Hauptstadtstudio sagt, da müssen beide Seiten über ihren Schatten springen.
5: Also die SPD hängt am 8-Stunden-Tag. Das ist eine der ältesten Forderungen der Arbeiterbewegung überhaupt. Und bei der Union wird's schwierig bei der Frage, ja, wie will man denn diese Steuerentlastungen für kleine und mittlere Einkommen gegenfinanzieren? Und da hat die Union in der Vergangenheit mal schwach signalisiert, dass man über die Reichensteuer reden könnte, also darüber sie anzuheben oder aber die Bemessungsgrenze zu senken.
4: Was aus diesen Zusagen jetzt im Detail geworden ist, das wollen die Parteichefs Merz, Söder, Klingbeil und Baas heute Vormittag um 9 bekannt geben. Ja, der Fall hat in ganz Deutschland für Entsetzen gesorgt. In Niedersachsen hat ein Mann offenbar in einem Sorgerechtsstreit 6 Mitarbeiter eines Mutter-Kind-Hauses erschossen. Wie es bei uns im Freistaat um die Sicherheit solcher Einrichtungen bestellt ist, das erklärt Katrin Buhlmann aus unserer Bayern-Redaktion.
6: Einige Städte wie Nürnberg, Regensburg und Lindau melden, das aggressive Potenzial in den Jugendämtern habe zugenommen. Das Bayerische Landesjugendamt bestätigt, dass die Mitarbeitenden einer erhöhten Gefahr ausgesetzt sind. Deswegen habe jedes Jugendamt in Bayern ein eigenes Schutzkonzept. Dazu gehören Maßnahmen wie der Einsatz von Sicherheitsdiensten, Zugangskontrollen, Notrufsysteme, Schulungen und Deeskalationstraining für Mitarbeitende.
4: Nach dem Ende des Tankrabatts wird jetzt über einen Spritpreisdeckel diskutiert. Dafür macht sich, nach einem Zeitungsbericht, der Wirtschaftsausschuss im Bundesrat stark. Während beim Tankrabatt der Staat auf Steuereinnahmen verzichtet hat, soll der Deckel die Mineralölkonzerne dazu zwingen, ihre Preise verbraucherfreundlicher zu gestalten. Die schweren Unwetter der vergangenen Tage haben ja viele Schäden in Bayern angerichtet, unter anderem auch an der Zahnradbahn am Wendelstein in Oberbayern. 2 Tage lang ist da überhaupt nichts mehr gegangen bei der 8 Kilometer langen Bahn von Brandenburg auf den Berg rauf. Heute aber soll sie wieder fahren, denn die Schäden sind inzwischen behoben.
7: Bei Dauerregen mussten die Arbeiter gestern das Gleisbett der Zahnradbahn an den betroffenen Stellen wieder mit Schotter auffüllen. Dafür wurden etwa 10 Tonnen Schotter auf den Berg transportiert. Bei dem Unwetter am Montag waren die Gleisanlagen ausgespült worden. Das kommt allerdings sehr selten vor, heißt es von Bahnleiter Florian Obermeier. Aus dem BR-Studio Rosenheim, Julia Haderecker, Bayern 1.
8: Die FIFA-Fußball-WM 2026.
4: Und da stehen jetzt auch die USA im Achtelfinale. Mit 2:0 hat der Co-Gastgeber heute früh Bosnien-Herzegowina geschlagen. Zuvor hat sich Belgien gegen den Senegal durchgesetzt mit 3:2 nach Verlängerung. Ja, und am frühen Abend, da hat ja schon England 2:1 gegen die Demokratische Republik Kongo gewonnen. Beide Tore hat Bayern-Stürmer Harry Kane geschossen. 6:03.
9: Wer sonst?
4: Natürlich, wer sonst? Ja.
9: Auch sie trifft zuverlässig bei den Wetterprognosen. Katrin Kolk.
10: Guten Morgen, was für eine Vorlage. Wir haben die Regenwolken in weiten Teilen Bayerns erstmal gegen Frühsonne eingetauscht. Nur im Osten ist es noch teilweise bewölkter. Insgesamt wird es heute so ein freundlicher Mix aus Sonne und Wolken. Schauer gibt es nur selten, aber zeitweise mischt der Wind mit. Die Temperaturen steigen auf 24 bis 29 Grad. Am Main in Unterfranken sind es örtlich auch mal um die 30, aber lang nicht mehr so schwül wie die letzten Tage. Morgen gibt es Richtung Alpen etwas Regen, vor allem vormittags. Später wird es von Norden her wieder auflockern. Das Wochenende insgesamt wird ganz freundlich. Dabei der Samstag etwas sonniger als der Sonntag und das Ganze dann bei 21 bis 29 Grad.
9: Und hier ist Ines Schneider mit dem Bayern 1 Verkehrsservice.
11: Schönen guten Morgen, da haben wir die A6 Heilbronn Richtung Nürnberg. Die ist zwischen Lichtenau und Neuendettelsau wegen Bergungsarbeiten nach einem Unfall gesperrt. 2 Kilometer Stau vor der Sperre und es gibt eine Umleitung für Sie über die U11. Sonst noch keine größeren Störungen auf den Fernstraßen in Bayern. Kommen Sie gut und sicher an.
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12: Guten Morgen. Und hier ist Markus Fahn.
9: Wissen Sie, was ich mir gerade eben gedacht habe?
10: Noch ein bisschen müde?
9: Habe ich mir gerade gedacht. Sie sich vielleicht auch. Aber kriegen wir gemeinsam schon hin? Wir vertreiben die Müdigkeit mit Rock von Van Halen. Why can't this be love? Sarah Connor steht auch schon in den Startlöchern und dann sind wir drin in diesem Donnerstag.
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0: Die Sarah Connor Version von Son of a Preacher Man. Schönen guten Morgen, gleich gibt's I Just Died in Your Arms, Klassiker von der Cutting Crew hier auf Bayern 1. 5:11 ist es. Wenn Sie ein Buch lesen oder einen Film anschauen und wissen eigentlich schon durch den Titel, worum es da geht, vielleicht sogar wie das ausgeht, das ist ja irgendwie nicht so schön. Wenn man aber überhaupt nicht weiß, worauf das Ganze rausläuft, dann finde ich es irgendwie immer besser. Und so ist das bei dem Film, der heute in die Kinos kommt. Der heißt The Piano Tuner, also der Klavierstimmer, ist ein neuer Film mit Dustin Hoffman. Ne, der Mann ist zweifacher Oscar-Preisträger und so einen richtig grottigen Film mit ihm habe ich noch nicht gesehen. Also verspricht Qualität. Unsere Bayern 1 Kinoexpertin Walli Müller hat diesen neuen Hoffman-Streifen schon gesehen. Walli, ich kann mir jetzt nicht vorstellen, dass da 90 Minuten Tasten zum Klingen gebracht werden, weil das Ganze wird ja als Thriller beworben. Klär uns bitte auf.
1: Also erstmal werden hier tatsächlich nur Klaviere gestimmt von Dustin Hoffman und seinem jungen Gesellen, der genial in dem Job ist, weil er das absolute Gehör hat. Damit imponiert Nikki auch einer jungen Pianistin, deren Flügel er gerade gestimmt hat.
2: Was ist das?
3: C. As. S.
2: Schließ die Augen, du schummelst.
3: Aha. F7, Kreuz 5, Kreuz 9.
1: Als der Meister im Krankenhaus landet und die Rechnung nicht bezahlen kann, sieht Nicky sich gezwungen, sein Ausnahmetalent für lukrativere Jobs zu nutzen. Er kann nämlich durch bloßes Hören von Klickgeräuschen auch Safe-Schlösser öffnen. Und da sind wir dann beim Thriller. Safe-Knacker sind ja meistens eher gefährliche Burschen und mit denen bekommt der grundehrliche und angenehm zurückhaltende junge Klavierstimmer nun zu tun. Eine außergewöhnliche Story und sehr spannend.
0: Sagt unsere Kinoexpertin Walli Müller über The Piano Tuner ab sofort in den bayerischen Kinos mit dabei Hollywoodstar Dustin Hoffman. 6:12 Uhr und jetzt die Cutting Crew.

0: Oh, so ein Groove für den Donnerstagmorgen. Der New York Groove von Hello. Hello und schönen guten Morgen. Es ist 6.20 Uhr hier auf Bayern 1. Könnten Sie Ihren Job mit geschlossenen Augen erledigen? Werden die meisten jetzt sagen, nein, auf keinen Fall. Also so, weiß ich nicht. LKW-Fahrer, Busfahrerinnen, Schreiner, also viele Berufe, da muss man die Augen offen haben. Ich wäre ehrlicherweise auch nie auf die Idee gekommen, das hier bei Bayern 1 zu machen, ohne etwas zu sehen. Und trotzdem habe ich das gestern mal ausprobiert.
1: Und das war so eine lustige Idee.
0: Katrin aus dem Morgenteam war mit dabei, als ich mit verbundenen Augen versucht habe, hier die richtigen Knöpfe zu drücken und parallel zu moderieren. Diese Geschichte kam folgendermaßen zustande. Ich habe vor ein paar Tagen ein Video gemacht, vielleicht haben Sie das gesehen. Da zeige ich, was hier im Studio hinter den Kulissen passiert, während ich ins Mikro quatsche. Also welche Regler und Knöpfe ich drücke und so weiter. Das Video können Sie auf unserem Bayern 1 Kanal bei Instagram anschauen. Es gab wahnsinnig viele Kommentare. Herzlichen Dank dafür schon mal. Und unter anderem hat Jürgen aus Altmannstein in Oberbayern kommentiert, würde das auch mit geschlossenen Augen funktionieren. Und ich habe geschrieben, wäre einen Versuch wert. Und gestern habe ich diesen Versuch gestartet.
1: Und ich muss sagen, so schlecht hast du dich gar nicht angestellt.
0: Gell?
1: Also hier und da ging vielleicht ein bisschen was durcheinander, aber es sind auch wirklich viele Knöpfe und viele Regler. Da kann man mitsehen schon mal den falschen erwischen, finde ich.
0: Das stimmt.
1: Es schaut auf jeden Fall sehr lustig aus. Also wie Markus da mit verbundenen Augen steht. Wir sind schon gespannt, wie es Ihnen gefällt, was Sie dazu sagen. Das Video gibt's ab sofort auf unserem Kanal bei Instagram zu sehen.
0: Also herzlichen Dank an Jürgen für die schöne Idee. Hatten auch noch ein paar andere, die da drunter kommentiert haben. Mir hat's großen Spaß gemacht. Ich muss sagen, mit offenen Augen ist das dann doch alles ein bisschen einfacher. Auch da geht manchmal was daneben, aber wir geben uns größte Mühe. Auch heute, den ganzen Morgen über. Also, klicken Sie rein, Bayern 1 bei Instagram und im Radio gleich Rio Reiser, König von Deutschland und davor 90er-Pop von Aha.

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7: 6.30 Uhr ist es. Kanzler Merz hat gestern schon von einem, Zitat, großen Sprung nach vorn gesprochen. Union und SPD wollen die Wirtschaft wieder in Schwung bringen und Jobs sichern. Christoph, in den Nachrichten, bis 22:30 gestern Abend hat der Koalitionsausschuss beraten.
8: Heißt schon mal, es gab keine Nachtsitzung und tatsächlich sollen sich Union und SPD geeinigt haben. Worauf genau, das wollen die Parteichefs in 2,5 Stunden bekannt geben, also so ab 9. Bisher hat sich die SPD schwer damit getan, am 8-Stunden-Tag zu rütteln, zugunsten einer Wochenarbeitszeit. Und die Union hat gezögert, wenn es um die Erhöhung der sogenannten Reichensteuer geht. Die betrifft Menschen, die über 280.000 Euro im Jahr verdienen. Und die Union hat deswegen gezögert, weil die auch für Personenunternehmen gilt. Schauen wir auf die weiteren Themen. Nach dem Ende des Tankrabatts wird jetzt über einen Spritpreisdeckel diskutiert. Nach Zeitungsinformationen plant das Saarland einen entsprechenden Vorstoß im Bundesrat. Während beim Tankrabatt der Staat auf Steuereinnahmen verzichtet hat, soll der Preisdeckel die Mineralölkonzerne dazu zwingen, ihre Preise nicht beliebig zu erhöhen. Und noch unser früher Fußball-WM-Service. Die USA haben das Achtelfinale erreicht. Mit 2:0 hat der Co-Gastgeber in der Früh Bosnien-Herzegowina geschlagen. Ebenfalls weiter die Belgier mit 3:2 haben sie gegen den Senegal nach Verlängerung gewonnen. Und England hat ja schon am frühen Abend 2:1 gegen die Demokratische Republik Kongo gespielt. Bayern-Stürmer Harry Kane hat die Partie mit seinen beiden Treffern gedreht. Jetzt die Nachrichten aus dem Freistaat, aus unseren WR-Studios in ganz Bayern. 6.31 Uhr.
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10: Mit Stefanie Stockinger von Lackum. Guten Morgen. Das bayerische Innenministerium hat seinen großen Lagebericht zur Gewalt gegen Polizeibeamte nun veröffentlicht. Wie in ganz Bayern wurden auch in Unterfranken 2025 etwas weniger Straftaten gegen Polizeibeamte registriert.
11: Unter anderem sanken die Fallzahlen schwerer Gewalttaten gegen Polizisten in Würzburg und Schweinfurt. In den Städten Kitzingen und Bad Kissingen sowie im Landkreis Rhön-Grabfeld dagegen habe es mehr Fälle gegeben. Bayernweit seien zudem so viele Beamte verletzt worden wie noch nie. Das Innenministerium erprobt deshalb unter anderem an der Polizeiinspektion Schweinfurt den Einsatz von sogenannten Tasern im Wach- und Streifendienst. Aus dem BR-Studio Würzburg, Leon Willner, Bayern 1.
10: Die unterfränkische Juristin Karin Angerer wird neue Präsidentin des Bundesgerichtshofs. Das hat das Bundeskabinett beschlossen. Zum 1. September wechselt sie nach Karlsruhe.
12: Die 62-Jährige ist in Würzburg geboren und gilt als bayerische Top-Juristin. Ihre Karriere begann Angerer 1993 bei der Staatsanwaltschaft München I. Seit September 2023 ist die gebürtige Unterfränkin Präsidentin des Oberlandesgerichts Bamberg. Aus dem BR-Studio Würzburg, Markus Klingele, Bayern 1.
10: Der Landkreis Haßberger investiert in die Gesundheit seiner Bewohnerinnen und Bewohner. Dort soll das Hautkrebsrisiko verringert werden. Deshalb stellt der Landkreis nun an verschiedenen Orten wie in Schulhöfen, Freibädern oder auch an Spielplätzen 11 weitere UV-Tafeln auf. Über einen QR-Code erhält man Informationen, wie hoch die aktuelle UV-Strahlung ist und wie man sich am besten schützt. Und damit sind wir kompakt und zuverlässig beim Bayern 1 Wetter für Mainfranken. Vereinzelt ist es noch neblig bei uns. Wenn dieser sich aufgelöst hat, dann zeigt sich die Sonne. Im Lauf des Tages kommen ein paar Wolken dazu. Bis zum Abend bleibt es aber meist trocken. Bei Höchstwerten zwischen 25 und 30 Grad. In Marolz-Weißach im Landkreis Haßberge ist keine Wolke am Himmel bei 14 Grad. So sieht's auch in Leidersbach im Landkreis Miltenberg aus.
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7: Und hier ist noch eine Info im Bayern 1 Verkehrsservice bei Ines Schneider.
13: Schönen guten Morgen. Nur eine, aber da brauchen Sie Geduld, denn die A6 Heilbronn Richtung Nürnberg, die ist wegen Bergungsarbeiten nach einem Unfall zwischen Lichtenau und Neuendettelsau gesperrt. Es staut sich auf rund 2 Kilometer vor der Sperre und es gibt eine Umleitung für Sie über die U11. Kommen Sie gut und sicher an.
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7: Wir bringen hier gleich den morgendlichen Stop-and-Go-Verkehr ein bisschen in Schwung. Also konkret wird es einen Tipp geben, wie wir morgens alle im Berufsverkehr für mehr Fluss sorgen können. Außerdem gibt's gleich Bonnie Tyler. Und wenn Sie schon unterwegs sind, beschallen wir das Auto oder den LKW gleich mit Bob Marley. Oh, ein wenig Entspannung mit No Woman, No Cry. Und davor 80er Kult mit Samantha Fox.
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0: Bob Marley. And the Wailers auf Bayern 1. 6.42 Uhr ist es. Die ersten sitzen im Auto Richtung Arbeit. So wie jeden Morgen auch Sabine, Polizistin aus Nürnberg. Und die wird jetzt gleich quasi übers Radio dafür sorgen, dass sie alle eventuell ein bisschen schneller zur Arbeit kommen. Sabine hat uns eine Sprachnachricht geschickt aufs Handy. Die Nummer gibt's unter bayern1.de, falls Sie sie noch nicht eingespeichert haben. Sabine ist im täglichen, im zähflüssigen Berufsverkehr etwas aufgefallen, das, glaube ich, viele von uns machen, obwohl es den Verkehrsfluss behindert. Und deswegen folgende Bitte von ihr.
1: Wenn Sie im Stau fahren und zum Vordermann riesige Abstände lassen, um dann einfach weiterrollen zu können und nicht anhalten zu müssen, dann verlängert das den Stau künstlich um das 2- bis 3-fache. Und das gilt auch für dieses Halten vor roten Ampeln, dieses langsame Zurollen auf rote Ampeln und riesige Abstände lassen. Also bitte, vielleicht kann man den Bürger nochmal darauf hinweisen und dafür sensibilisieren, dass man bitte ans Stauende einfach so zügig wie möglich ranfährt und die Abstände zwischen den Fahrzeugen so gering wie möglich hält, um den Stau so kurz wie möglich zu halten. Sonst wünsche ich euch einen schönen Tag.

0: Ich höre euch wie immer jeden Morgen in meinem Fahrzeug. Und ja, macht weiter so. Liebe Grüße.
1: Das machen wir. Danke für den Hinweis, Sabine. Also da helfen wir natürlich gerne mit, damit es zügiger vorangeht. Aufschließen ist das Stichwort im Stau und an den roten Ampeln, damit mehr Fahrzeuge, wenn es dann grün wird, eben über die Kreuzung kommen, damit sich der Stau nicht unnötig in die Länge zieht oder im schlimmsten Fall andere Kreuzungen blockiert werden. Also Tipp mitten aus dem Leben von Bayern 1-Hörerin Sabine, Polizistin aus der mittelfränkischen Heimat Mittelfranken. 6.44 Uhr damit.
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0: Die Proclaimers um genau 9:09 hier auf Bayern 1.
1: Du, Markus?
0: Ja, die tägliche Meldung vom Frühstückstisch daheim. Ja, Ben?
1: Heute Abend spielt doch Österreich bei der WM gegen Spanien.
0: Ja, das ist richtig.
1: Kannst du das nochmal einspielen, wo der österreichische Reporter so ausgeflippt ist? Das war so cool.
0: Du meinst, als die Österreicher das entscheidende Tor geschossen haben, damit sie überhaupt ins Sechzehntelfinale kommen?
1: Ja, genau das meine ich.
0: Okay, kleinen Moment. Österreich Reporter. So, das hier.
2: Noch könnte was gehen. Gregoritsch! Alter!
1: Oh, ey, das war so cool.
0: Ja, mal schauen, ob er heute Abend auch wieder so jubeln kann.
1: Ja, ich glaube eher nicht, weil Spanien ist schon echt stark.
0: Ja, das stimmt.
1: Aber ich drücke Österreich die Daumen.
0: Ja, unseren Nachbarn können wir auf alle Fälle die Daumen drücken.
1: Und du drückst jetzt mal hier aufs Knöpfchen.
0: Okay.
1: Und spielst eine richtig coole Morgennummer.
0: Das ist mal eine Ansage.
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0: Dann was Cooles. Ich meine, hier kann ja musikalisch alles passieren. Ne? Wir hatten schon 70er Kultrock dabei, NDW-Raritäten aus den 80ern, Boygroup-Hits zum Mitsingen. Jeden Morgen hole ich Songs zurück ins Radio, die wir lange nicht gehört haben, bei den schönen Erinnerungen hochkommen. Heute Erinnerungen an den Sommer 2000. Das neue Jahrtausend haben wir mit ATC begonnen. Das war so ein Eurodance-Projekt aus Deutschland, lief damals in jedem Club, auf jeder Beachparty. Und heute läuft's auf Bayern 1. Der Anfang klingt ein bisschen nach Kinderlied. ATC, around.

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2: Um 7 mit Christoph Oers. Schönen guten Morgen. Die Rente zukunftsfest machen, sodass auch unsere Kinder im Ruhestand sorglos leben können. Das ist das Ziel der Rentenreform, über die der Koalitionsausschuss heute Nacht beraten hat, unter anderem. Und die Rente, die treibt die Menschen um. Viele Fragen von Ihnen haben uns erreicht über bayern1.de. Rolf aus München zum Beispiel will wissen, wie genau das mit dem späteren Renteneintritt laufen soll.
3: Weil die Lebenserwartung beim Renteneinstiegsalter künftig eine Rolle spielen soll, würde da zwischen Frauen und Männern unterschieden werden? Frauen leben ja im Schnitt ein paar Jahre länger.
2: Ja, 4 Jahre länger, um genau zu sein. Laut Statistischem Bundesamt werden Männer im Schnitt 79 und Frauen 83. Also eigentlich sehr logisch, diese Überlegung von Rolf. Und deswegen haben wir nachgefragt. Bei Silke Übelmesser von der Uni Jena. Sie ist in der Reformkommission gesessen, die dem Kanzler vorige Woche die Rentenvorschläge überreicht hat. Also wie ist es jetzt mit den Männern und den Frauen?
4: Also nicht alle Frauen leben länger und nicht alle Männer sterben früher. Und deswegen würde das jetzt auch nicht sehr zielgenau sein, wenn man zum Beispiel nach Männern und Frauen unterscheidet. Deswegen richtet sich das Renteneintrittsalter eben an die durchschnittliche Lebenserwartung. Aber klar, wenn der Einzelne nicht mehr kann, dann gibt es eben eine individuelle Gesundheitsprüfung. Dann gibt es die Möglichkeit, dass man vorzeitig in den Ruhestand kann.
2: Sagt Silke Übelmesser aus der Reformkommission. Die Rentenreform geht jetzt über den Sommer in die Gesetzgebungsphase. Ob noch nachjustiert worden ist und wie die geplante Steuerreform ausschauen soll, darüber haben am Abend Union und SPD beraten. Und in 2 Stunden um 9 wollen die Parteichefs die Ergebnisse bekannt geben. Nach dem Ende des Tankrabatts wird jetzt über einen Spritpreisdeckel diskutiert. Dafür macht sich, laut einem Zeitungsbericht, der Wirtschaftsausschuss im Bundesrat stark. Wenn ihm die Länderkammer nächste Woche folgt, dann könnte das den Druck auf die Bundesregierung erhöhen. Während beim Tankrabatt der Staat auf Steuereinnahmen verzichtet hat, würde ein Deckel die Mineralölkonzerne selbst in die Pflicht nehmen. Ein Ölfilm auf dem Lech in Oberbayern hat für den großen Einsatz von Feuerwehr, Wasserwacht und THW gesorgt. Gemeinsam haben es die 120 Helfer dann am Abend geschafft, dass sich der Film nicht weiter ausbreitet.
5: An den Lechstaustufen in Kaufering und in Scheuring haben die Feuerwehrler Ölsperren angebracht. Das sind schwimmende Wülste, die auftreibende Stoffe an der Wasseroberfläche abfangen sollen. Um festzustellen, woher der Stoff kam, hat die Feuerwehr Landsberg jetzt eine Hotline eingerichtet. Wer bei sich im Keller einen Diesel- oder Heizölgeruch wahrnimmt oder einen Austritt feststellt, wird gebeten, sich zu melden. Manuel Rauch, Bayern 1, BR Oberbayern.
6: Die FIFA-Fußball-WM 2026.
2: Da haben die USA den Sprung ins Achtelfinale geschafft. 2:0 hat der Co-Gastgeber gegen Bosnien-Herzegowina gewonnen. Zuvor hat sich Belgien mit 3:2 nach Verlängerung gegen den Senegal durchgesetzt und dabei einen 0:2 Rückstand wettgemacht. England hat am frühen Abend schon die Demokratische Republik Kongo mit 2:1 geschlagen, dank eines Doppelpacks von Bayern-Stürmer Harry Kane. 7:03 Uhr.
7: Muss bei Harry Kane immer dran denken. Damals, als die Bayern ihn verpflichtet haben, hat mein bester Kumpel gesagt, was wollen die denn mit dem Kane, der schießt keine 10 Tore? Ich glaube, die hat er damals in den ersten 4 Spielen geschossen.
2: Das ist unglaublich. Ja. Ja, so jemanden wie den Kane müssen wir einbürgern, ne? Dann hätten wir so einen in der Nationalmannschaft.
7: Wären wir vielleicht auch weitergekommen. Ja. Den Spruch hauen wir ihm jedenfalls wöchentlich in die Ohren. Jetzt habe ich es auch mal im Radio erzählt.
8: Möchte mich solidarisieren mit deinem Freund, finde ich sehr sympathisch.
7: Ja. Schöne Grüße, Matthias. Jetzt Katrin Kolb, das Wetter.
8: Ja, schönen guten Morgen. Also nach der Hitze und den ganzen Unwettern kommen jetzt so ein paar ruhige Sommertage. Die meiste Zeit scheint die Sonne zu ein paar Wolken. Etwas bewölkter ist es heute früh im Osten Bayerns. Ein paar Nebelfelder sind auch noch dabei. Aber das wird sich alles noch auflösen bzw. auflockern. Die Temperaturen steigen heute auf 24 bis 30 Grad, aber mit Wind. Und so schwül ist es auch nicht mehr. Morgen Vormittag im Süden bewölkt mit etwas Regen. Von Norden her lockert es auf. Samstag insgesamt sehr freundlich, Sonntag etwas bewölkter. Aber es ist immer angenehm warm mit rund 25 Grad.
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9: Schönen guten Morgen, da haben wir die A6 Heilbronn Richtung Nürnberg. Die Autobahn ist zwischen Lichtenau und Neuendettelsau immer noch wegen Bergungsarbeiten nach einem Unfall gesperrt. 4 Kilometer Stau vor der Sperre und es gibt eine Umleitung für Sie über die U11. Die A96 München Richtung Lindau, es wird gebaut. 3 Kilometer Stau zwischen Blumenau und Freiham Süd. 19 Minuten dauert es länger als normal. Und 31 Minuten sind es auf der B505. Bamberg Richtung Höchstadt, 4 Kilometer Stau dort zwischen Bamberg Süd und Pettstadt. Kommen Sie gut und sicher an.
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7: Und bei uns hören Sie gleich, warum in einem schwäbischen Rathaus Kinder zu Besuch waren. Und es war nicht eine Führung beim Bürgermeister. Nein, es ist eine richtig süße, gute Geschichte. Und genau die suchen wir jeden Morgen für Sie raus. Die für heute kommt gleich nach They Don't Care About Us, 90er Power und davor die 80er mit Starship.
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0: das. Bayern 1 um 7.14 Uhr. Welche Wünsche hätten Sie denn für Ihre Stadt, für Ihre Gemeinde, für den Ort, in dem Sie leben? Vielleicht Schlaglöcher ausbessern, ein neuer Radweg, ein neuer Kinderspielplatz. Es gibt ja viele Wünsche und damit die Gehör finden, gibt es in den Rathäusern ja oft richtig schöne Aktionen. Und das übrigens schon für die Kleinsten.
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0: Die gibt's jeden Morgen bei uns. Heute haben wir uns die Kindersprechstunden in den Rathäusern rausgesucht. Da dürfen die Kinder dem Bürgermeister, der Bürgermeisterin direkt sagen, was sie für Ideen haben. Gibt's an ganz vielen Orten, für zum Beispiel Puchheim, Augsburg oder seit gestern in Gersthofen in Schwaben bei der Bürgermeisterin Susanne Olita, weil sie eben wissen möchte, was bewegt denn die Kinder so?
2: Also ich bin selber Mutter einer Tochter, ich bin Übungsleiterin, mein Leben lang schon mit Kindern unterwegs und ich finde es einfach wichtig, dass man auch die Meinung von Kindern berücksichtigt und wir leben in einer Zeit, wo es wahnsinnig wichtig ist, auch wirklich die Demokratiegrundsätze ins Leben, in den täglichen Alltag zu rufen und deswegen war die Idee einfach, eine Kindersprechstunde zu etablieren in Gersthofen, sodass auch die Kleinen bei uns zu Wort kommen.
0: Einer, der gestern schon gleich mal vorbeigeschaut hat bei der Bürgermeisterin, ist Luca, 5. Klasse, 10 Jahre jung.
3: Allgemein auf meinem Schulweg sehe ich halt sehr viel Müll und so und finde ja auch, dass man da mal einen Punkt setzen soll und sagen kann, was passieren könnte und so. Weil wir wollen ja uns hier als Gersthofen wohlfühlen und das geht genau. Eher, wenn wir weniger Müll auf den Straßen haben.
2: Nehme ich mit.
0: Bürgermeisterin hat alles notiert. Vorschläge werden im Rathaus weiter bearbeitet. Manches lässt sich natürlich schneller umsetzen, anderes braucht Geld und Planung. Aber er wird auf jeden Fall eine Rückmeldung kriegen, was aus den Wünschen geworden ist.
2: Er hat mich wahnsinnig gefreut. Ich habe mich jetzt eine Dreiviertelstunde sehr gut unterhalten. Im Oktober geht es weiter. Da werde ich auch die nächste Werbetrommel schüren. Und jeder Einzelne, der da war, ist es wert.
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0: Freddy auf Bayern 1. 7.22 Uhr ist es. Ein Tornado über dem Bodensee gehört heute zu den meistgesuchten Begriffen im Internet. Wir schauen ja jeden Morgen für Sie, was die Menschen so googeln, was sie so suchen, liefern dann natürlich die Infos dazu. Katrin Kolb aus dem Wetter, was hatte es mit diesem Tornado auf sich?
1: Das war tatsächlich wie im Film. Also wenn man sich die Bilder anschaut, so gegen 13 Uhr konnte man vor Friedrichshafen so einen säulenartigen Wirbel auf dem Wasser sehen. War wirklich so dunkel und massiv. Hunderte Menschen sind dann aus den Restaurants und Geschäften an die Uferpromenade, um dann ein Foto zu machen oder um das zu filmen. Und ungefähr eine Viertelstunde lang war er zu sehen. Das ist ganz schön lang für so ein Tornado. Dieser hat sich dann aus so einer Gewitterzelle gebildet, die gestern unterwegs waren. Da hat das warme Bodenseewasser natürlich mitgeholfen. Und weil er überm See war, nennt man das auch eine Wasserhose. Und weil er auch dort geblieben ist, gab es zum Glück keine Verletzten, keine Schäden. Und die Wasserschutzpolizei sagt auch, keine Notfälle auf dem Wasser.
0: Na Gott sei Dank. Kommt sowas oft vor überm Bodensee?
1: Ja, gar nicht so selten. Also statistisch gesehen mindestens 2 bis 3 Mal pro Jahr. Allerdings eigentlich später. Also vor allem im September. Heuer war es dann schon die zweite Wasserhose. Vor 3 Wochen gab es schon mal eine, aber ist natürlich jedes Mal spektakulär. Also vor allem, wenn man sie so gut vom Ufer aus sehen kann wie gestern.
0: Und vor allem, wenn, wie du gesagt hast, nichts dabei passiert.
1: Genau.
0: Wenn Sie es mal sehen möchten, den Tornado über dem Bodensee, können Sie das auf unserer Infoseite br24.de. 7.24 Uhr ist es jetzt.
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1: Und damit ist es 7:30. Teilweise über 20 Cent pro Liter sind die Spritpreise gestern nochmal raufgegangen nach dem Ende des Tankrabatts. Viele Autofahrer finden, so kann das nicht weitergehen. Und bei Christoph in den Nachrichten hören wir, das sagen jetzt auch immer mehr Politiker.
2: Nach dem Tankrabatt wird jetzt tatsächlich über einen Spritpreisdeckel nachgedacht. Laut der Rheinischen Post macht sich dafür zum Beispiel der Wirtschaftsausschuss im Bundesrat stark. Und wenn die Länderkammer dem nächste Woche folgt, dann könnte so der Druck auf die Bundesregierung entsprechend steigen.
1: Wenn das so käme, Christoph, fragt man sich natürlich, warum hat man dann nicht gleich den Tankrabatt verlängert?
2: Weil das zwei Paar Stiefel sind. Beim Tankrabatt verzichtet ja der Staat auf Steuereinnahmen. Beim Preisdeckel dagegen, da würden die Mineralölkonzerne gezwungen, ihre Preise nicht unbegrenzt zu erhöhen. Damit die Wirtschaft in Deutschland in Schwung kommt und mehr Jobs entstehen, wollen Union und SPD unter anderem kleine und mittlere Einkommen steuerlich entlasten. Die Details haben sie am Abend im Koalitionsausschuss ausgehandelt. In 1,5 Stunden wollen sie die Ergebnisse präsentieren. Und noch der Blick zur Fußball-WM. Da hat es heute früh auch Co-Gastgeber USA ins Achtelfinale geschafft mit einem 2:0 gegen Bosnien-Herzegowina. Der Senegal hat die Belgier in die Verlängerung gezwungen. Die haben die Belgier dann 3:2 gewonnen. Und am Abend hat ja schon England mit einem Doppelpack von Harry Kane die Demokratische Republik Kongo mit 2:1 geschlagen. Jetzt die Nachrichten aus unseren BR-Studios in ganz Bayern. 7.31 Uhr.
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4: Mit Stefanie Stockinger von Lackum. Guten Morgen. Wichtige Information für alle Zugreisende in und nach Bad Kissingen. Dort haben Unbekannte in der Nacht einen Ticketautomaten am Bahnhof gesprengt. Wie die Polizei auf BR-Nachfrage erklärt, sei der Vorfall gegen 3 Uhr nachts passiert. Der Bahnhof ist seitdem gesperrt. Züge konnten in den Morgenstunden dort nicht halten. Bundes- und Kriminalpolizei sind noch vor Ort. Ab wann der Bahnhof wieder angefahren werden kann, konnte die Deutsche Bahn aktuell noch nicht sagen. In den Städten Würzburg und Schweinfurt sind Polizeibeamte im vergangenen Jahr nicht mehr so häufig Opfer von Gewalttaten gewesen. Das geht aus dem großen Lagebericht zur Gewalt an Polizeibeamten hervor, den das bayerische Innenministerium nun veröffentlicht hat. Aber nicht überall gehen die Taten zurück.
5: In den Städten Kitzingen und Bad Kissingen sowie im Landkreis Rhön-Grabfeld dagegen habe es mehr Fälle gegeben. Bayernweit seien zudem so viele Beamte verletzt worden wie noch nie. Das Innenministerium erprobt deshalb unter anderem an der Polizeiinspektion Schweinfurt den Einsatz von sogenannten Tasern im Wach- und Streifendienst. Aus dem BR-Studio Würzburg, Leon Willner, Bayern 1.
4: In Schweinfurt gibt es 2 Brücken über den Main und beide müssen erneuert werden. In der Frage, welche der beiden Mainbrücken zuerst neu gebaut wird, könnte die Hahnenhügelbrücke die Nase vorn haben. Wie Andreas Hecke, Leiter des staatlichen Bauamts, gegenüber dem Bayerischen Rundfunk sagt, könnten die Bauarbeiten für einen Neubau der Brücke 2031 losgehen.
6: Und damit ein Jahr vor dem frühestmöglichen Maxbrücken-Neubau. Damit die täglich gut 30.000 Fahrzeuge auch ohne Verzug über die Hahnenhügelbrücke kommen, sollen Neubaubrückensegmente auf dem Land gebaut werden und nach Abriss der bisherigen fast 60 Jahre alten Hahnenhügelbrücke an die gleichen Stellen gehoben und geschoben werden. Norbert Steiche, Bayern 1 in Schweinfurt.
4: Und damit sind wir kompakt und zuverlässig beim Bayern 1 Wetter für Mainfranken. Die Sonne, die scheint heute, im Lauf des Tages kommen einige Wolken dazu. Es bleibt aber meist trocken bis zum Abend. Die Höchstwerte liegen um 30 Grad.
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1: Sieben Uhr 34, Bayern 1 Hörerin Katharina ist gerade von Straubing nach Regensburg unterwegs, meldet uns Nebelbänke, auch in weiteren Regionen in Bayern heute früh Nebel, also dementsprechend vorsichtig fahren, Abblendlicht anmachen, Tagfahrlicht reicht in diesem Fall nicht. Mehr Infos von den Straßen hat Ines Schneider.
7: Schönen guten Morgen, da haben wir zuerst die A6 Heilbronn Richtung Nürnberg. Die Autobahn ist wegen Bergungsarbeiten nach einem Unfall immer noch gesperrt. Zwischen Lichtenau und Neuendettelsau vor der Sperre haben wir 4 Kilometer Stau und es gibt eine Umleitung für Sie über die U11. Die A8 Salzburg Richtung München, da stehen Sie 5 Kilometer im Stau zwischen Aachen-Mühle und Rosenheim, kostet Sie eine gute halbe Stunde mehr Zeit. Eine Viertelstunde länger dauert es auf der A94 Passau Richtung München zwischen Paschtetten und Parsdorf und 24 Minuten sind es auf der A96 München Richtung Lindau zwischen Blumenau und Freiham Süd 3 Kilometer Stau wegen Bauarbeiten. Zum Schluss noch die A99 die Westumfahrung München in Richtung Nürnberg, Stau und stockend heute früh zwischen dem Dreieck Südwest und Ludwigsfeld 25 Minuten kommen oben drauf. Kommen Sie gut und sicher an.
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1: Vielleicht haben Sie irgendwann im Urlaub ja auch mal gedacht.
9: Und irgendwann bleib ich dann tot. Da soll es liegen und stehen. Geh von daheim für immer fort.
1: Wobei daheim ist ja schon schön, gell? Aber Urlaubsträume und Fernwehträume von STS. Gleich in voller Länge. Irgendwann bleibt ihr dann dort. Vorher Aufstehpower, 90er Rock. Robbie mit Let Me Entertain You.
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0: Mai, schee. STS, irgendwann bleib ich dann dort. 7.43 Uhr ist es, Bayern 1 hier. Erreichbar unter der 0800 80 80 456. Guten Morgen, der Markus hier.
1: Guten Morgen, hier ist die Kerstin aus Nürnberg.
0: Servus.
1: Wir suchen jemanden, beziehungsweise wir möchten uns gern bedanken.
0: Bei wem?
1: Mein Neffe hatte vorgestern einen Unfall mit dem Fahrrad.
0: Oh nein.
1: Und da ist eben der Ersthelfer da gewesen und wir wissen nicht, wer er ist, weil mein Neffe kann sich an nichts mehr erinnern.
0: Ach du Lieber, wie geht's ihm denn? Also,
1: ja, geht schon wieder gut, er ist jetzt auch aus dem Krankenhaus entlassen. Aber
0: war schon was Ordentliches dann, ja, wenn er im Krankenhaus war.
1: War auf jeden Fall heftig, Gehirnerschütterung.
0: Wie alt ist der Neffe?
1: 14. Nach der Schule unterwegs, also der Unfall muss circa 13:15 bis 13:30 gewesen sein in Nürnberg. In der Regensburger Straße, Ecke Peterskirche.
0: Und was hat der Ersthelfer gemacht?
1: Also hat sich halt um ihn gekümmert und er muss wohl auch ihm Fragen gestellt haben und hat dann dadurch abgewegt, dass man auf jeden Fall den Notarzt braucht. Also ich denke, er war mit dem Auto unterwegs, der Ersthelfer, und hat wahrscheinlich das beobachtet, wie mein Neffe eben über den Fahrradlenker auf den Kopf gefallen ist und ist dann sofort

0: sofort angehalten und hat erste Hilfe eben geleistet.
1: Also er hat auf jeden Fall das gemacht, was man in der Situation machen soll. Und dann kam wahrscheinlich der Krankenwagen und der Neffe ist ins Krankenhaus und dieser Mensch war weg.
0: War wieder weg, genau. Die Polizei war ja auch da, aber die Polizei hat jetzt von einem Mann nichts aufgenommen oder von dem Ersthelfer. Und deswegen auf diesem Weg wollten wir fragen, ob er vielleicht Lust hat, sich zu melden. Beziehungsweise, wenn er es nicht möchte, dann einfach nur Dankeschön, dass er angehalten hat und dass er ihm so gut geholfen hat. Das ist ja nicht selbstverständlich.
1: Sollte es sein, ist es aber nicht. Insofern freuen wir uns immer, wenn Menschen sich da genau so verhalten wie dieser Mann. Also sagen Sie nochmal ganz kurz, es war wann, vorgestern?
0: Vorgestern, 30.06. war es in Nürnberg. Mein Neffe weiß gar nichts mehr. Das ist Wahnsinn.
1: Ja, das ist so. Wenn es ordentlich kracht, ne, hat man das erstmal. Aber gut, dass es ihm jetzt wieder gut geht, wenn er auch aus dem Krankenhaus raus ist. Und ich meine, wenn man sowas erlebt, jetzt als Ersthelfer, erzählt man das ja auch weiter, ne? In der Familie vielleicht, im Verein, im Job. Also insofern.
0: Das war mein Gedanke.
1: Selbst wenn er es selber jetzt gerade nicht hört, vielleicht kennen Sie ja jemanden, der jetzt erzählt hat, dass er vor 2 Tagen in Nürnberg einem Jungen geholfen hat. Dann gerne melden bei Bayern 1. Alle Kontaktdaten stehen auf bayern1.de. Erstmal nochmal alles Gute und gute Besserung an Ihren Neffen.
0: Dankeschön.
1: Und wäre ja gelacht, wenn wir da nicht Kontakt herstellen könnten.
0: Das wäre toll. Vielen herzlichen Dank.

0: 80er Sound auf Bayern 1. The Heat is on. Mittwochmorgen, kurz vor 8, und Heat, Hitze ist ein gutes Stichwort, denn ums Schwitzen geht's jetzt in meiner täglichen Frage an unsere drei aus der Staatskanzlei.
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0: Ja, wie immer um diese Uhrzeit hören Sie das Geräusch der Videokonferenz, die sich gerade eben aufbaut. Und ich begrüße im Radio und auf meinem Bildschirm unsere Herren Söder, Aiwanger und Stoiber.
3: Der Sommer hat seine Tropen verloren. Der Edmund singt wahrscheinlich jeden Abend vor dem Einschlafen tropenlos durch die Nacht.
4: Bei euch zwar geht Albtraum auch ohne Schlafen.
0: So, die Herren, ich bin gespannt, was Sie heute zu meiner Frage sagen. Es geht um Männerdeodorant. Die Stiftung Warentest hat nämlich Männerdeos getestet und da wurden Männer zum Schwitzen gebracht und Fachleute haben dann an den Achselhöhlen der Testpersonen geschnüffelt. Wah. Nur 2 von 15 Deos haben ein Gut bekommen. Wie schaut denn das bei Ihnen aus? Benutzen Sie eines?
3: Lieber Herr Morgendings, zunächst einmal möchte ich ein Vorurteil zusammenräumen. Älteren Männern wird immer unterstellt, dass man sie am Geruch nicht von Vierbeinern unterscheiden kann. Ey, der alter Nagellackentferner, ich glaube, dass das stimmt. Das ist doch Hundfug. Die beste Möglichkeit, einen Zweibeiner von einem Vierbeiner zu unterscheiden, ist nicht an ihm zu riechen, sondern seine Beine zu zählen.
4: Edmund, bleib locker. Du bist weit davon entfernt, dass man denkt, du isst Frohlich statt Nutella zum Frühstück.
3: Und was ist mit Hundekuchen?
4: Ah, nicht. Heuchhubertler, Fachschnüffler für schlechte Deos, wäre das nicht deine berufliche Bestimmung? Als Landkind hast du doch bestimmt ein geschultes Näsler für spezielle Noten.
3: Auf jeden Fall rieche ich gut genug, dass mir deine Frotzeleien langsam richtig stinken. Ich stifte seit einiger Zeit mit einem Roller unter meinen Armen hin und her. Der steht jetzt direkt neben meiner Zahnbürstenmaschine.
4: Edmund, seit einiger Zeit, wie meinst du das? Was hast du denn vorher gemacht?
3: Ich unterlag einer hygienischen Verwechslung. Ich habe mir frühmorgens immer Entkalker unter die Schulteraushöhlungen gesprüht. Jetzt ist auch klar, warum du bei 40 Grad unter den Armen niemals geschwitzt hast, sondern immer bloß gebröselt.
4: weil das ja klar ist. Also, lieber Herr Morgendings, wenn Sie uns wieder auf dem Monitor vierteln wollen, fangen Sie Ihre Maus und klingeln Sie durch die Kamera. Sie wissen ja, wo unser Bildschirm wohnt.
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5: Um 8 mit Christoph Höss. Schönen guten Morgen. Über 20 Cent mehr für den Liter Diesel. Gestern Mittag an vielen Zapfsäulen nach dem Ende des Tankrabatts. So kann es nicht weitergehen, sagen viele Autofahrer. Ines Schneider aus dem Bayern 1 Verkehrsteam. Auch in der Politik hört man inzwischen diesen Ruf.
6: Das Saarland fordert ja einen Spritpreisdeckel, so wie es ihn in Luxemburg schon gibt. Und der Wirtschaftsausschuss im Bundesrat findet die Idee gut. Wenn dann morgen in einer Woche die Länderchefs zustimmen, könnte der Druck auf die Bundesregierung wachsen. Während beim Tankrabatt der Staat auf Steuereinnahmen verzichtet hat, soll der Deckel die Mineralölkonzerne dazu zwingen, ihre Preise nicht unbegrenzt zu erhöhen.
5: Infos von unserer Verkehrsexpertin hier auf Bayern 1. Danke dir, Ines. Mehr Wirtschaftswachstum und mehr Jobs für Deutschland. Dazu sollen die Reformen beitragen, über die der Koalitionsausschuss in Berlin am Abend beraten hat. Wer wenig bis durchschnittlich verdient, soll entlastet werden und die Arbeitszeit soll flexibler werden. Bianca Schwarz in unserem Hauptstadtstudio sagt, da müssen wohl beide Seiten über ihren Schatten springen.
7: Also die SPD hängt am 8-Stunden-Tag. Das ist eine der ältesten Forderungen der Arbeiterbewegung überhaupt. Und bei der Union wird es schwierig bei der Frage, ja, wie will man denn diese Steuerentlastungen für kleine und mittlere Einkommen gegenfinanzieren? Und da hat die Union in der Vergangenheit mal schwach signalisiert, dass man über die Reichensteuer reden könnte, also darüber sie anzuheben oder aber die Bemessungsgrenze zu senken.
5: Was aus diesen Zusagen jetzt im Detail geworden ist, das wollen die Parteichefs Merz, Söder, Klingbeil und Baas in einer Stunde bekannt geben. Großeinsatz gerade von Feuerwehr und Notärzten in Mecklenburg-Vorpommern. In einem Krankenhaus in Ludwigslust, das ist in der Nähe von Schwerin, ist in der Früh der Dachstuhl in Brand geraten. Zwei Patienten sind ums Leben gekommen und es gibt mehr als 30 Verletzte. Ersten Erkenntnissen zufolge war das Feuer in einem Patientenzimmer ausgebrochen. Nach dem frühen WM aus der Nationalelf reißt die Kritik an Bundestrainer Nagelsmann nicht ab. Als möglicher Nachfolger wird immer wieder Jürgen Klopp genannt, der langjährige Trainer von Dortmund und Liverpool. Über bayern1.de erreichen uns seit Tagen schon sehr viele Fragen von Ihnen.
8: Ja, grüß Gott, mein Name ist Ziegler Marianne aus Windach und mich würde interessieren, wie realistisch ist es, dass Klopp Bundestrainer wird und ist er der Richtige für den Job?
5: Tja, Achim Hofbauer aus der BR Sport Redaktion. Zwei Fragen auf einmal. Und ich kann sagen, das sind wirklich die am häufigsten gestellten Fragen, die über bayern1.de reinkommen.
9: Fangen wir mal mit dem zweiten Teil der Frage an. Jürgen Klopp ist erstmal ein sehr erfahrener Trainer. Dann hat er auch auf verschiedenen Levels schon bewiesen, dass er Mannschaften, die gerade am Boden liegen, wieder aufpäppeln kann. Klopp ist ein absoluter Menschenfänger, kann auch komplizierte Sachverhalte ganz einfach runterbrechen. Unglaublicher Motivator, verkauft sich in der Öffentlichkeit auch klasse. Also im Prinzip wäre Klopp genau das rundum sorglos Paket, das man aktuell zum Neuaufbau braucht. Aber Klopp weiß natürlich auch, beim DFB steht erstmal eine Aufarbeitung der WM an mit Julian Nagelsmann. Und wenn man da zur Erkenntnis kommt, das geht nicht weiter, dann glaube ich schon, dass Klopp Ansprechpartner Nummer 1 ist und dass der DFB vermutlich alles dafür tun würde, ihn als neue Galionsfigur und Bundestrainer zu gewinnen.
5: Die Einschätzung von Achim Hofbauer aus der BR Sport Redaktion. Und damit sind wir schon bei der WM. Da stehen jetzt auch die USA im Achtelfinale nach einem 2:0 gegen Bosnien-Herzegowina. Zuvor hat sich ja Belgien gegen den Senegal durchgesetzt mit 3:2 nach Verlängerung. Und am frühen Abend hat England 2:1 gegen die Demokratische Demokratische Republik Kongo gewonnen. Beide Tore hat Bayern-Stürmer Harry Kane geschossen. 8.03 Uhr.
10: Und damit passen wir rüber zum Wetter und zu Katrin Kolb.
11: Schönen guten Morgen. Erst muss hier und da der Frühnebel weg, aber dann teilen sich Sonne und Wolken den Himmel ganz friedlich untereinander auf. Die Temperaturen steigen auf 24 Grad im Bayerischen Wald, bis zu 30, wenn es am Main in Unterfranken. Dazu ein lebhafter Wind, das wird heute ganz angenehm sein. Spätnachmittags ziehen von Hessen her Wolken rein, es bleibt aber weitgehend trocken. Heute Nacht und morgen Vormittag gibt es etwas Regen, ansonsten setzt sich morgen von Norden her schon wieder schnell die Sonne durch. Und schauen wir noch aufs Wochenende, da wird der Samstag bayernweit sonnig. Weniger als der Sonntag, Temperaturen um 25 Grad.
10: Mit einer größeren Geschichte startet der Verkehrsservice. Ines Schneider.
12: Das ist die R6, Heilbronn Richtung Nürnberg. Schönen guten Morgen, denn die ist zwischen Lichtenau und Neuendettelsau noch für längere Zeit wegen Bergungsarbeiten nach einem Unfall gesperrt. Da gibt es eine Umleitung für Sie über die U11, die sollten Sie auch nützen oder noch weiträumiger umfahren, denn aktuell haben wir schon 7 Kilometer Stau ab Ansbach. Eine Viertelstunde dauert es länger auf der A8 München Richtung Salzburg zwischen Rosenheim-West und Rohrdorf. Der Grund sind Bauarbeiten, 5 Kilometer stockend. In Richtung München, da brauchen Sie eine Dreiviertelstunde mehr Zeit, 7 Kilometer Stau zwischen Fraßdorf und Rosenheim. Die A9 Nürnberg Richtung München. Bitte Vorsicht, ein Unfall gerade eben passiert zwischen dem Rastplatz Schweitenkirchen und Allershausen. Und zwischen Garching Süd und Frankfurter Ring nochmal ein Unfall. Dort stockender Verkehr, 12 Minuten dauert's länger. 11 Minuten sind es auf der A73 Bamberg Richtung Nürnberg zwischen Forchheim Süd und Erlangen Nord. Und knapp 20 Minuten mehr Zeit brauchen Sie für die A94 Passau Richtung München zwischen Hohenlinden und Steinhausen Stau und stockender Verkehr. Die A99, die Westumfahrung München Richtung Nürnberg. Eine knappe halbe Stunde dauert's länger. Zwischen Germering Nord und dem Dreieck Feldmoching stockt der Verkehr auf 11 Kilometern. Und zum Schluss die A995 München Richtung Kreuz München Süd. Zwischen Taufkirchen West und Sauerlach ein Unfall. 3 Kilometer Stau macht 11 Minuten mehr Zeit. Kommen Sie gut und sicher an.
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10: So, teilweise noch Nebel, teilweise so teilweise schon Sonnenschein.
11: Sonnenschein?
10: Sonnenschein. Also es wird ein ganz netter Sommertag, wenn ich richtig zugehört habe bei Katrin im Wetter gerade eben. Und wir liefern Ihnen den passenden Sound dazu. Beach Boys gleich mit Wouldn't It Be Nice und davor Culture Club. 80er Pop.
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0: wouldn't it be nice? 8.12 Uhr mit den Beach Boys hier auf Bayern 1. Wenn einen ein Schauspieler so in einer Rolle beeindruckt, dass man sich auch Jahrzehnte danach noch dran erinnert, dann sind das in der Regel ja die ganz, ganz großen Stars. Und ich finde, Dustin Hoffmann ist so ein Beispiel. Mittlerweile ist er 88 und 1988 hat er ja einen Oscar bekommen für die Rolle in Rain Man, wo er einen Autisten mit einer ganz speziellen Inselbegabung für Zahlen gespielt hat. Dustin Hoffmann ist heute zurück im Kino. Im Kinotipp unserer Expertin Walli Müller gibt's ja jeden Donnerstag. Der Film heißt The Piano Tuner, der Klavierstimmer. Worum geht's genau, Walli?
1: Dustin Hoffmann ist hier tatsächlich Klavierstimmer, hat aber einen begabten Gesellen, denn er selbst hört gar nicht mehr so gut.
2: Wo ist dein Hörgerät?
3: Was?
2: Wo ist dein Hörgerät?
3: Ich weiß, wo es ist. Es liegt im Safe.
2: Verstehe. Dann hol es.
3: Er geht nicht auf.
2: Der Safe?
3: Ich kann mich nicht mehr an den Code erinnern.
2: Es ist unser Hochzeitstag.
3: Ich habe ihn geändert.
1: Zum Glück kann Geselle Niki mit seinem absoluten Gehör auch Safes knacken. Er hört die feinen Klickgeräusche an den Stellen, an denen das Schloss einrastet. Und diese Gabe nutzt er eines Tages auch an anderer Stelle. Nicht, um sich zu bereichern, sondern um die Krankenhausrechnung für seinen Chef zu bezahlen. Leider muss der anständige Junge sich dafür mit unanständigen Kerlen einlassen. Und so geht's bald nicht mehr um Tastenklimpern, sondern um Kopf und Kragen. Eine originelle und wirklich spannende Story,
0: die ich alleine wegen Dustin Hoffmann anschauen werde. Walli Müller über The Piano Tuner, ab heute neu in den Kinos, sicher auch bei Ihnen ums Eck.

0: You got it, Ray Orbison. 9:10 ist es. Könnten Sie Ihren Job mit geschlossenen Augen machen? Diese Frage habe ich heute früh, 6:45 gestellt. Sie hat bei Anne aus Fürth für einen Schmunzler gesorgt. Folgende Sprachnachricht hat sie uns dann geschickt aufs Studio-Handy. Die Nummer gibt es unter bayern1.de.
1: Da musste ich jetzt wirklich lachen. Ich bin von Beruf Pathologin und meine Hauptaufgabe ist, dass ich den ganzen Tag durch das Mikroskop schaue. Und das ginge ja nun gerade gar nicht mit verbundenen Augen.
0: Nee, das wird schwierig. Natürlich auch bei, weiß ich, Schreinern, Busfahrerinnen, Kassierer. Also in so vielen Jobs würde man sich mit geschlossenen Augen sehr, sehr schwer tun. Ich habe das gestern allerdings mal ausprobiert, weil ich von einem Bayern 1 Hörer dazu herausgefordert wurde.
2: Und das war so eine lustige Idee.
0: Katrin aus dem Morgenteam war mit dabei, als ich mit verbundenen Augen versucht habe, hier die richtigen Knöpfe zu drücken und parallel zu moderieren. Diese Geschichte kam folgendermaßen zustande. Ich habe vor ein paar Tagen ein Video gemacht, vielleicht haben Sie das gesehen. Da zeige ich, was hier im Studio hinter den Kulissen passiert, während ich ins Mikro quatsche. Also welche Regler und Knöpfe ich drücke und so weiter. Das Video können Sie auf unserem Bayern 1 Kanal bei Instagram anschauen. Es gab wahnsinnig viele Kommentare. Herzlichen Dank dafür schon mal. Und unter anderem hat Jürgen aus Altmannstein in Oberbayern kommentiert, würde das auch mit geschlossenen Augen funktionieren. Und ich habe geschrieben, wäre einen Versuch wert. Und gestern habe ich diesen Versuch gestartet.
2: Und ich muss sagen, so schlecht hast du dich gar nicht angestellt.
0: Gell?
2: Also hier und da ging vielleicht ein bisschen was durcheinander, aber es sind auch wirklich viele Knöpfe und viele Regler. Da kann man mitsehen schon mal den Falschen erwischen, finde ich.
0: Das stimmt.
2: Es schaut auf jeden Fall sehr lustig aus. Also wie Markus da mit verbundenen Augen steht. Wir sind schon gespannt, wie es Ihnen gefällt, was Sie dazu sagen. Das Video gibt's ab sofort auf unserem Kanal bei Instagram zu sehen.
0: Also herzlichen Dank an Jürgen für die schöne Idee. Hatten auch noch ein paar andere, die da drunter kommentiert haben. Mir hat's großen Spaß gemacht. Ich muss sagen, mit offenen Augen ist das dann doch alles ein bisschen einfacher. Auch da geht manchmal was daneben, aber wir geben uns größte
2: manchmal.
0: Mühe. Auch heute, den ganzen Morgen über. Also, klicken Sie rein, Bayern 1 bei Instagram und im Radio jetzt Bryan Adams, Rod Stewart und Sting. 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
7: 8.30 Uhr ist es. Der Kanzler hat gestern schon mal von einem, Zitat, großen Sprung nach vorn gesprochen. Denn Union und SPD wollen ja die Wirtschaft wieder in Schwung bringen, Jobs sichern. Christoph, in den Nachrichten, ja. Bis 10:30 hat gestern Abend deswegen der Koalitionsausschuss beraten.
8: Also, es war schon mal keine Nachtsitzung, spricht für Harmonie. Und tatsächlich sollen sich Union und SPD geeinigt haben. Worauf genau, das wollen die Parteichefs in einer halben Stunde bekannt geben. Bisher hat sich die SPD schwer damit getan, am 8-Stunden-Tag zu rütteln, zugunsten einer Wochenarbeitszeit. Und die Union hat gezögert, wenn es um die Erhöhung der sogenannten Reichensteuer geht. Die betrifft Menschen, die über 280.000 Euro im Jahr verdienen. Und die Union hat deswegen gezögert, weil die auch für Personenunternehmen gilt. Schauen wir auf die weiteren Themen. Nach dem Ende des Tankrabatts wird inzwischen auch über einen Spritpreisdeckel diskutiert. Nach einem Zeitungsbericht plant das Saarland einen entsprechenden Vorstoß im Bundesrat. Und wenn die Länderkammer nächste Woche zustimmt, würde das den Druck auf die Bundesregierung erhöhen. Während beim Tankrabatt der Staat auf Steuereinnahmen verzichtet hat, soll der Preisdeckel die Mineralölkonzerne in die Pflicht nehmen. Und mit den USA stehen jetzt alle drei Gastgeber im Achtelfinale der Fußball-WM. Die Amerikaner haben Bosnien-Herzegowina mit 2:0 besiegt. Die Belgier sind gegen den Senegal nach Verlängerung mit 3:2 weitergekommen. Und die Engländer haben die Demokratische Republik Kongo mit 2:1 rausgekickt. Jetzt die Nachrichten aus dem Freistaat. Aus unseren BR-Studios in ganz Bayern. 8.31 Uhr.
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10: Mit Stefanie Stockinger von Lackum. Guten Morgen. Seit 3 Uhr nachts ist der Bahnhof in Bad Kissingen gesperrt. Der Grund? Unbekannte haben dort einen Ticketautomaten gesprengt und sind auf der Flucht.
11: Wie die Polizei eben mitgeteilt hat, wird die Sperrung wohl noch einige Stunden dauern. Denn Teile des Automaten sind bis auf die Gleise gefallen. Wegen der Spurensicherung können die nicht einfach so schnell weggeräumt werden. Züge können deshalb momentan nicht in Bad Kissingen halten und müssen vorzeitig wenden. Dementsprechend kommt es zu Verspätungen. Einen Ersatzverkehr mit Bussen gibt es bisher nicht. Kripo und Bundespolizei sind vor Ort. Aus dem BR-Studio Würzburg, Julia Kuhles, Bayern 1.
10: Die unterfränkische Juristin Karin Angerer wird neue Präsidentin des Bundesgerichtshofs. Das hat das Bundeskabinett beschlossen. Zum 1. September wechselt sie nach Karlsruhe.
12: Die 62-Jährige ist in Würzburg geboren und gilt als bayerische Top-Juristin. Ihre Karriere begann Angerer 1993 bei der Staatsanwaltschaft München I. Seit September 2023 ist die gebürtige Unterfränkin Präsidentin des Oberlandesgerichts Bamberg. Aus dem BR-Studio Würzburg, Markus Klingele, Bayern 1.
10: Sie sind unsichtbar, können die Haut schädigen und Hautkrebs auslösen, UV-Strahlen. Um sich davor besser zu schützen, stellt der Landkreis Haßberger 11 weitere UV-Tafeln auf, unter anderem auf Schulhöfen, in Freibädern und auf Spielplätzen. Auf jeder Tafel gibt es einen QR-Code mit Informationen, wie stark die UV-Strahlung im Moment ist und wie man sich am besten davor schützen kann, beispielsweise mit Kleidung oder Sonnencreme. Und damit sind wir kompakt und zuverlässig beim Bayern 1 Wetter für Mainfranken. Die Sonne, die scheint heute wieder für uns im Laufe des Tages. Da kommen ein paar Wolken dazu. Es erwartet uns ein Mix aus Sonne und Wolken. Bis zum Abend bleibt es aber meist trocken. Die Temperaturen, die steigen auf Werte zwischen 25 bis 30 Grad. 15 Grad und keine Wolke am Himmel meldet Schönau an der Brent im Landkreis Rhön-Grabfeld. 17 Grad sind es bereits in Volkach im Landkreis Kitzingen.
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7: Am schönsten sind die Tage, wenn wir keine Verkehrsmeldungen haben. Heute ist leider kein solcher Tag. Hier ist Ines Schneider.
13: Schönen guten Morgen und da geht's gleich los mit der A6 Heilbronn Richtung Nürnberg. Die Autobahn ist immer noch wegen Bergungsarbeiten zwischen Lichtenau und Neuendettelsau gesperrt. Diese Reinigungs- und Aufräumarbeiten nach dem Unfall werden noch einige Zeit andauern, sagt die Polizei. Aktuell haben wir 7 Kilometer Stau ab Ansbach. Also wenn Sie können, umfahren Sie das Gebiet zwischen Lichtenau und Neuendettelsau bitte weiträumig. Die A8 München Richtung Salzburg zwischen Rosenheim West und Rohrdorf 5 Kilometer stockend wegen Bauarbeiten. Dauert eine gute Viertelstunde länger und eine knappe Stunde ist es sogar in Richtung München auf der A8 zwischen Fraßdorf und Rosenheim 7 Kilometer Stau. Die A9 Nürnberg Richtung München zwischen Garching Süd und Frankfurter Ring ebenfalls ein Unfall, 5 Kilometer stockend. 12 Minuten müssen Sie mehr einplanen. 11 Minuten dauert es länger auf der A73 Bamberg Richtung Nürnberg, dort zwischen Forchheim Süd und Erlangen Nord. Die A94 Passau Richtung München, Stau und stockender Verkehr zwischen Hohenlinden und Steinhausen macht ein Plus von 18 Minuten. Und eine knappe halbe Stunde mehr Zeit brauchen Sie auf der A99 der Westumfahrung München in Richtung Nürnberg, 11 Kilometer stockend zwischen Germering Nord und dem Dreieck Feldmoching. Zum Schluss noch die A995 München Richtung Kreuz München Süd zwischen Taufkirchen West und Sauerlach. 3 Kilometer Stau nach einem Unfall, 11 Minuten dauert's länger als normal. Kommen Sie gut und sicher an.
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7: In der Viertelstunde wieder mit der täglichen Schätzfrage. Fahns finale Frage kurz vor 9 dreht sich heute ums Kochen. Davor stellen wir Ihnen ein schönes Musikmenü zusammen. Mit Tina Turner und Hertz. Und mit 80er Pop von Belinda Carlisle jetzt.
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0: Hurts auf Bayern 1. 8.43 Uhr an einem Morgen. Donnerstagmorgen, 2. Juli. Heute Abend, da klingt's vielleicht wieder so.
1: Noch könnte was gehen. Oh, da! Da! Bist du deppert?
0: Denn Österreich spielt bei der WM. 21 Uhr gegen Spanien, gegen einen der Top-Favoriten. Kommt in Deutschland live im Ersten. Und in Österreich jubeln die Kollegen im ORF dann vielleicht auch wieder so über einen Treffer. Ich habe heute früh schon ein bisschen fachgesimpelt mit meinem kleinen Fußballfan daheim, mit Ben, ob Österreich denn eine Chance hat. Und er hat gesagt,
2: ja, ich glaube eher nicht, weil Spanien ist schon echt stark. Aber ich drücke Österreich die Daumen.
0: Ja, und daraufhin haben wir eine sehr nette Sprachnachricht aus unserem Nachbarland bekommen aufs Bayern 1 Studio-Handy. Nummer gibt's unter bayern1.de.
3: Guten Morgen, ihr Lieben. Ich bin die Susi aus Salzburg und ich höre euch jeden Tag in der Früh, wenn ich in die Arbeit fahre, und habe so immer einen besonders netten Start in den Tag. Und heute war er besonders nett, weil uns Ben heute Abend die Daumen drücken wird. Mhm. Und das freut uns ganz besonders, ist ja nicht selbstverständlich, denn es gibt doch immer so ein bisschen eine Rivalität zwischen uns Nachbarn. Aber ich habe euch auch die Daumen gedrückt und bin sehr traurig, dass ihr nicht mehr dabei seid.
0: Ja, da sind wir auch traurig. Aber ich drücke auch den Österreichern die Daumen heute. Also spielen ja auch viele bei bayerischen Clubs oder man kennt sie anderweitig aus der Bundesliga. Und vielleicht klappt es ja mit der Sensation. Und dann heißt es heute Abend aber hundertprozentig wieder.

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1: Das ist die tägliche Schätzfrage für Bayern, bei der heute allerdings jemand aus Österreich schätzen wird. Denn Sie wissen, es gibt ja immer einen Überraschungskandidaten am Telefon, der oder die nicht weiß, dass ich anrufe. Und da ist eine Bayern 1-Hörerin aus Hendorf am Wallersee in Österreich angemeldet worden. Da klingel ich also gleich durch und zwar mit folgender Frage. Wie viel Prozent der Deutschen können nicht kochen? Oder konkret, es hat eine Umfrage gegeben, da sind die Menschen befragt worden, wie gerne kochen sie denn selbst? Und wie viel Prozent der Befragten haben auf diese Frage geantwortet mit, ich kann nicht kochen? Das ist die Schätzfrage und jetzt klingelt's in Österreich.
2: Ja.
1: Guten Morgen Österreich, hier ist Bayern 1.
2: Hallo, guten Morgen.
1: Christine, grüße Sie recht herzlich. Markus Fahn hier am Apparat.
2: Wow.
1: Können Sie sich denken, warum ich anrufe?
2: Ja, kann ich. Wow, ich freue mich sehr.
1: Warum rufe ich denn an?
2: Wahrscheinlich wegen Ihrer finalen Frage.
1: Ja, die Stefanie Klein hat sie vorgeschlagen.
2: Oh mein Gott. Ja.
1: Erstmal vielen Dank, dass Sie in Österreich Bayern 1 hören.
2: Ja, unbedingt.
1: Kommen Sie aus Bayern und sind nach Österreich gezogen oder wohnen Sie so nah an der Grenze, dass wir rüberstrahlen und Sie sagen, Mensch, das gefällt mir gut oder wie kommt's?
2: Ursprünglich komme ich aus Stuttgart und dann der Liebe wegen nach Österreich gezogen, nach Hendorf. Das ist natürlich sehr grenznah, also Salzburg und Bayern. Und irgendwie ist man immer noch verbunden mit Deutschland und das nächste war eben Bayern 1.
1: Ja, super.
2: Immer so die alten Hits hören und ja.
1: Ja, also, wir freuen uns. Wir freuen uns und ich freue mich, dass Sie jetzt stellvertretend für Bayern die heutige Frage beantworten. Und zwar geht es da um eine Umfrage, bei der gefragt wurde, wie gern kochen Sie selbst? Und ich möchte gerne wissen, wie viel Prozent haben da denn geantwortet, ich kann nicht kochen?
2: Ich kann nicht kochen. 8%.
1: 8%? Da sind Sie recht gut, muss ich sagen. Ich hätte viel mehr geschätzt, ehrlich gesagt. Aber vielleicht gehe ich auch von mir aus. Wobei, so ein bisschen kochen kann ich. Aber es waren 2% insgesamt, die gesagt haben, ich kann nicht kochen.
2: Wow.
1: Übrigens alles Männer. Also von den Männern haben 4% gesagt, schade, ich kann nicht kochen. Bei den Frauen 0%. Und das gibt dann natürlich im Gesamtschnitt die 2%.
2: Okay, spannend.
1: Ja. Wenn Sie den nächsten Kaffee kochen, haben Sie dafür eine Bayern 1-Tasse zu Hause? Denn die gibt's als Dankeschön fürs Mitmachen.
2: Ich freue mich sehr. Vielen, vielen Dank.
0: Und morgen sind vielleicht Sie mit dabei.
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5: Um 9 mit Christoph Wörs. Schönen guten Morgen. Länger arbeiten, weil wir immer älter werden. So will die Koalition sicherstellen, dass auch unsere Kinder noch eine sichere Rente bekommen. Über bayern1.de haben uns viele Fragen zu den Rentenreformplänen erreicht. Zum Beispiel von Johannes aus Melrichstadt, der eigentlich vorhatte, mit 63 in Rente zu gehen und dafür Abschläge in Kauf nehmen wollte. Künftig sollte es aber erst ab 64 gehen, hat die Rentenkommission vorgeschlagen, zu der unter anderem Silke Übelmesser gehört von der Uni Jena. Also, wie schaut's aus? Ist diese Idee unseres Hörers jetzt vom Tisch?
6: Nein, die Idee ist nicht vom Tisch. Im Gegenteil, es wird hoffentlich irgendwann im Herbst ein Gesetz gemacht, aber ein Gesetz heißt ja dann nicht, ab morgen gilt, sondern in das Gesetz kann man ja schreiben, so wird es sein und das gilt jetzt dann in 4 Jahren oder in 5 Jahren. Sodass diejenigen, die jetzt vielleicht schon alles daraufhin ausgerichtet haben, davon nicht betroffen sind. Aber irgendwann muss man natürlich auch sagen, wir wollen ja diese Reform und deswegen wird es dann durchaus so sein, dass die Leute, die in 3, 4, vielleicht 5 Jahren vorhaben, in Rente zu gehen, dass die sich anpassen müssen. Ja, mit Abschlägen ist es ja nur nach wie vor möglich.
5: Sagt Silke Übelmesser aus der Rentenkommission. Unter anderem über deren Vorschläge hat der Koalitionsausschuss bis 22:30 gestern Abend beraten. Außerdem ging es darum, wie die geplante Steuersenkung für mittlere und niedrige Einkommen finanziert werden soll und ob es statt dem 8-Stunden-Tag künftig nur mehr eine Wochenarbeitszeit gibt. In diesen Minuten wollen Union und SPD Details nennen, das Wichtigste dann in einer Stunde in den Bayern 1 Nachrichten um 10. Unsere Kernkraftwerke sind ja bekanntlich vom Netz, aber der radioaktive Müll, der strahlt weiter. Umweltminister Schneider will jetzt die Endlagersuche beschleunigen. Bis zum Jahr 2050, sagt er, soll ein Ort gefunden sein. Das wären 20 Jahre früher als bisher geplant. Bei uns im Freistaat kommen laut der Bundesgesellschaft für Endlagerung noch Regionen in Niederbayern und in der Oberpfalz in Frage. Volle Parkplätze am Eibsee, Staus in Richtung Walchensee, überfüllte Wanderwege. Am Samstag, übermorgen, gibt's wieder Sonne satt und entsprechend wird's wieder viele Menschen in die Natur ziehen. Der Tourismusverband Oberbayern will Besucher künftig gezielter über die Region verteilen.
7: Zentraler Baustein ist der Ausflugsticker Bayern. Das Online-Angebot zeigt schon vor der Anreise, wie stark Parkplätze, Sehenswürdigkeiten oder Ausflugsziele ausgelastet sind. Außerdem informiert es über Sperrungen die Verkehrslage und schlägt weniger besuchte Alternativen vor. Ergänzend bewirbt der Tourismusverband mit den sogenannten Geheimatorten gezielt weniger bekannte Ausflugsziele. Aus dem BR-Studio Oberland, Martin Breitkopf, Bayern 1.
8: Die FIFA-Fußball-WM 2026.
5: Da haben es jetzt auch die USA, Belgien und England ins Achtelfinale geschafft. Der Co-Gastgeber hat 2:0 gegen Bosnien-Herzegowina gewonnen. Die Belgier setzten sich 3:2 nach Verlängerung gegen den Senegal durch. Und die Engländer haben die Demokratische Republik Kongo mit 2:1 geschlagen. Heute Abend wird es dann für unsere österreichischen Nachbarn spannend. Das Team um Marco Arnautovic und David Alaba muss ran gegen den Mitfavoriten Spanien. 9:03 Uhr.
9: 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Das Bayern-Wetter jetzt hier auf Bayern 1 für Sie mit Katrin Kolb und heute Katrin in der ruhigeren Variante.
10: Ganz
9: also
10: genau.
9: Das Wetter, nicht du.
10: Nee, ich laber immer noch viel, aber das Wetter ist sehr ruhig. Wir haben keine Hitzerekorde, wir haben keine überfluteten Straßen. Es ist einfach nur ein schöner Sommertag mit 24 bis 30 Grad. Das haben wir uns jetzt auch mal verdient. Die Sonne scheint heute recht locker an den Wolken vorbei. Nachmittags werden die Wolken etwas mehr, vor allem von Hessen her kommen da ein paar Wolkenfelder rein. Etwas Regen gibt es dann aber wahrscheinlich erst in der Nacht und morgen Vormittag noch im Süden. Von Norden her lockert es aber schnell wieder auf. Die Temperaturen morgen dann zwischen 21 und 26 Grad. Auch der Wind ist dann noch dabei. Und am Wochenende wird der Samstag der bessere Tag für Ausflüge, weil weitgehend trocken.
9: Und dann geht's auf die Straßen im Bayern 1 Verkehrsservice mit Ines Schneider. Guten Morgen.
11: Schönen guten Morgen. Da haben wir die A3 Nürnberg Richtung Passau. Ein Unfall und 6 Kilometer Stau zwischen Ickensbach und Passau Nord. Eine knappe halbe Stunde dauert's länger. Die A6 Heilbronn Richtung Nürnberg, die ist zwischen Lichtenau und Neuendettelsau weiterhin wegen Bergungsarbeiten gesperrt. Aktuell 7 Kilometer Stau ab Ansbach. Wenn Sie können, bitte weiträumig umfahren. Die A8 München Richtung Salzburg. Auch da dauert's eine knappe halbe Stunde länger zwischen Rosenheim West und Rohrdorf. 6 Kilometer Stau und stockend wegen Bauarbeiten. In Richtung München auf der A8 zwischen Fraßdorf und Rosenheim sind es 8 Kilometer Stau. Da müssen Sie eine Dreiviertelstunde mehr einplanen. Eine halbe Stunde kommt obendrauf auf der A9 Nürnberg Richtung München. Zwischen dem Rastplatz in der Holledau und Allershausen 5 Kilometer Stau nach einem Unfall. Das sind zwei Spuren blockiert. A92 Deckendorf Richtung München, 5 Kilometer stocken zwischen Altdorf und Moosburg Nord, macht 14 Minuten plus. Und 11 Minuten länger dauert es auf der A96 Lindau Richtung München zwischen Grevelfing und Sendling, 2 Kilometer Stau an der Baustelle. Und zum Schluss die A99 die Westumfahrung München Richtung Nürnberg. Der stockte Verkehr zwischen Germering Nord und dem Dreieckfeld Moching. 26 Minuten müssen Sie mehr einplanen. Kommen Sie gut und sicher an.
9: Servus mit Philipp Eger. Ich habe gestern in die ersten fränkischen Kirschen reingebissen. Direkt vom Straßenstand geholt, da bei uns im Dorf. Dunkelrot, zuckersüß. Ah, herrlich. So schmeckt Kindheit. Ein Traum, kennen Sie sicher auch dieses Gefühl. Gleich Billy Ocean, 70er-Gefühl. Und hier ist Sinead O'Connor, ganz viel 90er-Gefühl zum Start.
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0: Italienisch leicht angeraut in der Stimme und ganz viel Amore im Herz. Gianna Nannini, I Maschi, hier auf Bayern 1. Und vielleicht, oh ja, Viertel nach neun, machen Sie gleich Brotzeitpause, gehen rüber in den nächsten Supermarkt und holen sich ein bisschen was zum Futtern.
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0: Da passiert es ja schon mal, dass wir die Sachen nehmen, die besonders groß aussehen oder besonders gesund sind oder nachhaltig wirken. Aber genau dieser Eindruck ist manchmal vor allem eins, nämlich gutes Marketing. Jedes Jahr vergibt die Verbraucherorganisation Foodwatch den goldenen Windbeutel für besonders irreführende Werbung auf Lebensmittel. Alexander Dalmus aus unserem Bayern 1 Verbraucherteam, was steckt hinter diesem Preis?
2: Na, der goldene Windbeutel macht seit Jahren auf Lebensmittel aufmerksam, bei denen Werbung und Wirklichkeit, zumindest aus Sicht von Foodwatch, besonders weit auseinander liegen. Also nennen wir es mal dreiste Werbelüge. Die Verbraucherschützer schauen sich Verpackungen und Werbeversprechen genau an und dann wählen sie 5 Produkte aus, die ihrer Meinung nach Verbraucher besonders in die Irre führen. Anschließend können alle online abstimmen, welche Mogelpackung den Negativpreis bekommen soll. Und Ziel ist es natürlich, Druck auf die Hersteller auszuüben und für mehr Ehrlichkeit bei Produkten zu sorgen.
0: Und welche Produkte stehen da dieses Jahr zur Wahl? Also womit werden wir Verbraucher getäuscht?
2: Ein gutes Beispiel ist das Airfryer Backpulver von Dr. Oetker. Das wird als Spezialprodukt für die Heißluftfritteuse verkauft, kostet also deutlich mehr als normales Backpulver, obwohl die Stiftung Warentest keinen Unterschied feststellen konnte. Oder der Matcha-Joghurt von Andexer Natur. Auf der Verpackung steht Matcha groß drauf, immer vorne. Tatsächlich stecken aber nur, Achtung, 0,1% davon im Joghurt. Dafür jede Menge Zucker. Also genau auf solche Werbetricks will Foodwatch aufmerksam machen.
0: Bringt so ein Negativpreis am Ende überhaupt was? Was meinst du? Ich kann mir schon vorstellen, dass das eine gewisse Wirkung hat, wenn du da nominiert bist.
2: Also Foodwatch konnte da durchaus schon Reaktionen als Erfolge verbuchen. In den vergangenen Jahren haben einige Hersteller nach der öffentlichen Kritik zum Beispiel ihre Verpackungen verändert, Werbeaussagen gestrichen oder auch Produkte, na, sagen wir mal, angepasst. Also natürlich passiert das nicht immer sofort, aber der öffentliche Druck ist groß, weil auch wir, also Bayern 1 zum Beispiel, darüber berichten, Verbraucher diskutieren und viele Unternehmen natürlich vermeiden möchten, als größte Mogelpackung des Jahres dazustehen.
0: Na also, wer selber noch mitmachen will, also abstimmen will, den Link dazu, den finden Sie auf unserer Homepage bayern1.de. Da ist der Weg drauf zur Online-Abstimmung.
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4: Michael Patrick Kelly, Traces.

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7: Mit Stefanie Stockinger von Lackum. Guten Morgen. Viel Geduld brauchen Zugreisende in und nach Bad Kissingen. Dort ist seit 3 Uhr nachts der Bahnhof gesperrt. Der Grund? Unbekannte haben dort einen Ticketautomaten gesprengt und sind auf der Flucht. Laut Polizei dauert die Sprengung noch einige Stunden.
8: Denn Teile des Automaten sind bis auf die Gleise gefallen. Wegen der Spurensicherung können die nicht einfach so schnell weggeräumt werden. Züge können deshalb momentan nicht in Bad Kissingen halten und müssen vorzeitig wenden. Dementsprechend kommt es zu Verspätungen. Einen Ersatzverkehr mit Bussen gibt es bisher nicht. Kripo und Bundespolizei sind vor Ort. Aus dem BR-Studio Würzburg, Julia Kuhles, Bayern 1.
7: Zum ersten Mal ist in Haibach im Landkreis Aschaffenburg bei 2 Breitflügelfledermäusen Tollwut nachgewiesen worden, teilte das Landratsamt mit. Ein Grund zur Besorgnis bestehe aber nicht, heißt es.
9: Eine unbehandelte oder nicht rechtzeitig behandelte Infektion verlaufe beim Menschen im Regelfall tödlich. Die Behörde betont aber, nach einem Biss oder Kratzer kann eine Tollwuterkrankung durch eine Notfallbehandlung zuverlässig verhindert werden. Die Behörde erinnert daran, Fledermäuse nicht mit bloßen Händen anzufassen. Auffällige Tiere, die orientierungslos oder aggressiv auftreten, sollten dem Veterinäramt gemeldet werden. Barbara Ecke, Bayern 1 in Aschaffenburg.
7: Sie gilt als Top-Juristin in Bayern, die in Würzburg geborene Karin Angerer. Sie wird neue Präsidentin des Bundesgerichtshofs, das hat das Kabinett beschlossen. Am 1. September wird sie die neue Position antreten. Und damit sind wir beim Bayern 1 Wetter, kompakt und zuverlässig für Mainfranken. Am Vormittag, da gibt's viel Sonne für uns. Im Lauf des Tages, da kommen ein paar Wolken dazu. Bis zum Abend bleibt es aber meist trocken. Die Höchstwerte gehen heute rauf auf Temperaturen zwischen 25 und 30 Grad. Keine Wolke am Himmel meldet aktuell Grafenrheinfeld im Landkreis Schweinfurt bei 18 Grad. So sieht's auch in Mespelbrunn im Landkreis Aschaffenburg aus, dort aber schon bei 20 Grad.
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10: Ab auf die Straßen im Bayern 1 Verkehrsservice mit unserer minutengenauen Stauzeitmessung. Dies aktiviert auf der A3 Nürnberg Richtung Passau. Zwischen Garmfilshofen und Passau Nord 7 Kilometer stockt's. Unfall passiert. 25 Minuten dauert's länger. Die A6 Heilbronn Richtung Nürnberg ist zwischen Lichtenau und Neuendettelsau wegen Bergungsarbeit nach einem Unfall komplett gesperrt aktuell. Wir empfehlen die Umleitung über die U11. Im Moment 7 Kilometer stockend ab Ansbach. A7, Fulda Richtung Würzburg, zwischen Dreieck, Schweinfurt-Werneck und Gramschatzer Wald. 5 Kilometer staut sich's und eine Viertelstunde plus. A8, München Richtung Salzburg. Hier kommen 25 Minuten dazu, zwischen Rosenheim-West und Rohrdorf. 6 Kilometer stockt's, da wird gebaut. In Richtung München die A8, zwischen Fraßdorf und Rosenheim. Selbes Bild, 6 Kilometer Stau. Auch hier Baustelle, halbe Stunde Zeitverlust. Es geht auf die A9 im Bayern 1 Verkehrsservice. Nürnberg Richtung München. Zwischen dem Dreieck Holledau und Allershausen staun stockend. Die Unfallstelle, die ist mittlerweile geräumt, aber aktuell kostet sie das noch eine halbe Stunde.
6: Stunde. A99, die Westumfahrung München Richtung Nürnberg zwischen Germering Nord und dem Dreieck Feldmoching. 11 Kilometer geht's da nur zäh voran. 16 Minuten kommen dazu. Und die B303 Schneckenlohe-Sonnefeld ist in beiden Richtungen zwischen Schneckenlohe und Waidhausen bei Coburg nach einem Unfall gesperrt. Wenn Sie sich auskennen, dann umfahren Sie das Gebiet bitte weiträumig. Wo es geht, gute und sichere Fahrt Ihnen.
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11: Und schon wird's wunderbar. Jetzt gleich für Sie
3: REO Speedwagon.

0: auf dem Weg zum nächsten Kundenauftrag und da geht's locker leicht beschwingt hin mit einem Bayern 1 Classic Rocker REO Speedwagon. Keep the fire burning. 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Und noch gibt's nichts Neues in Sachen Bundestrainer, deutsche Nationalmannschaft nach WM aus. Bleibt Julian Nagelsmann oder wird's vielleicht doch Jürgen Klopp zum Beispiel oder Christian Streich? Könnte ich mir super vorstellen. Also wissen wir noch nichts, aber sobald sich's entscheidet, hören Sie es natürlich sofort hier bei uns. Und eins ist auch klar, unsere lieben Nachbarn aus Österreich, die haben heute Abend ihr Highlight. 21 Uhr spielen die Österreicher gegen Titelmitfavorit Spanien im 16. Finale. Das hat Potenzial für einen Feiertag, wenn die Mannschaft von Trainer Ralf Rangnick das Ding gewinnen sollte. Und deshalb hat sich der Bundespräsident, der österreichische Bundespräsident Alexander Van der Bellen, an die Eltern gewandt.
1: Liebe Eltern, heute wende ich mich als Bundespräsident direkt an Sie. Lassen Sie sie heute ein wenig länger aufbleiben. Ja, bis spät in die Nacht hinein Fernsehen ist nicht gut, ich weiß das. Aber drücken Sie diesmal ein Auge zu, damit die Kinder, die das wollen, unser Nationalteam live anfeuern können. Alles Liebe und an alle Kinder viel Spaß beim Anfeuern.
0: Das ist doch süß, oder? Und ich würde sagen, das gilt auch für die bayerischen Kinder.
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6: Um 10 mit Christoph Höss.
7: Wir wollen Deutschland wieder flott kriegen. Jetzt ist klar, dass das möglich ist.
6: Kanzler Merz vor einer knappen Stunde im Garten des Kanzleramts in Berlin. Zusammen mit den Parteichefs von CSU und SPD hat der CDU-Vorsitzende unter anderem tiefe Einschnitte ins Arbeitsrecht beschlossen, die jeden Beschäftigten in Deutschland betreffen, der sich krank meldet.
7: Wir schaffen die telefonische Krankschreibung ab und führen die Vorlage einer Arbeitsunfähigkeitsbescheinigung ab dem ersten Krankheitstag ein. Das ist eine harte Entscheidung, das wissen wir. Aber wir können uns diesen Wettbewerbsnachteil durch lange Abwesenheiten in den Unternehmen nicht länger leisten.
6: Deutschland führt also das ärztliche Attest ab dem ersten Tag ein. Das soll dazu beitragen, dass der Krankenstand sinkt. Und das wiederum soll den Betrieben zugutekommen, die dadurch weniger Fehlzeiten verkraften müssen. Umgekehrt werden aber auch die Arbeitnehmer entlastet, insbesondere solche, die wenig bis durchschnittlich verdienen. Das hat SPD-Chef Klingbeil erklärt.
8: Spätestens im Jahr 2028 wird durch die Maßnahmen, die wir jetzt auf den Weg bringen, erreicht werden können, dass Familien mit Kindern bis zu 600 Euro entlastet werden und mehr Geld in der Tasche haben.
6: Gegenfinanziert werden soll das durch eine höhere Reichensteuer. Ab 250.000 Euro im Jahr werden 45% fällig. CSU-Chef Söder sagt, die Union trage das mit, weil im Gegenzug Bürokratie abgebaut wird.
9: Es ist für Mittelstand, für Handwerk, für viele kleine und mittlere Betriebe ganz zentral. Dazu gehört die Aufhebung der meisten Berichtspflichten, was unglaublich in der Wirtschaft nervt. Dokupflichten werden massiv abgeschafft. Alles, was national abschaffbar ist, nehmen wir in die Hand.
6: Auch darum, dass so viele bezahlbare Wohnungen fehlen, will sich der Staat verstärkt kümmern, und zwar durch mehr Wettbewerb. Ein Bundesgesetz soll verhindern, dass private Wohnungsgesellschaften verstaatlicht werden dürfen. Nach dem Ende des Tankrabatts wird jetzt wieder über einen Spritpreisdeckel diskutiert. Dafür macht sich der Wirtschaftsausschuss im Bundesrat stark. Wenn morgen in einer Woche die Länderchefs zustimmen sollten, dann könnte der Druck auf die Bundesregierung wachsen. Während beim Tankrabatt der Staat auf Steuereinnahmen verzichtet hat, soll der Deckel die Mineralölkonzerne dazu zwingen, ihre Preise nicht unbegrenzt zu erhöhen. Mächtige Burgen, edle Ritter, wenn sie das Mittelalter fasziniert, dann sind sie in Vohburg richtig, im Kreis Pfaffenhofen an der Ilm. Auf der Burg unter freiem Himmel führen mehr als 100 Laienschauspieler ab heute wieder das Drama um Agnes Bernauer auf. Das erste Mal nach über 10 Jahren Pause.
10: Das Stück spielt im 15. Jahrhundert. Die Augsburger Baderstochter Agnes Bernauer und Herzog Albrecht verlieben sich und sollen heimlich geheiratet haben. Damals war das keine standesgemäße Beziehung und sorgte für viel Unmut beim Adel. Die große Liebe endet tragisch. Albrechts Vater lässt Agnes in Straubing in der Donau ertränken. Bis zum 19. Juli ist das Stück unter freiem Himmel zu sehen. Aus Vorburg Daniela Olivares, Bayern 1.
11: Die FIFA-Fußball-WM 2026.
6: Und da wird es heute spannend für unsere österreichischen Nachbarn. Die spielen ab 21 Uhr gegen die Spanier. Ein Sieg gegen die Mitfavoriten wäre eine Überraschung. Aber nach dem Last-Minute-Weiterkommen in der Gruppenphase ist der Glaube an die eigene Stärke ziemlich groß. Um 1 in der Nacht heißt es dann Portugal gegen Kroatien mit dem Duell der Allstars. Der 41-jährige Cristiano Ronaldo trifft auf den 40-jährigen Luka Modric. 10 Uhr. Und 3 Minuten.
12: Kompakt und zuverlässig. Das Bayernwetter hier auf Bayern 1 mit Katrin Kolb. Du lachst.
13: Ja, ich habe Angst, dass du sagst, hier ist auch ein Allstar.
12: Nein, also bitte.
13: Nein, Jungspunde am Mikro. Und was für ein schöner Vormittag und so gute Luft. 20 Grad haben wir momentan in Bad Endorf. Bei Rosenheim wolkenloser Himmel. 16 Grad im Pleistein in der Oberpfalz auch wolkenlos. Und leicht bewölkter Himmel in Bad Weißenstadt. Das ist bei Wunsiedel 17 Grad. Da kommen heute im Laufe des Tages schon noch ein paar Quellwolken dazu. Später zieht es von Hessen her auch ein wenig zu. Regen. Regen gibt es aber wahrscheinlich erst in der Nacht und morgen Vormittag im Süden Bayerns. Ansonsten lockert das von Norden her gut auf. Es ist ähnlich windig wie heute. Die Temperaturen heute 24 bis 30 Grad, morgen etwas kühler mit 21 bis 26. Und auch das Wochenende schaut sehr freundlich aus, vor allem der Samstag.
12: Nennenswerten Regen,
13: Dankeschön,
12: oder?
13: Dankeschön, ja, das wollte ich sagen.
12: Schauen wir auf die Straßen der Bayern 1 Verkehrsservice. Da ist viel los. Unsere minutengenaue Stauzeitmessung auf der A3 Nürnberg Richtung Passau zwischen Garmfisshofen und Passau Nord. 8 Kilometer stockt's. Unfall passiert, 23 Minuten Zeitverlust. Die A6 Heilbronn Richtung Nürnberg ist zwischen Lichtenau und Neuendettelsau wegen Bergungsarbeit nach einem Unfall immer noch gesperrt. Es gibt eine Umleitung für Sie über die U11. Aktuell 7 Kilometer Stau ab Ansbach. A7 Fulda Richtung Würzburg zwischen Fulda A3 und Bad Brückenau-Wildflecken, 10 Kilometer stockt's, da wird gebaut, 25 Minuten plus. Und zwischen dem Dreieck Schweinfurt-Werneck und Gramschatzerwald, 6 Kilometer stockend, da kommt noch mal eine Viertelstunde dazu. A8 München Richtung Salzburg, zwischen Bad Aibling und Rohrdorf, 7 Kilometer stau und stockend, auch hier Baustelle, halbe Stunde Zeitverlust. Und dann weiter auf der A8 zwischen Aachenmühle und Fraßdorf, Stau nach einem Unfall, da sind 2 Spuren blockiert. Die Gegenrichtung A8 Salzburg Richtung München, zwischen Fraßdorf und Rosenheim. Hier sind es 8 Kilometer Stau an der Baustelle und 35 Minuten, die es länger dauert. A99, die Westumfahrung München Richtung Nürnberg. Zwischen Germering Nord und dem Dreieck Feldmoching stockt's 12 Minuten obendrauf. Und die B303 Schneckenlohe-Sonnefeld ist in beiden Richtungen nach wie vor zwischen Schneckenlohe und Weidhausen bei Coburg nach einem Unfall gesperrt. Es gilt, wenn Sie sich auskennen, dann umfahren Sie das Gebiet bitte weiträumig. Und wo es geht, gute Fahrt Ihnen. Servus mit Philipp Eger. Laufen wir gerade mitten bei Ihnen in der Firma, im Büro, auf der Krankenhausstation. Ja, das freut uns sehr und deshalb bekommen Sie auch wirklich den allerbesten Sound, wenn wir schon da bei Ihnen im Job dabei sind. Mit Lana Del Rey, unglaubliche 2000er Stimme, Summertime Sadness und Peter Cornelius, er ist reif für die Insel.
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0: Da steht Riesen-80er auf ihrem Display. Steve Winwood, Higher Love auf Bayern 1. Und da spitzelt auch schon Pink Floyd ums Eck. Super 70er gibt's gleich. Wish You Were Here. Aber erstmal eine wundervolle Nachricht an unser Bayern 1 Studio-Handy. Nummer gibt's auf unserer Homepage. Ich glaube, die hat sich ein bisschen verirrt. Die sollte eigentlich zu jemand anderem gehen, denn der Theo, der ist 3 Jahre alt. 3 Jahre aus Oettingen in Schwaben und er hat eine Nachricht für seinen Opa.
1: Kannst du Bolognese kochen?
0: Ah, da geht einem das Herz auf. Vor allem mir als Schwabe auch. Kannst du Bolognese kochen? Also lieber Opa, bitte schnell Hackfleisch und Wurzelgemüse und Tomaten einkaufen und los geht's. Kannst absolut nachvollziehen. Auch meine Mama, die macht die beste Bolognese der Welt. Immer wenn sie uns besucht, sagen die Enkel natürlich auch, schon klar, Oma, dass du die Bolognese heute Mittag kochst. Wir haben es auch schon zigmal nachgekocht mit exakt denselben Zuten. Wir haben auch ein Rezept, also das identische Rezept seit 25 Jahren da in der Küche hängen, aber so 1000%ig kommen wir irgendwie dann doch nicht ran. Die Oma-Geheimzutat, ja, was das wohl ist, mehr als ein Essen für Herz und Seele.
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6: Mit Stefanie Stockinger von Lackum. Schönen Vormittag. Mit einem lauten Knall ist heute Morgen gegen 2.40 Uhr ein Ticketautomat am Bahnhof in Bad Kissingen gesprengt worden. Die Polizei ist vor Ort und hat die Ermittlungen übernommen. Unklar ist bislang, wie viele Täter es waren und auch die Höhe des Sachschadens.
7: Wie die Polizei mitgeteilt hat, wird die Sperrung wohl noch einige Stunden dauern. Denn Teile des Automaten sind bis auf die Gleise gefallen. Wegen der Spurensicherung können die nicht einfach so schnell weggeräumt werden. Züge können deshalb momentan nicht in Bad Kissingen halten und müssen vorzeitig wenden. Dementsprechend kommt es zu Verspätungen. Einen Ersatzverkehr mit Bussen gibt es bisher nicht. Kripo und Bundespolizei sind vor Ort. Aus dem BR-Studio Würzburg, Julia Kuhles, Bayern 1.
6: Bei zwei Breitflügelfledermäusen in Haibach im Landkreis Aschaffenburg ist erstmals Tollwut nachgewiesen worden. Eine unbehandelte oder nicht rechtzeitig behandelte Infektion verlaufe bei Menschen im Regelfall tödlich. Dennoch betont die Behörde, dass kein Grund zur Besorgnis besteht. Denn
8: nach einem Biss oder Kratzer kann eine Tollwuterkrankung durch eine Notfallbehandlung zuverlässig verhindert werden. Die Behörde erinnert daran, Fledermäuse nicht mit bloßen Händen anzufassen. Auffällige Tiere, die orientierungslos oder aggressiv auftreten, sollten dem Veterinäramt gemeldet werden. Barbara Ecke, Bayern 1 in Aschaffenburg.
6: Sie sind unsichtbar, können die Haut schädigen und Hautkrebs auslösen, die UV-Strahlen. Um sich davor besser zu schützen, stellt der Landkreis Haßberge 11 weitere UV-Tafeln auf, unter anderem auf Schulhöfen, Freibädern, Spielplätzen. Und auf jeder Tafel gibt es einen QR-Code mit Informationen, wie stark die UV-Strahlung im Moment ist und wie man sich am besten davor schützt. Und damit sind wir beim Bayern 1 Wetter kompakt und zuverlässig für Mainfranken. Guter Schutz ist definitiv Sonnencreme, die brauchen Sie auch heute, denn die Sonne, die scheint bei Temperaturen bis zu 30 Grad. Strahlend blauen Himmel, den gibt es aktuell bei 22 Grad in Bürgstadt im Landkreis Miltenberg.
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4: Und aus unseren BR-Studios geht's auf die Straßen im Bayern 1 Verkehrsservice. Mit der 3 Frankfurt Richtung Würzburg zwischen Rohrbrunn und Marktheidenfeld sind zwei Spuren gesperrt. Da laufen Löscharbeiten. Ein Fahrzeug brennt. Die A6 Heilbronn Richtung Nürnberg ist immer noch zwischen Lichtenau und Neuendettelsau gesperrt. Da sind Bergungsarbeiten. Unfall ist passiert. Wir empfehlen die Umleitung über die U11. Aktuell 6 Kilometer Stau ab Ansbach. A7 Würzburg Richtung Fulda zwischen Hammelburg und Bad Kissingen. Obertulba, da staut sich's nach einem Unfall. Minutengenaue Stauzeitmessung auf der A7 Fulda Richtung Würzburg zwischen Fulda Dreieck und Bad Brückenau Wildflecken 9 Kilometer stockend, Baustelle 23 Minuten plus. Und weiter auf der A7 zwischen dem Dreieck Schweinfurt-Wenneck und Gramm-Scharzer Wald kommt noch mal eine Viertelstunde dazu, da geht 6 Kilometer nur zäh voran. A7 Ulm Richtung Füssen zwischen Illertissen und Dettingen an der Iller 5 Kilometer Stau nach einem Unfall und 25 Minuten Zeitverlust. Extrem viel Geduld brauchen Sie im Moment auf der A8 München Richtung Salzburg. Zwischen Bad Aibling und Fraßdorf 12 Kilometer Stau und stockend nach einem Unfall. Zeitverlust eine ganze Stunde. A8 Salzburg Richtung München zwischen Fraßdorf und Rosenheim, 8 Kilometer Stau an der Baustelle, hier sind es 40 Minuten, die dazukommen. Und die B305 Salzburg Richtung Berchtesgaden ist zwischen Markt Schellenberg und Unterau gesperrt. Hier steht ein brennendes Fahrzeug. Boah, viel los, haben Sie Geduld, wir sind auf jeden Fall bei Ihnen. Gute Fahrt, wo es geht.
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0: Sonnenstrahlen auf der Nase und Bayern 1 Sommersound im Ohr mit Tom Petty and the Heartbreakers, Learning to Fly.
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0: Und drei schwäbische Sekunden, die einem das Herz aufgehen lassen. Der Theo aus Oettingen, 3 Jahre jung, hat uns vorhin eine Sprachnachricht geschickt.
2: Kannst du Bolognese kochen?
0: Eigentlich für seinen Opa die Nachricht, der Weltklasse Bolognese macht. Und das ist bei ganz vielen von Ihnen so, dass die geheime Opa- oder Oma-Zutat jedes Essen besser macht. Annemarie aus Gerzen in Niederbayern.
3: Das ist einfach das Oma-Gen. Man kann auch Butterbrot machen, aber das Butterbrot von der Oma ist immer besser. Das ist so. Das sind die Oma-Gene.
0: Und auch die Bianca aus Hammelburg in Franken hat uns geschrieben, die geheime Zutat, eine große Portion Liebe und Leidenschaft. Bei meinem Enkel ist seit Jahren Schweinebraten, Klöße und Rotkohl das absolute Highlight. Danke, Bianca. Mit dem Gefühl, was ja oft auch ein Kindheitsgefühl ist, gehen wir doch gerne Richtung Mittagspause.
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6: Um 11 Uhr mit Susanna Gruber. Union und SPD haben sich im Koalitionsausschuss auf ein ganzes Bündel von Reformen geeinigt. So sollen Beschäftigte mit kleinen und mittleren Einkommen künftig weniger Steuern zahlen, wie Bundeskanzler Merz bei einer Pressekonferenz am Vormittag mitgeteilt hat.
7: Wer unter Teuerung, Inflation und stagnierenden Löhnen am meisten leidet, wird entlastet. Wir rechnen mit bis zu 600 Euro pro Jahr für einen Durchschnittshaushalt. Das ist eine respektable Summe angesichts der begrenzten Mittel der öffentlichen Finanzen.
6: Die Steuerentlastungen werden den Staat rund 10 Milliarden Euro kosten. Zur Gegenfinanzierung müssen laut Finanzminister Klingbeil die Höchstverdiener mehr Steuern zahlen.
8: Die Reichensteuer wird künftig mit 45% ab einem zu versteuernden Einkommen von 250.000 Euro gelten. Und wir führen eine weitere Stufe ab 280.000, ein höherer Reichensteuersatz von 47% ein.
6: Für den Arbeitsmarkt kündigte Merz flexiblere Regeln an. So soll eine sachgrundlose Befristung von Arbeitsverhältnissen 48 Monate möglich sein. Doppelt so lange wie bisher. Befristete Verträge können künftig 6-mal verlängert werden. Und, was sehr viele Menschen betrifft, um den Krankenstand in Deutschland zu senken, soll laut Merz die telefonische Krankschreibung abgeschafft werden. Darüber hinaus müssen Arbeitnehmer künftig schon ab dem ersten Krankheitstag eine ärztliche Bescheinigung vorlegen. Die Kernkraftwerke sind ja vom Netz bei uns in Deutschland, aber der radioaktive Müll strahlt weiter. Umweltminister Schneider will jetzt die Endlagersuche beschleunigen. Bis 2050 soll ein Ort gefunden sein und damit 20 Jahre früher als bislang geplant. Im Freistaat kommen laut der Bundesgesellschaft für Endlagerung noch Regionen in Niederbayern und in der Oberpfalz in Frage. Ermittler sind erstmals gezielt gegen Online-Netzwerke von Männern vorgegangen, die ihre Partnerinnen betäuben, sexuell missbrauchen und die Aufnahmen ins Netz stellen. Wie Europol in Den Haag mitgeteilt hat, sind fast 160 mutmaßliche Opfer und Täter identifiziert worden. Außerdem hätten sich neue Spuren ergeben. Geleitet wurde die Aktion von deutschen und britischen Behörden. Die beliebten Ausflugsziele in Bayern sind gerade an den Wochenenden häufig überlaufen. In Oberbayern will der Tourismusverband Gäste und Ausflügler künftig gezielter über die Region verteilen.
9: Zentraler Baustein ist der Ausflugsticker Bayern. Das Online-Angebot zeigt schon vor der Anreise, wie stark Parkplätze, Sehenswürdigkeiten oder Ausflugsziele ausgelastet sind. Außerdem informiert es über Sperrungen, die Verkehrslage und schlägt weniger besuchte Alternativen vor. Ergänzend bewirbt der Tourismusverband mit den sogenannten Geheimatorten gezielt weniger bekannte Ausflugsziele. Dazu gehören zum Beispiel der Bergwald-Erlebnispfad bei Wolfratshausen im Tölzer Land oder eine Wanderung entlang der Mangfall zwischen Kreuzstraße und Daching im Landkreis Miesbach. Aus dem Bärstudio Oberland Martin Breitkopf.
6: Es ist 11.03 Uhr.
10: Kompakt und zuverlässig das Bayernwetter jetzt hier auf Bayern 1 für Sie mit Katrin Kolb.
11: Und das Wetter schiebt eine ruhige Kugel.
3: Eiskugel. Also das kann uns nur recht sein. Wir haben Sonne, wir haben Wolken.
10: Eiskugel.
3: Eine ruhige Eiskugel wäre mir am liebsten. Ja. Ein bisschen Wind haben wir auch dazu. Das ist eigentlich ganz angenehm. Die Wolken, die werden später mehr, aber es bleibt meistens trocken. In der Nacht und morgen kann es dann etwas Regen geben. Das können die Böden noch gut vertragen. Der beschwärmen uns sicher nicht. Es lockert morgen aber im Laufe des Tages eh schnell wieder von Norden her auf. Heute 24 bis 30 Grad, morgen etwas kühler mit 21 bis 26. Das Wochenende beginnt sehr sonnig. Sonntag kommen einzelne Schauer auf. Temperaturen immer so um 25 Grad. Ich hätte es schon. Doch. Der war noch beim Eis, gedanklich.
10: Genau. Schoko oder Amarena. Das überlege ich mir noch für die Mittagspause. Jetzt aber erstmal der Blick auf die Straßen im Bayern 1 Verkehrsservice mit minutengenauer Stauzeitmessung und der 3 Frankfurt Richtung Würzburg zwischen Rohrbrunn und Marktheidenfeld. Da stockt's. Es laufen immer noch Löscharbeiten. 2 Spuren sind gesperrt. A6 Heilbronn Richtung Nürnberg zwischen Lichtenau und Neuendettelsau. Auch hier Bergungsarbeiten. Es staut sich die Sperre. Das ist die gute Nachricht. Die ist mittlerweile aufgehoben, aber es ist nur eine Spur frei. A7 Fulda Richtung Würzburg zwischen Fulda Dreieck und Bad Brückenau Wildflecken 10 Kilometer stockend, Baustelle 20 Minuten Zeitverlust. A7 Ulm Richtung Füssen zwischen Illertissen und Dettingen an der Iller sind es 25 Minuten mehr, weil 6 Kilometer Stau nach einem Unfall. A8 München Richtung Salzburg zwischen Bad Aibling und Fraßdorf 12 Kilometer Stau und Stocken nach einem Unfall, Zeitverlust 1 Stunde im Moment. A8 Salzburg Richtung München zwischen Fraßdorf und Rosenheim 40 Minuten mehr, weil 8 Kilometer Stau, hier wird gebaut. Und die B305 Salzburg Richtung Berchtesgaden ist zwischen Markt Schellenberg und Unterau gesperrt. Hier steht ein brennendes Fahrzeug. Wo es geht, gute und sichere Fahrt hin. Servus mit Philipp Eger, kurz vor der Mittagspause und da sehe ich doch deutlich weniger Augenringe im Freistaat, seit Deutschland nicht mehr bei der WM dabei ist, oder schauen Sie trotzdem noch nachts um 3. Heute Abend zum Glück gemütlich, 21 Uhr Spanien gegen Österreich.
11: Noch könnte was gehen. Oh, da! 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Bist du deppert?
10: Und Sie werden gleich deppert mit den Hooters. Johnny B. und Jennifer Rush zum Start. Top 90er, Tears in the Rain.
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0: Patrick Power Hernandez, Born to be Alive, und noch mehr Power hat er in einem ganz neuen DAB Plus Digitalradio.
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0: Bissl grübeln und dann jubeln. Heute mit dem Alois Hopf aus Oberbayern. Der hat sich angemeldet auf unserer Homepage bayern1.de. Alois, was machen Sie genau beruflich?
3: Also ich arbeite in den Ebersberger Werkstätten vom Einrichtungsverbund Steinhöring.
0: Mhm.
3: Und da tue ich verarbeiten wie Kerzen, Zündelis und so weiter und so fort.
0: Na, das ist doch eine richtig schöne Sache.
3: Genau.
0: Und sonst so?
3: Ja, ansonsten gehe ich Radfahren, Schwimmen, auch Bayern 1 gern.
0: Ja, das ist wichtig, dass das bei den Hobbys dabei ist.
3: Genau.
0: Und wenn Sie schon so viel auch gerne Musik hören, dann habe ich jetzt eine super Idee, Alois. Wir gehen
1: im Probenraum.
3: Okay.
0: Unsere Bayern 1 Band, die probt nämlich, die hat übermorgen ihren nächsten Auftritt in Tirschenreuth in der Oberpfalz.
3: Aha.
0: Und der Mike, das ist unser Gitarrist, der spielt Ihnen, Alois, jetzt einen Bayern 1 Hit vor. Das war jetzt ganz schön schwer, gell?
3: Oh ja.
0: Puh.
3: Ja.
0: Aber ich habe drei Auswahlmöglichkeiten für Sie.
3: Gut.
0: Ist es Roxanne von Police, Hymn von Ultravox oder With or Without You von U2?
3: Ja, dann ist es U2, das dritte.
0: U2, sagen Sie. Okay, wir hören mal rein.
2: With or Without You.
0: Na bitte, Alois. Glückwunsch.
3: Danke.
0: Es gibt ein ganz neues DAB Plus Radio für Sie.
3: Okay.
0: Und unser Partyspiel Hitster in der Bayern 1 Edition Version, das kriegen Sie auch noch mitgeschickt.
3: Okay, alles klar. Dann freue ich mich.
0: Sehr gerne, Alois. Und schauen Sie jetzt trotzdem noch WM, auch wenn Deutschland immer dabei ist?
3: Ganz selten, weil die Spiele sind mir zu spät und ich gehe doch ziemlich früh ins Bett, dass ich am nächsten Tag immer ausgeschlafen bin für die Arbeit.
0: Das kann ich total verstehen. Wobei heute 21 Uhr Österreich gegen Spanien, das ist gar nicht so spät und das werde ich mal anschauen.
3: Ja, ich auch.
0: Okay.
3: Ich auch, denn ich hoffe, dass Österreich weiterkommt in dem Fall.
0: Und ausgeschlafen sein fürs Quiz, das ist ja auch immer eine gute Idee. Gerne anmelden und vielleicht sind ja morgen Sie mit dabei. bayern1.de.
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5: Mit Irina Hanft. Und ich habe gute Nachrichten. Nachdem vergangene Nacht am Bahnhof in Bad Kissingen ein Ticketautomat gesprengt wurde, läuft seit kurzem der Bahnverkehr wieder. Die Polizei ermittelt, denn unklar ist noch, wie viele Täter es waren und wie hoch der Schaden ist. Die Täter seit der Nacht auf der Flucht. Im Mittagsmagazin ab 12 Uhr werden wir dazu mit der Polizei sprechen und den neuesten Stand abfragen. Die Hitze hat den Straßen im Landkreis Würzburg zu schaffen gemacht. Nach wie vor gilt auf einigen Strecken noch Tempo 30.
6: Die heißen Temperaturen hatten das Bitumen aufgeweicht. Stellenweise hat sich auch die Asphaltdecke gelöst. Die betroffenen Abschnitte hat die Straßenmeisterei Ochsenfurt schon vor einer Woche mit Split abgestreut. Der muss aber weiter eingefahren werden. Erst wenn er abgekehrt ist, fällt die Geschwindigkeitsbeschränkung weg. Aus dem BR-Studio Würzburg, Alisa Wienand, Bayern 1.
5: Und die heißen Temperaturen können auch den Wildvögeln wie Mauerseglern und Schwalben zusetzen. Das merken auch die unterfränkischen Tierheime. Vor allem nach dem heißen vergangenen Wochenende, da kamen deutlich mehr geschwächte und verletzte Vögel an.
7: Im Tierheim in Würzburg werden aktuell über 50 Wildvögel wieder aufgepäppelt, darunter Mauersegler und Singvogelarten. Das Tierheim Aschaffenburg versorgt derzeit über 100 Wildvögel. Tierheime und LBV empfehlen die App Wildtier SOS und die meist Jungvögel im Schatten mit Wasser zu versorgen. Aus dem BR-Studio Würzburg, Carlotta Sauer, Bayern 1.
5: Und dann schauen wir mal aufs Wetter, kompakt und zuverlässig. Heute an diesem Donnerstagvormittag ein Mix aus Sonne und Wolken. Zum Spätnachmittag bekommen wir dann aber mehr Wolken und bis zum Abend hin bleibt es aber trocken. Also heute kein Regen, kein Sturm, kein Nichts. 25 bis 29 Grad heute, die Temperaturen in der Spitze. Morgen ist die Sonne ein bisschen präsenter als heute. Es wird sich aber nicht großartig zeigen in den Temperaturen. Wir bekommen 22 bis 26 Grad, kein Regen und kein Sturm.
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3: Der Bayern 1 Verkehrsservice mit minutengenauer Stauzeitmessung und nach wie vor der Sperre auf der A3 Nürnberg Richtung Würzburg zwischen Geiselwind und Wiesentheid. Da muss gerade ein Rettungshubschrauber landen. A3 Frankfurt Richtung Würzburg zwischen Rohrbrunn und Marktheidenfeld, da stockt's. Löscharbeiten immer noch am Laufen. Sie können da auf zwei Spuren fahren. A6 Heilbronn Richtung Nürnberg zwischen Lichtenau und Neuendettelsau, da ist nur eine Spur frei, deswegen Stau wegen Bergungsarbeiten. A7 Fulda Richtung Würzburg zwischen Fulda-Dreieck und Bad Brückenau-Wildflecken, 10 Kilometer stockt's. An der Baustelle 20 Minuten Zeitverlust. A8 München Richtung Salzburg zwischen Bad Aibling und Fraßdorf, 9 Kilometer Stau und Stocken nach einem Unfall. Aber das hat sich deutlich reduziert. Jetzt ist es nur noch in Anführungszeichen eine halbe Stunde Zeitverlust im Moment. Und A8 Salzburg Richtung München, auch da 30 Minuten mehr zwischen Fraßdorf und Rosenheim. 8 Kilometer Stau, auch hier wird gebaut. Wo es geht, gute und sichere Fahrt Ihnen.
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1: Um 12 Uhr mit Susanna Gruber.
2: Wir wollen Deutschland wieder flott kriegen. Jetzt ist klar, dass das möglich ist.
1: Kanzler Merz am Vormittag in Berlin. Zusammen mit den Parteichefs von CSU und SPD hat der CDU-Vorsitzende unter anderem tiefe Einschnitte ins Arbeitsrecht beschlossen, die jeden Beschäftigten in Deutschland betreffen, der sich krank meldet.
2: Wir schaffen die telefonische Krankschreibung ab und führen die Vorlage einer Arbeitsunfähigkeitsbescheinigung ab dem ersten Krankheitstag ein. Das ist eine harte Entscheidung, das wissen wir, aber wir können uns diesen Wettbewerbsnachteil durch lange Abwesenheiten in den Unternehmen nicht länger leisten.
1: Das Attest ab dem ersten Tag soll dazu beitragen, dass der Krankenstand sinkt. Das soll den Betrieben zugutekommen. Umgekehrt werden auch die Arbeitnehmer entlastet. Insbesondere solche, die wenig bis durchschnittlich verdienen, hat SPD-Chef Klingbeil erklärt.
3: Spätestens im Jahr 2028 wird durch die Maßnahmen, die wir jetzt auf den Weg bringen, erreicht werden können, dass Familien mit Kindern bis zu 600 Euro entlastet werden und mehr Geld in der Tasche haben.
1: Gegenfinanziert werden soll das durch eine höhere Reichensteuer. Ab 250.000 Euro im Jahr werden 45% fällig. CSU-Chef Söder sagt, die Union trage das mit, weil im Gegenzug Bürokratie abgebaut wird.
4: Es ist für Mittelstand, für Handwerk, für viele kleine und mittlere Betriebe ganz zentral. Dazu gehört die Aufhebung der meisten Berichtspflichten, was unglaublich in der Wirtschaft nervt. Dokupflichten werden massiv abgeschafft. Alles, was national abschaffbar ist, nehmen wir in die Hand.
1: Auch darum, dass so viele bezahlbare Wohnungen fehlen, will sich der Staat verstärkt kümmern. Und zwar durch mehr Wettbewerb. Ein Bundesgesetz soll verhindern, dass private Wohnungsgesellschaften verstaatlicht werden. Russland hat in der vergangenen Nacht die ukrainische Hauptstadt Kiew mit Drohnen und Raketen massiv attackiert. Mindestens 13 Menschen wurden laut Bürgermeister Klitschko getötet, mehr als 80 verletzt. Klitschko spricht vom schwersten Angriff seit Kriegsbeginn und erklärte den heutigen Tag zum Trauertag für die Opfer. Die EU-Außenbeauftragte Kallas setzt sich angesichts dieser Angriffe auf Zivilisten für neue Sanktionen gegen Moskau ein und wirbt auch dafür, die Ukraine weiter militärisch zu unterstützen. Der US-Tech-Gigant Google muss in der EU eine Geldbuße in Höhe von mehr als 4 Milliarden Euro zahlen, wegen unerlaubter, wettbewerbswidriger Praktiken, wie der Europäische Gerichtshof bestätigt hat. Die Luxemburger Richter sahen es als erwiesen an, dass der Konzern den Herstellern von Android-Smartphones und auch Mobilfunkanbietern rechtswidrige Einschränkungen auferlegt hat, um die Marktdominanz seiner Suchmaschine zu stärken. Bei einem Brand in einem Krankenhaus in Mecklenburg-Vorpommern sind in der Früh 2 Menschen ums Leben gekommen. Das Feuer war in einem Patientenzimmer der Klinik in Ludwigslust ausgebrochen und griff auf den Dachstuhl über. Das komplette Krankenhaus musste evakuiert werden. Auch die Notaufnahme war zeitweise geschlossen. Die Brandursache ist noch unklar. Es ist 12.03 Uhr.
5: Der Bahn 1 Verkehrsservice mit minutengenauer Stauzeitmessung. Die A3 Nürnberg Richtung Würzburg ist zwischen Geiselwind und Wiesentheid nach einem Unfall immer noch gesperrt. Dort muss ein Rettungshubschrauber landen. A3 Nürnberg Richtung Linz zwischen Passau Mitte und Pocking staut sich's. Halbe Stunde Zeitverlust. 40 Minuten mehr auf der A6 Nürnberg Richtung Heilbronn. Zwischen Schnelldorf und Kirchberg stehen sie 7 Kilometer im Stau. A7 Fulda Richtung Würzburg zwischen Fulda Dreieck und Bad Brückenau Wildflecken 9 Kilometer stockend. Da wird gebaut, dauert 20 Minuten länger. Ein Plus von 40 Minuten auf der A8 München Richtung Salzburg zwischen Bad Aibling und Fraßdorf. 10 Kilometer Stau und stockend nach einem Unfall. In Richtung München die A8 zwischen Fraßdorf und Rosenheim. Da wird gebaut, deshalb 8 Kilometer Stau. Hier kommt eine halbe Stunde dazu. A73 zum Schluss feucht Richtung Nürnberg. Die Ausfahrt Nürnberg Hafen Ost ist gesperrt. Da steht ein kaputter LKW. Wo es geht, gute Fahrt.
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6: Tja, dieser Donnerstag hat mit Nebelschwaden über dem Main begonnen bei, wie ich finde, erträglichen 16 Grad. Momentan ist es schon deutlich wärmer. Wir haben jetzt aktuell 25 Grad wolkig in Rentweinsdorf im Landkreis Haßberge, 26 Grad bei einigen Wolken auch in Fahr am Main bei Volkach und Schönau an der Brent im Landkreis Rhön-Grabfeld leicht bewölkt bei 25 Grad. Der Nachmittag bringt einen Wechsel aus Sonne und Wolken. Zum Abend hin werden die Wolken von Hessen her dann dichter. Aber wenn Sie grillen wollen, keine Angst, es bleibt heute im Wesentlichen trocken bei Höchstwerten von 29 bis 30 Grad. 30 Grad. Die 30 Grad kriegen wir natürlich wieder am Untermain. Morgen am Freitag geht's mit so einem schönen Mix aus Sonne und Wolken weiter. Mitunter ist es auch länger sonnig, bei nur 22 bis 26 Grad. Am Samstag scheint dann zu wenigen lockeren Wolken oft die Sonne, bei 24 bis 29 Grad. Na also.
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6: Tja, und das hat die Polizei hier in Mainfranken auch noch nicht gehabt. In Bad Kissingen wurde heute in den frühen Morgenstunden ein Fahrkartenautomat am Bahnhof gesprengt. Darüber reden wir gleich, unter anderem mit einem Sprecher der Polizei und unserer Bayern 1 Reporterin Conny Kleinschroth vor Ort. Und auch das ist ungewöhnlich, ein Ingenieurbüro aus Giebelstadt im Landkreis Würzburg vermisst auch heute noch das Forschungsschiff Polarstern in Bremerhaven. Wie kommt's dazu? Einer der Macher wird's uns erklären, heute hier in Mittags in Mainfranken.
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0: So einfach, so genial. Queen mit ihrem, ja, besten Stückchen überhaupt. We Will Rock You. Mittags in Mainfranken um genau 10 nach 12. In Bad Kissingen, wo gerade das Musikfestival Kissinger Sommer stattfindet, war es heute am frühen Morgen mit Ruhe und Beschaulichkeit schlagartig vorbei. Gegen 2.40 Uhr erschüttert eine lautstarke Explosion, ein Knall, die Nachtruhe. Am Bahnhof in Bad Kissingen wird ein Fahrkartenautomat gesprengt. Vor Ort am Vormittag Bayern 1 Reporterin Conny Kleinschroth. Conny, wie sieht's dort aus am Bahnhof in Bad Kissingen?
1: Also als ich hier vom Busbahnhof in Richtung Gleise gelaufen bin, da hat sich das Chaos dann gleich um die Ecke offenbart. Der zersprengte Fahrkartenautomat, der normalerweise an Gleis 1 steht, hat sich durch die Wucht der Explosion tatsächlich bis über Gleis 3 hin verteilt. Ein riesengroßes Blechteil, die Hülle dieses Fahrkartenautomates, lag im Prinzip auf dem Bahnsteig von Gleis 3 total zerbeult, auseinandergerissen auf den Gleisen, auf den Bahnsteigen, überall Einzelteile dieses Automaten. Kripo vor Ort und untersucht, hat die Ermittlungen aufgenommen. Hier am Bahnsteig ziemlich großes Chaos. Die Wucht der Detonation war deutlich zu sehen und die Bahnmitarbeiter sind auch immer noch am Aufräumen.
0: Conny Kleinschroth, Bayern 1, mit Eindrücken vom Bahnhof in Bad Kissingen. Um kurz nach 10 hat die Kripo den Bahnhof wieder freigegeben. Inzwischen fahren auch wieder Züge ab und nach Bad Kissingen. Im Bayern 1 Studio hier in Würzburg begrüße ich dazu jetzt Philipp Hümmer, Sprecher im Polizeipräsidium Unterfranken. Herr Hümmer, was hat Sie denn aus Ihrer Sicht, aus Sicht der Polizei heute früh gegen 2.40 Uhr dort am Bahnhof in Bad Kissingen ereignet?
2: Ja, wir haben zur besagten Zeit eine Mitteilung bekommen von Anwohnern, die eben durch diese lautstarke Detonation aus dem Schlaf gerissen worden sind. Wir haben dann relativ schnell streifende Bad Kissinger Polizei vor Ort gehabt und im Nachgang dann auch die Bundespolizei. Ja, diesen Automaten hat es tatsächlich, ja, der ist in die Luft geflogen, über mehrere Gleise auch und dort auch im Gleisbereich zum Liegen gekommen. Ja, und jetzt müssen wir natürlich gucken, was genau haben die Täter verwendet? Was haben sie an Beute gemacht? Wie hoch ist der Sachschaden? Und das sind jetzt die Fragen, die unsere Beamten einfach klären müssen.
0: Also was im Automaten drin war und ob die dieses Geld erbeutet haben, wissen sie momentan noch nicht.
2: Ja, das kann man jetzt zum aktuellen Zeitpunkt noch nichts sagen. Wir stellen den Automaten jetzt sicher und müssen dann mit der Bahn einfach schauen, was genau war an Bargeld drin in dem Automaten? Was ist jetzt aktuell noch drin? Und dann kann man eben genau sagen, haben sie überhaupt Beute gemacht? Und wenn ja, wie viel Beute haben sie gemacht?
0: Dass der Apparat über zwei Gleise hinweg durch die Luft fliegt, deutet ja darauf hin, dass da gewaltiger Sprengstoff, ein Gas oder irgendwas verwendet worden ist. Also die Täter waren durchaus brutal.
2: Ja, so dass der Automat wirklich über so viele Meter weit wegfliegt, ist eher untypisch, haben wir jetzt im Regelfall eigentlich nicht. Gerade wenn man jetzt vergleichbare Fälle sich anschaut, dass die Automaten wirklich über zwei, drei Gleisbereiche ins Gleisbett fallen, ist schon außergewöhnlich, ja.
0: Die Fahndung nach den Tätern natürlich leider ohne Erfolg heute Nacht.
2: Ja, wir haben im Nachgang dann natürlich sofort gefahndet nach möglichen Tätern, aber haben jetzt keine Hinweise auf irgendein Fluchtfahrzeug oder irgendwas gehabt, was das Ganze natürlich erschwert hat. Und deswegen, da laufen unsere Ermittlungen einfach auch möglicherweise durch Videoaufzeichnungen oder Ähnliches, ob man irgendwie Hinweise zu den Tätern bekommen kann.
0: Dass Geldautomaten gesprengt werden, das erleben wir leider immer wieder. Letztes Jahr im Mai Fladungen in der Rhön, dann im Dezember unter Bleichfeld hier im Landkreis Würzburg. Aber ein Fahrkartenautomat an dem Bahnhof, dazu noch im beschaulichen Bad Kissingen, ist schon ungewöhnlich, oder?
2: Ist definitiv ungewöhnlich. Also wir haben jetzt generell auch vergleichbare Fälle, dass Fahrkartenautomaten bei uns gesprengt werden, eigentlich eher selten. Bayernweit haben wir das schon ein paar Mal jetzt gehabt. Und bei uns tatsächlich eher die Vorgehensweise, dass die Geldautomaten angegangen werden. Ob hier jetzt auch möglicherweise die gleichen Täter in Frage kommen, muss man einfach gucken, ob es da einfach Tatzusammenhänge gibt. Aber da laufen die Ermittlungen bei unserer Kripo jetzt. Und die hoffen natürlich auch auf Zeugenhinweise aus der Bevölkerung. Ist zwar eine Zeit, wo man vielleicht eher nichts mitbekommt, aber vielleicht Zeitungsausträge, Leute mit dem Hund noch mal draußen gewesen. Da hoffen wir einfach auch drauf, dass vielleicht wirklich Hinweise bei uns eingehen.
0: Sagt Philipp Hümmer vom Polizeipräsidium Unterfranken, nachdem heute früh um 2.40 Uhr ein Fahrkartenautomat in Bad Kissingen am Bahnhof gesprengt worden ist. Die Ermittlungen laufen. Danke für den Besuch im Studio.
2: Sehr gerne.
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0: Für die italienischen Momente hier mittags in meinem Franken Albano und Romina Power, sempre, sempre. Und das um 8:30. John, morgen geht's los. Kiliani hier in Würzburg, das größte Volksfest in Unterfranken, öffnet seine Tore. 17 Tage lang Volksfestspaß auf der Talavera. Wir haben hier vom BR-Studio Würzburg aus den Aufbau in den letzten Tagen schön mitverfolgen können, wie Riesenrad oder Freefall Tower so langsam in den Himmel wachsen. Doch vor dem ganzen großen Kiliani-Spaß haben vor allem die Schausteller viel, viel Arbeit, damit alles sicher ist und natürlich auch passt. Achim Winkelmann, Bayern 1, hat das Kiliani-Aufbau-Puzzle mal beobachtet.
1: Alex Fischer beugt sich am Kinderkarussell Orient Express tief unter die Schienen und kontrolliert, ob alle Schrauben sitzen. Für ihn Routine, aber eine Arbeit, die jedes Mal Konzentration erfordert. Seit 35 Jahren ist er im Betrieb. Einen Plan braucht er für den Aufbau nicht mehr.
2: Jetzt machen wir halt Wartung, also sprich die Fahrzeuge einsetzen, fetten, einstecken, Lichtkontrolle putzen.
1: Jede kleine Schraube hat beim Auf- und Abbau ihren festen Platz. Kaum zu glauben, das riesige Fahrgeschäft ist ein einziger LKW-Anhänger, der Schritt für Schritt quasi auseinandergefaltet und zusammengepuzzelt wird. 2 bis 3 Tage brauchen sie dafür.
2: Die Fahrbahn wird hochgeklappt, das Dach wird dann später runtergeklappt und die Autos waren halt alles hochgesetzt. Wir Tetris spielen.
3: Morgen ist auch noch ein Tag, ihr habt super gearbeitet. Und wir sehen uns morgen.
1: Fischers Chef Josef Diebold hat die Devise ausgegeben, lieber früh anfangen und am Mittag bei diesen Temperaturen Feierabend machen.
3: Sie sehen ja, es geht wahnsinnig voran. Allerdings um 14 Uhr ist Cut. Dann haben meine Mitarbeiter frei und können auch mal in ein Bad gehen oder sonst was.
1: Der 61-Jährige ist in einer Augsburger Schaustellerfamilie aufgewachsen und noch immer begeistert von der Technik.
3: Alles, was sich dreht und bewegt, braucht Intensivpflege. Und bevor wir an den Start gehen, kommen ja die Herren vom TÜV, kontrollieren alles. Und erst dann, wenn das sozusagen mit einem Siegel bestätigt ist, dann können wir den ersten Fahrgast am Freitag begrüßen.
1: Einige Meter weiter am Laserpix steht Oliver Jehn und bewegt mit einer Fernsteuerung einen großen Schwerlastkran. Bis zu 4 Tonnen kann der heben. Jehn ist zum ersten Mal mit seiner interaktiven Laserbahn am Kiliani.
4: Ah ja, wir sind tatsächlich in den letzten Zügen. Wir montieren jetzt gerade noch die Scheinwerfer, das Licht, damit es abends schön hell ist und leuchtet. Und dann geht's schon fast an die Probefahrten.
1: Mit 6 Lkw haben der Thüringer und seine 6 Mitarbeiter das Fahrgeschäft ausgeladen und 5 Tage lang bei schweißtreibenden Temperaturen aufgebaut.
4: Es fühlt sich jedes Jahr immer heißer an, aber ich bin die 7. Generation Schausteller. Von klein auf und mein Junge möchte auch schon Kran fahren.
2: Warte, ich zeig das einmal. Warte.
1: Zurück am Kinderkarussell werden jetzt die Lichtleisten mit einem langen Stab an der Decke in Ösen eingehängt. Dennis wird eingelernt, er ist erst den 3. Tag dabei.
5: Macht mir sehr viel Spaß auf jeden Fall, ist was Neues. Man erlebt neue Städte, man sieht viel, was man so vielleicht nicht sehen würde. Gute Atmosphäre.
1: Eine Menge Arbeit also, aber alle hier sagen, Schausteller kann man nur mit Einsatz und Leidenschaft machen.
3: Wenn der kleine Gast die Anlage verlassen muss und er hat Tränen in den Augen und möchte wiederkommen, dann wissen wir haben unseren Job richtig gemacht.
1: Achim Winkelmann, Bayern 1 am Würzburger Kiliani-Festplatz.

0: Don Henley, The Boys of Summer. Und gleich für Sie hier in Bayern 1 im Mittags in meinen Fragen. Depeche Mode, Enjoy the Silence. Und Pat Benatar ist dabei mit Love is a Battlefield. Und dann gucken wir mal, was die Jungs aus dem Ingenieurbüro in Giebelstadt dort in Bremerhaven gerade machen. Jetzt aber erstmal das Wichtigste vom Tag um gleich 12.30 Uhr.
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2: Mit Irina Hanft, ich sag Hallo und grüß Gott. Die derzeitigen Sommertemperaturen setzen Wildvögeln wie Mauerseglern und Schwalben zu. Und das merken auch die Tierheime bei uns, vor allem nach dem heißen vergangenen Wochenende. Da kamen deutlich mehr geschwächte Vögel an.
3: Im Tierheim in Würzburg werden aktuell über 50 Wildvögel wieder aufgepäppelt, darunter Mauersegler und Singvogelarten. Das Tierheim Aschaffenburg versorgt derzeit über 100 Wildvögel. Tierheime und LBV empfehlen die App Wildtier SOS und die meist Jungvögel im Schatten mit Wasser zu versorgen. Aus dem BR-Studio Würzburg, Carlotta Sauer, Bayern 1.
2: In Ochsenfurt ist gestern Nachmittag an einer Bahnstrecke nahe dem Bahnhof ein 48-jähriger Landschaftspfleger von einem Zug erfasst worden und noch vor Ort gestorben. Das berichtet die Polizei soeben. Warum der Mann trotz eines akustischen Warnsignals im Gleisbereich war, ermittelt die Kripo jetzt. In Schweinfurt müssen beide Mainbrücken erneuert werden. Jetzt könnte die Hahnenhügelbrücke zuerst dran sein. Laut Andreas Hecke, der Leiter des staatlichen Bauamts, könnten die Bauarbeiten für den Neubau in 5 Jahren starten.
4: Und damit ein Jahr vor dem frühestmöglichen Maxbrücken-Neubau. Damit die täglich gut 30.000 Fahrzeuge auch ohne Verzug über die Hahnenhügelbrücke kommen, sollen Neubaubrückensegmente auf dem Land gebaut werden und nach Abriss der bisherigen fast 60 Jahre alten Hahnenhügelbrücke an die gleichen Stellen gehoben und geschoben werden. Norbert Steiche, Bayern 1 in Schweinfurt.
2: Und dann gucken wir mal drauf aufs Wetter, kompakt und zuverlässig. Schauen wir mal, mal Sonne, mal Wolken und am späten Nachmittag bekommen wir ein paar mehr Wolken dazu. Es bleibt bis zum Abend trocken, das heißt, wir müssen alle unsere Gärten gießen. Temperaturen heute bei 25 bis 29 Grad. Blick auf morgen. Insgesamt ein bisschen sonniger als heute, weniger Wolken am Himmel. Temperaturen 22 bis 26 Grad, eine leichte Abkühlung. Aktuell haben wir 26 Grad in Bürgstadt, Gemünden am Main, macht nicht ganz so mit. Da haben wir nur 25 Grad.
0: Weißt du, wer auch Wasser im Garten braucht? Die Vögel.
2: Außerdem, ja.
0: So eine kleine Tränke.
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5: Hier ist der Bayern 1 Verkehrsservice mit der minutengenauen Stauzeitmessung. Wir beginnen mit der A3 Nürnberg Richtung Linz zwischen... jetzt hat sich hier was verschoben. Linz zwischen Passau Mitte und Pocking, 12 Kilometer Stau, Zeitverzögerung 30 Minuten. Dann die A6 Nürnberg Richtung Heilbronn zwischen Schnelldorf und Kirchberg, 7 Kilometer Stau nach einem Unfall, hier verlieren Sie eine Stunde. A7 Fulda Richtung Würzburg zwischen Fulda Dreieck und Bad Brückenau Wildflecken, 10 Kilometer stockender Verkehr wegen Bauarbeiten. Hier haben wir eine Zeitverzögerung von 25 Minuten. Dann noch die A8 München Richtung Salzburg zwischen Bad Aibling und Fraßdorf, 10 Kilometer Stau und stockender Verkehr nach einem Unfall. Zeitverlust 41 Minuten und in die andere Richtung, Richtung München zwischen Fraßdorf und Rosenheim, 7 Kilometer Stau an einer Baustelle. Zeitverlust 32 Minuten. Los geht's, gute Fahrt.
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0: Pat Benatar, Love is a Battlefield. Das ist mittags in Mainfranken hier in Bayern 1. Ich bin Jürgen Gläser. Ja, was hat ein Ingenieurbüro aus Giebelstadt im Landkreis Würzburg mit dem Forschungsschiff Polarstern zu tun, das momentan in Bremerhaven im Hafen liegt? Frage ich jetzt mal Markus Bogner. Er ist Teamleiter im Ingenieurbüro Angermeier. Er sitzt dort in Giebelstadt und jetzt ist er hier in Bayern 1. Hallo Herr Bogner, grüß Sie.
1: Hallo Herr Gläser.
0: Was machen Ihre Kollegen auf der Polarstern in Bremerhaven?
1: Wir sind beauftragt, das Schiff zu vermessen. Das heißt, wir erstellen eine digitale Dokumentation des Schiffs und die ist wichtig für künftige Planungen, für logistische Fragen an Bord, zum Beispiel beim Ausbau größerer Technikteile oder bei der Raumbelegung mit Forschungsgerät. Und natürlich geht es hier auch darum, einfach das Schiff zu dokumentieren.
0: Das heißt, Sie wollen durch Ihre Messdaten wissen, wie es innen im Schiff aussieht, wie man die Kabinen gestalten könnte, wo noch Platz für was ist?
1: Genau, also das Abbild ist ein geometrisch korrektes. Man kann sich alles angucken, weil wir alle paar Meter auch 360 Grad Panoramen, also Fotos, schießen. Wenn die Daten dann eben im Büro gelandet sind, wir das prozessiert haben, ist das erste Ergebnis ein 3D-Viewer.

0: Büro in Giebelstadt. Wir haben ungefähr 160 Mitarbeiter in
1: Ui.
0: 7 Standorten.
1: Aha, okay.
0: Genau, und das heißt, man kennt uns und ja, ich meine, so einen Auftrag bekommt man mal über Netzwerk, mal über Ausschreibungen, die man einfach gewinnt.
1: Aber der Auftrag ist einmalig, würde ich sagen, oder? Für Sie?
0: Der Auftrag ist jetzt erstmal einmalig. Also was wir vorher schon hatten im Bezug zur Polarstern war die Pflege eines alten Viewers, der in Teilen schon da war.
1: Mhm.
0: Und jetzt ist einfach der Auftrag, das nochmal komplett auf solide neue Füße zu stellen und eben das Schiff einmal noch kompletter zu vermessen.
1: Also ich höre daraus, die kennen Sie dann doch schon aus der Vergangenheit. Wenn Sie künftig dann unsere Polarstern sehen, wie sie wieder mal aufbricht zu einer Expedition, zum Beispiel zum Nordpol, dann kann ich mir vorstellen, sagt auch der Markus Bogner, hey, ich weiß, wie es da drin aussieht, ich bin da jetzt ein Stückchen weit mit an Bord, oder?
0: Richtig, in Gedanken fahre ich gerne mit. Ja.
1: Okay. Ein Ingenieurbüro aus Giebelstadt in Mainfranken vermisst also seit gestern und noch heute die Polarstern, das deutsche Forschungsschiff in Bremerhaven, in 3D mit Lasern, damit die innen drin wissen, wie es aussieht und wo für was Platz ist, hat uns Markus Bogner hier in Bayern 1 erklärt. Danke und einen schönen Tag noch in Giebelstadt.
0: Ich danke auch, schönen Tag.
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0: Mittags in Mainfranken hier in Bayern 1 live aus dem Studio Würzburg, genau 1:15. Tja, und auch wenn es in der Nacht zum Mittwoch endlich mal wieder richtig geregnet hat, leider örtlicher sogar zu viel, wird es bei uns in Mainfranken immer heißer und immer trockener. Wasser fehlt, Wasser wird immer kostbarer. Das merkt man ja nicht nur bei Ihnen zu Hause im Garten. Auch Landwirte, auch Obstbauern, auch Winzer müssen in solchen heißen Perioden bewässern, wenn das überhaupt geht. Winzer wollen künftig mit Wasser im Weinberg möglichst effizient umgehen und wie ihnen dabei eine App helfen könnte, das zeigt der Beitrag von Julia Kuhles.
1: Es ist noch vor Sonnenaufgang. In Sommerach ist Winzer Ottmar Zang schon in den Weinbergen und hat ein spezielles Messinstrument dabei, eine Scholanderkammer. Sie verrät ihm, ob die Reben schon bewässert werden müssen. Dafür schneidet Zang ein frisches Blatt vom Rebstock. Mit dem Stiel nach außen spannt er es in die etwa 1 Meter lange luftdichte Röhre und setzt es langsam unter Druck.
2: Je mehr Druck ich brauche, umso mehr Kraft braucht die Rebe, um aus der Erde die Feuchtigkeit herauszuholen.
1: Vorne am Stiel bildet sich der erste Feuchtigkeitstropfen.
2: Wir haben jetzt 4,4 bar Druck. Das heißt, die Rebe hat schon eine erhöhte Saugkraft. Ab 5 bar beginnt für die Rebe der Wasserstress.
1: Schon seit fast 70 Jahren gibt es in Sommerach einen eigenen Bewässerungsverband. 200 Hektar Weinberge werden darüber mit Wasser aus dem Main versorgt. Die Winzer entscheiden gemeinsam, ob die Reben bewässert werden.
2: Es gibt immer Kollegen, wo sagen, wir brauchen jetzt schon Wasser. Es gibt aber auch Kollegen, die sagen, jetzt ist es noch zu bald, wir brauchen später Wasser. Und um da eine Einigkeit reinzukriegen, sind natürlich solche Werte dann mit maßgebend.
1: Aber nicht alle Winzer können so einen Aufwand betreiben. Und hier kommt die Digitalisierung ins Spiel. Daniel Hessdörfer von der Bayerischen Landesanstalt für Weinbau und Gartenbau in Veitshöchheim arbeitet an einer Lösung, die ohne frühes Aufstehen und ohne Spezialgeräte auskommt. Denn in Franken stehen bereits rund 30 Wetterstationen. Sie messen Niederschlag, Wind, Temperatur und weitere Daten. Diese fließen in ein sogenanntes digitales Wasserhaushaltsmodell. Daraus soll eine kostenlose Bewässerungs-App werden.
3: Die App gibt mir Bescheid, wann ist es jetzt sinnvoll, physiologisch betrachtet eine zusätzliche Bewässerung zu betreiben. Aufgrund von Trockenstress, aber auch von Vegetationszustand der Rebe.
1: Den Winzern in Sommerach könnte die App noch mehr Arbeiten abnehmen. Denn Bewässerung ist hier bisher echte Handarbeit. Ventile in fast 30 Bewässerungsschächten müssen manuell geöffnet werden. Zusätzlich sind Kontrolltrupps unterwegs, um Lecks aufzuspüren. Helfer zu finden wird immer schwieriger, erklärt Ottmar Zang, der auch der Vorsitzende des Bewässerungsverbands ist.
2: Wäre schon schön, wenn die Ventile automatisch halten, wenn man den Wasserfluss kontrollieren kann, wo tropft's, wie viel tropft's. Das wäre dann schon sehr hilfreich.
1: Automatische Bewässerung mit einem Klick per Smartphone. Ab dem kommenden Frühjahr soll das möglich sein. Dann kann die App Winzerinnen und Winzern helfen, jeden Tropfen Wasser in Frankens Weinbergen optimal zu nutzen. Aus Sommerach und Tüngersheim, Julia Kuhles, Bayern 1.
0: Tja, doch der ganze technische Fortschritt bringt nichts, wenn kein Wasser aus dem Main entnommen werden darf. Und das ist momentan der Fall, weil für den Main nach wie vor der Alarmplan ausgerufen ist, weil der Fluss durch die Hitze einfach zu warm geworden ist. Und da hilft auch momentan keine App.

0: Madness und Our House hier mittags im Einfangen. Also ich muss Ihnen sagen, ich bin persönlich empört und entsetzt über das, was sich da heute früh in Bad Kissing, meiner Geburtsstadt, ereignet hat. 2.40 Uhr kommen irgendwelche Unbekannten und sprengen einfach so den Fahrkartenautomat am Bahnhof an Gleis 1 in die Luft. Der fliegt bis rüber zu Gleis 3. Von den Tätern keine Spur, Fahndung erfolglos. Was sie erbeutet haben, wissen wir auch nicht. Ich weiß nur, als ich 6 Jahre alt war, bin ich in Bad Kissingen am Bahnhof früh in den Zug gestiegen zur Kinderkur nach St. Peter-Ording. Da war die Welt in Bad Kissingen noch eine heile. Das war mittags im Einfangen. Ich bin Jürgen Gläser. Tschüss und ade. Bis morgen.
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1: Um 13 Uhr mit Susanna Gruber. Die schwarz-rote Koalition hat ein Reformpaket beschlossen, das die Wirtschaft voranbringen und Geringverdiener entlasten soll. Es sind mehr als 30 Maßnahmen. So soll etwa die Bürokratie abgebaut und das Arbeitsrecht gelockert werden. Auch ist eine moderate Steuerreform geplant.
2: Besonders Familien sollen steuerlich besser gestellt werden. Unter anderem durch Erhöhungen von Grundfreibetrag, Kinderfreibetrag und Kindergeld. Spätestens 2028 soll eine Familie mit einem Haushaltseinkommen von rund 60.000 Euro dann jährlich rund 600 Euro weniger Steuern zahlen als jetzt. Auch kleine Gewerbeunternehmen wie Handwerksbetriebe sollen durch die Einkommensteuerreform entlastet werden. Etwas stärker belastet werden sollen sehr hohe Einkommen. Die Reichensteuer von 45% will die Bundesregierung künftig schon ab einem Jahreseinkommen von 250.000 Euro gelten lassen. Jetzt ist das erst bei knapp 280.000 der Fall. Tim Aßmann, Berlin.
1: Außerdem plant die Koalition strengere Regeln für Krankschreibungen. Demnach soll es verpflichtend werden, schon ab dem ersten Krankheitstag eine Arbeitsunfähigkeitsbescheinigung vorzulegen. Auch soll die telefonische Krankschreibung abgeschafft werden.
3: Bisher galt, wer länger als 3 Tage krank ist, der braucht einen gelben Schein. Diese gesetzliche Regelung will die Regierungskoalition nun ändern. Die Krankschreibung soll künftig ab dem ersten Tag verpflichtend sein. Da es auch keine telefonischen Krankschreibungen mehr geben soll, müssen Menschen, die sich krank fühlen, also eine Praxis aufsuchen. Kanzler Merz stellte allerdings klar, dass Betriebe weiterhin etwas Spielraum haben, ab welchem Tag sie eine Krankschreibung verlangen. Aus Berlin, Christina Nagel.
1: Die Hausärzte kritisieren das Vorhaben, die telefonische Krankschreibung abzuschaffen und eine Arbeitsunfähigkeitsbescheinigung ab dem ersten Tag zu verlangen. Die Beschlüsse seien absolut katastrophal, sagte der Vorsitzende des Hausärzteverbandes Blumenthal-Bayer. Auf die Praxen komme damit eine riesige Bürokratiewelle zu. Die Koalition nehme die komplette Überlastung der Praxen in Kauf. Der Hausärzteverbandschef verweist auf Statistiken und Untersuchungen, die alle zweifelsfrei belegten, dass die telefonische Krankschreibung nicht zu mehr Fehlzeiten geführt hat. In Österreich hat der oberste Gerichtshof die Verurteilung des Signa-Gründers René Benko wegen betrügerischer Insolvenz bestätigt. Einen Teilfreispruch hat das Gericht aufgehoben und zur Neuverhandlung an das Landesgericht Innsbruck zurückverwiesen. Benko war in dem Verfahren im Oktober vergangenen Jahres in erster Instanz zu 2 Jahren Haft verurteilt worden. Das Gericht sah es als erwiesen an, dass der Ex-Milliardär Vermögenswerte vor dem Zugriff seiner Gläubiger beiseite geschafft hat.
4: Die FIFA-Fußball-WM 2026.
1: Und da wird's heute spannend für unsere österreichischen Nachbarn. Sie spielen ab 21 Uhr gegen Spanien. Ein Sieg gegen die Mitfavoriten wäre eine große Überraschung. In der Nacht kämpfen Portugal und Kroatien ums Weiterkommen mit dem Duell der Altstars. Der 41-jährige Cristiano Ronaldo trifft auf den 40-jährigen Luka Modric. Es ist 13.03 Uhr.
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6: Und da gibt's gute Nachrichten. Das wird heute ein freundlicher Nachmittag mit Sonne und Wolken. Außerdem bleibt der Abend stabil, meist trocken, auch wenn später regional etwas mehr Wolken aufziehen werden. Dazu angenehm sommerliche Temperaturen 24 bis 30 Grad. Das ist normal für die Jahreszeit, wenn die Sonne scheint. Und wie geht's weiter? Ja, morgen Vormittag im Süden bewölkt und auch ein paar Spritzer. Aber im Laufe des Tages wird's von Norden her schon wieder freundlicher. Der Samstag wieder Sonne und ein paar Quellwolken. Am Sonntag dann ein paar Regentropfen im Norden Bayerns. Aber die tun ja auch immer ganz gut.
5: 6 Meldungen habe ich für uns im Bayern 1 Verkehrsservice. Minutengenaue Stauzeitmessung. Die A3 Nürnberg Richtung Würzburg. Sie ist zwischen Geiselwind und Wiesentheid nach einem Unfall gesperrt. Im Moment 4 Kilometer Stau. Die Sperrung wird wohl noch eine ganze Weile dauern. Wenn Sie sich auskennen, das Gebiet bitte weiträumig umfahren. A3 Nürnberg Richtung Linz zwischen Passau Mitte und Pocking. 12 Kilometer Stau. Es wird gebaut. 26 Minuten brauchen Sie länger. A6 Nürnberg Richtung Heilbronn zwischen Schnelldorf und Kirchberg. 9 Kilometer Stau nach einem Unfall. 33 Minuten Zeitverlust. A7 Fulda Richtung Würzburg zwischen Fulda A3 und Bad Brückenau-Wildflecken. 10 Kilometer stockend. Bauarbeiten. 25 Minuten. Dann die A8 München Richtung Salzburg zwischen Bad Aibling und Rohrdorf. Stau an einer Baustelle. 40 Minuten hier der Zeitverlust. Und die A8 Salzburg Richtung München zwischen Fraßdorf und Rosenheim wird gebaut. 8 Kilometer Stau an der Baustelle. Der Zeitverlust 31 Minuten.
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5: Ja, herzlich willkommen überall im Freistaat. Ansbach, Bamberg, Hof, Aschaffenburg, Nürnberg, lauter schöne bayerische Regionen. Und dort wird vielleicht ein bisschen gefeiert. Wir dürfen nicht vergessen, heute der Tag der Franken. Den gibt es ja seit dem Jahr 2006, immer am 2. Juli oder am Wochenende danach. Und vielleicht feiern Sie heute schon ein bisschen, auch wenn Sie in Altbayern daheim sind. Denn gute Musik gibt's natürlich für alle. Für die Schwaben, für die Allgäuer, für die Oberbayern, die Niederbayern, die Oberpfälzer und eben die Franken. Ich habe was ganz Unterschiedliches mit dabei. In der ersten Runde gleich mal so die schwungvollen 60er mit Roy Orbison und ein bisschen ruhiger Bryan Adams.

0: Also ich weiß nicht, wie es Ihnen geht. Ganz egal, wie der Nachmittag läuft, das macht einfach gute Laune. Afrika und Toto hier auf Bayern 1. Wir starten offiziell den Donnerstagnachmittag. Sollten Sie gestern zufällig England gegen die Demokratische Republik Kongo gesehen haben, ich finde, dieser Harry Kane, der sollte was mit Fußball machen. Der hat da ein, zwei gute Ansätze. Ansonsten herrscht noch ein wenig Fußball-Tristesse in Deutschland, aber mei, so ist das Leben, Freunde.
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0: Und gerade beim Fußball geht's ja immer weiter. Nach der WM auch wieder eine Bundesliga. Und jetzt wissen wir auch, wie die Saison für den FC Bayern startet, so wie sie aufgehört hat. Der Gegner aus dem DFB-Finale kommt zum ersten Spiel am 28. August nach München, der VfB Stuttgart. Der Urlaub der deutschen Spieler fällt ja leider etwas üppiger aus als geplant. Also hoffen wir auf einen schwungvollen Saisonauftakt mit erholten Kickern. Der FC Augsburg empfängt am ersten Spieltag übrigens Aufsteiger Schalke 04. Klingt ja machbar, ist aber nicht ganz ungefährlich. Am letzten Augustwochenende geht's also los. Die zweite Liga startet schon am 7. August. Schönen Nachmittag mit Bayern 1. Ozzy Osbourne.

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12: Mit Irina Hanftalon, grüß Gott. Nach der Sprengung eines Fahrkartenautomaten ist der Bahnhof Bad Kissingen seit dem Vormittag wieder geöffnet. Die Züge rollen. Mehrere Stunden lang ging ja dort heute Morgen gar nichts.
13: Mitten in der Nacht hatte eine Explosion Anwohner geweckt. Sie alarmierten die Polizei. Der Fahrkartenautomat war mehrere Meter weit geflogen. Durchaus außergewöhnlich, erklärte ein Polizeisprecher. Wegen Spurensicherung und verstreuter Teile blieb der Bahnhof 7 Stunden gesperrt. Es kam zu Verspätungen im Berufsverkehr. Die Täter erbeuteten laut Polizei einen 4-stelligen Betrag. Der Sachschaden liegt bei rund 20.000 Euro. Die Fahndung blieb zunächst erfolglos. Es gebe keine Hinweise auf ein Fluchtfahrzeug, heißt es von der Polizei. Aus dem BR-Studio Würzburg, Julia Kuhles, Bayern 1.
12: Vom Bahnhof in Bad Kissingen gehen wir jetzt zum Bahnhof nach Ochsenfurt im Landkreis Würzburg. Da hat es am Mittwochnachmittag an der Bahnstrecke nahe dem Bahnhof einen tödlichen Unfall gegeben. Das berichtet die Polizei heute. Ein 48-jähriger Mitarbeiter einer Landschaftspflegefirma wurde bei Schneidarbeiten an der Strecke Treuchtlingen-Würzburg von einem Zug erfasst und starb noch vor Ort. Warum er trotz eines akustischen Warnsignals im Gleisbereich war, ermittelt die Kriminalpolizei Würzburg. UV-Strahlen sind unsichtbar, können aber die Haut schädigen und Hautkrebs auslösen. Der Landkreis Haßberge stellt deshalb 11 neue UV-Tafeln auf, etwa an Schulhöfen, Freibädern und Spielplätzen. Über einen QR-Code gibt es dort aktuelle Informationen zu UV-Stärke und Tipps zum Schutz, zum Beispiel mit Kleidung und Sonnencreme. Und wir kommen zum Wetter. Kompakt und zuverlässig. Mal Sonne, mal Wolken. Aber im Moment mehr Sonne als Wolken. Es bleibt aber bis zum Abend hin trocken. Temperaturen 25 bis 29 Grad. Ähnlich dann auch morgen. Ein bisschen kühler. 22 bis 26 Grad. Und die Sonne kommt morgen verstärkt raus. Im Moment haben wir 26 Grad in Leidersbach und 1 Grad mehr in Karl am Main. Mit 27 gehen wir da durch diesen Nachmittag im Landkreis Aschaffenburg.
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10: Kurz nach halb zwei, der Bayern 1 Verkehrsservice, minutengenaue Stauzeitmessung. Die A3 Nürnberg Richtung Würzburg ist zwischen Geiselwind und Wiesentheid immer noch gesperrt nach einem Unfall. 5 Kilometer Stau, das wird noch dauern, wenn Sie sich auskennen, weiträumig umfahren. A3 Nürnberg Richtung Linz zwischen Passau-Mitte und Pocking, 10 Kilometer Stau an einer Baustelle, hier 26 Minuten länger. A6 Nürnberg Richtung Heilbronn zwischen Schnelldorf und Kirchberg, 8 Kilometer Stau nach einem Unfall, 40 Minuten plus. Es wird gebaut auf der A7 Fulda Richtung Würzburg zwischen Fulda A3 und Bad Brückenau Wildflecken. 10 Kilometer Stau, 34 Minuten länger. A8 München Richtung Salzburg zwischen Bad Aibling und Rohrdorf, Stau an einer Baustelle, 40 Minuten. Gebaut auch in Richtung München zwischen Fraßdorf und Rosenheim, 7 Kilometer Stau hier, 31 Minuten länger. A9 Nürnberg Richtung Berlin zwischen Nürnberg-Fischbach und Kreuz Nürnberg, ein Unfall. Und die B13 Holzkirchen-Bad Tölz, sie ist zwischen Großhardt-Penning und Bad Tölz-Ost in beiden Richtungen nach einem Unfall gesperrt.
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1: Und schon wird's unterhaltsam. Jetzt gleich für Sie.
7: DJ Giles Band. Luis Fonsi.
1: Und Kenny Rogers mit Dolly Parton.

0: Und nochmal gute Laune-Musik, DJ Giles Band Centerfold. Das ist die ausklappbare Doppelseite in der Mitte einer Zeitschrift. Manchmal junge Frauen mit wenig an. Dreiviertel zwei, Donnerstag ist ja Kinotag. Was läuft an? Ich mag das, wenn der Titel eines Buches oder eines Films nicht gleich verrät, worum es geht, wenn ein bisschen Rätsel mit dabei ist. Mit unserer Bayern 1 Kinoexpertin Walle Müller spreche ich gleich über The Piano Tuner, also der Klavierstimmer. Und ich kann mir nicht vorstellen, dass da 90 Minuten Tasten zum Klingen gebracht werden, zumal der Film als Thriller beworben wird. Walle, klär uns auf.
1: Also erstmal werden hier tatsächlich nur Klaviere gestimmt von Dustin Hoffman und seinem jungen Gesellen, der genial in dem Job ist, weil er das absolute Gehör hat. Damit imponiert Nicky auch einer jungen Pianistin, deren Flügel er gerade gestimmt hat.
2: Was ist das?
3: C. As. S.
2: Schließ die Augen, du schummelst.
3: Aha. F7, Kreuz 5, Kreuz 9.
1: Als der Meister im Krankenhaus landet und die Rechnung nicht bezahlen kann, sieht Nicky sich gezwungen, sein Ausnahmetalent für lukrativere Jobs zu nutzen. Er kann nämlich durch bloßes Hören von Klickgeräuschen auch Safe-Schlösser öffnen. Und da sind wir dann beim Thriller. Safe-Knacker sind ja meistens eher gefährliche Burschen. Und mit denen bekommt der grundehrliche und angenehm zurückhaltende junge Klavierstimmer nun zu tun. Eine außergewöhnliche Story und sehr spannend.
0: Beim zweiten Tipp für heute wird es mit dem Namen raten wieder einfacher. Bei Caminotherapie habe ich eine Vorstellung von Wandern und der Film beruht auf einer wahren Geschichte. Ein Film aus Frankreich, um was geht's?
1: Ja, hier wandern mal wieder zwei über den Jakobsweg, aber zu Therapiezwecken. Der jugendliche Straftäter Adam steht vor der Wahl Jugendknast oder die 2000 Kilometer Wanderung als Resozialisierungsmaßnahme. Zähneknirschend lässt er sich auf Zweiteres ein, mit der ehemaligen Lehrerin Fred als Begleitperson.
4: Ich sag dir, versuch es. Du läufst den Weg bis Santiago de Compostela und dann siehst du die tolle Kathedrale.
5: Blöd gelaufen, ich glaub nicht an Gott.
4: Passt doch, er glaubt auch

0: Ich an dich.
1: Was klasse ist an diesem Film, die zwei sind nicht nach 100 Kilometern schon ein Herz und eine Seele. Der Junge macht es der Lehrerin wirklich nicht leicht. Aber unterwegs trifft er auf Menschen, die ihm völlig vorurteilsfrei begegnen, weil sie ja seine Geschichte nicht kennen. Und da kann er dann selbst eine ganz neue Seite an sich kennenlernen. Für mich ein psychologisch stimmiger und durch pointierte Dialoge auch unterhaltsamer Film.
2: Dankeschön, Bayern 1-Kino-Expertin Walli Müller. Zwei Filme empfiehlt sie Ihnen heute, den Thriller The Piano Tuner mit Dustin Hoffman und die wahre Geschichte über einen Jugendlichen in Frankreich, der auf einer Wanderung sein Leben überdenkt. Die Camino-Therapie, finde deinen Weg.
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10: Um 14 Uhr mit Susanna Gruber. Hausärzte kritisieren die Pläne der Regierung zur Krankschreibung wörtlich als absolut katastrophal. Die Koalition nehme die komplette Überlastung unserer Praxen billigend in Kauf, sagte der Vorsitzende des Hausärzteverbandes Blumenthal-Bayer dem Redaktionsnetzwerk Deutschland. Bundeskanzler Merz hat die Pläne am Vormittag vorgestellt.
11: Wir schaffen die telefonische Krankschreibung ab und führen die Vorlage einer Arbeitsunfähigkeitsbescheinigung ab dem ersten Krankheitstag ein. Das ist eine harte Entscheidung, das wissen wir, aber wir können uns diesen Wettbewerbsnachteil durch lange Abwesenheiten in den Unternehmen nicht länger leisten.
10: Eine wichtige Einschränkung gibt es allerdings. Betriebe sollen weiterhin etwas Spielraum haben, ab wann sie eine Krankschreibung verlangen. Ausnahmen auf Betriebsebene sollen laut März möglich sein. Außerdem hat sich die Koalition auf eine Steuerreform geeinigt. Zur Gegenfinanzierung soll die sogenannte Reichensteuer früher greifen. Der Spitzensteuersatz und die Erbschaftssteuer werden auf Wunsch der Union nicht angefasst. Unser Hauptstadtkorrespondent Tim Aßmann erklärt, was konkret geplant ist.
12: Entlastungen sollen kommen, besonders für Familien. Die sollen steuerlich besser gestellt werden. Unter anderem dadurch, dass der Grundfreibetrag erhöht wird. Der Kinderfreibetrag und das Kindergeld sollen auch noch hoch, spätestens 2028. Das hat Bundesfinanzminister Lars Klingbeil dann vorhin bei der Präsentation mal vorgerechnet. Soll also eine Familie mit einem Haushaltseinkommen von rund 60.000 Euro und zwei Kindern, also eher im niedrigen Einkommensbereich, die soll dann rund 600 Euro weniger im Jahr Steuern zahlen als jetzt.
10: Die Grünen sprechen von einer Mogelpackung. Grünen-Finanzpolitikerin Beck sagte, das sei nur eine Mini-Reform, die sich im Geldbeutel vieler Menschen fast nicht oder in Kombi mit der Anhebung bei der Rentenversicherung sogar negativ auswirken würde. Ermittler sind erstmals gezielt gegen Online-Netzwerke von Männern vorgegangen, die ihre Partnerinnen betäuben, sexuell missbrauchen und die Aufnahmen ins Netz stellen. Wie Europol mitgeteilt hat, sind fast 160 mutmaßliche Opfer und Täter identifiziert worden. Außerdem hätten sich neue Spuren ergeben. Geleitet wurde die Aktion von deutschen und britischen Behörden. Das Verwaltungsgericht München hat Kontrollen an den deutschen Grenzen in drei Fällen nachträglich für rechtswidrig erklärt. Wesentlicher Gesichtspunkt sei die Dauer der seit Jahren faktisch unverändert bestehenden Grenzkontrollen, gerade an der österreichisch-deutschen Grenze. Und die Frage, ob diese auch mit dem neuen Schengener Grenzkodex vereinbar ist, so das Gericht. Drei Männer hatten gegen die Kontrollen geklagt. Das Gericht wies aber einen Eilantrag eines Münchners, der regelmäßig nach Innsbruck pendelt, zurück. Er wollte, dass künftig keine Kontrollen mehr stattfinden. Hunderte Passagiere mussten im Februar am Münchner Flughafen eine Schneenacht in Flugzeugen verbringen, weil Busse fehlten, um sie zurück zum Terminal zu bringen. Die Empörung war groß, auch die Staatsanwaltschaft wurde aktiv, hat aber das Verfahren mittlerweile eingestellt. Es gäbe keine ausreichenden Hinweise, dass jemand durch sein Verhalten Straftaten begangen haben könnte, sagte eine Sprecherin. Die Lufthansa hat nach eigenen Angaben ihren Passagieren finanzielle Entschädigungen angeboten. Es ist 14.03 Uhr.
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13: Nach dem großen Regen gestern ist die Luft frisch und klar. Das tut richtig gut. Dazu haben wir heute Nachmittag Sonne und Wolken bei 24 bis 30 Grad, also angenehme Temperaturen, angenehmes Wetter. Auch wenn später regional ein bisschen mehr Wolken aufziehen, bleibt es bis in den Abend meist trocken. Ein paar Regentropfen fallen voraussichtlich erst in der Nacht. Wie geht's weiter? Morgen Vormittag im Süden bewölkt mit vorübergehendem Regen im Alpenvorland. Vorübergehend, weil im Laufe des Tages wird's auch da von Norden her freundlicher. Der Samstag wieder mit Sonne und paar Quellwolken, am Sonntag dann auch paar Regentropfen im Norden Bayerns.
3: Der Bayern 1 Verkehrsservice, minutengenaue Stauzeitmessung, 7 Meldungen. A3 Nürnberg Richtung Würzburg, zwischen Geiselwind und Wiesentheid ist die Autobahn nach einem Unfall gesperrt. Im Moment 6 Kilometer Stau. Die Sperrung wird noch länger dauern. Wenn Sie sich auskennen, das Gebiet bitte weiträumig umfahren. A6 Nürnberg Richtung Heilbronn, zwischen Schnelldorf und Kirchberg, 9 Kilometer Stau nach einem Unfall, 39 Minuten länger. A7 Fulda Richtung Würzburg, zwischen Fulda Dreieck und Bad Brückenau-Wildflecken, 11 Kilometer Stau wegen Bauarbeiten, 34 Minuten plus. A8 München Richtung Salzburg, zwischen Bad Aibling und Rohrdorf, Stau an einer Baustelle, 41 Minuten dauert's länger. In Richtung München zwischen Fraßdorf und Rosenheim, 7 Kilometer Stau an einer Baustelle, 32 Minuten. A9 Nürnberg Richtung München zwischen Pfaffenhofen und Allershausen, ein Unfall auf der linken Spur. Und die B13 Holzkirchen-Bad Tölz, sie ist zwischen Großhardt-Penning und Bad Tölz-Ost in beiden Richtungen nach einem Unfall gesperrt. Fahren Sie bitte vorsichtig.
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3: Was kann ich Ihnen bieten in der ersten musikalischen Runde? Nehmen wir doch etwas fast Aktuelles, Higher Power von Coldplay, gleich mit dabei. Und was da im Hintergrund sich gerade warm läuft, das kennen Sie schon, ein bisschen was anderes aus den 80ern. Chris de Burgh mit High on Emotion.
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0: Einfach ein schönes Stück Musik, Hard to Say I'm Sorry, der wahrscheinlich bekannteste Titel von Chicago auf Bayern 1. Es ist kurz nach zwei. Ich hoffe, Sie haben heute einen angenehmen sonnigen Nachmittag. Lassen Sie uns trotz des angenehmen Nachmittags nochmal über Fußball reden, über die verkorkste WM. Es ist ja nicht nur die Enttäuschung, es ist auch das Ende von ja ganz dezidierten Sommerplanungen. Willi Willmann, Redakteur dieser kleinen, aber feinen Sendung, was hättest du eigentlich am Samstag, kommender Samstag, ab 23 Uhr gemacht?
1: Achtelfinale Deutschland gegen Frankreich geschaut.
0: Ja, und was machst du stattdessen? Überlegen wir nicht weiter. Wir können doch spielen. Was machen wir, anstatt Weltmeisterschaft zu schauen? 30 Sekunden abwechselnd, du fängst an.
1: Schlafen.
0: Wehmütig das Panini-Album von 1990 anschauen.
1: Mich abends mit meiner Frau unterhalten.
0: Soll möglich sein. Den neuen Bundesligaspielplan auswendig lernen.
1: Kino statt Fußball.
0: Ein gutes Buch lesen.
1: Vor der Glotze sitzen, ohne Bier zu trinken.
0: Wimbledon anschauen.
1: Gute Idee. Den Kindern davon erzählen, dass in Deutschland früher erfolgreicher Fußball gespielt wurde.
0: Freunde treffen, die sich nicht für Fußball interessieren.
1: Sehr schön. Sich wegen der Benzinpreise freuen, dass es keinen Autokorso geben wird.
0: Ja, viele gute Vorschläge. Aber Willi, ganz ehrlich, was machst du jetzt am Samstag um 23 Uhr bei Paraguay gegen Frankreich?
1: 23 Uhr am Samstag, da verhalte ich mich altersgerecht. Ich schlafe.
0: Da muss ich aber trotzdem leider widersprechen. Altersgerecht wäre, wenn du um 23 Uhr das erste Mal wach wirst, um aufs Klo zu gehen.
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8: Mit Irina Hanft, hallo und grüß Gott. ÖPNV bei uns in der Region wird bald wieder teurer. Der Verkehrsverbund Nahverkehr Mainfranken erhöht zum 1. August seine Fahrpreise.
9: Um 4,8% werden die Preise steigen. Nicht teurer werden einige Abo-Angebote. Das 365-Euro-Ticket gilt unverändert bis zum 31. Juli 2027, das Deutschland-Ticket bis Ende 2026. Mit seiner Preiserhöhung liegt der Verkehrsverbund nach eigenen Angaben im bayerischen Mittelfeld. Wichtig auch für Fahrgäste, Fahrscheine, die vor dem 1. Januar 2025 gekauft wurden, sind nicht mehr gültig. Aus dem BR-Studio Würzburg, Conny Kleinschroth, Bayern 1.
8: Der Tag nach der Unwetternacht war für die Freiwilligen Feuerwehren im Landkreis Aschaffenburg einer der einsatzreichsten überhaupt. Bis gestern Abend waren sie mit Unwetterschäden beschäftigt.
10: Insgesamt rückten die Feuerwehren zu 350 Unwettereinsätzen am Untermain aus, sagte Kreisbrandmeister Markus Fischer am Nachmittag Bayern 1. 50 davon tagsüber, beispielsweise vollgelaufene Keller oder ein Akkubrand in Haibach, ausgelöst durch die Überschwemmung. Der Kreisbrandrat Frank Wissel dankte den hunderten Einsatzkräften, die den Tag über im Dauereinsatz waren. Aus dem BR-Studio Würzburg, Hadotta Sauer, Bayern 1.
8: Ein Mann ist gestern nahe dem Bahnhof Ochsenfurt von einem Zug erfasst worden. Der Landschaftsgärtner starb noch an der Unfallstelle. Der 48-Jährige war mit dem Schneiden von Bäumen und anderen Pflanzen im Gleisbereich beschäftigt, so die Polizei heute. Warum er trotz eines akustischen Warnsignals noch im Gleisbereich war, als der Zug kam, wird noch ermittelt. Und damit sind wir beim Wetter angekommen, kompakt und zuverlässig. Sonne, Wolken, alles drin an diesem Nachmittag, außer Regen von oben. Also wir haben ein sehr warmes Wetter, 25 bis 29 Grad, kein Regen, aber bis zum Abend hin. Morgen wird es dann insgesamt noch sonniger als heute, 22 bis 26 Grad, im Moment so 26, 27 Grad in Unterfranken.
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6: Der Bayern 1 Verkehrsservice, minutengenaue Stauzeitmessung. A3 Nürnberg Richtung Würzburg, sie ist zwischen Geiselwind und Wiesentheid nach einem Unfall gesperrt. Im Moment 7 Kilometer Stau, das dauert noch, wenn Sie können, bitte das Gebiet weiträumig umfahren. A6 Nürnberg Richtung Heilbronn, zwischen Schnelldorf und Kirchberg, 9 Kilometer Stau nach einem Unfall, 32 Minuten der Zeitverlust. A7 Fulda Richtung Würzburg, zwischen Fulda Dreieck und Bad Brückenau-Wildflecken, 10 Kilometer Stau wegen Bauarbeiten, eine halbe Stunde plus. A8 München Richtung Salzburg zwischen Bad Aibling und Rohrdorf, Stau an einer Baustelle, 48 Minuten dauert's länger. A8 Salzburg Richtung München zwischen Fraßdorf und Rosenheim, 7 Kilometer Stau, Baustelle, 35 Minuten plus. A9 Nürnberg Richtung München zwischen Pfaffenhofen und Allershausen, Unfall, linke Spur. Die A94 Passau Richtung München ist zwischen Kirchheim und Malching gesperrt. Hier wurde die Höhenkontrolle ausgelöst. Und die B13 Holzkirchen-Bad Tölz, sie ist zwischen Großhardt-Penning und Bad Tölz-Ost in beiden Richtungen nach einem Unfall gesperrt. Kommen Sie gut an.
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0: Maya Kondeus klingt exotisch, ist aber eine Band aus Belgien, die den Soul für sich entdeckt hat. Maya Kondeus.
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0: So, Freunde, was macht das Wetter heute? Im Moment viel Sonne, Temperaturen um die 25 Grad. Da kann man schon ein bisschen schwitzen, das ist schön, wobei ich immer auf die 7-Tages-Prognose schaue und hoffe, dass es nicht wieder so heiß wird, wenn jede Bewegung dann zu viel ist und das Deo versagt.
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0: Männer, heute sprechen wir über Körperpflege. Die Stiftung Warentest hat Männerdeos getestet. Dazu wurden Männern zum Schwitzen gebracht. Fachleute haben dann an den Achselhöhlen der Testpersonen geschnüffelt. Und nur 2 von 15 Deos haben ein Gut bekommen. Wie ist das bei Ihnen? Sie benutzen doch ein Deo.
7: Lieber Herr Dings, zunächst einmal möchte ich ein Vorurteil zusammenräumen. Älteren Männern wird immer unterstellt, dass man sie am Geruch nicht von Vierbeinern unterscheiden kann. Ede alter Nagellackentferner, ich glaube, dass das stimmt. Das ist doch Hundfug. Die beste Möglichkeit, einen Zweibeiner von einem Vierbeiner zu unterscheiden, ist nicht an ihm zu riechen, sondern seine Beine zu zählen. Edmund, bleib locker. Du bist weit davon entfernt, dass man denkt, du isst Frohlich statt Nutella zum Frühstück. Und was ist mit Hundekuchen? Ah, nicht. Heuch Hubertler, Fachschnüffler für schlechte Deos. Wäre das nicht deine berufliche Bestimmung? Als Landkind hast du doch bestimmt ein geschultes Näsler für spezielle Noten.
4: Auf jeden Fall rieche ich gut genug, dass mir deine Frotzeleien langsam richtig stinken.
7: Ich stifte seit einiger Zeit mit einem Roller unter meinen Armen hin und her. Der steht jetzt direkt neben meiner Zahnbürstenmaschine.
5: Edmund, seit einiger Zeit, wie meinst du das? Was hast du denn vorher gemacht?
7: Ich unterlag einer hygienischen Verwechslung. Ich habe mir frühmorgens immer Entkalker unter die Schulteraushöhlungen gesprüht.
4: Jetzt ist auch klar, warum du bei 40 Grad unter den Armen niemals geschwitzt hast, sondern immer bloß gebröselt.
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11: Um 15 Uhr mit Susanna Gruber. Das ist eine von mehr als 30 Maßnahmen, mit der die Regierung Wirtschaft, Arbeitsmarkt und Sozialstaat stärken will und wohl eine der umstrittensten. Wer sich krank meldet, muss künftig wohl wieder häufiger in die Arztpraxis. Die schwarz-rote Koalition will die Regeln für Krankschreibungen verschärfen. Diese soll in Zukunft schon am ersten Tag verpflichtend sein.
12: Das würde bedeuten, wer morgens aufwacht und nicht arbeiten kann, müsste sich in der Regel direkt um einen Arzttermin kümmern. Denn gleichzeitig soll auch die telefonische Krankschreibung wegfallen. Trotzdem bleibt Spielraum. Laut Bundeskanzler Merz können Arbeitgeber mit ihren Beschäftigten auch weiterhin vereinbaren, dass eine Krankmeldung erst später vorgelegt werden muss. Merz begründet die geplante Verschärfung nun mit den aus seiner Sicht zu hohen Krankenständen in Deutschland. Kritikerinnen und Kritiker bezweifeln allerdings, dass die telefonische Krankschreibung dafür verantwortlich ist. Ihr Anteil liegt nach Angaben des Zentralinstituts der Kassenärztlichen Bundesvereinigung nur bei rund 1% aller Krankschreibungen.
11: Isabel Kallas berichtete für uns aus Berlin. Kassen und Hausärzte kritisieren die Pläne scharf und warnen vor der kompletten Überlastung der Praxen. Der Vorstand der Kassenärztlichen Bundesvereinigung sprach von einer Zumutung, die an Unverschämtheit grenzt. Die schwarz-rote Koalition will außerdem Millionen Steuerzahler finanziell entlasten, und zwar kleine und mittlere Einkommen ab dem 1. Januar kommenden Jahres. Zur Gegenfinanzierung soll die sogenannte Reichensteuer früher greifen. Der Spitzensteuersatz und die Erbschaftssteuer werden auf Wunsch der Union nicht angefasst. Außerdem hat sich die Koalition auf längere Sonntagsöffnungszeiten für Bäckereien, Konditoreien und Bibliotheken geeinigt. Demnach sollen Bäckereien ab Januar auch an Sonntagen bis zu 8 Stunden öffnen dürfen und öffentliche Bibliotheken bis zu 6 Stunden. Russland hat in der vergangenen Nacht die ukrainische Hauptstadt Kiew mit Drohnen und Raketen massiv attackiert. Nach Angaben von Bürgermeister Klitschko wurden mindestens 17 Menschen getötet und mehr als 80 verletzt.
13: Es sei der größte Luftangriff auf die ukrainische Hauptstadt seit Beginn der russischen Vollinvasion gewesen, sagt Bürgermeister Vitali Klitschko am Morgen. Außenminister Andriy Sybiha forderte die Partner der Ukraine am Morgen dazu auf, bei der Unterstützung mit weiteren Mitteln zur Luftverteidigung nicht zu zögern. Den russischen Angriff bezeichnete er als massives Kriegsverbrechen. Aus Kiew, Rebecca Barth.
11: Bayerische Handwerksbetriebe finden wieder mehr Auszubildende. Bis Ende Juni wurden mehr als 13.300 Lehrverträge geschlossen für das neue Ausbildungsjahr ab Herbst, so der Bayerische Handwerkstag. Das ist ein Plus von gut 8%. Hauptgeschäftsführer Hüper sagte, die Handwerksbetriebe bieten jungen Menschen eine krisenfeste Perspektive. Der US-Tech-Gigant Google muss in der EU eine Geldbuße in Höhe von mehr als 4 Milliarden Euro zahlen. Wegen unerlaubter, wettbewerbswidriger Praktiken, wie der Europäische Gerichtshof bestätigt hat. Die Luxemburger Richter sahen es als erwiesen an, dass der Konzern den Herstellern von Android-Smartphones und auch Mobilfunkanbietern rechtswidrige Einschränkungen auferlegt hat, um die Marktdominanz seiner Suchmaschine zu stärken. Es ist 15.03 Uhr.
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15: Jetzt schauen wir zuerst einmal auf aktuelle Nachmittagswerte aus Bayern. Die machen im Großen und Ganzen richtig Spaß. Birkstadt in Unterfranken 28 Grad und nur leicht bewölkt in Polling in Oberbayern. Da scheint auch die Sonne zu ein paar zarten Wölkchen, aber nur bei 23 Grad. Etwas mehr Wolken, aber immer noch viel Sonne in Augsburg bei 26 Grad. Es bleibt bis in den Abend freundlich, auch wenn später da und dort ein paar mehr Wolken auftauchen. Regen gibt es meist erst in der Nacht. Wie geht's weiter? Vorübergehend gibt es morgen an den Alpen ein bisschen Regen und am Sonntag in der Nordhälfte Bayerns. Sonst bleibt's aber recht freundlich.
14: Dankeschön, Bernhard. Ein bisschen weniger los ist jetzt der Bayern 1 Verkehrsservice. Minutengenaue Stauzeitmessung. Es ist kurz nach drei. Wir haben die A3 Nürnberg Richtung Würzburg zwischen Geiselwind und Wiesentheid. Unfall immer noch, die Sperrung 8 Kilometer Stau. Das dauert, bitte weiträumig umfahren. A3 Nürnberg Richtung Passau zwischen Neutraubling und Wörth an der Donau-Wiesen 7 Kilometer Stau wegen Bauarbeiten. 19 Minuten länger. Die A7 Fulda Richtung Würzburg zwischen Fulda-Dreieck und Bad Brückenau-Wildflecken. 10 Kilometer Stau wegen Bauarbeiten. 21 Minuten mehr. Die A8 München Richtung Salzburg zwischen Bad Aibling und Rohrdorf. Stau an einer Baustelle. 48 Minuten länger. Und die A8 Salzburg Richtung München zwischen Fraßdorf und Rosenheim. 6 Kilometer Stau. Es wird gebaut. 35 Minuten der Zeitverlust. Sie kommen gut an und fahren vorsichtig.
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14: Und wir starten gleich mit maximaler Abwechslung. Es gibt was richtig Rockiges von Bruce Springsteen, sein vielleicht größter Hit, Born in the USA aus den 80ern. Und das hier, das ist Musik made in Österreich. Falco, 98 war das, der Egoist.
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0: Die 70er. Mit einem ihrer größten Hits, Leo Sayer. Viertel nach drei an diesem 2. Juli heute, Tag der Franken. Der findet immer am 2. Juli oder dem nächsten Wochenende statt. Kommender Sonntag im schönen mittelalterlichen Treuchtlingen. Toller Festbetrieb in der Innenstadt. Ein Tipp. Und der Tag der Franken feiert 20. Geburtstag. 2006 wurde er eingeführt. Diesen Anlass hat das Landesamt für Statistik genutzt, um uns mitzuteilen, wie die typische Fränkin und der typische Franke aussehen. Wir beginnen mit den Damen. Achtung, die sind 1,65 Meter groß und wiegen 69 Kilogramm. 14 Zentimeter weiter oben befindet sich der durchschnittliche fränkische Mann, der mit 86 Kilogramm aber auch schwerer ist. Was festgestellt wurde, die fränkische Frau und der fränkische Mann finden anscheinend nur schwer zueinander, auch wenn sie so gut aussehen, denn 39% der Franken leben in Single-Haushalten. Ich kann für mich nur feststellen, dass ich Franken mag, aber nichts Fränkisches an mir habe. Ich bin größer und schwerer als der Durchschnitt und lebe mit meiner Frau zusammen. Zumindest war das heute früh noch so und sie hat mir bisher nichts Gegenteiliges berichtet.
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9: Mit Irina Hanf, hallo und grüß Gott. Ein lauter Knall mitten in der gestrigen Nacht. Am Bahnhof in Bad Kissingen haben Unbekannte einen Ticketautomaten gesprengt. Erst ab 11 Uhr heute Vormittag etwa rollten nach einer Sperrung des Bahnhofs die Züge wieder. Philipp Hümmer, Polizeipräsidium Unterfranken, beschrieb das so heute im Bayern 1 Mittagsmagazin.
10: Ja, wir haben zur besagten Zeit eine Mitteilung bekommen von Anwohnern, die eben durch diese lautstarke Detonation aus dem Schlaf gerissen worden sind. Wir haben dann relativ schnell streifende Bad Kissinger Polizei vor Ort gehabt und im Nachgang dann auch die Bundespolizei. Ja, diesen Automaten hat es tatsächlich, ja, der ist in die Luft geflogen, über mehrere Gleise auch und dort auch im Gleisbereich zum Liegen gekommen.
9: Der oder die Täter seitdem auf der Flucht. Den Schaden schätzt die Polizei auf etwa 20.000 Euro, die Beute etwa 1.000 Euro. Gestern und heute üben Feuerwehrfrauen und Männer in Verzüchheim wieder den Löscheinsatz aus der Luft mit Helikoptern. Die Flughelferausbildung der staatlichen Feuerwehrschule Würzburg gibt es so deutschlandweit nur einmal und werde bei den aktuellen Temperaturen immer wichtiger, sagt der stellvertretende Leiter der Feuerwehrschule Stefan Brust heute bei Bayern 1.
11: Man sieht, dass die Vegetationsbrände immer häufiger werden aufgrund der großen Trockenperioden. Und wir haben schwer zugängliche Gebiete in Bayern. Und wir haben über den Hubschrauber eine sehr gute Möglichkeit, schnell zu agieren. Aber es braucht Personal, das sicher und effektiv unter dem Hubschrauber arbeiten kann, damit die Zusammenarbeit zwischen Bordbesatzung und Bodenpersonal reibungslos und sicher funktioniert.
9: In Ochsenfurt im Landkreis Würzburg hat es gestern Nachmittag nahe dem Bahnhof einen tödlichen Unfall gegeben. Ein 48-jähriger Mitarbeiter einer Landschaftspflegefirma wurde bei Schneidarbeiten an der Strecke Treuchtlingen-Würzburg von einem Zug erfasst und starb noch vor Ort. Warum er trotz eines akustischen Warnsignals im Gleisbereich war, ermittelt die Kriminalpolizei jetzt. Und damit sind wir beim Wetter. Heute bleibt es trocken, auch bis in den Abend rein, 26 bis 30 Grad. Die Tiefstwerte dann bei 11 und 15 Grad in der Nacht. Morgen trocken, freundlich, bis zu 26 Grad.
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7: Donnerstagnachmittag, der Bayern 1 Verkehrsservice, minutengenaue Stauzeitmessung. Die A3 Nürnberg Richtung Würzburg, sie ist zwischen Geiselwind und Wiesentheid wegen Bergungsarbeiten gesperrt. 8 Kilometer Stau, wer sich auskennt, bitte weiträumig umfahren. A7 Fulda Richtung Würzburg zwischen Fulda A3 und Bad Brückenau-Wildflecken, 10 Kilometer stockend. 51 Minuten plus auf der A8 München Richtung Salzburg zwischen Bad Aibling und Rohrdorf, Stau an einer Baustelle. A8 Salzburg Richtung München zwischen Fraßdorf und Rosenheim 6 Kilometer Stau, Baustelle 32 Minuten. Und die A9 Nürnberg Richtung München zwischen Pfaffenhofen und Allershausen, Unfall mittlere Spur.
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0: Macht immer gute Laune. Freddie Mercury, Living on My Own, hier auf Bayern 1. Und gleich gibt es ein 80er Juwel, würde ich mal sagen. Boat on the River.
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0: Styx. Gleich hier, aber erst wollen wir spielen.
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0: So um die 400 Kilometer Nordwest. Das ist heute unsere Route, wenn wir vom Süden aus Richtung Norden starten, wenn wir von Kandidat zu Kandidatin kommen. Denn gestern war mein Oberbayern, heute spielen wir mit einer Unterfränkin um ein neues DAB Plus Radio. In unserem Quiz, auch für Sie, 5 Fragen, die 5 Antworten, das wissen Sie, müssen sich reimen. Und angemeldet hat sich unter 0800 80 80 456 Nicole Fechner. Servus.
3: Servus.
0: Nicole, Sie leben am bayerischen Untermain, Landkreis Aschaffenburg, Klein-Ostheim. Was ist schön an Ihrer Heimat? Was lieben Sie?
3: Den Main. Aschaffenburg ist der nächstgrößere Ort. Da kann man schön schlendern, bummeln.
0: Und Frankfurt ist auch gar nicht weit weg.
3: Richtig.
0: Ah, die große Metropole, dann in Hessen schon. Ja. 34 Jahre alt, Sie haben einen kleinen Sohn im Moment, spielen aber Handball. Auf welchem Niveau?
3: Wir haben Bezirksoberliga gespielt und sind jetzt letzte Saison sogar aufgestiegen.
0: Wie kam bei Ihnen die Leidenschaft zum Handball, nicht zum Beispiel zum Frauenfußball?
3: Durch meine Schwester. Die hat schon Handball gespielt. Ich bin als kleinere Schwester mitgegangen ins Training und dann gab es eine neue Mannschaft. Und so habe ich mit 10 Jahren dann angefangen zu spielen.
0: Sehr gut. Dann haben Sie jetzt einen Freiwurf auf ein neues DAB Plus Radio. 20 Sekunden wieder. Also, Ihre Fragen. Was macht ein Sänger?
3: Singen.
0: Was macht ein Ton?
3: Schwingen oder erklingen.
0: Was macht ein Lautsprechermembran?
3: Schwingen.
0: Genau. Was machen die Tänzer, wenn sie das Kommando Jump hören?
3: Springen.
0: Und was macht der Paketdienst mit ihrem neuen Radio?
3: Bringen.
0: Jawohl. Sehr schön. Sie haben das richtig gemacht und lustigerweise auch die Kombination Singen, Klingen, Schwingen, Springen war alles richtig.
3: Sehr schön.
0: Ja, toll. Dann liebe Grüße an den kleinen Erdenbürger. Wie heißt er denn?
3: Der Theo.
0: Theo, alles Gute. Ja. Ist vielleicht noch ein bisschen klein, hört uns noch nicht, aber trotzdem ein neuer Bayern-1-Hörer.
3: Er freut sich mit mir, genau.
0: Dann liebe Grüße und alles Gute, Nicole.
3: Dankeschön, ebenso.
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1: Um 16 Uhr mit Susanna Gruber. Die schwarz-rote Koalition hat ein Reformpaket beschlossen, das die Wirtschaft voranbringen und Geringverdiener entlasten soll. Es sind insgesamt mehr als 30 Maßnahmen. So soll etwa die Bürokratie abgebaut und das Arbeitsrecht gelockert werden. Auch ist eine Steuerreform geplant.
2: Besonders Familien sollen steuerlich besser gestellt werden. Unter anderem durch Erhöhungen von Grundfreibetrag, Kinderfreibetrag und Kindergeld. Spätestens 2028 soll eine Familie mit einem Haushaltseinkommen von rund 60.000 Euro dann jährlich rund 600 Euro weniger Steuern zahlen als jetzt. Auch kleine Gewerbeunternehmen wie Handwerksbetriebe sollen durch die Einkommensteuerreform entlastet werden. Etwas stärker belastet werden sollen sehr hohe Einkommen. Die Reichensteuer von 45% will die Bundesregierung künftig schon ab einem Jahreseinkommen von 250.000 Euro gelten lassen. Jetzt ist das erst bei knapp 280.000 der Fall. Tim Aßmann, Berlin.
1: Außerdem plant die Koalition strengere Regeln für Krankschreibungen. Demnach soll die telefonische Krankschreibung abgeschafft werden. Und wer sich krank meldet, braucht in der Regel schon ab dem ersten Tag eine Arbeitsunfähigkeitsbescheinigung. Die Reformbeschlüsse der Koalition stoßen auf ein geteiltes Echo. Als absolut katastrophal bezeichnet der Hausärzteverband die Pläne. Arbeitgeberpräsident Dulger sieht hingegen einen längst überfälligen Kurswechsel. Der Präsident des Deutschen Instituts für Wirtschaftsforschung, Ratscher, spricht von einem Minimalkompromiss und der Zentralverband des Deutschen Handwerks lobt die geplanten längeren Sonntagsöffnungszeiten für Bäckereien und Konditoreien. Nachdem die Pius-Brüder gegen den ausdrücklichen Willen des Papstes 4 neue Bischöfe geweiht haben, sind sie aus der Kirche ausgeschlossen worden. Denn damit hatte die erzkonservative Bruderschaft den Bogen gestern überspannt.
3: In einer heute veröffentlichten Erklärung der Vatikanischen Abteilung für die Glaubenslehre wird dies als schismatischer Akt gewertet, als Kirchenspaltung. Die Pius-Bruderschaft lehnt Reformen in der Kirche generell ab. Der ultrakonservativen Splittergruppe gehören nach eigenen Angaben rund 700 Priester an. Im bayerischen Zeitzkofen bei Regensburg unterhält die Gemeinschaft ein Priesterseminar. Tillmann Kleinjung, Rom.
1: Die Münchner Mordkommission ermittelt wegen eines versuchten Tötungsdelikts. Ein 16-Jähriger ist gestern Abend im Stadtteil Sendling schwer am Oberkörper verletzt worden. Er musste operiert werden. Der Jugendliche war am Harras mit einem bisher unbekannten Mann in Streit geraten. In einem Hinterhof erlitt er den Ermittlern zufolge eine schwerwiegende Verletzung. Ob eine Waffe im Spiel war, teilte die Polizei bisher nicht mit. Wegen der Hitzewelle sind die Lager für Klimaanlagen und Ventilatoren offenbar größtenteils leer. Das hat der Online-Händler Galaxus mitgeteilt und erklärt, dass erst nach der Saison mit Nachschub aus Asien zu rechnen sei. Der Händler hat nach eigenen Angaben im Juni so viele Klimaanlagen verkauft wie noch nie. Der bisherige Rekordmonat war der Juni vor einem Jahr. Das Plus liegt bei 38%. Es ist 16.03 Uhr.
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5: Ja, der Feierabend, er wird biergartentauglich. Es bleibt bis in den Abend freundlich, auch wenn später da und dort ein paar mehr Wolken auftauchen. Es ist meist trocken, nur an den Alpen, da steigt das Schauerrisiko geringfügig an. Regen gibt es also in der Regel erst in der kommenden Nacht und morgen Vormittag entlang der Alpen. Später wird es morgen von Norden her wieder freundlich, der Samstag erneut recht sonnig. Am Sonntag mischen dann in der Nordhälfte Bayerns wieder ein paar Schauer mit.
4: Wir schauen auf die Straßen. Danke, Bernhard. Der Bayern 1 Verkehrsservice, minutengenaue Stauzeitmessung, immer noch Sorgenkind heute A3 in Nürnberg Richtung Würzburg. Die Sperrung zwischen Geiselwind und Wiesentheid ist zwar aufgehoben, die rechte Spur ist aber noch gesperrt wegen der Bergungsarbeiten, 9 Kilometer Stau. A7 Fulda Richtung Würzburg zwischen Fulda Dreieck und Bad Brückenau Wildflecken, 10 Kilometer Stau, 22 Minuten dauert das länger. Die A8 München Richtung Salzburg zwischen Bad Aibling und Rohrdorf, Stau an einer Baustelle, 51 Minuten plus. A8 Salzburg Richtung München zwischen Fraßdorf und Rosenheim, 7 Kilometer Stau, Baustelle, 39 Minuten mehr. A9 München Richtung Nürnberg zwischen Manching und Denkendorf, stockender Verkehr wegen Bauarbeiten, 18 Minuten plus. A9 Nürnberg in Richtung München zwischen Pfaffenhofen und Allershausen, Unfall mittlere Spur. Und A99 Westumfahrung München Richtung Lindau zwischen Fredmanning Nord und Dreieck Allach, 10 Kilometer stocken, das wird gebaut. Der Zeitverlust 25 Minuten.
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4: Servus. Im Heißluftballon unter Wasser auf einem Berg, dort kann man schon mal einen Heiratsantrag machen, wenn man das für romantisch hält. Aber eine Liebeserklärung auf einem Hochhaus ganz oben und außen, das ist ungewöhnlich. Die ganze Geschichte gleich hier am Nachmittag nach dreimal Musik mit zweimal Liebe im Titel. Rockig, The Cure, Friday I'm in Love und ganz anders Phil Collins, You Can't Hurry Love. Schönen Nachmittag.

0: The Cure.
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0: Und jetzt zu unserem Heiratsantrag des Nachmittags. Ein Heiratsantrag ist riskant, es könnte auch Nein heißen. Und wenn so ein Antrag dann mit Klettern auf einem der höchsten Gebäude der Welt verbunden ist, wird's noch riskanter. Nicht, dass der Abstieg bei Absage lebensgefährlich wird. Vielleicht haben Sie es mitbekommen. Gestern sind eine Frau und ein Mann, beide aus Russland, beide bekannte Extremsportler, in New York auf das wirklich legendäre Empire State Building geklettert. Das ist das oben mit der großen Antenne drauf. Ganz ohne Sicherung sind die beiden auf diesen Antennenmast geklettert, 450 Meter über Grund. Giselle Utscher, Bayern 1 in New York. Was haben die beiden da oben auf diesem Antennenmast gemacht am Empire State Building?
2: So wie es aussieht, ging es den beiden Profi-Extremkletterern darum, eine Liebesbotschaft zu verbreiten. Es gibt zahlreiche Handyvideos von der Aktion im Netz und die zeigen, wie die zwei oben angekommen, mehr als 440 Meter über der Stadt eine riesige schwarze Flagge auffalten. Darauf war zu lesen, wenn die Macht der Liebe die Liebe zur Macht besiegt, herrscht Frieden auf der Welt. Das ist wohl ein Zitat des berühmten legendären US-Musikers Jimi Hendrix. Außerdem sollen sich die beiden Extremkletterer da oben verlobt haben. Das sieht man auf dem Instagram-Account der beteiligten Frau. Da sieht man Bilder, wie ihr Partner ihr in schwindelerregender Höhe auf einem Knie einen Ring überreicht. Obwohl die beiden schwarze Masken über dem Gesicht getragen haben, ist ihre Identität relativ schnell bekannt geworden. Das ist ein russisches Extremkletterer-Pärchen, über das es nämlich bereits eine Dokumentation gibt.
0: Wahnsinn, aber da ist Liebe im Spiel. Wie ist denn diese riskante Aktion mit Liebesbotschaft angekommen?
2: Also die Behörden in New York fanden das natürlich gar nicht lustig. Das war sehr gefährlich und nicht genehmigt. Die Polizei hat die Situation aber relativ schnell unter Kontrolle gebracht. Beide Personen wurden beim Runterklettern noch auf dem Empire State Building festgenommen. Und die Aktion wird jetzt mit Sicherheit auch Folgen haben. Den beiden drohen jetzt Anklagen wegen Hausfriedensbruch, rücksichtsloser Gefährdung und Sachbeschädigung. Bei einer Verurteilung würde es dafür bis zu ein Jahr Gefängnis oder eine Geldstrafe.
0: Ja, und Gefängnis in einer Partnerzelle wäre was Neues, wobei ich in diesem Fall als Richter gnädig wäre. Im Zweifel für die Liebe, und die beiden haben ja gewusst, was sie tun. Im Zweifel für die Liebe. Oder wie wir Griechen sagen, in dubio pro amore.
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8: Mit Irina Hanft. Hallo und grüß Gott. In der vergangenen Nacht haben Unbekannte am Bahnhof in Bad Kissingen einen Ticketautomaten gesprengt. Ein lauter Knall war da zu hören, mitten in der Nacht. Stundenlang war der Bahnhof dann gesperrt. Seit 11 Uhr fahren die Züge nun wieder. Philipp Hümmer, Polizeipräsidium Unterfranken, beschrieb das so heute im Bayern 1 Mittagsmagazin.
9: Ja, wir haben zur besagten Zeit eine Mitteilung bekommen von Anwohnern, die eben durch diese lautstarke Detonation aus dem Schlaf gerissen worden sind. Wir haben dann relativ schnell streifende Bad Kissinger Polizei vor Ort gehabt und im Nachgang dann auch die Bundespolizei. Ja, diesen Automaten hat es tatsächlich, ja, der ist in die Luft geflogen, über mehrere Gleise auch und dort auch im Gleisbereich zum Liegen gekommen.
8: Der oder die Täter seitdem auf der Flucht. Den Schaden schätzt die Polizei auf etwa 20.000 Euro, die Beute etwa 1.000 Euro. Der ÖPNV bei uns in der Region wird bald wieder teurer. Der Verkehrsverbund Nahverkehr Mainfranken erhöht zum 1. August in diesem Jahr seine Fahrpreise.
10: Um 4,8% werden die Preise steigen. Nicht teurer werden einige Abo-Angebote. Das 365-Euro-Ticket gilt unverändert bis zum 31. Juli 2027, das Deutschland-Ticket bis Ende 2026. Mit seiner Preiserhöhung liegt der Verkehrsverbund nach eigenen Angaben im bayerischen Mittelfeld. Wichtig auch für Fahrgäste, Fahrscheine, die vor dem 1. Januar 2025 gekauft wurden, sind nicht mehr gültig. Aus dem BR-Studio Würzburg, Conny Kleinschroth, Bayern 1.
8: Auf der A3 zwischen Geiselwind und Wiesentheid ist heute ein 58-jähriger Autofahrer tödlich verunglückt. Nach einem Reifenplatzer verlor er die Kontrolle, prallte gegen einen LKW und wurde im Auto eingeklemmt. Er starb noch an der Unfallstelle, so die Verkehrspolizei Würzburg an diesem Nachmittag. Die A3 Richtung Frankfurt war zeitweise voll gesperrt. Und damit kommen wir zum Wetter. Leicht bewölkt präsentiert sich dieser Nachmittag oder aber ein bisschen wolkenloser. Also ein blauer Himmel, so genannte, wie gerade in Bürgstadt. Es bleibt trocken, die Temperaturen heute 25 bis 29 Grad bis in den Abend rein.
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6: Der Bayern 1 Verkehrsservice, minutengenaue Stauzeitmessung. A3 Nürnberg Richtung Würzburg zwischen Schlüsselfeld und Wiesentheid. 12 Kilometer Stau an einer geräumten Unfallstelle, ein schwerer Unfall heute Vormittag. Zeitverlust über eine Stunde. Dann die A3 Frankfurt Richtung Würzburg zwischen Aschaffenburg und Hößbach. 8 Kilometer Stau, 45 Minuten mehr. A7 Fulda Richtung Würzburg zwischen Fulda A3 und Bad Brückenau Wildflecken. 10 Kilometer Stau und stockend. A8 München Richtung Salzburg zwischen Irschenberg und Rohrdorf, 13 Kilometer Stau an einer Baustelle, eine Stunde Zeitverlust. In Richtung München zwischen Fraßdorf und Rosenheim, 7 Kilometer Stau an einer Baustelle, 45 Minuten. A9 München Richtung Nürnberg zwischen Manchen und Denkendorf, immer wieder stockend, 20 Minuten. A93 Holledau Richtung Regensburg zwischen Bad Abbach und Regensburg Nord, 8 Kilometer stockend. A99 Westumfahrung München Richtung Lindau zwischen Fredmanning Nord und Dreieck Allach. Stau an einer Baustelle 25 Minuten plus. Und Bundesstraße 471 Garching Richtung Fürstenfeldbruck zwischen Oberschleißheim und Karlsfeld. 3 Kilometer Stau, 20 Minuten der Zeitverlust.
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13: Arlo

0: Arlo Guthrie, die kann man immer hören, Klassiker City of New Orleans, hier auf Bayern 1. Es ist kurz vor 5, sauber gelüftet, tipptopp für die Tippitoppi Ulla Müller im Bayern Magazin, gleich nach 17 Uhr. Bevor ich das Mikrofon weitergebe, möchte ich aber noch was loswerden. Ich kann Ihnen versprechen, ich sage in dieser Woche nichts mehr über die Fußball-Weltmeisterschaft und unser Abschneiden, auch weil ich morgen leider nicht da bin. Nur eins noch, das Aus gegen Paraguay haben wir jetzt vielleicht verkraftet, aber ich finde, es wäre sehr schön, wenn uns eine weitere Schmach erspart bleiben würde. Ich finde, Österreich darf nicht weiterkommen als wir. Deswegen heißt es heute Abend im Duell gegen Spanien von unserer Seite vielleicht völlig neutral: Vamos, ole, ole, ole. Wobei, unsere direkten Nachbarn sind doch die Ösis. Sollten wir nicht hier die Daumen drücken? Dann mache ich folgendes Angebot. Sollte Österreich gegen Spanien weiterkommen, dann wird aus dem Vamos, ole, ole, ole für den Rest der WM ein überzeugtes Gemma, Gemma, Gemma. Das wollte ich noch loswerden. Und außerdem, der letzte Trost für uns, wären die österreichischen Freunde ohne den deutschen Trainer Ralf Rangnick gar nicht so weit gekommen.
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1: Um 17 Uhr mit Susanna Gruber.
9: Wir haben ein ganzes Bündel von insgesamt über 30 Maßnahmen aus den Bereichen Wettbewerb, Sozialpolitik, Arbeitsmarkt und Bürokratierückbau beschlossen.
1: Bundeskanzler Merz am Vormittag in Berlin. Die Bundesregierung hat ihr Reformpaket vorgestellt. Die schwarz-rote Koalition will unter anderem, dass Menschen mit kleinen und mittleren Einkommen steuerlich entlastet werden. Finanzminister Klingbeil, SPD, zeigte sich entsprechend zufrieden.
10: Spätestens im Jahr 2028 wird durch die Maßnahmen, die wir jetzt auf den Weg bringen, erreicht werden können, dass Familien mit Kindern bis zu 600 Euro entlastet werden und mehr Geld in der Tasche haben.
1: Dafür soll die Reichensteuer erhöht werden. Der Grundfreibetrag soll im Zuge der geplanten Steuerreform steigen, also der Teil des Einkommens, der nicht besteuert wird, wie auch das Kindergeld und der Arbeitnehmerpauschbetrag. Kritik kommt unter anderem von den Grünen. Parteichefin Brandner bezeichnete das Paket in weiten Teilen als Mogelpackung. Und Rainer Holznagel vom Bund der Steuerzahler spricht von einer großen Koalition und kleinen Plänen.
11: Wir haben keine Entlastung. Das wäre wirklich ein Hohn, diese Maßnahmen als Entlastung zu bezeichnen. Es ist mehr Pflicht als Kür. Und hier hat aber die Regierung noch alle Chancen. Das Parlament muss eingebunden werden, der Bundesrat. Da ist vielleicht noch viel offen.
1: Für viel Diskussionsstoff sorgt der Plan, die telefonische Krankschreibung abzuschaffen und dass Beschäftigte Arbeitsunfähigkeitsbescheinungen bereits am ersten Krankheitstag vorlegen sollen. Ärzte befürchten Überlastung der Praxen, längere Wartezeiten und mehr statt weniger Bürokratie. Der Vorstand der Kassenärztlichen Bundesvereinigung nennt die Pläne eine Zumutung, die an Unverschämtheit grenzt. Der Halbleiterkonzern Infineon hat seine neue Produktionsstätte in Dresden eröffnet. Die Smart Power Fab. Sie soll zentrale Bausteine für wichtige Zukunftstechnologien liefern und gleichzeitig Europa unabhängiger bei Mikrochips machen. Infineon-Chef Hanebeck sprach von einem Meilenstein für das Unternehmen, für Dresden, Deutschland und für ein technologisch souveränes Europa. 8 Tage nach dem schweren Erdbeben in Venezuela haben Rettungskräfte in den Trümmern einen Überlebenden gefunden. Medienberichten zufolge handelt es sich um einen 43 Jahre alten Mann, der aus einem eingestürzten 7-stöckigen Gebäude gerettet werden konnte. Die Zahl der Toten wird inzwischen mit fast 2300 angegeben, aber es werden noch immer Zehntausende Menschen vermisst.
12: Die FIFA-Fußball-WM 2026.
1: Wenn Erling Haaland mit seinen Toren die norwegischen WM-Träume befeuert, bebt in seiner Heimat die Erde. Auch beim 16. Finale gegen die Elfenbeinküste verzeichneten die Seismografen in Norwegen wieder spürbare Erschütterungen durch jubelnde Fans. Bei der WM kämpft Österreich am Abend gegen den Mitfavoriten Spanien. Und in der Nacht die Partie Portugal-Kroatien, das Duell der Allstars Cristiano Ronaldo und Luka Modric. Für einen der beiden früheren Weltfußballer wird dieses K.O.-Duell das letzte WM-Spiel seiner Karriere. Es ist 17.03 Uhr.
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14: Schaut gut aus mit der Freizeitgestaltung am Abend. Wir erwarten fast bayernweit einen freundlichen, milden Sommerabend mit Sonne und Wolken und nur ganz geringer Schauergefahr an den Alpen. Regen kommt dann erst in der Nacht. Da kühlt es ab auf angenehme 11 Grad am Fuße der Rhön und auf 17 Grad im Südosten Bayerns. Der Bayern 1 Wettertrend. Vorübergehend gibt es morgen an den Alpen ein bisschen Regen und am Sonntag in der Nordhälfte Bayerns. Aber ansonsten bleibt es bis Sonntag recht freundlich.
13: Sie sollten dem Bernhard sein Gesicht sehen, wenn er sagt recht freundlich. Das ist wirklich total süß. Der Bayern 1
14: Freundlichkeit.
13: Ja, total. Der Bayern 1 Verkehrsservice für Sie. Die A3 Frankfurt Richtung Würzburg zwischen Stockstadt und Hösbach. 12 Kilometer Stau und stockend 25 Minuten das Plus. A3 Nürnberg Richtung Passau. Da stockt es auch und zwar zwischen Erlangen-Tennelohe und dem Kreuz Nürnberg. Nach kleinen 10 Minuten sind sie durch. Viertelstündchen dann auf der A6 Heilbronn in Richtung Nürnberg. Da stockt es auf 8 Kilometern zwischen Feuchtwangen Nord und Herrieden. Die A7 Fulda Richtung Würzburg. Eine halbe Stunde bitte einplanen für die Strecke zwischen Fulda Dreieck und Bad Brückener Wildflecken. Leider 10 Kilometer Stau. A8 München Richtung Salzburg, auch nicht lustig, zwischen Irschenberg und Rohrdorf. Die Baustelle, 14 Kilometer Stau, dann ist auch noch ein Unfall passiert. Sie ahnen es, was kommt, der Zeitverlust eine Stunde. Richtung München dann eine Dreiviertelstunde länger zwischen Fraßdorf und Rosenheim wegen 8 Kilometern Stau. Die A9 München Richtung Nürnberg, plus 20 zwischen Manching und Denkendorf, immer wieder stockend. Die A93, Holledau Richtung Regensburg, 8 Kilometer stockend und 25 Minuten, die Sie länger brauchen, zwischen Bad Abbach und Regensburg Nord. Dann die A99, die Westumfahrung München Richtung Lindau, Stau zwischen Fröttmanning Nord und Dreieck Allach, nach 25 Minuten haben Sie es geschafft. Und Dupfer gleiche 25 Minuten länger auf der B471, Garching Richtung Fürstenfeldbruck, ein Stau zwischen Oberschleißheim und Karlsfeld. Gute Nerven wünsche ich Ihnen. Kommen Sie gut an.
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13: Ein Ölfilm auf dem Lech bei Landsberg. Da ist gestern aus einem Kanalüberlauf irgendwie eine zumindest ölhaltige Flüssigkeit ins Wasser gelangt und nicht wenig. Wie es da ausschaut aktuell mit der Belastung, was darüber bekannt ist und wie das Öl überhaupt in den Lech gekommen ist womöglich, das finden wir raus nach der Fiction Factory, nach einem 60er von der Spencer Davis Group. Und diesem Hammer-Song der Four Non Blondes. What's up?
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0: So geht entspannter Feierabend, oder? Mit der Fiction Factory auf Bayern 1 an diesem Donnerstag. In der Stadt mit dem Schlauchboot oder der Luftmatratze rein in den Lech und sich dann den Fluss runtertreiben lassen. Das machen in Landsberg viele, aber jetzt nicht, weil gestern vermutlich Öl ins Wasser geraten ist. Der Lech ist ja ein gezähmter Wildfluss, hat viele Staustufen. An der 18er und 19er sind dann Ölsperren angebracht worden. Das sind so schwimmende Wülste, damit sich das Öl nicht weiter ausbreitet, sondern eben an einer Stelle sammelt, damit man es dann eventuell absaugen kann. Katrin Knief vom zuständigen Wasserwirtschaftsamt Weilheim. In einer Nachrichtenmeldung hieß es jetzt, bis zum Mandichosee vor Augsburg konnte bei einer Luftbeobachtung kein Ölfilm mehr gesehen werden. Können Sie das bestätigen?
1: Meine Information ist die, die ich vom Kollegen bekommen habe. Und der war vor Ort an den Ölsperren und haben keine Schlieren mehr erkennen können.
0: Und wo ist dieses Öl dann hin? Weil es hieß ja am Anfang durchaus erhebliche Mengen.
1: Gesehen oder wahrgenommen worden ist es ja in Landsberg selber, im Stadtbereich. Öl verteilt sich auf dem Wasser in einer dünnen Schicht, sodass es also, sage ich mal, eine sehr große Fläche einnimmt. Und man muss bedenken, das ist natürlich jetzt richtig Staustufen auch durchgelaufen, das Wasser, dass das einfach so verdünnt und, sagen wir mal, so verquirlt worden ist im Wasser, dass das dann keine Ölschicht mehr angenommen hat.
0: Jetzt ist ja, Frau Knief, dieses Öl über einen sogenannten Entlastungskanal für Regenwasser in den Lech gekommen. Wie stelle ich mir das vor? Ist dann da irgendwo, ich sag mal, im Hinterland eine Art Trichter oder Senke, wo das dann reinläuft?
1: Das kann man sich vorstellen wie ein unterirdisches Bauwerk, so eine Art Betonbunker. Bei so einem Starkregen, wie das am Wurm in Landsberg war, Stauraumkanäle sind einfach unterirdische Räume, wo das Wasser erstmal reinlaufen kann, um eben die Wassermenge so ein bisschen zu drosseln, so ein bisschen gleichmäßig abfließen zu lassen.
0: Und dann läuft es in den Fluss, absolut nachvollziehbar. Jetzt hat es ja geheißen, wer als Landsberger in der Nähe des Lechs wohnt, soll doch mal im Keller nachschauen, ob der Heizöltank vielleicht ein Leck hat. Ich kann mir jetzt nicht vorstellen, dass das Heizöl so einfach aus dem Keller in dieses Überlauf-Dingsbums, Entlastungskanal und dann in den Fluss fließt, oder?
1: Diese Ölmenge oder diese Ölfahne, die sich da ausgebildet hat, die war nicht ganz klein. Und man hat jetzt geschätzt, dass die abgeflossene Menge, also mindestens 100 Liter gewesen sein sollten. Genau. Und rein theoretisch könnte es ja auch passieren, dass wir einen Autounfall haben und der Benzintank reißt auf oder der Öltank reißt auf und dann stehen sie beim Starkregen direkt neben dem Gulli und dann läuft es natürlich sofort da rein. Aber in den Pkw passen keine 100 Liter. Eben. Und man versucht jetzt Quellen zu finden und hat dann, denke ich mal, diese Anfrage an die Bürger gestartet, ob ihnen irgendwas aufgefallen ist. Beim Heizöltank ist es natürlich so, dass da 100 Liter reinpassen würden, aber die stehen in der Regel in der Aufwangwanne, um eben Auslaufen zu verhindern. Es könnte natürlich beim Betankungszustand passiert sein. Also das sind jetzt einfach erste Versuche der Ursachenfindung.
0: Also das eine ist, die Leute zu fragen, schaut's mal in den Keller und was wird vor Ort gemacht? Also gibt's da eine Kontrolle? Schaut man sich diesen Entlastungskanal an oder womöglich jeden Gulli?
1: Die Stadtwerke, das sind ja die Betreiber der Kanäle, die werden weitere in Augenscheinnahme, sage ich mal, vornehmen. Der gesamte Südwesten von Landsberg ist an diesen Kanal angeschlossen. Wir haben Proben entnommen. Die sind jetzt ans Landesamt für Umwelt geschickt worden. Die werden die untersuchen. Da hoffen wir, dass wir uns vielleicht über die Herkunft des Öls ein bisschen Auskunft geben können. Ob es jetzt Heizöl war oder vielleicht Schmieröl, das wissen wir noch nicht.
0: Dann hoffen wir das mit. Danke, Katrin Knief vom Wasserwirtschaftsamt Weilheim zum Öl im Lech.
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8: Mit Irina Hanftöller und grüß Gott. Nach der Sprengung eines Fahrkartenautomaten ist der Bahnhof Bad Kissingen seit dem Vormittag wieder geöffnet. Die Züge rollen wieder. Mehrere Stunden lang ging dort heute Morgen nämlich nichts.
9: Mitten in der Nacht hatte eine Explosion Anwohner geweckt. Sie alarmierten die Polizei. Der Fahrkartenautomat war mehrere Meter weit geflogen. Durchaus außergewöhnlich, erklärte ein Polizeisprecher. Wegen Spurensicherung und verstreuter Teile blieb der Bahnhof 7 Stunden gesperrt. Es kam zu Verspätungen im Berufsverkehr. Die Täter erbeuteten laut Polizei einen 4-stelligen Betrag. Der Sachschaden liegt bei rund 20.000 Euro. Die Fahndung blieb zunächst erfolglos. Es gebe keine Hinweise auf ein Fluchtfahrzeug, heißt es von der Polizei. Aus dem BR-Studio Würzburg, Julia Kuhles, Bayern 1.
8: Auf der A3 bei Geiselwind ist ein 58-jähriger Autofahrer tödlich verunglückt. Laut Polizei platzte ein Reifen. Der Mann verlor die Kontrolle und prallte gegen einen Lastwagen. Er wurde im Wagen eingeklemmt und starb noch an der Unfallstelle. In Lohr am Main, der Schneewittchenstadt, hat nicht die Märchenfigur ein Problem, sondern einer ihrer Zwerge.
10: Eine 42-Jährige hat in Lohr mit einem Hammer auf einen Deko-Betonzwerg der Stadt eingeschlagen. Eine 82-jährige Passantin wollte den Zwerg quasi retten. Es kam zum Gerangel, sie stürzte und verletzte sich am Kopf. Ein 58-Jähriger, der helfen wollte, wurde von der Frau noch in den Finger gebissen. Die offenbar psychisch verwirrte Frau kam später in ein Krankenhaus. Warum ausgerechnet der Zwerg dran glauben musste, ist noch unklar. Aus dem BR-Studio Würzburg, Conny Kleinschroth, Bayern 1.
8: Kompakt und zuverlässig das Wetter jetzt für Mainfranken. Mal Sonne, mal Wolken, auch an diesem späten Nachmittag. Hier und da können ein bisschen mehr Wolken zusammenkommen, aber es bleibt insgesamt trocken. Die Temperaturen bis 29 Grad im Moment. Morgen wird es dann insgesamt sonniger als heute. Nur noch so 22 bis 26 Grad, also ein bisschen kühler. Und so bleibt es dann vor allem erst einmal. Es bleibt trocken und vor allem dann morgen wesentlich sonniger.
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5: Und ich liefere Ihnen den Bayern 1 Verkehrsservice. Die A7 am Anfang Fulda Richtung Würzburg. Im Moment 10 Kilometer Stau zwischen Fulda Dreieck und Bad Brückener Wildflecken. Halbe Stunde, wenn Sie bitte mehr einplanen. Leider eine ganze Stunde brauchen Sie länger auf der A8 München Richtung Salzburg zwischen Irschenberg und Rohrdorf, die Baustelle, 14 Kilometer Stau. In Richtung München dann 8 Kilometer Stau zwischen Fraßdorf und Rosenheim, wenn Sie damit eine Dreiviertelstunde rechnen. Die A9 München Richtung Nürnberg, da stockt es immer wieder zwischen Manching und Denkendorf, bedeutet für Sie ein Plus von 20 Minuten. Die A93 Holledau in Richtung Regensburg, zwischen Bad Abbach und Regensburg Nord stockt es auf 8 Kilometern, 25 Minuten, dann haben Sie es geschafft. Die A99, die Westumfahrung München Richtung Lindau, Stau zwischen Fröttmanning Nord und Dreieck Allach, Sie brauchen 25 Minuten länger. Und zum Schluss die B11, Deggendorf in Richtung Pilsen, zwischen Deggendorf Mitte und Oberkandelbach ein Stau, 20 Minuten das Plus. Das war's, gute Fahrt.
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0: und Hubert K.
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0: schöner Song zum Durchschnaufen Richtung Feierabend, oder? Ronan Keating, If Tomorrow Never Comes, auf Bayern 1. Und ja, es ist nicht schön. Entschuldigung, ich mache mir kurz das Mikro aus, ich habe so einen Räusperer. So, von vorne. Es ist nicht schön, wenn es passiert, aber es passiert halt. Die Mama, die stürzt auf der Treppe, der Papa schneidet sich vielleicht mit der Heckenschere im Arm und plötzlich ist das Kind auf sich alleine gestellt, weil kein anderer Erwachsener da ist. Da die Nerven behalten und Hilfe holen, ist echt eine Aufgabe, weil da zittern ja wir Großen auch schon vor lauter Stress. Und oft gibt's ja auch gar kein Telefon mit Tasten mehr zum Notruf wählen, sondern nur ein Smartphone. Und wenn das gesperrt ist, dann wird's knifflig. An der Grundschule Mössling im Landkreis Mühldorf am Inn in Oberbayern haben die Schülerinnen und Schüler der 3C genau das geübt. Bayern 1-Reporterin Nadine Tschibu war dabei.
1: Oh je, Ben ist hingefallen und hat sich das Knie aufgeschürft. Ruft er jetzt den Notruf?
2: Nein!
3: Heute geht es in der Grundschule Mössling um ernste Situationen. Spielerisch und leicht erklärt, mit Bildern, Rätseln und Notruf-Ohrwürmern.
2: Ein Unfall, das tut weh.
3: Die Grundlage dafür ist das Kinderbuch 112 Eil herbei, geschrieben von Lene Gierlinger aus Mühldorf. Die Idee kommt ihr, als sie selbst hochschwanger mit ihrem zweiten Kind ist.
4: Mir ging's hundeelend und mitten in der Nacht lag ich im Bett und dachte dann, was passiert jetzt eigentlich, wenn ich Hilfe brauchen würde, wenn irgendwas mit mir ist und meine Tochter allein mit mir zu Hause eingesperrt in der Wohnung.
3: Lene holt sich Tipps von Leitstellen, pädagogischen Fachkräften und anderen Eltern. Ihr Buch soll Kindern den Notruf erklären, ohne Angst zu machen.
4: Ich bin nicht machtlos. Ich kann helfen und ich kann im Notfall mir selbst helfen und anderen. Dann ist es eine Kompetenz, die sie wirklich ein Leben lang begleiten wird, bis ins Erwachsenenalter.
3: Zurück in der Grundschule. Hier wird fleißig geübt. Wie entsperre ich denn ein Handy? Echte Smartphones haben die meisten Kinder in dem Alter noch gar nicht. Und ein Smartphone ist ja schnell wieder dunkel oder gesperrt. Deshalb gibt's Papierhandys. Die 9-jährige Polina faltet dafür ein DIN A4-Blatt in 4 Seiten. So kann sie immer wieder in Ruhe nachschauen.
5: Also ich drücke die Taste, dann wische ich hoch, dann gehe ich auf Notruf, drück 112.
3: Einen Tisch weiter spielen Leon und Marco den Notfall nach.
6: Hier ist der Notruf für Feuerwehr und Rettungsdienst. Mit wem spreche ich?
7: Mit Leon Schäffler.
6: Hallo, toll, dass du anrufst. Du hast alles richtig gemacht.
3: Zum Schluss dann doch noch der Härtetest. Ein echtes Smartphone. Gesperrt, fremd. Felix wagt sich ran. Und tatsächlich, da ist die Notruffunktion. Geschafft. Bei den Drittklässlern bleibt heute vor allem eins hängen. Hilfe holen ist definitiv kein Erwachsenending.
8: Also ich fühle mich schon sicher, weil ich das jetzt weiß, wie man den Notruf wählt.
0: Echt eine super Idee. Das Notruftraining an der Grundschule Mössling. Nochmal der Titel vom Kinderbuch 112, Eil herbei.
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0: Der schaut wahrscheinlich auch ziemlich viel Fußball gerade. Ist ja ein Riesenfan. Rod Stewart, Rhythm of My Heart. Bayern 1. Britscherbrat ist in Mittelfranken das, was bei mir in Niederbayern Bredelbrot ist. Dass man sich so ausstreckt und breit macht. Wie ich da jetzt drauf komme, weil wir morgen den ganzen Tag über Ihre Lieblingsdialektwörter senden. Und das vom Xaver aus Gunzenhausen ist halt Britscherbrat. Die Info hat uns aufs Bayern 1 Studio-Handy geschickt. Die Nummer gibt's auf unserer Homepage. Schicken Sie uns auch gern Ihre. Und wenn man mal anfängt, dann fallen einem wirklich immer mehr ein. Beispiel mein Freund. Habe gestern so aus reiner Neugierde in der Sprachnachricht gefragt, was ist denn eigentlich dein Lieblingsdialektwort? Eine Minute später kam das hier.
1: Wiederwurzen, Umara, Laffer. Ich überlege mal weiter, gell?
0: Eine Minute später das hier.
1: Mach nicht so Gfries, Christi machen. Ich überlege weiter.
0: Eine Minute später das hier.
1: Schaftelhuber, Großkopfer. Sie fixt natürlich auch noch, aber ich überlege weiter.
0: Ja, und das ging dann auch so weiter. Lange. Aber es gibt halt auch wirklich so viele tolle Dialektwörter. Was glauben Sie, wie viel neue wir da morgen in der Früh ab 5 lernen werden? Und was wir lachen werden? Wobei, das heißt ja gar nicht lachen. Das heißt kudatzen.
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2: Um 18 Uhr mit Christina Kotter. Die Bundesregierung will mit einer Steuerreform kleine und mittlere Einkommen entlasten. Für einen Durchschnittshaushalt, also eine Familie mit zwei Kindern, soll die jährliche Entlastung bei 600 Euro liegen. Beim Arbeitsrecht sind Lockerungen geplant. Befristete Verträge sollen bis zu 6-mal verlängert werden können. Aber die telefonische Krankschreibung soll abgeschafft werden. Unsere Hauptstadtkorrespondentin Isabel Karras fasst die Kritik an den Reformen zusammen.
3: Die AfD hat das Reformpaket als Enttäuschung bezeichnet, vor allem die geplanten Steuerentlastungen. Die seien weniger als ein Tropfen auf den heißen Stein und würden der Wirtschaft aus Sicht der AfD nicht helfen. Auch die Grünen und die Linke glauben nicht, dass die Menschen im Anschluss mehr Geld im Portemonnaie haben, kritisieren also auch die Steuerpläne. Und vor allem lehnen sie die schärferen Regeln für Krankschreibungen ab. Da ist ja geplant, dass die telefonische Krankschreibung wegfallen soll. Damit würde die Koalition Millionen Beschäftigte unter Generalverdacht stellen. Das meint zum Beispiel die Linke.
2: Eine Mehrheit der Deutschen will, dass die Politik den Klimaschutz auch in Krisenzeiten nicht zurückstellt. Im aktuellen ARD-Deutschland-Trend haben sich 58% der Befragten dafür ausgesprochen. Unter dem Eindruck der historischen Hitzewelle erwartet eine große Mehrheit mehr Vorsorge von der Politik. Fast 90% haben sich für größere Investitionen ausgesprochen, um Straßen, Schienen, Schulen und Krankenhäuser besser auf Hitzephasen vorzubereiten. Knapp 60% der Befragten sehen beim Klimaschutz eher die Industrie in der Pflicht als einzelne Konsumenten. Südlich der griechischen Insel Karpathos hat es ein Erdbeben gegeben. Nach Angaben der Universität Athen hatte es eine Stärke von 5,2 und die Erschütterungen waren auch noch auf den Urlaubsinseln Rhodos und Kreta zu spüren. Berichte über Opfer oder größere Schäden gibt es noch nicht. Südlich von Karpathos treffen die afrikanische und die europäische Erdplatte aufeinander und es gibt immer wieder Beben. Die bayerische Justiz ist offenbar seit dem Nachmittag weder telefonisch noch per Mail erreichbar. Sowohl bei den Staatsanwaltschaften München 1, Nürnberg, Ansbach und Traunstein, also auch beim Münchner Landesgericht 1, heißt es, die gewünschte Telefonnummer ist zurzeit abgeschaltet oder nicht vergeben. Mails wurden als unzustellbar zurückgeschickt. Am Mobilfunktelefon räumte die Pressesprecherin des Justizministeriums ein Problem ein, dessen Umfang und Dauer aber noch nicht absehbar sei.
4: Die FIFA-Fußball-WM 2026.
2: Der DFB will offenbar nach dem früheren Außenscheiden bei der Fußball-WM schnell Fakten schaffen. 24 Stunden nach der Rückkehr nach Deutschland musste Trainer Julian Nagelsmann zum Rapport antreten. Und es gibt Anzeichen dafür, dass er gehen muss. Tim Brockmeier.
5: Der Bundestrainer sollte sich vor DFB-Präsident Bernd Neuendorf, Sportdirektor Rudi Völler sowie Bundesliga-Präsident Hans-Joachim Watzke für das frühe WM-Aus rechtfertigen. Zudem soll es um einen möglichen Rücktritt als Bundestrainer gegangen sein. Nach Sportschau-Informationen soll Nagelsmann der Rücktritt nahegelegt worden sein. Die Entscheidung darüber wurde aber erstmal vertagt. Bis Mitte nächster Woche könnte sie fallen. Nagelsmanns Vertrag als Nationaltrainer läuft eigentlich noch bis nach der EM 2028. Jürgen Klopp gilt aktuell als heißester Kandidat für den Posten.
2: Noch die Zeit, 18 Uhr und 3 Minuten.
6: Ja, immer dann, wenn es heißt, läuft eigentlich noch, weiß man doch schon, was los ist. Und jetzt für Sie, der Bayern 1 Wetterservice, Bernhard Ziegler.
7: Beim Wetter geht's Gott sei Dank nicht so heiß
6: eigentlich
7: her.
6: Eigentlich ist es nicht heiß.
7: Ja, die Temperaturen, die bleiben die kommenden Tage im sommerlichen, aber gemäßigt sommerlichen Bereich. Und die kommende Nacht, ja, da frischt so weit ab, dass es wieder ideal zum Durchlüften ist. Auf 17 bis 11 Grad geht's runter. Dazu ziehen von Norden her ein paar Regenschauer durch, die dann morgen Vormittag an den Alpen hängen bleiben. Später wird es aber auch da wieder freundlich, wie auch im restlichen Bayern. Und heute Abend, ja, ein ganz geringes Schauerrisiko, aber wirklich gering gibt's an den Alpen. Aber ansonsten ist das Wetter stabil, freundlich und biergartentauglich.
6: Hurra! Der Bayern 1 Verkehrsservice. Die A3 Frankfurt Richtung Würzburg zwischen Rohrbrunn und Markt Heidenfeld. 6 Kilometer Stau nach einem Unfall. Da brauchen Sie leider eine ganze Stunde länger. A7 Würzburg Richtung Fulda. Es stockt zwischen Bad Kissingen Obertulba und Bad Brückenau Vollgas. 10 Minuten das Plus. 30 Minuten der Zeitverlust auf der A7 Fulda Richtung Würzburg wegen 9 Kilometern Stau zwischen Fulda Dreieck und Bad Brückenau Wildflecken. Die A8 München Richtung Salzburg. Zwischen Irschenberg und Rohrdorf 14 Kilometer Stau an der Baustelle da. Es dauert eine Stunde, bis sie das dann hinter sich gelassen haben. Richtung München dann zwischen Fraßdorf und Rosenheim 35 Minuten länger wegen 7 Kilometern Stau. Dann noch die A9 München Richtung Nürnberg. Es stockt zwischen Manching und Denkendorf eine Viertelstunde, dann haben sie es geschafft. Und zum Schluss die A99, die Westumfahrung München Richtung Lindau. 10 Kilometer Stau und Stocken zwischen Freudmanning Nord und Dreieck Allach plus 25 Minuten. Gute Fahrt Ihnen.
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6: Ich gebe ja zu, ich habe Angst vor Schwänen. Ist halt so. Deswegen bin ich normalerweise nicht so begeistert, wenn jetzt ein Kollege Schwäne vorschlägt für die Sendung. Aber die Schwanengeschichte aus einem Ort bei München ist echt so schön, da kann man gar nicht Nein sagen. Unterhaching verzichtet wegen einer Schwanenfamilie aufs Feuerwerk beim Bürgerfest, damit die keinen Stress haben. Was sich da der Bürgermeister als Alternative ausgedacht hat, erzählt er uns gleich nach dem Brian und der Amy. Amy McDonald mit This is the Life, ein Mordstempo, da wird mitsingen echt eine Aufgabe. Und jetzt Brian Adams mit sehr viel Liebe, Heaven.
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0: hat sie mit 16 geschrieben, als sie wegen einer wilden Nacht den ganzen Tag im Zimmer bleiben musste. Und nicht wegen Übelkeit, sondern wegen der Eltern, weil die waren stocksauer. Amy MacDonald, This is the Life auf Bayern 1. Heuer kein Feuerwerk wegen der Schwäne. Das ist die Info, die der Bürgermeister von Unterhaching im Landkreis München rausgegeben hat. Da ist jetzt bald das Bürgerfest, Riesensache, 10 Tage lang. Nur halt ohne Feuerwerk, weil da, wo das normalerweise stattfindet, am Ortsparksee, nistet eine Schwanenfamilie. Und Papa-Schwan und Mama-Schwan und die Kinderlein würden halt Böller und Raketen vermutlich nicht so toll finden. Also ganz offensichtlich ist Bürgermeister Corbinian Rausch ein Tierfreund. Herr Rausch, haben Sie denn auch Privattiere, einen Vogel oder so?
1: Gott sei Dank habe ich privat weder einen Vogel im Kopf noch einen im Haus. Aber in der Natur freue ich mich natürlich über gesunde und glückliche Vögel.
0: Ja, und natürlich ist so eine Schwanenfamilie auch was Schönes. Aber wie waren denn so die Reaktionen auf Ihre Entscheidung, die beiden Feuerwerke zum Start und zum Abschluss einfach wegzulassen? Haben alle gesagt, jawohl, stehe ich dahinter?
1: Ja, das ist eigentlich ganz positiv aufgenommen worden, weil natürlich ganz viele Bürgerinnen und Bürger gerne ein gutes Zusammenleben von Mensch und Natur haben wollen. Deswegen waren da die Rückmeldungen wirklich überwiegend positiv.
0: Jetzt muss man aber auch sagen, es gibt ja quasi einen, ich spreche Anführungszeichen, Ersatz, nämlich einen leisen Lichtzauber gegen Ende, wenn ich es richtig in Erinnerung habe. Wie stelle ich mir einen leisen Lichtzauber vor?
1: Das ist auch ein Feuerwerk, aber eins ohne Knalleffekte, mehr mit eben so Sprüheffekten, so Fontäneneffekten und dazu gibt es eine musikalische Untermalung, also auch ein bisschen was Gediegenes und ich glaube aber auch sehr, sehr Schönes und Ansprechendes. So was Ähnliches hat es auch in Haching schon mal gegeben beim Jubiläum der Burschen und das ist auch ganz super angekommen.
0: Ich nehme an, die Musikuntermalung wird Schwanensee sein, Tschaikowski, glaube ich, ist es.
1: Da müsste ich ehrlich gesagt mit dem Feuerwerker sprechen, was der genau sich einfallen lässt.
0: Jetzt muss man aber auch sagen, das eine ist natürlich das, dass Sie sagen, ich schütze diese Schwanenfamilie. Könnte diese Lichtshow auch das Feuerwerk der Zukunft in Unterhaching oder vielleicht überall in Bayern sein? Weil es würde ja die Umweltbelastung reduzieren deutlich.
1: Natürlich gibt es da gerade ganz viele Ideen von Drohnen über Lichtshow bis hin zu eben so einem reduzierten oder zentralen Feuerwerk. Ich glaube, da brauchen wir eine Debatte und wahrscheinlich auch eine Annäherung. Ich glaube, das Erste, über was man sich mal unterhalten könnte und müsste, wäre das Thema, dass man zumindest mal die Böller weglässt, weil ich glaube, die braucht es tatsächlich nicht. Ansonsten ein bisschen visuell was Ansprechendes finde ich schon toll.
0: Dann wünsche ich euch einen sehr schönen leisen Lichtzauber und die anderen 10 Tage ein durchaus auch mal lauteres und fröhlicheres Fest.
1: Ganz vielen herzlichen Dank.
0: Das Bürgerfest in Unterhaching bei München ist heuer ohne Feuerwerk, um die Schwäne und ihre Jungen dort nicht zu stören. Der Bürgermeister Corbinian Rausch auf Bayern 1.

0: Wäre ziemlich schwer, wenn irgendjemand sagen würde, sag mal den Lieblingssong von ABBA, weil die hatten echt so viel tolle Lieder. In diesem Fall Mamma Mia. Ich habe mir jetzt neulich mal überlegt, dass es eigentlich ganz gut ist, dass ziemlich wenig Autos Deutschlandfahnen dran hatten. Weil dann fällt es jetzt auch nicht so auf, dass die wieder weg sind. Garantiert haben sie auch nach dem Ausscheiden der unsrigen so lustige Bilder auf WhatsApp gekriegt. Mein Liebling ist immer noch dieses Strandfoto. Links flackt die italienische Mannschaft entspannt in Liegestühlen, waren ja nicht dabei. Und die halten dann ein Schild hoch, Benvenuti in Italia. Und rechts marschiert die deutsche Nationalmannschaft ein. Aber hallo, es ist ja noch Fußball-WM, nur wem drücken wir denn jetzt die Daumen? Hören wir mal nach Regensburg.
1: Jetzt eher wahrscheinlich Norwegen. Die haben einfach eine Mordstimmung in die Arena gebracht. Also das ist einfach nicht zu toppen.
2: Vielleicht Argentinien, weil ich Messi mag einfach.
3: Ich glaube der USA, weil ich einfach schon oft dort war und ich mag das Team.
4: Ich drücke persönlich Kolumbien die Daumen, aber natürlich auch anderen jetzt, so den Underdog so ein bisschen. Aber ich glaube, am Ende des Tages wird wahrscheinlich Frankreich den Titel holen.
0: Gut, aber heute Abend um 9 erstmal Spanien gegen Österreich. Ich glaube, das wird mega spannend. Gut, unsere Nachbarn sind jetzt, sagen wir mal so, nicht unbedingt der Favorit. Aber schön wäre es schon, wenn die was reißen würden, oder? Allein, weil die Reporter sich so toll freuen. Wie am Sonntag, als sich die Österreicher mit einem 3:3 gegen Algerien ins 16. Finale geschossen haben. Das will ich nochmal hören.
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4: Und jetzt für Sie unser Bayern 1 Wetter, und das hat Bernhard Ziegler mit Blick auf den Feierabend.
5: Sollten Sie heute das WM-Spiel Spanien gegen Österreich im Freien anschauen wollen, dieser Abend ist durchaus geeignet für Public Viewing. Um 21 Uhr sind es noch 20 bis 25 Grad in Bayern, und abgesehen von den Alpen gibt es kaum ein Schauerrisiko. Anders in der Nacht, da ziehen von Norden her ein paar Schauer durch. Die Tiefstwerte 11 bis 17 Grad. Der Bayern 1 Wettertrend. Vorübergehend gibt es morgen an den Alpen ein wenig Regen und am Sonntag in der Nordhälfte Bayerns. Ansonsten bleibt es bis Sonntag recht freundlich. Kaum Temperaturänderung die nächsten Tage.
4: Und nach dem Bernhard natürlich für Sie der Bayern 1 Verkehrsservice mit der A3 Frankfurt Richtung Würzburg. Zwischen Rohrbrunn und Marktheidenfeld 6 Kilometer Stau nach einem Unfall. Dauert leider eine ganze Stunde länger. Weiter auf der A3 Richtung Nürnberg, 3 Kilometer Stau nach einem Unfall zwischen Erlangen-Tennelohe und Nürnberg-Nord, 10 Minuten das Plus. Eine halbe Stunde bitte draufpacken auf der A7 Fulda Richtung Würzburg, 9 Kilometer Stau zwischen Fuldaer Dreieck und Bad Brückener Wildflecken. Dann die A8 München Richtung Salzburg, Baustelle ja zwischen Irschenberg und Rohrdorf, 12 Kilometer Stau, dreiviertel Stunde, die Sie länger im Auto sitzen. 35 Minuten das Plus dann in Richtung München zwischen Fraßdorf und Rosenheim, 7 Kilometer Stau aktuell. A9 München Richtung Nürnberg, es stockt zwischen Manching und Denkendorf, nach einer Viertelstunde haben Sie es geschafft. A99, die Ostumfahrung München Richtung Nürnberg, zwischen Aschheim-Ismaning und dem Kreuz München-Nord, 3 Kilometer Stau. Da gab es einen Unfall mit mehreren Fahrzeugen. Sie werden an der Unfallstelle vorbeigeführt. Nach 20 Minuten lassen Sie die dann hinter sich. Und dann noch die A99, die Westumfahrung München Richtung Lindau, zwischen der Herberg und Dreieck Allach, 9 Kilometer Stau und 35 Minuten. Kommen Sie gut an. 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

0: Die Hymne der Fußball-WM 1990 und Estate Italiana, Weltmeister. Wer? Eben. Vielleicht hätten wir dieses Lied recyceln sollen bei der jetzigen, dann wären wir vielleicht nicht rausgeflogen, sondern Weltmeister. Man weiß es nicht. Das Bayern-Magazin an diesem Donnerstag. Und Sie stellen sich es vielleicht auch manchmal entspannt vor, Urlaubsplanung. Ach, lass mir doch das Auto mal stehen und fahren mit dem Zug. Leider ist es dann aber doch oft so, dass es einfach zu umständlich ist. Gerade wenn man auf dem Land wohnt, wo die Anbindung ans Fernverkehrsnetz nicht wirklich optimal ist. Da kommen dann oft Wartezeiten beim Umsteigen. Und Bahnfahren ist halt auch nicht wirklich günstig, wenn man das Ticket nicht schon ewig im Voraus bucht. Vielleicht ändert sich das jetzt, weil ja die Bahn einen Teil ihrer Fernstrecken auch anderen Anbietern zur Verfügung stellen muss. Jim Bob Nikschas aus unserem Bayern 1 Hauptstadtstudio. Das heißt, die Bahn bekommt also Konkurrenz.
1: Ja, es sieht sehr danach aus. Die Bundesnetzagentur nämlich hat jetzt beschlossen, dass

0: Ticketpreise auf längere Sicht runtergehen und die Qualität insgesamt steigt, wenn sich mehrere Anbieter auf derselben Strecke Konkurrenz machen, also um uns Kunden werben. Italo will ja fast 30 neue Züge kaufen für den deutschen Markt und verspricht auch schon günstigere Preise. Und dann kann die Bahn tatsächlich in Zugzwang kommen, sich da anzupassen. Die Erfahrung auch in anderen Ländern zeigt, das kann funktionieren. An der Pünktlichkeit aber dürfte das nicht viel ändern, weil das deutsche Schienennetz ja die nächsten Jahre noch eine große Baustelle bleibt. Und das würde natürlich auch andere Anbieter genauso treffen wie die Bahn selbst.
1: Ja, klingt aber grundsätzlich doch mal ganz gut. Gibt's auch einen Haken an der Sache?
0: Ja, nicht alle sind begeistert, wenn das jetzt tatsächlich so kommt. Die Bahn selbst droht damit, dass sie auf anderen ICE-Strecken dann vielleicht Züge streichen muss, wenn sie auf den großen Strecken weniger Geld verdient. Denn damit würde sie die weniger ausgelasteten Verbindungen ja finanzieren. Das ist natürlich ein großes Druckmittel der Bahn, auch gegen die Politik, weil ja niemand will, dass Bahnverbindungen irgendwo gestrichen werden. Die Grünen im Bundestag sagen trotzdem, das ist eine gute Entscheidung, wenn es endlich mehr Konkurrenz für die Bahn gibt. Welche Folgen das dann genau hat, positiv wie negativ, das sehen wir womöglich schon in 2 Jahren.
1: Das wird spannend. Danke, Jim Bob Nixschoss, Bayern 1 in Berlin.

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2: Um 19 Uhr mit Christina Kotter. 34 Reformvorschläge sollen Deutschland wieder flott machen. So drückte es heute Bundeskanzler Merz aus. Die Koalitionsspitzen haben sich auf eine Erhöhung der Reichensteuer geeinigt, um kleinere und mittlere Einkommen zu entlasten. Mehr Flexibilität sollen Unternehmen bekommen bei befristeten Verträgen. Besonders laut ist die Kritik an der geplanten Verschärfung bei den Krankschreibungen.
3: Der Verdi-Vorsitzende Wernicke beklagt unter anderem das Misstrauen gegen Beschäftigte und nennt die vorgesehene Abschaffung der telefonischen Krankschreibung die Erfüllung unsozialer Arbeitgeberwünsche. Absolut katastrophal, ergänzt der Hausärzteverband. Die Krankschreibungspflicht ab Tag 1 werde die Arztpraxen mit Millionen Menschen füllen, die sich die Krankschreibung abholten, ohne medizinischen Sinn. In weiten Teilen eine Mogelpackung und auf jeden Fall nicht auf der Höhe der Herausforderungen. Dies die Bilanz der Grünen. Frank Eichmann, Berlin.
2: Die schwarz-rote Koalition hat nach dem aktuellen ARD-Deutschland-Trend an Zustimmung verloren. 84% der Befragten sind unzufrieden mit der Arbeit der Bundesregierung. Auch der Bundeskanzler kommt nicht gut weg. Die geplante Rentenreform sehen viele skeptisch. Gut die Hälfte der Bundesbürger glaubt nicht, dass das Projekt der Bundesregierung die Alterssicherung stabilisieren wird. 84% der Befragten finden es allerdings richtig, wenn auch Politiker und Selbstständige in die Rentenkasse einzahlen müssten. Die anhaltende Dürre verschärft die Lage in vielen europäischen Ländern. In der Region Venetien im Nordosten Italiens wurde der Notstand ausgerufen. Präsident Stefani rief dazu auf, sparsam und nachhaltig mit Wasser umzugehen. In Südfrankreich bekämpfen hunderte Feuerwehrleute mehrere Waldbrände. Nahe Narbonne sind bereits 900 Hektar abgebrannt. In der Hafenstadt Marseille mussten etwa 600 Menschen ihre Häuser verlassen. Die ausgetrocknete Landschaft und starker Wind erschweren die Löscharbeiten. Seit Jahren wird an der deutsch-österreichischen Grenze kontrolliert. Das Verwaltungsgericht München hat in 3 Einzelfällen Personenkontrollen jetzt für rechtswidrig erklärt. Sie datieren auf 2025. Das Urteil hat aber keinen Einfluss auf die Praxis der Grenzkontrollen an sich. Maike Vöckersberger berichtet.
4: Der zusätzliche Eilantrag eines Klägers gegen die Bundesrepublik auf Unterlassen zukünftiger Kontrollen wurde vom Gericht abgelehnt. Nach Ansicht der Richter sind die Voraussetzungen für zukünftigen Rechtsschutz nicht erfüllt. Die Urteilsbegründung wird in den kommenden Wochen den Beteiligten zugestellt. Das Gericht hat die Berufung zugelassen.
2: Nach dem einwöchigen Hitzestopp ist in Nürnberg heute wieder eine Straßenbahn gefahren. Nach Angaben der Nürnberger Verkehrsbetriebe war das allerdings erst einmal nur eine Testfahrt. Wann wieder Normalbetrieb herrschen kann, ist noch unklar. Eine Sprecherin der VAG sagte dem BR, jetzt müsste erst einmal geprüft werden, ob die Reinigungsmaßnahmen erfolgreich waren. Durch die extreme Hitze war in Nürnberg der Belag zwischen Schiene und Asphalt aufgeweicht und die Gleise mussten freigekratzt werden. Noch die Zeit, 19:03.
5: Das Bayernwetter hier auf Bayern 1, kompakt und zuverlässig für Sie. Im Nordwesten, da kann es heute in der Nacht ein paar Regentropfen geben, Tiefstwerte 11 bis 17 Grad. Morgen geht es dann im Süden erstmal wolkig los, noch ein paar Regentropfen sind dabei. Im Norden, da scheint schön die Sonne und auch der Samstag, der wird schön sonnig, 21 bis 29 Grad. Der Bayern 1 Verkehrsservice mit minutengenauer Stauzeitmessung. Auf der A3 Frankfurt Richtung Würzburg zwischen Rohrbrunn und Marktheidenfeld ein Unfall, 6 Kilometer Stau. Zeitverzögerung beträgt aktuell hier eine Stunde. Weiter auf der A3 Richtung Nürnberg zwischen Erlangen-Tennenlohe und Nürnberg-Nord. 5 Kilometer Stau nochmal nach einem Unfall. Da sind momentan 2 Spuren gesperrt und ein Rettungshubschrauber ist im Einsatz. 25 Minuten Zeitverzögerung. Weiter auf die A7 Fulda in Richtung Würzburg zwischen Fulda-Dreieck und Bad Brückenau-Wildflecken. 8 Kilometer stockend. Die A8 München in Richtung Salzburg zwischen Irschberg und Rohrdorf. Da staut es an der Baustelle auf 12 Kilometer. 45 Minuten dauert's länger. In der Gegenrichtung A8 Salzburg-München zwischen Fraßdorf und Rosenheim ein 6 Kilometer Stau mit 25 Minuten Zeitverzögerung. Und die A99 haben wir noch die Westumfahrung München in Richtung Lindau zwischen Neuherberg und dem Dreieck Allach. 9 Kilometer Stau, 35 Minuten plus. Wir wünschen Ihnen gute Nerven im Stau und vor allem gute und sichere Fahrt natürlich.
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5: Schönen guten Abend. Das ist der beste Chor der Welt. Das sagte der legendäre Dirigent Herbert von Karajan über den Tölzer Knabenchor. Mein heutiger Gast lebt den Chor, liebt den Chor, ist selber auch gefeierte Opernsängerin und Geschäftsführerin des Knabenchors. Herzlich willkommen, Barbara Schmidt-Gaden.
7: Vielen Dank, ich freue mich.
5: Erstmal herzlichen Glückwunsch. 70-jähriges Jubiläum feiert der Knabenchor. Was sind denn das für Feierlichkeiten jetzt?
7: Naja, 70 ist jetzt nicht ein richtig runder Geburtstag, 75 wäre noch runder. Yeah. Von daher lassen wir es mal langsam angehen, aber wir haben uns ein bisschen selbst beschenkt dieses Jahr. Wir haben nämlich eine Stiftung gegründet, weil wir den Chor auf gute finanzielle Basis stellen wollen, Füße stellen wollen. Von daher ist es jetzt ein Geschenk an uns und natürlich gibt es dann noch diesen Monat ein Gespräch im Luitpold-Café über das Jubiläum, über den Tölzer Knabenchor. Und im Oktober gibt es dann noch mal ein Jubiläumskonzert in der Markuskirche in München. Und es trifft exakt den 100. Geburtstag von Karl Richter, mit dem wir natürlich auch zusammengearbeitet haben. Von daher feiern wir dann 170-Jähriges.
5: Wir sind Radio. Wir wollen natürlich auch mal kurz hören, wie er denn klingt, der Tölzer Knabenchor. Jetzt hören wir mal zum Ersten eine kleine Zuspielung, das Gamsgebirg.

0: euch zum Mund.
1: Bona Nox heißt das Stück. Das macht den Jungs wahrscheinlich am allermeisten Spaß, wenn sie auch mal solche Texte singen dürfen, oder?
2: Ja, das sind die Originaltexte von Mozart. Und wir müssen aber immer wieder jedes Jahr neu fragen, ob die Eltern auch einverstanden sind, weil die ja nicht ganz jugendfrei sind, diese Texte. Und natürlich entscheiden sich die Kinder bei der Abstimmung immer für den Originaltext.
1: Na klar. Ich musste das wirklich vorhin kurz googeln, weil ich war mir auch nicht sicher, ist das das Original von Mozart? Aber der hat solche Texte geschrieben.
2: Genau. Nicht nur diesen Kanon. Da gibt's noch weitere, den wir alle im Originaltext geschrieben haben.
1: Ja. Die Geschäftsführerin des Tölzer Knabenchors ist zu Gast auf der blauen Couch, Barbara Schmidt-Garden. Warum der Chor auch 2026 ausschließlich Jungs vorbehalten ist, das besprechen wir gleich.
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0: Zu diesem Song wurden viele, viele Liebeskummertränen geweint in den 80ern. Herbert Grönemeyer, Flugzeuge im Bauch. Sie hören Bayern 1, die blaue Couch, unseren Radiotalk. Barbara Schmidt-Gaden ist zu Gast, Geschäftsführerin des Tölzer Knabenchors. Aktuell singen 110 Kinder im Chor, 110 Jungs.
1: Also zum einen natürlich sind wir heute in Zeiten, wo ganz klar ist, Mädchen werden auch genauso gefördert. Aber das war ja auch schon immer so. Also wir haben ja zum Beispiel in Hannover einen fantastischen reinen Mädchenchor. Es gibt in München zwei Chöre, die reine Mädchenchöre sind und auch gemischte Chöre, wie zum Beispiel Gärtnerplatztheater oder in der Staatsoper sind gemischte Chöre. Also wir haben ja das gesamte Angebot. Deswegen verstehe ich, ganz ehrlich, diese ganze Fragestellung gar nicht, warum da immer so ein Hype drum gemacht wird.
0: Naja, ich glaube, weil der Laie fragt sich ja natürlich, warum können da nicht Mädchen mitsingen? Weil es gibt ja Mädchen, die haben genauso wunderschöne Stimmen wie Jungs.
1: Genau. Und da liegt die Antwort eigentlich auf der Hand. Ich meine, beim FC Bayern gibt es auch eindeutig ein Mädchen, eine Frauenfußballgruppe und eine Männerfußballgruppe. Da stellt es keiner in Frage, warum die Frauen jetzt nicht bei den Männern mitspielen. Ja,
0: weil die Männer schon körperlich natürlich nochmal in anderen Verfassungen sind. Ist das beim Singen denn genauso?
1: Genau. Und da sind wir beim springenden Punkt. Wir wissen ja alle, dass der Stimmbruch beim Knaben ein viel größerer Act ist, sage ich jetzt mal. Die Stimmbänder wachsen bis zu einem Zentimeter. Deswegen dauert es auch so lang, bis der Mann eine Oktave tiefer spricht und singt. Beim Mädchen verhält sich das ganz anders. Da ist es maximal ein halber Zentimeter, dass das Ganze wächst. Das heißt, der ganze Kehlkopf hat eine ganz andere Konstitution. Und die Mädchen sind viel früher im Stimmbruch. Die sind mit 10 Jahren, kommen die sozusagen in den Stimmbruch. Natürlich ändert sich nicht die Stimme so massiv wie bei den Jungs. Aber sie wird sehr hauchig, die Stimmbänder schließen nicht mehr ganz gut und sind sehr viel schneller entwickelt. Das wissen wir ja alle, die Mädels sind schneller dran als die Jungs. Ja. Das heißt, wenn ich einen Mädchenchor habe, muss man sich dann auch fragen, ist es ein Kinderchor, weil es bis zu dem und dem Alter ist, oder ist es schon ein Jugendchor? Und wir sehen ja bei den gemischten Chören, sind bis zu 90% Mädchen und 10% Jungs. Die Jungs sind meistens 9 bis 10 Jahre alt und die Mädchen singen mit 15, 16 noch. Das ist natürlich sozial gesehen nicht so interessant für einen Jungen, bei einem Mädchenchor mitzusingen. Hingegen, wenn die Jungs untereinander sind, es ist ja sowieso schon eine Besonderheit, dass Jungs singen, weil es heißt doch eigentlich Schublade auf. Ja. Der Bube spielt Fußball und das Mädchen singt und macht Kunst und strickt und Schublade wieder zu. Und diese Schublade wollen wir eben auch bedienen, dass die Jungs, die musikalischen Jungs, einen eigenen geschützten Raum auch haben, wo sie Musik machen können. Die werden vielleicht auch in der Schule manchmal ein bisschen gemobbt oder geärgert. Haha, ihr singt ja. Aber sie haben halt eine Wahnsinnskarriere, wenn sie bei uns singen.
0: So kann man da natürlich auch drauf schauen. Aber ich wusste gar nicht, dass sich die Stimmen tatsächlich unterscheiden von Kindern. Ne? Also das hat einfach was mit der Entwicklung dann zu tun.
1: Genau.
0: Und bei den Jungs ist es dann, wenn die in den Stimmbruch kommen, dann erstmal vorbei. Wie geht es dann für die weiter mit dem Singen?
1: Es kommt immer ein bisschen drauf an. Das muss man sehr individuell betrachten. Es gibt Kinder, die sofort weiter singen können. Wir haben auch bei uns zum Beispiel gleich die Gruppe der Jungmänner. Das heißt, sie können einen fließenden Übergang machen, gleich zu den Jungmännern gehen. Wenn man aber merkt, die Stimme hat ein richtiges Loch, also sprich, die jodeln auch oft beim Singen.
0: Das ist also eigentlich Krächze im Stimmbruch.
1: Genau.
0: Fragt man sich, wie sollen die singen?
1: So ist es, genau. Und die dann krächzen, sagen wir mal so, die da einen größeren Unterschied haben, da lässt man sich halt ein bisschen Zeit. Da sagt man denen halt, du, jetzt wartest du mal ein halbes Jahr und dann kommst du wieder und dann macht man einen Check und dann schauen wir, wie wir dich wieder einbauen. Und bei den jungen Männern singen sie dann so weit, bis sie bei den Männerstimmen wieder dabei sind. Also, dass sie Tenöre und Bässe sind. Die fahren auch wieder weg, weil in unseren großen Werken wie Johannes Passion, Weihnachtsoratorium und so weiter, sind immer die eigenen Männerstimmen dabei. Und die haben sich sogar jetzt auch schon selbstständig gemacht. Die haben einen eigenen Chor, der nennt sich 221 und haben unter der Leitung von Marco Barbon eigene Auftritte. Mhm. Also sind jetzt schon selbstständig unterwegs. Und das finde ich wahnsinnig schön, weil das sind so enge Freundschaften, die sich da von Kindesalter eigentlich so angebahnt haben. Ne? Ja. Und dann machen die miteinander auch Musik und fahren in der Weltgeschichte herum.
0: Wann fangen die an bei Ihnen? Mit welchem Alter?
1: In der ersten Klasse.
0: Erste Klasse.
1: Genau. Genau. Wir casten die Kinder in den Grundschulen, wir gehen in alle ersten Klassen, die in der Nähe von Unterföhring sind. Wir sitzen ja jetzt inzwischen in Unterföhring. Viele meinen, wir sind immer noch in Tölz, aber da sind wir jetzt inzwischen
0: vor ein paar Jahren schon umgezogen. Ne?
1: Genau. Und da werden die ganzen Talente rausgesucht und das ist erstaunlich. Wir haben unfassbar viel musikalische Talente in den Schulen. Viele meinen, wir sind so ein Elite-Chor, ein Elite-Ensemble, dass alle irgendwie auch in der Familie Musik machen. Das ist überhaupt nicht so. Also wenn es hochkommt, 20%, der Eltern, die bei uns sind, die ihre Kinder bei uns haben, machen Musik, sei es zum Hausgebrauch oder vielleicht auch professionell. Alle anderen sagen zu uns, wir sind so froh, dass sie entdeckt haben, dass unser Kind so ein musikalisches Talent hat.
2: Toll. Schön, dass Sie das machen. Liebe Frau Schmidt-Garden, wir schreiben jedem Gast einen Lebenslauf. Das haben wir auch für Sie gemacht und den dürfen Sie jetzt mal vorlesen.
1: Gut. Ich heiße Barbara Schmidt-Garden und Musik begleitet mich durch mein Leben. Als Kind war ich im Tölzer Knabenchor das einzige Mädchen unter sehr vielen Jungs. Erst musste ich zum Singen überredet werden und dann wollte ich gar nicht mehr aufhören. Stimmt. Als Mezzosopran habe ich meine Auftritte geliebt, aber Tradition verpflichtet und Heimweh nach den Bergen hatte ich auch. Heute bin ich stolz auf das Lebenswerk meiner Eltern und will es in ihrem Sinne weiterführen. Richtig singen ist Hochleistungssport. Wir trainieren Muskeln und leisten einen wichtigen Beitrag zum gesellschaftlichen Zusammenhalt. Jetzt wünsche ich mir nur noch ein bisschen mehr Geld und für die Buben mehr Zeit und weniger Nachmittagsunterricht. Beckenbauer hat immer gesagt, geht's naus und spielt's Fußball. Ich sage, geht's nei und singt's.
2: Und so ein schönes Bayerisch.
1: Kann ich alles unterschreiben.
2: Das lag auch Ihrem Vater ja sehr am Herzen, geht's nei und singt's. Professor Gerhard Schmidt-Garden, Dirigent, Gründer des Tölzer Knabenchors, mit gerade mal 18 Jahren, da war er selber noch auf dem Gymnasium, ne?
1: Ja, korrekt, genau. Hat gerade Abitur gemacht und hat sich das so in den Kopf gesetzt, hat die Pfadfinder dort zusammengeholt um sich herum und hat mit denen einfach zum Singen angefangen und so ging es dann los in Tölz.
2: Und er hatte ja schon auch von Anfang an einen gewissen Leistungsanspruch an diesen Chor. Also das war jetzt kein Freizeitvergnügen, oder?
1: Nein, das kann man nicht sagen. Es soll zwar Freizeitvergnügen sein, indem die Kinder gerne singen und gerne Musik machen. Und das ist auch das, was uns immer am Herzen liegt. Weil sonst macht es auch keinen Sinn, sonst kriegt man auch die Kinder nicht auf dieses Niveau. Die sollen Spaß dran haben, aber trotzdem den Wettbewerb genießen. Mhm. Also auch untereinander, Jungs sind da ja auch anders gepolt als die Mädels. Das macht denen so Spaß, Wettbewerbe. Und jetzt nochmal die Doppeloktav, wer kann es am besten? Und der kriegt dann auch noch ein Gummibärli. Ja. Also das ist einfach in den Kindern drin. Und er wollte an die Spitze. Und alle in Tölz haben gesagt, sie spinnen. Also er hat es wirklich durchgezogen. Als er angefangen hat zu studieren an der Hochschule, hat Kurt Eichhorn, der Dirigierprofessor, zu ihm gesagt, Mai Schmidt-Garden, warum ging es nicht zur Müllabfuhr? Die hätten so viele Stellen frei.
2: Na, das ist doch mal motivierend. Zum Glück hat er sich nicht beirren lassen. Über ihren ersten eigenen Auftritt auf der Opernbühne sprechen wir gleich. Die Geschäftsführerin des Tölzer Knabenchors, Barbara Schmidt-Garden, mein Gast im Bayern 1 Radio Talk auf der Blauen Couch.

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1: Mit Barbara Schmidt-Gaden. Ihr Vater hat den Tölzer Knabenchor gegründet. Ihre Mutter war da schon Geschäftsführerin, war also auch voll mit eingebunden. Und Sie haben von Anfang an viel Musik mit ins Leben bekommen, ne? Was ist denn so eine Ihrer frühesten Erinnerungen?
2: Also dadurch, dass das bei mir ja alles fließender Übergang war, ich war ja immer mit dabei, ich war auch nicht im Kindergarten, ich war immer auf den Reisen dabei, ich habe Generationen von Knaben kennengelernt. Mhm. Heute treffe ich wieder irgendwelche, die sagen, mei, ich kenne die nur als Baby. Also dieser fließende Übergang war eigentlich dann das Highlight am Gärtnerplatz Theater, die Zauberflöte. Meine erste Zauberflöte als dritte Knäbin sozusagen, mhm, im Jahr 1981 am Muttertag. Also da kann ich mich noch wirklich ganz genau dran erinnern. Das war höchst spannend und aufregend.
1: Glaube ich. Aber wie haben Sie es denn jetzt als Mädchen da reingeschafft? Mussten Sie sich da immer als Junge ausgeben bei Auftritten oder war das schon offiziell so, dass da jetzt ein Mädchen mit sind?
2: Na, das war offiziell so. Ah. Ich hatte auch lange Haare. Wenn die Jungs Lederhosen anhatten, hatte ich einen Trachtenrock an. Mhm. Und das schwarze Outfit war einfach schwarze Hose und Pullover. Das habe ich dann auch angehabt. Also viele wussten es ja, es war eigentlich ein offenes Geheimnis.
1: Okay. Und wie war das als einzelnes Mädchen unter so vielen Jungs? Waren Sie da die Prinzessin?
2: Nein, nicht immer. Also die haben mich schon ganz schön auf die Probe gestellt auch. Also ich musste ja genauso wie die anderen vorsingen, Leistung zeigen. Und wenn ich schlecht war, mein Zeug nicht konnte, bin ich auch nicht mitgefahren. Also da gab es jetzt nicht irgendwie eine Sonderbehandlung oder so, überhaupt nicht. Aber ich war natürlich schon auch beim Streichemachen immer dabei und habe mir da nichts nehmen lassen. Also ich fand es eine wunderbare Zeit. Ich war ja auch in einer Mädchenrealschule. Das heißt, vormittags hatte ich immer die Mädels um mich und am Abend immer die Jungs. Aber das mit den Jungs hat mir immer besser gefallen.
1: Da waren Sie richtig aufgehoben. Aber im Lebenslauf haben wir gerade gehört, Sie wollten erst gar nicht.
2: Genau. Also ich habe mit Geige angefangen, im Alter von 5 Jahren. Och. Und mein Vater hat nach 2 Jahren gemerkt, dass ich gar keine Noten lesen kann. Ich habe einfach immer alles nachgespielt, was die Lehrerin mir vorgespielt hat.
1: Da brauchst du ja auch ein gewisses Talent dafür.
2: Natürlich, natürlich. War ich auch stolz drauf. Naja, und nach 2 Jahren hat er gesagt, was, du kannst immer keine Noten. Du gehst jetzt so lange die Chorproben, bis du deine Noten kannst. Und meine Reaktion war, na gut, aber ich sing fein nicht. Das habe ich dann durchgezogen, 1 Jahr lang. Und dann kam ein neuer Lehrer, da hatte ich sehr großen Respekt vor ihm. Der Herr Schmidt war das. Und dann habe ich mir irgendwie überlegt, naja, was die Buben können, das kann ich eigentlich auch. Jetzt singe ich einfach mal mit. Mhm. Und dann blieb es einfach dabei.
1: Und dann hat es auch gleich Spaß gemacht.
2: Genau.
1: Und mit 10 Jahren im Gärtnerplatztheater in einer Mozartoper auf der Bühne zu stellen, das ist ja schon auch ein gewisser Druck im Kessel, ne? Und dann war der Papa noch der Chorleiter. Wie war das denn für Sie als kleines Kind?
2: Also ich habe da überhaupt keine Ängste gehabt. Ich war da so selbstbewusst und wir haben es ja so oft geübt und mein Vater hat auch so gut uns das alles beigebracht und eingebläut. Und wir hatten einen alten Hasen mit dabei, der Gregor, der hat das Ganze angeführt. Und der erste Knabe hatte auch sein Debüt am selben Abend. Das war der Alan Bergius, der ist heute an der Staatsoper stellvertretender Solo-Cellist und hat auch das Attacca-Orchester leitet er. Und wir waren da total gut aufgehoben. Wir wussten schon, worum es da jetzt geht, ja, und dass das wichtig ist und dass wir uns zusammenreißen müssen und disziplinieren müssen. Aber damals gab es noch den Souffleurkasten vorne und die Souffleuse hat mir den Text zugeflüstert und ich habe mir während des Singens gedacht, wieso sagt sie mir den Text? Ich kenne doch das Stück.
1: Also Sie waren sich Ihrer Sache sehr sicher, das finde ich
2: so
1: gut.
2: Ist es.
1: War Ihr Vater denn eigentlich ein strengerer Papa oder ein strengerer Chorleiter?
2: Gute Frage. Eigentlich gleich. Mhm. Also er war zu Hause, hat er natürlich auch eingefordert, dass man die Sachen kann, die Sachen übt. Aber er war auch genauso liebevoll und witzig und ich habe unglaublich viel Spaß mit ihm auch gehabt und auch in den Proben. Das ist ja so eine Sache, man wird ja spielerisch an das Ganze herangeführt. Das heißt, es ist ja nicht nur Drill und ihr müsst euch jetzt 2 Stunden konzentrieren, sondern das ist dann irgendwie so lange, bis die Kinder ein bisschen schlechter konzentriert sind und dann kommt der Punkt, wo man sagt, so und jetzt machen wir einfach mal Gaudi kurz im Chor und dann ist ein paar Minuten Halligalli, geht es auch richtig zur Sache, werden Witze erzählt oder was weiß ich und dann ist wieder Konzentration gefragt. Also es ging immer um die Sache und ich glaube, das hat auch wirklich jeder verstanden, der in dem Chor gesungen hat oder jetzt auch singt, es geht um die Sache, es geht nicht um persönliche Bedürfnisse oder Sachen. Es ist einfach, wir wollen die Besten sein.
1: Das heißt, auch pädagogisch hat sich da viel getan getan in den letzten 70 Jahren.
2: Ja, auf jeden Fall. Auf jeden Fall. Da hat sich sehr viel getan. Und man merkt auch, wie heutzutage die Kinder, ich meine, als ich gesungen habe, war ich um 1 Uhr zu Hause von der Schule und dann hatte ich den ganzen Nachmittag, um Hausaufgaben zu machen und mich auf die Chorprobe vorzubereiten oder Geige zu spielen. Heutzutage kommen die Kinder direkt aus der Schule, auch die kleinen Erstklässler, Zweitklässler, kommen direkt um 15.30 Uhr Schule aus, 16 Uhr Chorprobe. Das ist ja ganz klar, dass die sich nicht mehr so gut konzentrieren können. Also da muss man auch Abstriche machen heutzutage.
1: Das ist ja auch so, der Tölzer Knabenchor ist ja kein Internat wie viele andere Knabenchöre. Das heißt, die Kinder müssen gebracht werden.
2: Genau.
1: Wie oft pro Woche kommen die?
2: 3-mal die Woche. Also ganz am Anfang 1-mal, nur dienstags. Und das nach einem halben Jahr steigert sich das dann, wenn die Kinder sich besser konzentrieren können. Schlussendlich ist das Maximalpensum dann nach 1 Jahr erreicht, nämlich 2-mal 2 Stunden. Bei uns sind dienstags immer die Chorproben und eine Gesangsstunde. Und diese Einzelgesangsstunde, das ist das Besondere und es ist auch das Kostenspielige beim Tölzer Knabenchor, weil ich natürlich einen großen Personalstamm dafür brauche. Jedes Kind bekommt 60 Minuten Einzelunterricht pro Woche. Der wird Audio aufgenommen und bestenfalls üben das die Kinder zu Hause.
1: Ich sage bestenfalls. Die kommen ja von weit her zum Teil, ne, zu den Proben. Also die sind das sind nicht alles Münchner, die Kinder, die da kommen.
2: Momentan haben wir ein Kind aus Wien. Die kommen jede Woche aus Wien angefahren für 3 Tage, Dienstag, Mittwoch, Donnerstag und plus Wochenende, ist ein Quereinsteiger, der ist schon 11. Das ist natürlich auch, muss man schauen, wie lange er noch singen kann. Also das ist das Weiteste momentan. Sonst haben wir auch Kinder aus Weilheim, aus Ingolstadt, aus Brandenburg. Also es gibt wirklich Familien, die es unglaublich wertschätzen und den weiten Weg dann auf sich nehmen und dann jahrelang diesen Weg fahren, 3-mal die Woche.
1: Über die befreiende Wirkung des Singens sprechen wir gleich. Die Geschäftsführerin des Tölzer Knabenchors ist heute auf der blauen Couch, Barbara Schmidt-Garden.

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2: Kurz nach 7:30 ist es jetzt. Schönen guten Abend, der Bayern 1 Verkehrsservice mit der A3 Frankfurt Richtung Würzburg. Zwischen Rohrbrunn und Marktheidenfeld Unfall, 4 Kilometer Stau, 40 Minuten plus. Die A7 haben wir, Fulda Richtung Würzburg, zwischen Fulda Dreieck und Bad Brückenau Wildflecken, 7 Kilometer stockend. Achtung Autofahrer, aktuell kommt ein Geisterfahrer rein. Auf der A99 München Süd, München Nord, zwischen Hohenbrunn und Haar kommt Ihnen hier ein Geisterfahrer entgegen. Bitte fahren Sie in beiden Richtungen äußerst vorsichtig, nicht nebeneinander, überholen Sie nicht. Ich wiederhole nochmal, Geisterfahrer auf der A99, München Süd, München Nord, zwischen Hohenbrunn und Haar. Weiter auf die A8 München Richtung Salzburg, zwischen Bad Aibling und Rohrdorf, Baustelle, 7 Kilometer Stau, ein Plus von 30 Minuten. Und in Richtung München auf der A8 zwischen Aachenmühle und Rosenheim, ein 5 Kilometer Stau, da müssen Sie 20 Minuten länger einplanen. Ich wünsche Ihnen gute Fahrt.
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2: Aufgewachsen sind sie als Knäbin, haben also als einziges Mädchen als Kind im Tölzer Knabenchor gesungen. Wann haben Sie sich denn dann entschieden, selbst Gesang zu studieren?
4: Also es war relativ spät eigentlich erst mal klar, dass ich Sängerin werden will. Ich habe lange überlegt, was ich machen soll. Ich habe dann beim Tölzer Knabenchor auch unterrichtet, auch an der Scala als Assistentin meines Vaters.
2: In Mailand, ne?
4: In Mailand unterrichtet, genau. Und dann kam so doch der Wunsch, ich möchte doch gerne singen. Und bin dann nach Genf und nach Bern und nach Mannheim zum Gesangsstudium. Und dann hat es mich lustigerweise direkt ans Gärtnerplatz verschlagen.
2: Eine Rückkehr war das dann für Sie, ein Revival,
4: ja, allerdings. Und da war ich dann 6 Spielzeiten und dann bin ich noch 2 Spielzeiten nach Oldenburg gegangen, um auch die Partien alle in der Originalsprache zu singen, weil damals hat man am Gärtnerplatz alles auf Deutsch gemacht. Und dann kam ich zurück von Oldenburg, weil mir, wie er im Lebenslauf steht, weil mir die Berge so gefehlt haben und war dann eine Zeit lang freiberuflich unterwegs und dann kam halt die Anfrage meiner Eltern. Ich bin Einzelkind, also mehr kann man nicht fragen als mich. Und die haben halt gesagt, würdest du das machen? Und dann habe ich gesagt, okay, ich kann es mir aber nur in einer Geschäftsführerposition vorstellen. Ich würde gern selber auch noch singen. Und dann kam ich zum BR-Chor 2013 dazu und habe noch eine eigene Kombo, die nennt sich die Himmlischen, mit 3 Kollegen aus dem BR-Chor. Und das machen wir noch so nebenbei. Also die Musik wird schon noch von mir selbst bedient, aber der Hauptmerk ist eigentlich auf den Chor, auf die Tölzer, auf die Geschäftsführung.
2: Was gibt Ihnen persönlich denn das Singen? Weil also Sie haben ja wahrscheinlich sehr viel zu tun in der Geschäftsführung, aber das ist Ihnen schon wichtig natürlich, dass Sie selber auch noch beim Singen bleiben, haben Sie gerade erzählt. Was gibt Ihnen das?
4: Das ist reinste Erholung. Also allein wenn ich im Büro sitze und mal mich eine Stunde rauslaviere und in den Probenraum gehe und eine Stunde singe, da atme ich gleich durch. Das ist gleich ein anderes Leben. Ich kann es gar nicht beschreiben. Da ist man so voller Energie und so voller Freude. Das macht so Spaß. Und dann geht man wieder mit doppelt so viel Freude an den Schreibtisch zurück.
2: Weil das ja eine körperliche Erfahrung ist, die sich dann aber auf die Seele, auf unser Wohlbefinden
4: auswirkt. Und die Atmung ist einfach das A und O. Ja. Und selbst wenn man am Schreibtisch sitzt, ich merke es oft selbst, ich höre manchmal auf zu atmen, weil ich so konzentriert bin auf irgendwas, was ich da gerade schreibe, dass ich mir selber sagen muss, so, denk an Singen, tief atmen.
2: Und Bauchatmung, die Bauchatmung ist es, ne? Ganz tief im Bauchatmen, vergessen wir ja. Genau. Da denkt man manchmal, wenn man am Schreibtisch sitzt, meine Zunge klebt am Daumen, meine Schultern an den Ohren und ich atme flach und dann so, okay, atmen, aufrichten, Pause machen.
4: Genau.
2: Das kriegt man natürlich durch Singen perfekt.
4: So ist es.
2: Barbara Schmidt-Garden, mein Gast heute auf der blauen Couch. Wir schauen noch mal kurz auf die Straße. Aus dem Bayern 1 Verkehrsservice die wichtige Meldung eines Geisterfahrers. Auf der A99 München Süd, München Nord zwischen Hohenbrunn und Haar kommt Ihnen ein Geisterfahrer entgegen. Bitte fahren Sie hier in beiden Richtungen nach wie vor äußerst vorsichtig, nicht nebeneinander und überholen Sie nicht. Wir melden natürlich sofort, wenn die Gefahr vorüber ist. Gute und sichere Fahrt jetzt mit Sia.

0: Der Tölzer Knabenchor, der feiert heuer 70-jähriges Jubiläum und die Geschäftsführerin Barbara Schmidt-Gaden ist mein Gast auf der blauen Couch in Bayern 1 Radio Talk. Was sind denn so die schönsten Seiten Ihres Jobs?
1: Die Abwechslung. Also ich würde sagen, die Abwechslung. Es wird einem nie langweilig. Also ich habe eine To-Do-Liste jeden Tag und ich komme nie an die To-Do-Liste, weil in der Früh geht schon wieder mit irgendwas anderem los. Irgendwelche Sachen, dass einer krank ist oder dass Sturm ist und die müssen aber nach Stuttgart zur Zauberflöte, braucht man schnell eine Lösung. Also es sind alle Themen drin, die man sich nur denken kann. Mhm. Und das ist eigentlich auch das Spannende an der Sache. Und die schönsten Momente sind eigentlich dann, wenn die Kinder auf der Bühne stehen und so toll singen. Und da wird es mir dann immer selber ganz warm ums Herz. Und dann ging mir, dafür rentiert sich das Ganze, dass wir das machen. Weil du kannst so einen Samen streuen, egal was die Kinder später damit machen. Und wenn sie keine Musik mehr machen, egal, sie sind damit in Berührung gekommen. Mhm. Oder sie machen es als Hobby. Wir haben ja ganz viele Hobbysänger und Hobbyinstrumentalisten, die weitermachen. Und auch jetzt inzwischen schon sehr viele Profimusiker, die da aus uns herausgekommen sind. Es ist doch wunderbar. Sie sind damit in Berührung gekommen. Und was sie damit machen, können sie dann selber entscheiden.
2: Mhm. Wenn man mit so vielen Jungs auf Reisen ist, da sind, glaube ich, immer 70 dabei, ne? Wenn
1: nein, nein, 30. Maximal 30. Ach wir so. Haben 70 im Konzertchor und 30 gehen immer auf Reisen.
2: Ach so, das ist ein Unterschied.
1: Genau, oft auch geteilt, dass zwei Konzerte gleichzeitig sind, die eine Gruppe dahin, die andere dahin, ja.
2: Okay.
1: Also maximal 30.
2: Reicht ja auch schon.
1: Ja, allerdings.
2: Gut, eine gute Schulklasse ist das, einen Sack Flöhe hüten.
1: Genau.
2: Was sind denn da so die größten Herausforderungen? Ich kann mir vorstellen, wenn die ständig alle nur am Handy hängen, das nervt ja auch, oder?
1: Ja, das ist immer das Lieblingsthema. Früher haben wir bei den Elternabenden eine Stunde lang über das Handy gesprochen und diskutiert. Inzwischen ist es schon weniger geworden. Vor ein paar Jahren hatten wir noch Handyverbot. Jetzt haben wir es.
2: Komplett?
1: Ja, komplett. Wow. Und jetzt haben wir es aber aufgemacht, weil klar, wir haben auch 14, 15-Jährige dabei. Dann gibt es viele Kinder, die wollen Fotos machen, wenn wir in Paris sind oder so. Mhm. Versteht man ja auch alles. Ja.
2: Ja.
1: Aber wir haben es auf 2 Stunden reduziert am Tag. Wir sind die Leidtragenden. Wir müssen halt immer einsammeln und die ganzen Handys schleppen.
2: Das ist ja auch
1: oder
2: ein Wert,
1: in Safe,
2: ne?
1: Im Hotel in Safe rein. Ja, ja, ich habe da dann Tausende von Euro in meiner Tasche drin. Ne?
2: Müssen Sie gut drauf aufpassen.
1: Allerdings. Und so kriegen wir das eigentlich sehr gut hin.
2: Diese Konzertreisen, die dürfen dann nur die Besten mitmachen.
1: Genau. Die werden dann ausgewählt. Die Kinder haben, jeder hat die Chance, das alles gut vorzubereiten. Mhm. Und die Allerbesten dürfen dann mit.
2: Das ist auch ein Ansporn einfach, sich anzustrengen. Ne?
1: Natürlich. Und deswegen sage ich, wir sind ein Leistungschor und wir möchten auch nicht davon abweichen, weil wir finden einfach, das gehört dazu, das gehört auch in die Gesellschaft. Wir sind nicht alle gleich. Es sollte da wirklich mehr Unterschied auch wieder gemacht werden, auch in den Schulen. Ich meine, beim Fußball ist ja auch nicht anders. Wer das Tor schießt, gewinnt. Mhm. Ja, ich kann jetzt nicht sagen, der hat das Tor geschossen, der hat es nicht gewonnen. Ja, wir sind alle gleich. Dann kommt bei uns noch erschwerend dazu, wir tragen uns ja finanziell selbst. Sprich, wir haben keine Institution im Nacken, wie zum Beispiel die Kirche. Mhm. Ich muss also über 50% meiner Gelder, die ich brauche, und ich brauche 1,3 Millionen im Jahr, muss ich einsingen über Honorare. Das heißt, ich werde engagiert von den Opern, von den Theatern, wenn ich gut singe, logischerweise. Ja, da muss die Qualität dann stimmen. Und wenn ich nicht gut genug bin, werde ich auch nicht engagiert. Und so funktioniert unser Laden.
2: Verstehe. Sie haben vorhin gesagt, Sie gehen in die ersten Klassen. Man kann sich aber auch aktiv bewerben bei Ihnen, oder?
1: Jederzeit. Mhm. Also man kann einfach vorbeikommen oder kurz mal anrufen oder eine Mail schreiben an den Tölzer Knabenchor. Findet man alles auf der Homepage. Und dienstags ist meistens 3:45 so eine Schnupperstunde. Da können die Eltern kommen, da erzählen wir ein bisschen über den Chor. Die Kinder werden einfach mal reingeschmissen in den Chor, dürfen mal gucken, ob es ihnen gefällt. Und dann gibt es einen Schnuppermonat. Und wenn es den Eltern und den Kindern gefällt, dann unterschreiben sie den Ausbildungsvertrag.
2: Haben Sie auch schon mal zu einem Kind sagen müssen, sorry, es reicht nicht?
1: Eigentlich nein.
2: Oh Gott, zum Glück, weil stelle ich mir so schlimm
1: vor. Echt. Und ich sage Ihnen auch, warum. Wenn wir in den ersten Klassen sind, ist das noch so eine große Entwicklungsstufe, die die Kinder machen können. Mhm. Das ist ja der Momentanzustand, den ich gerade von dem Kind erfahre.
2: Ja.
1: Und sie glauben nicht, wie viele Kinder dann innerhalb von einem Monat auf einmal alle Töne treffen. Mhm. Wir hatten ein Kind mal, das hat nie einen Ton getroffen, 2 Jahre lang. Und dann haben wir den Eltern ans Herz gelegt, bitte, das macht keinen Sinn. Aber das Kind will. okay, wir machen weiter. Und jetzt steht er als Bass auf der Bühne.
2: Wirklich?
1: Von den Opernbühnen.
2: Ja, toll.
1: Oh, also, es ist alles möglich, wenn das Kind brennt dafür. Ja. Deswegen, auch in den Schulen, wenn die ihre Töne nicht so ganz treffen und ich sehe, da ist Feuer im Auge, wenn die singen und die haben da voll Bock drauf. Die wollen da mitmachen. Dann kriegen die auch einen Zettel mit nach Hause. Da kann man so viel noch machen.
2: Kann denn eigentlich auch ein erwachsener Mensch, also kann jeder Mensch singen lernen?
1: Ja. Ja, also vielleicht gibt es den einen oder anderen, der nicht so ein gutes musisches Gehör hat. Da kann es auch mal sein, dass das Brummer bleiben. Aber ich glaube schon, also ich habe es noch nie so einen Fall verfolgt, sagen wir mal so. Aber da, wo wir es jetzt mitgekriegt haben, kann man das sehr gut weitergeben, dass man eben heller singen muss. Bei den Kindern ist es ja heller, nicht höher. Ne? Also man kann viel machen. Vielleicht wird nicht jeder ein Pavarotti, aber man kann
2: also Töne treffen kann
1: man.
2: Das ist ganz lustig, weil wir haben ja einen Kollegen, Tilman Schöberl, unser Nachmittagsmoderator, und vor vielen Jahren haben wir mal so ein kleines Experiment gemacht im Radio. Da hat er Gesangsunterricht genommen, aber das war natürlich wahrscheinlich zu kurz, das war nur ein paar Wochen.
1: Ja.
2: Und dann hat er also The Time of My Life performt mit seiner Gesangslehrerin aus Dirty Dancing. Ich sage mal, das war sehr süß. Also ihm sind alle Herzen zugeflogen, aber das dauert dann einfach ein bisschen länger.

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1: Und mit der Geschäftsführerin des Tölzer Knabenchors Barbara Schmidt-Gaden. Der Chor, der hatte in seiner Geschichte ja schon große Auftritte. Ne? Zur Eröffnung der Olympischen Sommerspiele 1972 in München hat er gesungen. 2006 zum Start der Fußball-WM und vor zwei Päpsten auch schon, vor Benedikt und Franziskus. Und mit dem FC Bayern haben die Knaben auch schon gesungen. Und da hören wir jetzt mal kurz rein.

0: Wie kam es denn bitte dazu?
1: Da gibt es eine sehr schöne Geschichte dazu. Da war ich sogar als Knäbin selbst dabei.
0: Ah.
1: Es gab wohl mal eine Wette bei Wetten, dass FC Bayern gesagt hat, wenn sie die Wette verlieren, dann singen sie auf dem Marienplatz Weihnachtslieder.
0: Okay.
1: Und dann haben die Wette aber wohl gewonnen. Mhm. Also so wurde mir es auf jeden Fall erzählt. Die Wette gewonnen, aber bekamen so viele Zuschriften, dass sie doch bitte, bitte Weihnachtslieder singen sollen. Mhm. Und dann haben die wohl gesagt, na, wenn dann nur mit den Tölzern. Dann ist mein Vater rausgefahren ins Trainingslager und dann haben die da herrliche Fotos noch in der Tennishalle, die alle in Lederhosen, in der Tennishalle geübt, so richtig mit einsingen. Und dann kamen wir Jungs dazu und haben mitgesungen und dann ging es direkt auf den Marienplatz und dann haben wir miteinander dort gesungen. Das war einfach irgendwie Liebe auf den ersten Blick.
0: Ist das toll. Haben Sie da auch so Stars getroffen von den
1: Ja, natürlich. Die waren alle, ich bin neben dem jungen Rummenigge gestanden.
0: Oh,
1: und den Dremmler und was ich alles für Autogramme habe. Ich habe vier ganz tolle Autogrammbücher. Da ist Rummenigge neben Karajan, neben Bernstein. Das ist so lustig.
0: Boah, in schlechten Zeiten sind die mal viel wert.
1: Das kann gut sein.
0: Toll, toll. Was war denn so Ihre beeindruckendste Begegnung mit einem Promi?
1: Also Leonard Bernstein war schon unfassbar. Mhm. Den habe ich gar nicht als Dirigent kennengelernt. Ich durfte als Autogrammjäger mit, weil ein Knabe von uns vorgesungen hat für die Mahler-Symphonie. Das war im Vierjahreszeiten in der Suite oben.
0: In München?
1: Mhm. Genau, in München sind wir dahin und ich habe natürlich mit meinem Autogrammbuch dabei gewesen. Na, wichtig, wichtig. Und Bernstein war noch gar nicht da zum vereinbarten Zeitpunkt. Er hat durchgemacht, kam dann mit ganz verknitterten Klamotten und dann durften wir erstmal sein Frühstück essen. Das war schon mal ein großes Highlight.
0: Kann auch nicht jeder von sich behaupten.
1: Nee. Und dann hat der Alan vorgesungen, genau. Und dann war er so begeistert. Und er ist ja so ein charismatischer Mensch gewesen. Mhm. Der hat da gleich jeden umarmt und hat sich gefreut an der ganzen Sache. Und dann wollte mich auch hören und mein Vater war so, oh Mist, ich habe gar nichts vorbereitet. Naja, sing mal ein bisschen Zauberflöte, dritter Knabe, dann habe ich das vorgesungen und wollte mich auch noch mitnehmen als Maskottchen, was dann leider nicht der Fall war. Da war ich dann sehr

0: traurig, ich musste in die Schule gehen. Ja,
1: ein reiches Leben haben Sie da wirklich gehabt. Ja,
0: das Wahnsinn, kann man sagen.
1: Wahnsinn. Haben Sie eigentlich Nachwuchssorgen im Chor oder kommen eher zu viele?
0: Nee, es ist weniger geworden. Ah. Das muss man ehrlich sagen, eigentlich so seit 2017 ungefähr. Mhm. Ist jetzt die Frage natürlich, wo man das jetzt tut. Also wie gesagt, das liegt nicht an den Talenten, das ist klar. Ich glaube, dass es generell ein gesellschaftliches Problem ist, dass zu wenig zu Hause gesungen wird und auch zu wenig Wertschätzung für die Musik und für das Singen da ist, weil es auch nicht mehr gefördert wird. Wir wissen, auch in den Grundschulen gibt es die Ausbildung nicht mehr für die Lehrer. Wir haben inzwischen eine CD aufgenommen mit den schönsten Kinderliedern Deutschlands. Nur mit Klavier einstimmig, das geben wir immer den Grundschullehrerinnen, damit die wenigstens das einschmeißen können, mit den Kindern singen können. Ja, die sind es auch nicht gewohnt. Die Kinder kennen keine Stille Nacht, die kennen nicht alle Jahre wieder. Und da bin ich ein bisschen skeptisch. Wie geht das jetzt dann weiter? Und es ist natürlich dieser Aufwand der Fahrerei. Sie wissen ja selber, in München muss man auf jeden Fall müssen Vater und Mutter arbeiten, um die Miete bezahlen zu können. Ne?
1: Das ist echt ein Problem.
0: Und dann soll man auch noch dreimal die Woche dahin fahren. Dann muss man auch noch Gebühren zahlen natürlich für den Unterricht, wobei wir auch einen Förderverein haben, der dann Kinder unterstützt, wo die Familien das nicht zahlen können. Das gibt also auch soziale Ermäßigungen bei uns, weil wir natürlich wollen, dass jedes Kind, das begabt ist, singt. Ja. Und das ist zunehmend eine Krux, dass die meisten Absagen bekommen wir eigentlich, weil es die Familien nicht schaffen mit der Fahrerei.
1: Ich finde das so toll, weil auch wenn das ein leistungsorientierter Chor ist, ist es gleichzeitig was sehr Inklusives.
0: Ja.
1: Und das finde ich was ganz Tolles. Das war mir gar nicht so bewusst, ne, wie wichtig das eigentlich ist, dass solche Chöre existieren, wo dann auch Kinder aus so gut wie allen Gesellschaftsschichten auch singen können, wenn sie singen können und wenn es die Eltern organisiert kriegen. Dann
0: genau,
1: ne?
0: Genau, ja, so ist es. Und es ist natürlich ein Wert fürs ganze Leben. Das geht ja los beim ganzen Sozialsystem, wie die sozial miteinander lernen, umzugehen. Die lernen sich zu konzentrieren. Das hat ja wieder Auswirkungen auf die Schule. Dann lernen sie sich da auch wieder besser zu konzentrieren. Gerade ADHS-Kinder haben wir ja auch einige. Unglaublich, wo man am Anfang sagt, wird das überhaupt irgendwann mal was? Und dann stehen die als Solisten auf der Bühne und sind höchst konzentriert. Also es geht alles. Ja. Man muss wirklich sehr viel Geduld haben. Ja, aber dann lohnt sich.
1: Tolle Arbeit machen Sie da. Ihre Stiftung gibt es natürlich, weil man spenden kann, wenn man das möchte. Alle Infos gibt es auf der Homepage, nehme ich mal an.
0: So ist es, genau, unter Stiftung.
1: Sehr schön. Wann steht denn der nächste Auftritt an?
0: Der nächste Auftritt, das muss ich gleich überlegen, ist in der Elbphilharmonie. Sonntag in einer Woche, eine Matinee um 11 Uhr. Im Gedenken an meinen Vater, der vor kurzem verstorben ist. Ja. Und kurz drauf wird dann dieses Programm, nämlich Rossinis Petitmesse Solennelle in München gemacht, am 22. Juli in der Herz-Jesu-Kirche um 20 Uhr. Eine sehr schöne Erinnerung auch an meinen Vater.
1: Sehr schön. Dann wünsche ich Ihnen schon mal ganz tolle Auftritte. Bedanke mich sehr für Ihren Besuch und habe zum Schluss noch eine Abschlussfrage, die jeder Gast bekommt. Ja. Was würden Sie Ihrem 20-jährigen Ich aus heutiger Sicht gerne sagen?
0: Eine gute Frage. Tu, was du möchtest, aber tu es mit Überzeugung.
1: Das war sowas von auf dem Punkt. Vielen Dank für Ihren Besuch.
0: Vielen Dank, dass ich da sein durfte.
1: Achim Zeppenfeld nimmt Sie gleich ab 20 Uhr mit auf die internationalen Konzertbühnen Bayern 1 Live und Unplugged. Da können Sie gleich U2 live erleben oder Shakira ganz ohne Gedrängel und anstehen an der Getränkeschlange. Das ist doch was, oder? Ich wünsche Ihnen einen schönen Abend und am Sonntag ab 12 die Highlights der Blauen Couch.

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1: Um 20 Uhr mit Christina Kotter. Das Reformpaket der Bundesregierung stößt auf ein geteiltes Echo. Der deutschen Industrie gehen die Maßnahmen nicht weit genug. Die IG Metall sieht zu viele Einschnitte bei den Rechten der Beschäftigten, wie etwa die Abschaffung der telefonischen Krankschreibung. Und der Präsident des Bundes, der Steuerzahler Holznagel, ist enttäuscht von den geplanten Steuerentlastungen.
2: Wir haben keine Entlastung. Das wäre wirklich ein Hohn, diese Maßnahmen als Entlastung zu bezeichnen. Es ist mehr Pflicht als Kür. Und hier hat aber die Regierung noch alle Chancen. Das Parlament muss eingebunden werden, der Bundesrat, da ist vielleicht noch viel offen.
1: Vor allem Familien sollen profitieren, um bis zu 600 Euro im Jahr. Dafür soll die Reichensteuer steigen. Das Entlastungsvolumen der Steuerreform liegt bei 10 Milliarden Euro. Die Mehrheit der Deutschen will, dass die Politik den Klimaschutz nicht zurückstellt. Im ARD-Deutschland-Trend sprachen sich vor allem Anhänger der Grünen und Linken, aber auch der SPD und Union gegen Abstriche beim Klimaschutz aus. Fast 90% verlangen mehr Geld, um Straßen, Bahnnetze, Schulen und Krankenhäuser besser auf Hitzephasen vorzubereiten. Zwei Drittel der Befragten machen sich sehr große Sorgen, dass der Klimawandel die Lebensgrundlagen zerstört. Der Halbleiterkonzern Infineon hat seine neue Produktionsstätte in Dresden eröffnet, die Smart Power Fab. Sie soll zentrale Bausteine für wichtige Zukunftstechnologien liefern und gleichzeitig Europa unabhängiger beim Mikrochips machen. Infineon-Chef Hanebeck sprach von einem Meilenstein für das Unternehmen, für Dresden, Deutschland und für ein technologisch souveränes Europa. Die Justiz in Bayern ist seit dem Nachmittag flächendeckend nicht erreichbar, weder telefonisch noch per E-Mail. Das hat der BR festgestellt. Die Pressesprecherin des Justizministeriums räumte Probleme ein, aber ohne Details zu nennen.
3: Sowohl bei den Staatsanwaltschaften München 1, Nürnberg, Ansbach und Traunstein, als auch beim Landgericht München 1 heißt es nur:
4: Die gewünschte Rufnummer ist zurzeit abgeschaltet oder nicht vergeben. Überprüfen Sie bitte die Nummer und wählen Sie erneut.
3: Die Folgen der Panne sind zurzeit nicht absehbar. Ebenso unklar ist, ob der Austausch von elektronischen Akten zwischen Anwälten, Gerichten und Ermittlungsbehörden davon betroffen ist.
1: Peter Queton berichtete. Zum Sport. Der DFB soll Fußball-Bundestrainer Nagelsmann einen Rücktritt nahegelegt haben. Nach Informationen der Bild-Zeitung hat es ein dreistündiges Treffen auf dem Campus des Deutschen Fußballbundes in Frankfurt am Main gegeben. Der Verband äußerte sich bislang nicht dazu. Jürgen Klopp gilt als Top-Kandidat für die Nachfolge. Bei der Fußball-Weltmeisterschaft trifft Österreich in einer Stunde auf Spanien. Die Mannschaften spielen um den Einzug ins Achtelfinale. Und beim Tennisturnier in Wimbledon sind die Deutschen Jan-Lennard Struff und Alexander Zverev in die dritte Runde eingezogen. Yannick Hanfmann ist dagegen ausgeschieden. Die Zeit 20 Uhr und 3 Minuten.
5: Und damit sind wir beim Wetter. Kompakt und zuverlässig und bei Wolken, die im Norden Bayerns schon ein bisschen reingezogen sind. Das wird dann noch ein bisschen dichter werden. Da kann es dann im Laufe des Abends oder in der Nacht dann auch vielleicht mal rauströpfeln. Zum Morgen hin lockert es dann schon wieder auf. Und im Süden haben wir oft sternenklaren Himmel. Und der Freitagvormittag ist dann im Süden bewölkt, Richtung Alpenrand etwas Regen. Später wird es von Norden her freundlich. Da war es ja in der Früh schon recht freundlich. Und dazu Sonne und Wolken im Norden in der Mischung. Und der Samstag sonnig, ein paar lockere Wolken. Sonntag ähnliches Bild. Vereinzelte Regenschauer sind aber möglich und die Temperaturen recht angenehm im Sommerbereich, würde ich jetzt schon mal sagen, 21 bis 29 Grad. Und damit sind wir auf den Straßen der Bayern 1 Verkehrsservice mit minutengenauer Stauzeitmessung. Einmal die A3 Frankfurt Richtung Würzburg zwischen Weibersbrunn und Marktheidenfeld. Bergungsarbeiten momentan 4 Kilometer Stau Richtung Würzburg. 25 Minuten dauert's länger für Sie. A8 München Richtung Salzburg. Auch hier eine Baustelle zwischen Bad Aibling und Rohrdorf. Dort 6 Kilometer Stau und 20 Minuten mehr einplanen. Und wer in Richtung München unterwegs ist zwischen Bad Reichenhall und Neukirchen 8 Kilometer stockender Verkehr. Auch hier ein Plus von 20 Minuten. Weitere größere Staus und Behinderungen habe ich nicht gemeldet bekommen. Deswegen Ihnen allen eine gute und vor allem sichere Fahrt.
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5: Ja, hallo zusammen. Schönen guten Abend, liebe Freunde der Live-Musik. Ich finde, das Wetter passt. Es ist nicht zu heiß, es ist nicht zu kalt, nicht zu nass und nicht zu trocken. Und ich hoffe, Sie haben auch was Schönes zum Trinken und Genießen. Es warten wieder 15 superschöne Live- oder Unplugged-Songs die nächsten 3 Stunden auf uns. Und wir starten mit ein bisschen, ja, Musikgeschichte. Das Rose Bowl-Konzert von U2 im Oktober 2009. Es waren fast 100.000 Leute in dem Stadion in Pasadena und mehrere Millionen haben das Konzert damals kostenlos im Internet gesehen. Das war damals wirklich eine Revolution. Heute wird jeder sagen, ja und, ne? Und mitten in der Show, in dieser gigantischen Show, kam dann I Still Haven't Found What I'm Looking For. Das ist ja ein Lied, das oft ein bisschen missverstanden wird. Viele halten es einen Song über Enttäuschung. Bono hat mal gesagt, es geht um Hoffnung, es geht um die Bereitschaft, immer weiter zu suchen und nie stehen zu bleiben. Und als der Refrain dann beginnt, da tritt er ans Mikro, singt die ersten Zeilen, hört dann auf und plötzlich übernehmen die fast 100.000 Leute das Lied. Das sind so Gänsehautmomente, die U2 seit Jahrzehnten zu einer der größten Livebands der Welt machen. Und heute Abend, jetzt hier auf Bayern 1.

0: Summerson, Texas und damit um gut Viertel nach acht zum nächsten Live-Song am heutigen Abend hier bei uns. Es gibt ja nicht viele Künstler, deren Karriere durch ein Live-Album sich komplett verändert hat. Peter Frampton gehört dazu, ganz sicher. Frampton Comes Alive, kennen Sie. 1976 erschienen und ist, glaube ich, mit das erfolgreichste Live-Album aller Zeiten. Dieser unverwechselbare Gitarrensound aus der Talkbox, der klingt, als ob die Gitarre singen würde, selber singen würde. Ein Vierteljahrhundert später steht Peter Frampton in Detroit auf der Bühne, nachdem er sehr viele Krisen private gemeistert hat, wieder voller Energie, genießt auch jede Note. Und das ist bis heute eigentlich geblieben, obwohl er privat in den vergangenen Jahren große Herausforderungen meistern musste. 2019 hat er seine unheilbare Muskelerkrankung veröffentlicht, kündigte zunächst seinen Abschied von den Bühnen an. Und umso bewegender ist es, dass er heute mit viel Disziplin und Leidenschaft bei ausgewählten Konzerten immer wieder mal spielt. Im November war das letzte Konzert von ihm, das er bisher gespielt hat. Dafür gibt es jetzt aber eine Dokumentation über ihn, Titel Frampton. Und hier ein paar Sekunden aus dem Trailer.
1: He was the guy on the rocket that was going where no other rocket had gone.
2: There was no doubt that the most influential artist at that period of time was Peter Frampton.
3: I guess it's like your first sexual experience.
4: Frampton Comes Alive.
5: It's really hard to quantify how massive that record was.
6: That's the definition of what a live recording, a live show should sound
7: like.
6: Well,
7: this is the peak of rock.
8: Drinking too much, too many drugs.
9: And then a car accident.
8: Broke just about every bone in my body.
0: Das war er jetzt selber am Schluss. Also wenn der Film in die Kinos kommt, ein Muss für die Konzertfans, für mich sowieso. Damit genug geredet. Hier ist ein Musiker, der nie aufgehört hat, seine Fans zu begeistern. Peter Frampton mit Show Me The Way live aus Detroit.

0: die Red Hot Chili Peppers, Under the Bridge. Wir sind auf den Straßen. Der Bayern 1 Verkehrsservice mit einer Minuten genauen Stauzeitmessung von der A8 München Richtung Salzburg zwischen Bad Aibling und Rohrdorf. Staut sich's noch an der Baustelle. Viertelstunde brauchen Sie da länger. Und ich habe noch die A9 gemeldet. Nürnberg Richtung München zwischen Denkendorf und der Raststätte Köschinger Forst West. Ein defekter LKW im Baustellenbereich. Achim Zeppenfeld wünscht gute Fahrt. Und wenn Sie gerade im Stau stehen sollten irgendwo oder an einer Ampel, einfach mal rüber lächeln mit Live-Sound von Wet, Wet, Wet. Denn Love is all around.
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0: und so schön zum Mitsingen, Sweet Caroline, Neil Diamond gleich 20 vor 9.
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0: So, und jetzt sind wir bei den Grammy Awards 1985. Was glauben Sie denn, wer damals nominiert war für Record of the Year, also bester Song des Jahres? Cyndi Lauper war's, Girls Just Want to Have Fun, Chicago, Hard Habit to Break, Lionel Richie mit Hello, Tina Turner mit What's Love Got to Do With It, die hat dann auch gewonnen, und Huey Lewis and the News, The Heart of Rock and Roll. Huey Lewis hat damals zu den erfolgreichsten Rockbands in Amerika gehört. Das Album hieß Sports, lief rauf und runter im Radio. MTV hat die Videos von ihm geliebt und dann haben sie ihn für den Grammy nominiert. The Heart of Rock'n'Roll. Der Live-Auftritt, die müssen ja da alle live dann singen, den hat die Band ganz besonders gemacht. Wirklich überhaupt keine Effekte, keine große Inszenierung. Einfach die eingespielte Truppe, starke Bläser, ein Sänger, der jede Menge Spaß auf der Bühne hat. Rock'n'Roll ehrlich, direkt und bis heute wirklich ansteckend.
2: Now one of five nominated performances for Record of the Year. It's Huey Lewis and the News.

Konzerte. Das war ja am Anfang doch noch ein bisschen anders. Anfang der 2000er bei ihr, da hat sie dieses tolle Album Laundry Service rausgebracht, wollte so international erfolgreich werden, hat alle Songs erstmal komplett auf Englisch geschrieben. Und ein Song auf diesem Album gehört zu den persönlichsten Liedern von ihr. Es ist ein Liebeslied an ihren damaligen Partner Antonio de Rua. Und akustisch hört man wirklich, wie viel Singer-Songwriter in Shakira steckt. Ohne große Produktion, warme Stimme und wunderschöne Melodie im Mittelpunkt. Hier ist Shakira unplugged auf Bayern 1, Underneath Your Clothes.

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1: Um 21 Uhr mit Christina Kotter. Die schwarz-rote Koalition will Deutschland mit einem umfassenden Reformpaket voranbringen. Dazu gehört auch, dass Krankschreibungen per Telefon künftig nicht mehr möglich sein sollen und man ab dem ersten Krankheitstag einen Attest braucht. Ärzte Vertreter sprechen von Irrsinn und überfüllten Praxen. Kanzler Merz betonte am Abend im ARD-Brennpunkt, das Ganze sei nicht neu.
2: Wir kehren zu der Regelung zurück, die wir vor Corona hatten. Und gleichzeitig ist es den Betrieben überlassen, auch andere Regelungen zu vereinbaren. Aber das ist die gesetzliche Regelung, die wir vereinbart haben. Und das Ziel ist klar, wir müssen die hohen Krankenstände in Deutschland runterbringen.
1: Verdi-Chef Wernicke sieht eine Misstrauenskultur gegenüber der Beschäftigten. Dieser Meinung ist auch der Sozialverband VdK. Mit Blick auf die Rentenreform haben viele Deutsche Zweifel, dass diese die Altersvorsorge langfristig sichern kann. Das zeigt der ARD Deutschlandtrend. Markus Zamballe berichtet.
3: 52%, also etwas mehr als die Hälfte, glauben nicht, dass die Alterssicherung so in Zukunft stabiler wird. Nur rund ein Drittel sagt, doch, das könnte Stabilität fürs Rentensystem bringen. Große Zustimmung gibt's für den Plan, selbstständige Politiker und Firmenvorstände in die gesetzliche Rentenversicherung einzubeziehen. Der Plan, die sogenannte Rente mit 63 abzuschaffen, der wird von einer klaren Mehrheit abgelehnt.
1: In der Ukraine ist die Zahl der Todesopfer nach dem jüngsten russischen Großangriff gestiegen. Nach Angaben der Behörden wurden mindestens 21 Menschen durch den Beschuss auf Kiew getötet. 85 weitere wurden verletzt. Außenminister Sibiha sprach von einer Nacht des Schreckens in der Hauptstadt. Fast 500 Drohnen und rund 70 Raketen soll Russland abgefeuert haben. Der ukrainische Präsident Zelensky kündigte Vergeltung an. Südlich der griechischen Insel Karpathos hat es ein Erdbeben gegeben. Nach Angaben der Universität in Athen hatte es eine Stärke von 5,2 und die Erschütterungen waren auch noch auf den Urlaubsinseln Rhodos und Kreta zu spüren. Berichte über Opfer oder größere Schäden gibt es nicht. Südlich von Karpathos treffen die afrikanische und die europäische Erdplatte aufeinander und es gibt immer wieder Beben. Nach dem hitzebedingten Ausfall der Straßenbahnen in Nürnberg hat es heute die erste Testfahrt gegeben. Wann wieder nach Plan gefahren werden kann, ist aber weiter offen, so eine Sprecherin. Die Reinigung der Räder, Schienen und Weichen dauert länger als geplant. Durch die Hitze war die Fugenmasse zwischen Asphalt und Schienen aufgeweicht. Ein sicherer Betrieb war nicht mehr möglich. Die Zeit 21 Uhr und gleich 3 Minuten.
4: Und wir schauen auf den bayerischen Himmel. Der hat Wolken reinbekommen von Nordwesten. Unterfranken betroffen, Teile Mittelfrankens, Nordschwaben kommt auch langsam unter die Wolkendecke, auch Oberfranken und ein bisschen tröpfelt's am nördlichen bayerischen Landesrand schon ein bisschen. Das kann sich noch weiter fortsetzen. Einzelne kleine Regenschauer, nichts Ergiebiges, sind dann auch bis in der Mitte drin. Morgen früh ist es dann im Süden bewölkt mit einzelnen Schauern, vor allem Richtung Alpenrand. Im Norden hat's schon wieder aufgelockert. Das wird dann so ein Tag aus Sonne und Wolken mit möglicherweise einzelnen Regenschauern. Und so geht's am Wochenende weiter. Teils sonnig, teils bewölkt, vereinzelt mal ein Schauer mit dabei. Nichts Dramatisches, keine Starkregensachen, aber die Natur kann es nach wie vor brauchen. Temperaturen liegen dann zwischen 21 und 29 Grad. Auf die Straßen der Bayern 1 Verkehrsservice mit minutengenauer Stauzeitmessung. 3 Stück habe ich. A3 Nürnberg Richtung Passau. Da dauert es 1/4 Stunde länger zwischen Rosenhof und Wörth an der Donau. Wiesent 3 Kilometer Stau, ein Unfall dort mit mehreren Fahrzeugen. Dann die A9 München Richtung Nürnberg zwischen Langenbruck und Ingolstadt Süd. 4 Kilometer Stau an der Baustelle. 20 Minuten brauchen Sie mehr. Und die Westumfahrung München, die A99 Richtung Lindau, zwischen dem Dreieck Feldmoching und dem Dreieck Allach 5 Kilometer Stau, auch hier 20 Minuten mehr einplanen. Allen, die unterwegs sind, gute Fahrt und gutes Ankommen.
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4: Ja, und willkommen zur 2. Stunde. Und da ich ja weiß, dass wir auch viele Zuhörer aus unserem südlichen Nachbarland haben, werde ich immer wieder mal einen Blick nach Los Angeles werfen und Sie auf dem Laufenden halten. Da wird ja Fußball gespielt. Spanien gegen Österreich. Vor 17 Jahren sind die das letzte Mal aufeinander getroffen. Da hat Österreich 1-5 verloren. Auch heute sind sie eher der Außenseiter, aber wir drücken auf jeden Fall die Daumen. Und die Live-Musik dazu gibt's jetzt von den Dire Straits. Walk of Life. Bitteschön, Mark Knopfler.
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In den 90ern, Would I Lie to You? Ja, die Österreicher verteidigen mit Mann und Maus. Spanien drückend überlegen. Viertelstunde dort gespielt in Los Angeles. 0-0 steht's nach wie vor. Und wir kommen zu einem Song, einem Lied, das Sie alle kennen. Und ich glaube, jeder meint, ich kenne sogar jede Note und ich kann auch den Text oft mitsingen. Klassiker. Candle in the Wind. Und da denken ja viele sofort an Lady Diana. Das Lied ist aber viel älter, das wissen auch die meisten. 73 hat es Elton John geschrieben für Marilyn Monroe als Hommage. Der Text über eine Frau, die am Ruhm, an den Erwartungen und dem öffentlichen Druck zerbricht. Und dann ist was Überraschendes passiert zum Jubiläum des Albums Goodbye Yellow Brick Road. 30 Jahre später hat man den Song nicht nochmal neu aufgenommen, sondern, ich weiß gar nicht, wie man das sagen soll, heute würde es die KI machen. Ich nehme einfach alles raus, das Wichtigste an Instrumenten. Aber das ist, glaube ich, wirklich noch so ganz voll technisch mit den Bandmaschinen erfolgt. Der Produzent hat fast alle Instrumente der Originalaufnahme entfernt. Es ist nur Elton Johns Stimme übrig geblieben von 1973 und die akustische Gitarre von Davy Johnstone. Und das wirkt dann wirklich ganz toll. Elton John macht ja keine Touren mehr, hat sich zurückgezogen. Gesundheitlich ging es ihm ja auch nicht ganz so gut. Engagiert sich jetzt vor allem für den Kampf gegen HIV und AIDS. Und kümmert sich um die Familie. Aber die Musik bleibt sowieso, ich glaube, immer. Und diese Version, diese akustische Version, zeigt, glaube ich mal, wie eindrucksvoll, wie schön auch weglassen sein kann. Hier ist Elton John, Candle in the Wind. Mit der außergewöhnlichen akustischen Version von 2003 und der Stimme von Elton aus dem Jahre 1973.

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2: Es ist genau 9:30. Wir schauen wieder auf die Straßen. Der Bayern 1 Verkehrsservice mit minutengenauer Stauzeitmessung und einer Autobahnsperre zu Beginn. Das ist die A3 Nürnberg Richtung Passau. Die ist jetzt zwischen Rosenhof und Wörth an der Donau-Wiesent gesperrt worden. Unfall dort mit mehreren Fahrzeugen. Wie lange es dauert, kann ich nicht sagen. Ich halte sie in jedem Fall auf dem Laufenden. Dann haben wir noch die A9 München Richtung Nürnberg zwischen Langenbruck und Ingolstadt Süd. 4 Kilometer Stau an der dortigen Baustelle. 20 Minuten dauert es länger und eine Viertelstunde mehr auf der Westumfahrung München, der A99 Richtung Lindau zwischen dem Dreieckfeld Moching und dem Dreieck Allach. 5 Kilometer Stau. Wie gesagt, 15 Minuten, Viertelstunde dauert es da länger für Sie. Allen, die unterwegs sind, gute Fahrt.
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0: Was für ein Classic Rock Song, Journey. 81 war es, Don't Stop Believin'.
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0: Mit ein paar Neuigkeiten vom Fußballspiel in Los Angeles. Ja, es steht inzwischen 1:0 für die Spanier. Die Österreicher hatten wirklich Glück, denen ist es nämlich so gegangen, wie den Paraguayanern bei unserem Spiel oder den Spaniern wie uns Deutsche. Es war schon ein Tor gefallen, aber der Schlager, der Torhüter, der Österreicher ist da so ein klein bisschen behindert worden. Dann hat man es nicht gelten lassen, wie bei uns beim Tar vorher. Und dann haben sie doch zugeschlagen. Die Österreicher verteidigen mit Mann und Maus. Also bin gespannt, wie es am Schluss steht. Und deswegen tut es mir jetzt ein bisschen leid beim nächsten Live-Song. Obwohl der nichts mit Fußball an sich eigentlich zu tun hatte, als er geschrieben wurde, da ging es nämlich um Freundschaft, um den Zusammenhalt und um die Momente, die man mit dem wichtigsten Menschen im Leben teilt. Aber die Fußball-Weltmeisterschaft 2014 hat ihn dann zum absoluten Hit gemacht. Mehr sage ich jetzt einfach nicht. Andreas Burani live auf Bayern 1. Auf uns, es wird besser. Garantiert.
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Was für ein Klassiker von Bob Dylan. 73 war es. Knockin' on Heaven's Door. 12 Minuten vor 22 Uhr vor 10 ist es. Es war jetzt ein bisschen durchschnaufen, aber jetzt geht's wieder ein bisschen flotter weiter. Mit Live-Musik und mit einem Lied, das man, glaube ich, wirklich nicht im Sitzen hören kann. Entstanden ist der Song ziemlich zufällig. Es war 1984. Phil Collins produzierte damals das Solo-Album von Philip Bailey, dem Sänger von Earth, Wind & Fire. Dann haben sie einen langen Studiotag gehabt und haben sich dann doch nochmal ans Klavier gesetzt, ein bisschen improvisiert. Und am Ende der Nacht war einer der größten Pop-Hits der 80er geboren. 6 Jahre später ist Phil Collins mit diesem Lied auf der Berliner Waldbühne, die Seriously Tour, eine der erfolgreichsten Konzertreisen der damaligen Zeit. Die Stimmung in Berlin super, super, super schön. Wenige Monate nach dem Mauerfall hat man da diesen unglaublichen Aufbruch gespürt. Phil Collins hat später gesagt, dass dieses Konzert zu seinen Lieblingsauftritten überhaupt gehört. Er steht ja leider nicht mehr auf der Bühne, es geht ihm gesundheitlich auch nicht sehr gut. Gute Besserung an dieser Stelle. Seine Musik lebt aber, glaube ich, wirklich für immer weiter. Und Aufnahmen wie diese erinnern daran, warum er zu den größten Live-Entertainern seiner Generation gehört. Hier ist Phil Collins mit Easy Lover von der Sirius Tour 1990 live auf Bayern 1.

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1: Um 22 Uhr mit Christina Kotter. Es gibt viel Kritik am Reformpaket der Bundesregierung. Von einer Mogelpackung und Misstrauenskultur ist die Rede. Der Präsident des Münchner IFO-Instituts Fuß sagt am Abend im BR, das Paket sei ein Schritt in die richtige Richtung. Er vermisse aber Maßnahmen, die Staatsausgaben zu senken.
2: Die Eindämmung der Ausgaben, die ja stark gestiegen sind, das ist bislang nicht erfolgt. Also hat der Staat kein Geld und kann auch nur begrenzt Steuern senken. Und deshalb kommt relativ wenig bei den Familien und den Beschäftigten an.
1: Um rund 10 Milliarden Euro will die Regierung kleinere und mittlere Einkommen entlasten. Dafür sollen keine höheren Schulden gemacht werden, so Kanzler Merz. Stattdessen soll die Reichensteuer erhöht und die Minijobbesteuerung angehoben werden. Die Mehrheit der Deutschen will, dass die Politik den Klimaschutz nicht zurückstellt. Im ARD Deutschland-Trend sprachen vor allem Anhänger der Grünen und Linken, aber auch die SPD und Union gegen Abstriche beim Klimaschutz aus. Fast 90% verlangen mehr Geld, um Straßen, Bahnnetz, Schulen und Krankenhäuser besser auf Hitzephasen vorzubereiten. Zwei Drittel der Befragten machen sich sehr große Sorgen, dass der Klimawandel die Lebensgrundlagen zerstört. Seit dem Nachmittag sind Gerichte, Staatsanwaltschaften und Justizministerium in Bayern nicht zu erreichen, weder telefonisch noch per E-Mail. Am Abend teilte das Landesamt für Steuern mit, Ursache sei eine Netzwerkstörung im Haus. Das Problem sei erkannt und werde bald gelöst, so eine Sprecherin. Einen Cyberangriff schloss sie aus, Daten seien nicht abgeflossen oder verloren gegangen. Oberbayern will die Touristenströme künftig besser lenken. Gerade an schönen Wochenenden sind Staus, volle Parkplätze und Wanderwege Alltag an Eibsee und anderen Plätzen nahe der Bäre. Gelingen soll die Lenkung mit dem Ausflugsticker Bayern.
3: Das Online-Angebot zeigt schon vor der Anreise, wie stark Parkplätze, Sehenswürdigkeiten oder Ausflugsziele ausgelastet sind. Außerdem informiert es über Sperrungen, die Verkehrslage und schlägt weniger besuchte Alternativen vor. Ergänzend bewirbt der Tourismusverband mit den sogenannten Geheimatorten gezielt weniger bekannte Ausflugsziele. Dazu gehören zum Beispiel der Bergwald-Erlebnispfad bei Wolfratshausen im Tölzer Land oder eine Wanderung entlang der Mangfall zwischen Kreuzstraße und Daching im Landkreis Miesbach. Aus dem Bärstudio Oberland Martin Breitkopf.
1: Zum Sport. Beim Rasenturnier in Wimbledon haben die deutschen Tennisprofis Alexander Zverev und Jan-Lennard Struff den Einzug in die dritte Runde geschafft. Yannick Hanfmann hingegen ist ausgeschieden. Und der Deutsche Fußballbund hat Bundestrainer Nagelsmann heute zum Gespräch gebeten. Nach dem WM-Debakel soll die Trainerfrage rasch geklärt werden. Die Bild-Zeitung berichtet, Nagelsmann sei ein Rücktritt nahegelegt worden. Der Blick aufs heutige WM-Geschehen. Österreich kämpft gerade gegen Spanien um den Einzug ins Achtelfinale. Nach der ersten Halbzeit steht es 1:0 für Spanien. Die Zeit 22 Uhr und 3 Minuten.
4: Und wir sind wieder beim bayerischen Himmel, kompakt und zuverlässig. Unser Blick aufs Wetter, das sind Wolken reingezogen im Norden Bayerns, Unterfranken betroffen, Oberfranken betroffen, auch Teile Mittelfrankens. Und im Süden, in Schwaben und Oberbayern, hängt auch so ein Wolkenbatzen rum. Ich hoffe, da tropft es nicht raus, weil ich bin nämlich mit zwei Rädern heute da. Nass werden mag ich nicht. Im Norden kann es vereinzelt einzelne Schauer geben, nicht viel, aber es kann ein bisschen tröpfeln. Und das zieht sich dann in der Nacht so langsam in die Mitte und dann im Süden Bayerns an die Alpen zurück. Deswegen morgen dann vor allem Richtung Alpen etwas Regen möglich. Der Rest von Bayern aufgelockert bewölkt, einzelne Schauer sind nach wie vor unterwegs. Im Norden ist es eher trocken mit Sonne und Wolken. Und so geht's am Wochenende eigentlich weiter. Sonne und Wolken in der Mischung, einzelne Schauer nicht ausgeschlossen, besonders im Mittelgebirgsraum. Und die Temperaturen im Sommerbereich zwischen 21 und 29 Grad. Geschwitzt haben wir die letzten Wochen ja eigentlich genug. Der Bayern 1 Verkehrsservice für Sie mit zwei Meldungen. Einmal die A3 Nürnberg Richtung Passau. Immer noch gesperrt zwischen Rosenhof und Wörth an der Donau-Wiesent. Da laufen noch die Bergungsarbeiten. Und dann haben wir noch eine minutengenaue Stauzeitmessung von Bayern 1 auf der A9. München Richtung Nürnberg zwischen Langenbruck und Ingolstadt Süd. 4 Kilometer Stau an der Baustelle. 20 Minuten dauert es da leider länger für Sie. Allen, die unterwegs sind, gute Fahrt. Kommen Sie gut und sicher an Ihr Ziel.
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4: Ja, noch ist Halbzeit in Los Angeles. Wir haben es gerade gehört, 1:0 für Spanien. Das ist sehr schmeichelhaft für die Österreicher. Eigentlich könnte es schon 4:0 stehen. Sie haben echt stark verteidigt. Ich halte Sie weiter auf dem Laufenden. Jetzt biegen wir ein in die dritte Konzertstunde. Da geht es jetzt nach Paris ins Zenit, Ende der 80er, zu France Gall. Gemeinsam mit ihrem Mann Michel Berger ist das Album Babacar entstanden und daraus gibt es jetzt den Song Ella Ella zu hören. Die Liebeserklärung einmal an Ella Fitzgerald und gleichzeitig ein Plädoyer für Menschlichkeit und Toleranz. Es war wohl France Galls größter Auftritt und Höhepunkt ihrer Karriere. Mit tollen Bläsern, mit afrikanischen Trommeln. Hier ist France Gall live auf Bayern 1.

0: Rockwell lief in den Discos rauf und runter. Somebody's Watching Me. 22 Uhr und gleich 19 Minuten.
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0: 84 war das übrigens. Rockwell. Da hatte ich 4 Jahre meinen Führerschein. Warum sage ich das? Weil jetzt geht es ein bisschen um den Führerschein. Ich weiß nicht, ob Sie sich noch an den Tag erinnern oder die Tage, nachdem Sie die Führerscheinprüfung bestanden hatte. Wir hören jetzt einen Live-Song aus dem Jahre 1973. Entstanden, erstmalig veröffentlicht 1964. Und ich weiß nicht, ob Sie die ersten beiden Textzeilen, die sich da noch erinnern an den Song. Well, she got her daddy's car. 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Ja, bei der zweiten Strophe, im zweiten Zeile, da klingt es vielleicht ein bisschen. Das ist ein bisschen historisch, diese Aufnahme live in der Carnegie Hall in New York, 23. November 1972, Entschuldigung, 72 war's. Hier sind die Beach Boys live zum Mitgrooven. Sehr rockig. Fun mit Bayern 1.

0: Die Bee Gees, You Win Again. Gleich haben wir es 10:30, 22.30 Uhr. Unser Blick auf die Straßen, der Bayern 1 Verkehrsservice. Mit der A3 in Nürnberg Richtung Passau immer noch gesperrt zwischen Rosenhof und Wörth an der Donau-Wiesent. Nach wie vor laufen da die Bergungsarbeiten. Und wir haben noch die A9 München Richtung Nürnberg zwischen Langenbruck und Ingolstadt Süd. 3 Kilometer Stau. Und dann noch eine kurze Info für die Fußballfans. Momentan ja das Spiel im 16. Finale in Los Angeles zwischen Spanien und Österreich. Und jetzt ist, glaube ich, die Entscheidung gefallen. Die Spanier drückend überlegen und gerade eben ist das 2:0 für Spanien gefallen. Ob das die Österreicher nochmal aufholen können, ist fraglich. Die spanischen Fans werden auf jeden Fall jetzt feiern. So wie Kool & The Gang in Denver, live auf Bayern 1.
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0: Kim Korns, 81 Bette Davis Eyes. Um 22.42 Uhr.
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0: Und nochmal kurz zum Fußball. 80 Minuten sind in Los Angeles gespielt. Die Spanier haben jetzt einen Gang zurückgeschaltet. Die Österreicher versuchen noch den Anschlusstreffer zu bekommen. Aber nach wie vor steht es 2:0 für Spanien. Gute Viertelstunde wegen der Trinkpause wahrscheinlich noch. Aber ich denke, da wird nicht mehr so viel gehen. Wir kommen zum letzten Live-Song für heute Abend. Und der kommt von einem Künstler, der hat wirklich ganz viel mitgemacht. Riesenerfolg 1977 mit dem Album Bat Out of Hell, Meatloaf. Danach gab es riesige Probleme, finanzielle Probleme, Streitigkeiten im Musikgeschäft, ganz viele persönliche Krisen, Alkohol. Viele haben ihn total abgeschrieben. Dann aber Anfang 1987 steht er im Wembley, in der Arena in London und zeigt, dass man einen echten Rock'n'Roller niemals unterschätzen sollte. Ist ausverkauft gewesen, das Konzert. Die Band spielt total super Songs. Meatloaf liefert eine Wahnsinns-Performance ab. Das ist Rocktheater. Modern Girl, ein Titel, den man nicht so oft hört im Radio, stammt aus der Phase seiner Karriere ohne seinen langjährigen Partner Jim Steinman. Aber er hat sich gerade in dieser Live-Version wirklich zu einem tollen Song entwickelt. Privat ist er ja bis zuletzt ein Kämpfer geblieben, leidenschaftlich, immer großes Herz für seine Fans gehabt. Sein Tod im Jahre 22 hinterließ dann wirklich doch eine große Lücke in der Rockmusik. Aber die Songs leben wirklich weiter. Und diese Aufnahme, die wir jetzt gleich hören, zeigt, ja, einen Künstler, der mit Mut und Leidenschaft zurück an die Spitze sich gekämpft hat. Meatloaf mit Modern Girl live aus der Wembley Arena in London und Achim Zeppenfeld sagt damit Servus. Wünsche Ihnen noch einen schönen restlichen Donnerstagabend und bis zum Samstag dann. Am Wochenende hören wir uns wieder. Und hier ist Meatloaf.

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1: Ich sitze im Auto auf dem Weg zu einem Termin. Die Zeit ist knapp, aber eigentlich bin ich ganz entspannt, bis mir an der nächsten Kreuzung jemand die Vorfahrt nimmt. Nichts passiert, aber mit einem Mal platzt es aus mir heraus. Ey, sag mal, hast du deinen Führerschein in der Cornflakes-Packung gefunden? Es gibt immer wieder solche Momente. Jemand fährt zu langsam, blinkt nicht oder zieht kurz vor mir auf die Spur. Und schon steigt der Puls. Erstaunlich, wie schnell wir hinter dem Lenkrad zu Experten werden. Plötzlich wissen wir ganz genau, was alle anderen falsch machen. Dabei weiß ich in diesem Moment nichts über den Menschen im anderen Auto. Gar nichts. Und trotzdem habe ich mein Urteil längst gefällt. Jesus sagt, richtet nicht, dann werdet auch ihr nicht gerichtet werden. Das ist eine echte Herausforderung. Denn wie schnell stecken wir andere in Schubladen? Dabei kennen wir ihre Geschichte nicht. Vielleicht ist jemand in Gedanken, hat Sorgen oder einen besonders schweren Tag. Vielleicht wäre es manchmal einen Versuch wert, kurz durchzuatmen. Statt zu schimpfen, einfach zu lächeln und zu winken. Nicht, weil der andere alles richtig gemacht hat, sondern weil ich anerkenne, ich weiß nicht, was gerade in seinem Leben los ist. Und wer weiß, vielleicht macht so eine kleine Geste nicht nur den Tag des anderen heller, sondern auch meinen eigenen.

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1: Um 23 Uhr mit Beate Rüsopp. Bundeskanzler Merz hat die geplanten Änderungen bei Krankschreibungen gegen Kritik verteidigt. Im ARD-Brennpunkt sagte er, die Regelung helfe, die hohen Krankheitsstände in Deutschland zu senken. Aus Berlin, Dietrich Karl Meurer.
2: Die Regelung knüpfe an die Zeit vor der Corona-Pandemie. Merz erläutert, Unternehmen könnten davon aber abweichen und eigene Vereinbarungen treffen. Für die Wirtschaft plant die Bundesregierung unter anderem weniger Bürokratie und Änderungen im Datenschutzrecht. Merz erwartet davon deutliche Vorteile für Unternehmen. Für das kommende Jahr strebt er wieder ein Wirtschaftswachstum von mehr als 1% an. Zudem kündigt Merz für den Herbst weitere Gespräche über eine Reform des Arbeitszeitrechts an.
1: Kurz vor dem NATO-Gipfel in Ankara hat US-Präsident Trump erneut gegen Deutschland und andere Verbündete ausgeteilt. Trump bezeichnete deren Beiträge für das Verteidigungsbündnis auf der Plattform Truth Social wörtlich als lächerlich. Zu Deutschland machte der US-Präsident keine konkreten Angaben. Er schrieb aber, dass Berlins Beiträge deutlich niedriger als die Londons und Roms seien. Wie Trump zu dieser Annahme kommt, blieb unklar. Aus dem NATO-Jahresbericht geht hervor, dass Deutschland 2025 bei den Verteidigungsausgaben an Position 2 lag. Verdi ruft in den laufenden Tarifverhandlungen im Handel erneut zu bundesweiten Warnstreiks auf. Morgen sollen laut der Gewerkschaft tausende Beschäftigte ihre Arbeit niederlegen. Welche Handelsunternehmen bestreikt werden, teilte Verdi nicht mit. In Dortmund, Berlin, Wiesbaden, Hannover, Oldenburg, Braunschweig und Hamburg sind demnach zentrale Kundgebungen geplant. Die Gewerkschaft fordert 7% mehr Lohn. Das Angebot der Arbeitgeber sieht ab November ein Plus von 2,4% vor und von August kommenden Jahres an weitere 2%. Das Aus für Julian Nagelsmann als Bundestrainer nimmt offenbar Formen an. Nach ARD-Informationen gab es ein Treffen in der DFB-Zentrale in Frankfurt. Dort soll dem 38-Jährigen ein Rücktritt nahegelegt worden sein. Nagelsmann selbst hatte nach dem Ausscheiden bei der WM gegen Paraguay erklärt, er wolle weitermachen. Als Nachfolger wird Jürgen Klopp gehandelt. Bei der Fußball-Weltmeisterschaft hat Spanien das Achtelfinale erreicht. Der amtierende Europameister gewann mit 3:0 gegen Österreich. Das waren die Nachrichten. Das Wetter in Deutschland. Nachts im Osten und Süden gebietsweise Regenfälle, sonst meist trocken, 17 bis 7 Grad. Morgen an den Alpen Regen, sonst oft trocken, Höchstwerte 18 bis 28 Grad, an den Küsten stürmisch. Am Samstag im Süden und in der Mitte heiter, im Norden wechselhaftes Schauerwetter bei 19 bis 30 Grad. Es wird jetzt 23.03 Uhr.
3: Und hier ist der Verkehrsservice in der ARD-Hitnacht. Vorsicht, Falschfahrer auf der A4 Köln-Aachen. Zwischen dem Kreuz Kerpen und Langer Wehe kommt Ihnen ein Falschfahrer entgegen. Äußerst rechts fahren, nicht überholen. Falschfahrer auf der A4 Köln-Aachen zwischen dem Kreuz Kerpen und Langer Wehe kommt Ihnen ein Falschfahrer entgegen. Dann haben wir die Entwarnung für die A623 Saarbrücken-Friedrichsthal. Kein Falschfahrer mehr dort unterwegs. Was aktuell ist, ist die A1 Köln Richtung Euskirchen zwischen Köln-Niehl und Köln-Bocklemünd 3 Kilometer Stau. Die A3 Nürnberg Richtung Passau ist zwischen Rosenhof und Wörth an der Donau Wiesent gesperrt. Da laufen immer noch Bergungsarbeiten. Und die A5 Karlsruhe Richtung Frankfurt ist zwischen Karlsruhe Nord und Bruchsal 5 Kilometer Stau. A7 Hannover Richtung Kassel zwischen Nörten-Hartenberg und Göttingen 3 Kilometer Stau. Und A9 München Richtung Nürnberg zwischen Langenbruck und Ingolstadt Süd 3 Kilometer Stau. Die A12 Autobahn der Freiheit Frankfurt-Oder Richtung Berliner Ring ist zwischen Briesen und Fürstenwalde West wegen Bauarbeiten gesperrt bis um 5 morgen früh. Und die A14 Magdeburg Richtung Dahlen-Warsleben ist zwischen dem Kreuz Magdeburg und Dahlen-Warsleben weiterhin gesperrt. War ja auch schon die vergangene Nacht. Dann haben wir noch die A49 Kassel Richtung Gießen zwischen Baunatal Mitte und Baunatal Süd gesperrt. Da gab es einen Unfall. Und die A71 Suhl Richtung Erfurt ist zwischen Suhl, Zellermelis und Oberhof wegen Tunnelwartungsarbeiten gesperrt bis morgen früh ca. 6 Uhr. Und letzte Meldung, die A100 Stadtring Berlin, Wilmersdorf Richtung Wedding. Die Strecke ist zwischen Hohenzollern-Damm und Messedamm Süd wegen Bauarbeiten bis ca. 5 Uhr morgen früh gesperrt.
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3: Einen schönen guten Abend, Deutschland. Und eine tolle Nacht. Das wünscht Ihnen Romy Anders. Hi.

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Dangerous, Roxette, Lieblingshits.

Nacht mit einer Entwarnung. Es geht um den Feuerwehreinsatz Großenrade. Da wurde ja auch die Bevölkerung gebeten, Fenster und Türen geschlossen zu halten. Die Warnung ist aufgehoben und wir wünschen Ihnen auch jetzt da eine ruhige Nacht. Was leider noch immer aktuell ist, das ist der Falschfahrer. Aktuell auf der A4 Köln-Aachen zwischen dem Kreuz Kerpen und Langer Wehe kommt Ihnen ein Falschfahrer entgegen. Äußerst rechts fahren, nicht überholen. Falschfahrer A4 Köln-Aachen zwischen dem Kreuz Kerpen und Langer Wehe. Ein Falschfahrer.

Kaum ist die eine Warnung aufgehoben, da gibt es schon eine neue. Wir haben eine Gefahreninformation bekommen für Niedersachsen. In Barkede, da kommt es zu einem Großbrand. Schließen Sie Fenster und Türen, schalten Sie Lüftungen und Klimaanlagen ab. Es gibt einen Großbrand und zwar in Barkede. Warnbereich ist Barkede-Beber. 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Mit uns sind Sie immer gut informiert. Wir wünschen Ihnen eine möglichst angenehme Nacht.

Achtung Autofahrer, wir haben leider noch immer den Falschfahrer auf der A4 Köln-Aachen zwischen dem Kreuz Kerpen und Langer Wehe. Kommt Ihnen ein Falschfahrer entgegen? Äußerst rechts fahren, nicht überholen, ist klar. Falschfahrer auf der A4 Köln-Aachen zwischen dem Kreuz Kerpen und Langer Wehe ist ein Falschfahrer unterwegs. Ganz gleich, wo Sie unterwegs sind, passen Sie schon auf. Seien Sie achtsam, bleiben Sie wachsam. Haben Sie eine gute Fahrt mit der ARD-Hitnacht. Es ist kurz vor 11:30.

0: Musik von den Kings. Don't forget to dance. Es ist 11:30 Uhr, 23.30 Uhr. Schnell zum Verkehrsservice in der ARD Hitnacht. Die Entwarnung vom Falschfahrer A4 Köln-Aachen, die haben wir schon durchgegeben. Es gibt aber eine Gefahreninformation für Niedersachsen. Und zwar in Barkede, da kommt es zu einem Brand. Schließen Sie Fenster und Türen und schalten Sie Lüftungen und Klimaanlagen ab. In Barkede, ich hoffe, ihr habt das richtig ausgesprochen, Barkede, ein Brand, dort bitte Fenster und Türen geschlossen halten, Lüftungen und Klimaanlagen sind abzuschalten. Dann haben wir die A1 Köln Richtung Euskirchen, zwischen Köln-Niehl und Köln-Bocklemünd, 3 Kilometer Stau. Die A3 Nürnberg Richtung Passau ist zwischen Rosenhof und Wörth an der Donau Wiesent gesperrt wegen Bergungsarbeiten. Die A5 Karlsruhe Richtung Frankfurt zwischen Karlsruhe Nord und Bruchsal 5 Kilometer Stau. A9 München Richtung Nürnberg zwischen Langenbruck und Ingolstadt Süd 3 Kilometer Stau. Und die A12 Autobahn der Freiheit Frankfurt-Oder Richtung Berliner Ring ist zwischen Briesen und Fürstenwalde West wegen Bauarbeiten bis um 5 morgen früh gesperrt. Die A14 Magdeburg Richtung Dahlenbarsleben ist zwischen dem Kreuz Magdeburg und Dahlenbarsleben weiterhin gesperrt. Die A71 Suhl Richtung Erfurt ist zwischen Suhl-Zellermelis und Oberhof gesperrt wegen Tunnelwartungsarbeiten bis morgen früh um 6. Und wir haben noch die A100 Stadtring Berlin, Wilmersdorf Richtung Wedding, ist zwischen Hohenzollern-Damm und Messedamm Süd gesperrt wegen Bauarbeiten bis um 5 morgen früh.
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0: Mit Romy Anders. Hi.

Die ARD-Nacht. Wenn sich zwei der erfolgreichsten deutschen Musiker zusammentun und gemeinsam Musik machen, dann kann das nur genial werden. Peter Maffay, Johannes Oerding. Im Herbst kommt ihr gemeinsames Album raus und jetzt hören sie bei uns ihre erste gemeinsame Single. Die heißt Ein Leben lang ist nicht lang. Klingt schön, von der Melodie her sehr cool gemacht. Und der Text, die Botschaft dahinter ist eben die, dass die Zeit, die man zusammen hat, sehr, sehr kostbar ist. Und dass man sich das immer wieder bewusst machen muss, ne? Und sich immer wieder auch die Chancen greifen sollte. Dass man nicht auf später wartet, sondern eben im Hier und Jetzt agiert. Es geht um Zuversicht, um Wärme und dass man sich eben immer wieder aufraffen soll nach Rückschlägen. Dieses Aufstehen, dieses einfach weitermachen. Ist nicht einfach, funktioniert aber, wenn man will. Ein Leben lang ist nicht lang. Peter Maffay, Johannes Oerding, voilà.

0: Das ist der Aufruf zum Leben. Ein Leben lang ist nicht lang. So eine positive Nummer. Die erste gemeinsame Single von Peter Maffay und Johannes Oerding. Im Herbst, am 2. Oktober, kommt übrigens das gemeinsame Album raus. Nashville heißt es. Da reden wir dann drüber, wenn es soweit ist.
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1: Um 0 Uhr mit Wolfgang Berger. Bundeskanzler Merz hat die geplanten Änderungen bei Krankschreibungen gegen Kritik verteidigt. Im ARD-Brennpunkt sagte er, die Regelung helfe, die hohen Krankheitsstände in Deutschland zu senken. Aus Berlin Dietrich Karl Meurer.
2: Die Regelung knüpfe an die Zeit vor der Corona-Pandemie. Merz erläutert, Unternehmen könnten davon aber abweichen und eigene Vereinbarungen treffen. Für die Wirtschaft plant die Bundesregierung unter anderem weniger Bürokratie und Änderungen im Datenschutzrecht. Merz erwartet davon deutliche Vorteile für Unternehmen. Für das kommende Jahr strebt er wieder ein Wirtschaftswachstum von mehr als 1% an. Zudem kündigt Merz für den Herbst weitere Gespräche über eine Reform des Arbeitszeitrechts an.
1: Kurz vor dem NATO-Gipfel in Ankara hat US-Präsident Trump erneut gegen Deutschland und andere Verbündete ausgeteilt. Trump bezeichnete deren Beiträge für das Verteidigungsbündnis auf der Plattform Truth Social wörtlich als lächerlich. Zu Deutschland schrieb der US-Präsident, dass Berlins Beiträge deutlich niedriger als die Londons und Roms seien. Wie Trump zu dieser Annahme kommt, blieb unklar. Aus dem NATO-Jahresbericht geht hervor, dass Deutschland 2025 bei den Verteidigungsausgaben an Position 2 lag. Verdi ruft in den laufenden Tarifverhandlungen im Handel erneut zu bundesweiten Warnstreiks auf. Morgen sollen laut der Gewerkschaft tausende Beschäftigte ihre Arbeit niederlegen. Welche Handelsunternehmen bestreikt werden, teilte Verdi nicht mit. Die Gewerkschaft fordert 7% mehr Lohn. Das Angebot der Arbeitgeber sieht ab November ein Plus von 2,4% vor und von August an weitere 2%. Spanien steht im Achtelfinale der Fußball-Weltmeisterschaft. Die Spanier haben ihr 16. Finale gegen Österreich mit 3:0 gewonnen. Aus dem ARD-WM-Team Hendrik Lückhoff.
3: Österreich wehrte sich nach Kräften, aber die Spanier waren einfach zu stark und hatten zahlreiche gute Torchancen. Drei davon nutzten sie. Zweimal Oyarzabal und Pedro Porro trafen für die Iberer. Mit dem hochverdienten Sieg ziehen sie ins Achtelfinale ein. Da geht's entweder gegen Kroatien oder Portugal. Die beiden treffen ab 1 Uhr deutscher Zeit aufeinander. Ab 5 Uhr gibt's dann das Duell Schweiz gegen Algerien. Nach dem frühen Aus der deutschen Mannschaft bei der WM hat es in der DFB-Zentrale in Frankfurt am Main ein Krisentreffen gegeben. Nach Sportschau Informationen hat die DFB-Spitze dabei Bundestrainer Julian Nagelsmann den Rücktritt nahegelegt. Eine Entscheidung fiel nicht.
1: Das waren die Nachrichten. Das Wetter in Deutschland. Im Osten und Süden gebietsweise Regenfälle, sonst meist trocken. Tiefstwerte 17 bis 7 Grad. Tagsüber an den Alpen Regen, sonst oft trocken. Höchstwerte 18 bis 28 Grad, an den Küsten stürmisch. Am Samstag im Süden und in der Mitte heiter, im Norden wechselhaftes Schauerwetter, 19 bis 30 Grad. Am Sonntag Wolken und Schauer, einzelne Gewitter, von der Eifel bis nach Schwaben freundlich, 19 bis 31 Grad. Es ist 0 Uhr 3.
4: Sie hören den Verkehrsservice in der ARD-Hitnacht. Die A3 Nürnberg Richtung Passau ist zwischen Rosenhof und Wörth an der Donau Wiesent gesperrt. Da laufen derzeit Bergungsarbeiten. A5 Karlsruhe Richtung Frankfurt zwischen Karlsruhe Nord und Bruchsal 5 Kilometer Stau. Die A8 München Richtung Stuttgart ist zwischen Ulm West und Märklingen gesperrt. Da gab es einen Unfall. Und die A12 Autobahn der Freiheit Frankfurt-Oder Richtung Berliner Ring ist zwischen Briesen und Fürstenwalde West wegen Bauarbeiten bis um 5 nachher gesperrt. Die A14 Magdeburg Richtung Dahlen-Warsleben ist zwischen dem Kreuz Magdeburg und Dahlen-Warsleben weiterhin gesperrt. Und die A71 Suhl Richtung Erfurt ist zwischen Suhl-Zellermelis und Oberhof wegen Tunnelwartungsarbeiten bis um 6 nachher in der Früh gesperrt. Dann haben wir noch die A100, Stadtring Berlin, Wilmersdorf Richtung Wedding. Die Strecke ist wieder zwischen Hohenzollern-Damm und Messedamm-Süd gesperrt bis um 5 wegen Bauarbeiten. Und frisch hinzugekommen die A661 Bad Homburg-Egelsbach zwischen Frankfurt am Main-Heddernheim und Eckenheim. Da kommt es zu Sichtbehinderungen durch Rauch.
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ard-hitnacht@mdr.de. Dankeschön für die lieben Nachrichten, die Sie schon wieder geschrieben haben. Thomas, Helmut, Silke, Alex, Moritz, Patricia, Phil, Indi und auch der Rainer hat sich bei uns gemeldet. Danke. Also unser ARD-Hitnacht-Team und ich, wir freuen uns über so viel Lob und Anerkennung. Das ist sehr, sehr nett geschrieben alles. Der Mario, der fasst es nochmal zusammen. Mario schreibt, guten Abend, liebe Romy. Vielen Dank, dass es euch gibt. Es wäre doch recht langweilig für Kurt im LKW, Laura in der Taxizentrale, Jörg in der Bäckerei, so schreibt er, und alle anderen, die arbeiten müssen oder eben nicht schlafen können, wenn es die ARD-Hitnacht nicht gäbe. Ausrufezeichen. Ja, Grüße von eure Mario aus Lengerich in Westfalen. Na bitte, haben wir es also mal wieder auf den Punkt gebracht. Ohne Radio wäre so eine Nacht im Dienst oder nicht im Dienst. Eine wache Nacht ohne Radio wäre einfach nur halb so schön.

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0: Eine Minute nach halb eins. Hier ist der Verkehrsservice in der ARD-Hitnacht. Die A3 in Nürnberg Richtung Passau ist zwischen Rosenhof und Wörth an der Donauwiesent gesperrt. Da laufen Bergungsarbeiten. Die A5 Karlsruhe Richtung Frankfurt zwischen Karlsruhe Nord und Bruchsal 5 Kilometer Stau. Die A8 München Richtung Stuttgart ist zwischen Ulm West und Märklingen nach einem Unfall gesperrt. Und die A12 Autobahn der Freiheit Frankfurt-Oder Richtung Berliner Ring ist zwischen Briesen und Fürstenwalde West wegen Bauarbeiten gesperrt. Bis um 5. Die A14 Magdeburg Richtung Dahlen-Warsleben ist zwischen dem Kreuz Magdeburg und Dahlen-Warsleben weiterhin gesperrt. Und die A71 Suhl Richtung Erfurt ist zwischen Suhl-Zellermelis und Oberhof wegen Tunnelwartungsarbeiten bis ca. 6 Uhr gesperrt. Dann haben wir noch die A100 Stadtring Berlin, Wilmersdorf Richtung Wedding. Die Strecke ist zwischen Hohenzollern-Damm und Messedamm Süd wegen Bauarbeiten gesperrt bis um 5. Und auf der A661 Bad Homburg-Egelsbach zwischen Frankfurt am Main, Heddernheim und Eckenheim kommt es zu Sichtbehinderungen durch Rauch. Außerdem Kiel, ist die letzte Meldung, B76 Richtung Schleswig ist zwischen Eckernförder Straße und Holstein Stadion wegen eines Schwertransportes gesperrt. So, Sie fahren hoffentlich nicht genauso wie ich spreche, bleiben Sie schon wach und kommen Sie gut durch die Nacht. 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
0: In dieser Nacht wieder anders. Mit mir. Ich bin Romy Anders und grüß Sie. Hi.

ist Freitag. Wir haben den für die meisten zumindest letzten Arbeitstag der Woche. Und wir wünschen Ihnen natürlich einen schönen Freitag, wir von der ARD Nacht, und schon mal ein erholsames Wochenende. Es ist kurz vor 3:45. Musik von Kim Wilde. Lieblingshits in der ARD Nacht.

Liebe Nachtschwärmer, ihr lieben Frühaufsteher, willkommen in der ARD-Hitnacht, das ist kurz vor eins. Wir senden aus Erfurt, aus den Studios von MDR Thüringen und wir wünschen natürlich eine angenehme Nacht.

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1: Um 1 Uhr mit Wolfgang Berger. Die Spitzen der Regierungskoalition haben ihre Reformpläne gegen Kritik verteidigt. Ärztegewerkschaften und Opposition hatten sich unzufrieden gezeigt wegen schärferer Regeln für Krankschreibungen im Job. Aus der Nachrichtenredaktion Tabia Tschöpe.
2: Keine Krankschreibung mehr per Telefon und Attestpflicht ab Tag 1. Das hält Bundeskanzler Merz für nötig, um hohe Krankenstände zu senken. Der ARD sagte, er damit knüpfe die Bundesregierung an die Zeit vor Corona an. Unternehmen hätten außerdem die Möglichkeit, eigene Regelungen zu treffen. Vizekanzler Klingbeil warnte davor, sich in Klein-Klein-Debatten zu verlieren. Bei NTV betonte er, dass die Regierung bei der Umsetzung praktikable Lösungen anstrebe. Ziel sei, das Ganze so hinzubekommen, dass niemand, der krank sei, direkt zum Arzt gehen müsse. Ärzte und Gewerkschaften befürchten durch die neuen Pläne überfüllte Praxen und einen hohen bürokratischen Aufwand.
1: Kurz vor dem NATO-Gipfel in Ankara hat US-Präsident Trump erneut gegen Deutschland und andere Verbündete ausgeteilt. Trump bezeichnete deren Beiträge für das Verteidigungsbündnis auf der Plattform Truth Social wörtlich als lächerlich. Zu Deutschland schrieb der US-Präsident, dass Berlins Beiträge deutlich niedriger als die Londons und Roms seien. Wie Trump zu dieser Annahme kommt, blieb unklar. Verdi ruft in den laufenden Tarifverhandlungen im Handel erneut zu bundesweiten Warnstreiks auf. Heute sollen laut der Gewerkschaft tausende Beschäftigte ihre Arbeit niederlegen. Welche Handelsunternehmen bestreikt werden, teilte Verdi nicht mit. Die Gewerkschaft fordert 7% mehr Lohn. Das Angebot der Arbeitgeber sieht ab November ein Plus von 2,4% vor und von August an weitere 2%. Bei der Fußball-Weltmeisterschaft hat Spanien das Achtelfinale erreicht. Das Team setzte sich im Sechzehntelfinale mit 3:0 gegen Österreich durch. Aus dem ARD-WM-Team Hendrik Lückhoff.
3: Es war ein einseitiges Spiel. Spanien dominierte und unterstrich seine Titelambitionen. Österreich war quasi chancenlos. Das 3:0 war auch in der Höhe verdient. Zweimal traf Oyarzabal, einmal Pedro Porro. Zudem bleibt Spanien ohne Gegentor bei dieser WM. Die Österreicher können sich trotzdem erhobenen Hauptes von ihrer ersten WM seit 28 Jahren verabschieden. Beim Deutschen Fußballbund läuft nach dem frühen WM aus die Aufarbeitung. Bei einem Krisentreffen in Frankfurt am Main hat die DFB-Spitze Bundestrainer Julian Nagelsmann nach Sportschau-Informationen den Rücktritt nahegelegt. Eine Entscheidung fiel nicht.
1: Das waren die Nachrichten. Das Wetter in Deutschland. Im Osten und Süden gebietsweise Regenfälle, sonst meist trocken. Tiefstwerte 17 bis 7 Grad. Tagsüber an den Alpen Regen, sonst oft trocken. Höchstwerte 18 bis 28 Grad. An den Küsten stürmisch. Am Samstag im Süden und in der Mitte heiter. Im Norden wechselhaftes Schauerwetter 19 bis 30 Grad. Am Sonntag Wolken und Schauer, einzelne Gewitter, von der Eifel bis nach Schwaben freundlich, 19 bis 31 Grad. Es ist 1:03 Uhr.
4: Der Verkehrsservice in der ARD-Hitnacht. Die A8 München Richtung Stuttgart ist zwischen Ulm-West und Märklingen gesperrt nach einem Unfall. Die A12 Autobahn der Freiheit Frankfurt-Oder Richtung Berliner Ring ist zwischen Briesen und Fürstenwalde-West wegen Bauarbeiten bis um 5 gesperrt. A14 Magdeburg Richtung Dahlen-Warsleben ist zwischen dem Kreuz Magdeburg und eben Dahlen-Warsleben weiterhin gesperrt. Und die A71 Suhl Richtung Erfurt ist zwischen Suhl-Zellermelis und Oberhof wegen Tunnelwartungsarbeiten bis um 6 heute früh gesperrt. Und wir haben noch die A100 Stadtring Berlin-Wilmersdorf Richtung Wedding. Die Strecke ist zwischen Hohenzollern-Damm und Messedamm Süd wegen Bauarbeiten bis um 5 auch gesperrt. Kiel, die B76 Richtung Schleswig, ist zwischen Eckernförder Straße und Holstein Stadion wegen eines Schwertransportes gesperrt. Das war's von unserer Seite. Passen Sie gut auf, kommen Sie sicher an.
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4: Na sehr schön, jetzt für Sie in der ARD-Hitnacht ein Song, das mit einer der coolsten überhaupt, finde ich. Das Lied, das lädt ein zum Runterfahren, zum Chillen. Bleib entspannt, bloß keinen Stress, denn der Bäcker backt das Brot und der Nachtzug kommt. Zusammenhang egal. Hauptsache, es geht uns gut. Laid back, Bäckerman, take it easy.

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Herzlich willkommen und ein gutes Wachbleiben. Hier ist die ARD-Hitnacht mit einer ganz klaren Forderung jetzt. Komm, halt mich fest. Klaus Lage, Lieblingshits.

Die ARD-Hitnacht mit einer Frage von Hörerin Kerstin aus Görlitz. Was macht ihr, um euch wach zu halten? Ich muss zum Glück nicht arbeiten, schreibt Kerstin. Aber wenn ich Nachtdienst hätte, in einem Schichtbetrieb oder im Krankenhaus zum Beispiel, ich würde es nur mit ganz viel Cola schaffen. Kerstin, da bin ich dabei. Cola und Schokolade. Das hält mich persönlich wach. Das ist jetzt natürlich nie ganz das Gesündeste. Müssen wir gar nicht reden. Aber es hilft, um irgendwie durch die Nacht zu kommen. Und um bei Laune zu bleiben. Das ist ja auch wichtig. Und was ist es bei Ihnen? Schreiben Sie uns gern ard-hitnacht@mdr.de. Was hält Sie wach und warum müssen Sie wach bleiben? Wo oder was haben Sie zu tun? ard-hitnacht@mdr.de. Wir sind gespannt und wir freuen uns auf Nachrichten. Immer in der ARD-Hitnacht. Bis gleich ab 2, schon Freitag.

0: Es ist 13:45. Der Verkehrsservice in der ARD-Hitnacht. Die A8 München Richtung Stuttgart ist zwischen Ulm-West und Merklingen gesperrt nach einem Unfall. A12 Autobahn der Freiheit Frankfurt-Oder Richtung Berliner Ring ist zwischen Briesen und Fürstenwalde-West wegen Bauarbeiten gesperrt, noch bis um 5. Und die A14 Magdeburg Richtung Dahlen-Warsleben ist zwischen dem Kreuz Magdeburg und eben Dahlen-Warsleben weiterhin gesperrt. Die A71 Suhl Richtung Erfurt ist zwischen Suhl-Zellermedes und Oberhof wegen Tunnelwartungsarbeiten gesperrt bis nachher um 6. Und die A100 Stadtring Berlin-Wilmersdorf Richtung Wedding ist zwischen Hohenzollern-Damm und Messedamm-Süd wegen Bauarbeiten bis um 5 nachher gesperrt. Passen Sie gut auf, bleiben Sie achtsam, kommen Sie gut und sicher und vor allem bald an.
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fritz@mdr.de. Was tun, um jetzt in der Nacht fit zu bleiben? Kerstin aus Görlitz, sie meint, mit Cola geht vieles. Ich füge noch hinzu, klar, Cola. Schokolade macht die Nacht erst süßer und auch gut gelaunter. Und der Michael schreibt, guten Morgen, arbeite alleine jede Nacht in einer kleinen Bäckerei in Norwegen. Um mich wach zu halten, hilft mir am besten Motivation durch euch, eure coolen Themen und durch die gute Musik. Finde ich klasse, weiter so. Double Smiley. Cool. Die richtige Musik zum Wachbleiben in der Nacht findet auch LKW-Fahrer Mario ganz wichtig. Danke für Ihre sehr, sehr nette formulierte Nachricht, Mario. Und Stefanie schreibt noch, ich backe Geburtstagskuchen. Ist auch cool, ne? Jetzt um zwei. Wir gehen auf um zwei zu. Sie schreibt, meine jüngste von drei Mädchen ist 18 Jahre alt geworden und morgen wird gefeiert. Der letzte Käsekuchen möchte einfach nicht fertig werden, sodass ich jetzt noch vor dem Backofen sitze und darauf warte, dass er endlich Farbe bekommt. Ey, das sind die Mamas auf dieser Welt, ne? Damit der Nachwuchs Freude hat und gut feiern kann, stehen wir in der Nacht noch in der Küche und backen Kuchen. Schön. Also, liebe Nachtschwärmer, ihr lieben Frühaufsteher, liebe Stefanie, viel Freude und willkommen in der ARD-Hitnacht. Dankeschön euch fürs Schreiben. Freue ich mich.

Uns hat gerade in der ARD-Hitnacht eine Entwarnung erreicht. Es gab doch einen Gebäudebrand in Barkede, Niedersachsen, Barkede-Beber. Und das betroffene Gebiet sollte am besten gemieden werden. Jetzt kam die Entwarnung. Die Warnung ist aufgehoben. Closure.

Every Time We Touch, Lieblingshits in der ARD-Hitnacht. Weil wir gerade über die Stefanie gesprochen haben, die uns geschrieben hat, dass sie für den Geburtstag ihrer Tochter gerade noch in der Küche steht und Kuchen macht, da schreibt Anne, das Käsekuchenbacken wäre definitiv ein guter Grund, jetzt auch in der Nacht noch wach zu sein. Aber so schreibt Anne, ich habe keine Kinder und auch keinen Mann, der mit ist, also backe ich es gar nicht. Viele Grüße, Anne. So kann man sich natürlich auch vom Backen ganz drücken. Ich finde ja auch gut, wenn einer da ist, der gerne backt und dann einer da ist, der gerne isst. So kann man sich prima aufteilen und kommt sich nicht in die Quere. Also gemeinsam kochen oder gemeinsam backen. Bei uns zu Hause, da geht es immer schief. Endet ständig im Streit. Ich kann es nicht empfehlen.